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2: Und nach 2 Jahren hatte der Pharao einen Traum. Er stünde am Nil und sähe aus dem Wasser steigen 7 schöne fette Kühe. Die gingen auf der Weide im Grase. Nach diesen sah er andere 7 Kühe aus dem Wasser aufsteigen. Die waren hässlich und mager und traten neben die Kühe am Ufer des Nils. Und die hässlichen und mageren fraßen die 7 schönen, fetten Kühe. Da erwachte der Pharao. Und er schlief wieder ein und ihm träumte abermals, und er sah, dass 7 Ähren aus einem Halm wuchsen, voll und dick. Danach sah er 7 dünne Ähren aufgehen, die waren vom Ostwind versenkt. Und die 7 mageren Ähren verschlangen die 7 dicken und vollen Ähren. Da erwachte der Pharao und merkte, dass es ein Traum war. Und als es Morgen wurde, war sein Geist bekümmert, und er schickte aus und ließ rufen alle Wahrsager in Ägypten und alle Weisen und erzählte ihnen seine Träume. Aber da war keiner, der sie dem Pharao deuten konnte. Da redete der oberste Schenk zum Pharao und sprach:
3: »Ich muss heute an meine Sünden denken. Als der Pharao zornig wurde über seine Knechte und mich mit dem obersten Bäcker ins Gefängnis legte in des Amtmanns Hause, da träumte uns beiden in einer Nacht einem jeden sein Traum, dessen Deutung ihn betraf. Da war bei uns ein hebräischer Jüngling, des Amtmanns Knecht, dem erzählten wir's. Und er deutete uns unsere Träume, einem jeden nach seinem Traum. Und wie er uns deutete, so ist's gekommen. Denn ich bin wieder in mein Amt gesetzt, aber jener wurde aufgehängt.«
2: Da sandte der Pharao hin und ließ Josef rufen, und sie ließen ihn eilends aus dem Gefängnis. Und er ließ sich scheren und zog andere Kleider an und kam hinein zum Pharao. Da sprach der Pharao zu ihm:
4: »Ich habe einen Traum gehabt, und es ist niemand, der ihn deuten kann. Ich habe aber von dir sagen hören, wenn du einen Traum hörst, so kannst du ihn deuten.«
2: Josef antwortete dem Pharao und sprach:
5: »Das steht nicht bei mir. Gott wird jedoch dem Pharao Gutes verkünden.«
2: Der Pharao sprach zu Josef:
4: »Mir träumte, ich stand am Ufer des Nils und sah aus dem Wasser steigen 7 schöne, fette Kühe. Die gingen auf der Weide im Grase. Und nach ihnen sah ich andere 7 dürre, sehr hässliche und magere Kühe heraussteigen. Ich habe in ganz Ägyptenland nicht so hässliche gesehen. Und die 7 mageren und hässlichen Kühe fraßen die 7 ersten fetten Kühe auf. Und als sie die hineingefressen hatten, merkte man's ihnen nicht an, dass sie die gefressen hatten, und waren hässlich wie zuvor. Da wachte ich auf. Und ich sah abermals in meinem Traum 7 Ähren auf einem Halm wachsen, voll und dick. Danach gingen auf 7 dürre Ähren, dünn und versenkt. Und die 7 dünnen Ähren verschlangen die 7 dicken Ähren. Und ich habe es den Wahrsagern gesagt, aber die können's mir nicht deuten.«
2: Josef antwortete dem Pharao:
5: »Beide Träume des Pharao bedeuten das Gleiche. Gott verkündet dem Pharao, was er vorhat. Die 7 schönen Kühe sind 7 Jahre, und die 7 guten Ähren sind dieselben 7 Jahre. Es ist ein und derselbe Traum. Die 7 mageren und hässlichen Kühe, die nach jenen aufgestiegen sind, das sind 7 Jahre, und die 7 mageren und versenkten Ähren sind 7 Jahre des Hungers. Das meinte ich, wenn ich gesagt habe zum Pharao, dass Gott dem Pharao zeigt, was er vorhat. Siehe, 7 reiche Jahre werden kommen in ganz Ägyptenland. Und nach ihnen werden 7 Jahre des Hungers kommen, so dass man vergessen wird alle Fülle in Ägyptenland. Und der Hunger wird das Land verzehren, dass man nichts wissen wird von der Fülle im Lande vor der Hungersnot, die danach kommt. Denn sie wird sehr schwer sein. Dass aber dem Pharao zweimal geträumt hat, bedeutet, dass Gott solches gewiss und eilends tun wird. Nun sehe der Pharao nach einem verständigen und weisen Mann, den er über Ägyptenland setze, und sorge dafür, dass er Amtleute verordne im Lande, und nehme den 5. in Ägyptenland in den 7 reichen Jahren, und lasse sie sammeln den ganzen Ertrag der guten Jahre, die kommen werden, dass sie Getreide aufschütten in des Pharao Kornhäusern, zum Vorrat in den Städten und es verwahren, damit für Nahrung gesorgt sei für das Land in den 7 Jahren des Hungers, die über Ägyptenland kommen werden, und das Land nicht vor Hunger verderbe.
2: Die Rede gefiel dem Pharao und allen seinen Großen gut. Und der Pharao sprach zu seinen Großen:
4: Wie könnten wir einen Mann finden, in dem der Geist Gottes ist wie in diesem?
2: Und er sprach zu Josef:
4: Weil dir Gott dies alles kundgetan hat, ist keiner so verständig und weise wie du. Du sollst über mein Haus sein, und deinem Wort soll all mein Volk gehorsam sein. Allein um den königlichen Thron will ich höher sein als du.
2: Und weiter sprach der Pharao zu Josef:
4: Siehe, ich habe dich über ganz Ägyptenland gesetzt.
2: Und er tat seinen Ring von seiner Hand und gab ihn Josef an seine Hand und kleidete ihn mit kostbarer Leinwand und legte ihm eine goldene Kette um seinen Hals und ließ ihn auf seinem 2. Wagen fahren und ließ vor ihm her ausrufen: Der ist des Landes Vater, und setzte ihn über ganz Ägyptenland. Und der Pharao sprach zu Josef:
4: Ich bin der Pharao. Aber ohne deinen Willen soll niemand seine Hand oder seinen Fuß regen in ganz Ägyptenland.
2: Und er nannte ihn Zaphenat-Paneach und gab ihm zur Frau Asenat, die Tochter Potipheras, des Priesters zu On. Und Josef war 30 Jahre alt, als er vor dem Pharao stand, dem König von Ägypten. Und er ging hinweg vom Pharao und zog durch ganz Ägyptenland. Und das Land trug in den 7 reichen Jahren die Fülle. Und Josef sammelte die ganze Ernte der 7 Jahre, da Überfluss im Lande Ägypten war, und tat sie in die Städte. Was an Getreide auf dem Felde rings um eine jede Stadt wuchs, das tat er hinein. So schüttete Josef das Getreide auf, über die Maßen viel, wie Sand am Meer, so dass er aufhörte zu zählen, denn man konnte es nicht zählen. Und Josef wurden 2 Söhne geboren, bevor die Hungerzeit kam. Die gebar ihm Asenat, die Tochter Potipheras, des Priesters zu On. Und er nannte den ersten Manasse,
5: denn Gott,
2: sprach er,
5: hat mich vergessen lassen all mein Unglück und mein ganzes Vaterhaus.
2: Den anderen nannte er Ephraim,
5: denn Gott,
2: sprach er,
5: hat mich wachsen lassen in dem Lande meines Elends.
2: Als nun die 7 reichen Jahre um waren im Lande Ägypten, da fingen an, die 7 Hungerjahre zu kommen, wie Josef gesagt hatte. Und es ward eine Hungersnot in allen Landen, aber in ganz Ägyptenland war Brot. Als nun ganz Ägyptenland auch Hunger litt, schrie das Volk zum Pharao um Brot. Aber der Pharao sprach zu allen Ägyptern:
4: Geht hin zu Josef, was der euch sagt, das tut.
2: Als nun im ganzen Lande Hungersnot war, tat Josef alle Kornhäuser auf und verkaufte den Ägyptern, denn der Hunger ward je länger, je größer im Lande. Und alle Welt kam nach Ägypten, um bei Josef zu kaufen, denn der Hunger war groß in allen Landen. Als aber Jakob sah, dass Getreide in Ägypten zu haben war, sprach er zu seinen Söhnen:
6: Was seht ihr euch lange an? Siehe, ich höre, es sei in Ägypten Getreide zu haben. Zieht hinab und kauft uns Getreide, dass wir leben und nicht sterben.
2: Da zogen hinab 10 Brüder Josefs, um in Ägypten Getreide zu kaufen. Aber den Benjamin, Josefs Bruder, ließ Jakob nicht mit seinen Brüdern ziehen, denn er sprach:
6: Es könnte ihm ein Unfall begegnen.
2: So kamen die Söhne Israels, Getreide zu kaufen, samt andern, die mit ihnen zogen, denn es war auch im Lande Kanaan Hungersnot. Aber Josef war der Regent im Lande und verkaufte Getreide allem Volk im Lande. Als nun seine Brüder kamen, fielen sie vor ihm nieder zur Erde auf ihr Antlitz. Und er sah sie an und erkannte sie. Aber er stellte sich fremd gegen sie und redete hart mit ihnen und sprach zu ihnen:
7: Woher kommt ihr?
2: Sie sprachen:
7: Aus dem Lande Kanaan, Getreide zu kaufen.
2: Aber wiewohl er sie erkannte, erkannten sie ihn doch nicht. Und Josef dachte an die Träume, die er von ihnen geträumt hatte, und sprach zu ihnen:
7: Ihr seid Kundschafter und seid gekommen zu sehen, wo das Land offen ist.
2: Sie antworteten ihm:
8: Nein, mein Herr, deine Knechte sind gekommen, Getreide zu kaufen. Wir sind alle eines Mannes Söhne. Wir sind redlich, und deine Knechte sind nie Kundschafter gewesen.«
2: Er sprach zu ihnen:
7: »Nein, sondern ihr seid gekommen, zu sehen, wo das Land offen ist.«
2: Sie antworteten ihm:
9: »Wir, deine Knechte, sind 12 Brüder, eines Mannes Söhne im Lande Kanaan, und der Jüngste ist noch bei unserem Vater, aber der eine ist nicht mehr vorhanden.«
2: Josef sprach zu ihnen:
7: »Es ist, wie ich euch gesagt habe, Kundschafter seid ihr. Daran will ich euch prüfen. So wahr der Pharao lebt, ihr sollt nicht von hier wegkommen. Es komme denn her euer jüngster Bruder. Sendet einen von euch hin, der euren Bruder hole. Ihr aber sollt gefangen sein. Daran will ich prüfen eure Rede, ob ihr mit Wahrheit umgeht. Andernfalls, so wahr der Pharao lebt, seid ihr Kundschafter.«
2: Und er ließ sie zusammen in Gewahrsam legen, 3 Tage lang. Am 3. Tage aber sprach er zu ihnen:
7: »Wollt ihr leben, so tut nun dies. Denn ich fürchte Gott. Seid ihr redlich, so lasst einen eurer Brüder gebunden liegen in eurem Gefängnis. Ihr aber zieht hin und bringt heim, was ihr gekauft habt für den Hunger. Und bringt euren jüngsten Bruder zu mir. So will ich euren Worten glauben, so dass ihr nicht sterben müsst.«
2: Und sie gingen darauf ein. Sie sprachen aber untereinander:
10: »Das haben wir an unserem Bruder verschuldet. Denn wir sahen die Angst seiner Seele, als er uns anflehte, und wir wollten ihn nicht erhören. Darum kommt nun diese Trübsal über uns.«
2: Ruben antwortete ihnen und sprach:
11: »Sagte ich's euch nicht, als ich sprach, versündigt euch nicht an dem Knaben, doch ihr wolltet nicht hören. Nun wird sein Blut gefordert.«
2: Sie wussten aber nicht, dass es Josef verstand, denn er redete mit ihnen durch einen Dolmetscher. Und er wandte sich von ihnen und weinte. Als er sich nun wieder zu ihnen wandte und mit ihnen redete, nahm er aus ihrer Mitte Simeon und ließ ihn binden vor ihren Augen. Und Josef gab Befehl, ihre Säcke mit Getreide zu füllen und ihnen ihr Geld wiederzugeben, einem jeden in seinen Sack. Dazu auch Zehrung auf den Weg. Und so tat man ihnen. Und sie luden ihre Ware auf ihre Esel und zogen von dannen. Als aber einer seinen Sack auftat, dass er seinem Esel Futter gäbe in der Herberge, sah er sein Geld, das oben im Sack lag, und sprach zu seinen Brüdern:
9: »Mein Geld ist wieder da. Siehe, in meinem Sack ist es.«
2: Da entfiel ihnen ihr Herz, und sie blickten einander erschrocken an und sprachen:
10: »Warum hat Gott uns das angetan?«
2: Als sie nun heimkamen zu ihrem Vater Jakob ins Land Kanaan, sagten sie ihm alles, was ihnen begegnet war, und sprachen:
11: »Der Mann, der im Lande Herr ist, redete hart mit uns und hielt uns für Kundschafter. Und wir antworteten ihm: Wir sind redlich und nie Kundschafter gewesen, sondern 12 Brüder, unseres Vaters Söhne. Einer ist nicht mehr vorhanden, und der Jüngste ist noch bei unserem Vater im Lande Kanaan. Da sprach der Herr im Lande zu uns: Daran will ich merken, ob ihr redlich seid. Einen eurer Brüder lasst bei mir und nehmt vor euer Haus, wie viel ihr bedürft, und zieht hin und bringt euren jüngsten Bruder zu mir. So merke ich, dass ihr nicht Kundschafter, sondern redlich seid. Dann will ich euch auch euren Bruder wiedergeben, und ihr mögt im Lande Handel treiben.«
2: Und als sie die Säcke ausschütteten, fand ein jeder seinen Beutel Geld in seinem Sack. Und als sie sahen, dass es die Beutel mit ihrem Geld waren, erschraken sie samt ihrem Vater. Da sprach Jakob, ihr Vater, zu ihnen:
6: »Ihr beraubt mich meiner Kinder. Josef ist nicht mehr da. Simeon ist nicht mehr da. Benjamin wollt ihr auch wegnehmen. Es geht alles über mich.«
2: Ruben antwortete seinem Vater und sprach:
11: »Wenn ich ihn dir nicht wiederbringe, so töte meine 2 Söhne. Gib ihn nur in meine Hand, ich will ihn dir wiederbringen.«
2: Er sprach:
6: »Mein Sohn soll nicht mit euch hinabziehen, denn sein Bruder ist tot und er ist allein übrig geblieben. Wenn ihm ein Unfall auf dem Wege begegnete, den ihr reist, würdet ihr meine grauen Haare mit Herzeleid hinunter zu den Toten bringen.«
2: Die Hungersnot aber drückte das Land. Und als verzehrt war, was sie an Getreide aus Ägypten gebracht hatten, sprach ihr Vater zu ihnen:
6: »Zieht wieder hin und kauft uns ein wenig Getreide.«
2: Da antwortete ihm Juda und sprach:
12: »Der Mann schärfte uns das hart ein und sprach: Ihr sollt mein Angesicht nicht sehen, es sei denn euer Bruder mit euch. Willst du nun unseren Bruder mit uns senden, so wollen wir hinabziehen und dir zu essen kaufen. Willst du ihn aber nicht senden, so ziehen wir nicht hinab. Denn der Mann hat zu uns gesagt, ihr sollt mein Angesicht nicht sehen, euer Bruder sei denn mit euch.
2: Israel sprach,
6: Warum habt ihr so übel an mir getan, dass ihr dem Mann sagtet, dass ihr noch einen Bruder habt?
2: Sie antworteten,
11: Der Mann forschte so genau nach uns und unserer Verwandtschaft und sprach, Lebt euer Vater noch? Habt ihr auch noch einen Bruder? Da antworteten wir ihm, wie er uns fragte. Wie konnten wir wissen, dass er sagen würde, Bringt euren Bruder mit herab?
2: Da sprach Juda zu Israel, seinem Vater,
12: Lass den Knaben mit mir ziehen, dass wir uns aufmachen und reisen und leben und nicht sterben, wir und du und unsere Kinder. Ich will Bürge für ihn sein. Von meinen Händen sollst du ihn fordern. Wenn ich ihn dir nicht wiederbringe und vor deine Augen stelle, so will ich mein Leben lang die Schuld tragen. Denn wenn wir nicht gezögert hätten, wären wir wohl schon zweimal wiedergekommen.
2: Da sprach Israel, ihr Vater, zu ihnen,
6: Wenn es denn so ist, wohlan, so tut's, und nehmt von des Landes besten Früchten in eure Säcke und bringt dem Manne Geschenke hinab. Ein wenig Balsam und Honig, Harz und Myrrhe, Nüsse und Mandeln. Nehmt auch anderes Geld mit euch, und das Geld, das ihr obenauf in euren Säcken wiederbekommen habt, bringt auch wieder hin. Vielleicht ist ein Irrtum da geschehen. Dazu nehmt euren Bruder, macht euch auf und geht wieder zu dem Manne. Aber der allmächtige Gott gebe euch Barmherzigkeit vor dem Manne, dass er mit euch ziehen lasse euren anderen Bruder und Benjamin. Ich aber muss sein wie einer, der seiner Kinder ganz und gar beraubt ist.
2: Da nahmen sie diese Geschenke und das doppelte Geld mit sich, dazu Benjamin, machten sich auf, zogen nach Ägypten und traten vor Josef. Als Josef sie sah mit Benjamin, sprach er zu seinem Haushalter,
5: Führe diese Männer ins Haus und schlachte und richte zu, denn sie sollen zu Mittag mit mir essen.
2: Und der Mann tat, wie ihm Josef gesagt hatte, und führte die Männer in Josefs Haus. Sie fürchteten sich aber, weil sie in Josefs Haus geführt wurden, und sprachen,
9: Wir sind hereingeführt um des Geldes willen, dass wir in unseren Säcken das vorige Mal wiedergefunden haben. Man will auf uns eindringen und über uns herfallen und uns zu Sklaven machen und uns die Esel nehmen.
2: Darum traten sie zu Josefs Haushalter und redeten mit ihm vor der Haustür und sprachen,
12: Mein Herr, wir sind das vorige Mal herabgezogen, Getreide zu kaufen. Und als wir in die Herberge kamen und unsere Säcke auftaten, siehe, da war eines jeden Geld oben in seinem Sack mit vollem Gewicht. Darum haben wir es wieder mit uns gebracht, haben auch anderes Geld mit uns herabgebracht, Getreide zu kaufen. Wir wissen aber nicht, wer uns unser Geld in unsere Säcke gesteckt hat.
2: Er aber sprach,
13: Seid guten Mutes, fürchtet euch nicht. Euer Gott und eures Vaters Gott hat euch einen Schatz gegeben in eure Säcke. Euer Geld habe ich erhalten.
2: Und er führte Simeon zu ihnen heraus und brachte sie in Josefs Haus, gab ihnen Wasser, dass sie ihre Füße wuschen, und gab ihren Eseln Futter. Sie aber richteten das Geschenk zu, bis Josef mittags käme, denn sie hatten gehört, dass sie dort essen sollten. Als nun Josef ins Haus trat, brachten sie ihm das Geschenk ins Haus, das sie mitgebracht hatten, und fielen vor ihm nieder zur Erde. Er aber grüßte sie freundlich und sprach,
5: »Geht es eurem alten Vater gut, von dem ihr mir sagtet? Lebt er noch?«
2: Sie antworteten,
11: »Es geht deinem Knechte, unserm Vater, gut, und er lebt noch.«
2: Und sie verneigten sich und fielen vor ihm nieder. Und er hob seine Augen auf und sah seinen Bruder Benjamin, seiner Mutter Sohn, und sprach,
5: »Ist das euer jüngster Bruder, von dem ihr mir sagtet?«
2: Und sprach weiter,
5: »Gott sei dir gnädig, mein Sohn.«
2: Und Josef eilte hinaus, denn sein Herz entbrannte ihm gegen seinen Bruder, und er suchte, wo er weinen könnte, und ging in seine Kammer und weinte daselbst. Und als er sein Angesicht gewaschen hatte, ging er heraus und hielt an sich und sprach,
5: »Leg die Speisen auf!«
2: Und man trug ihm besonders auf, und jenen auch besonders, und den Ägyptern, die mit ihm aßen, auch besonders. denn die Ägypter dürfen nicht essen mit den Hebräern, denn es ist ein Gräuel für sie. Und man setzte sie ihm gegenüber, den Erstgeborenen nach seiner Erstgeburt und den Jüngsten nach seiner Jugend. Darüber verwunderten sie sich untereinander. Und man trug ihnen Essen auf von seinem Tisch, aber Benjamin bekam fünfmal mehr als die anderen. Und sie tranken und wurden fröhlich mit ihm. Und Josef befahl seinem Haushalter und sprach:
5: Fülle den Männern ihre Säcke mit Getreide, so viel sie fortbringen, und lege jedem sein Geld oben in seinen Sack. Und meinen silbernen Becher lege oben in des Jüngsten Sack, mit dem Gelde für das Getreide.
2: Der tat, wie ihm Josef gesagt hatte. Am Morgen, als es Licht ward, ließen sie die Männer ziehen mit ihren Eseln. Als sie aber zur Stadt hinaus waren und noch nicht weit gekommen, sprach Josef zu seinem Haushalter:
5: Auf, jage den Männern nach, und wenn du sie ereilst, so sprich zu ihnen: Warum habt ihr Gutes mit Bösem vergolten? Warum habt ihr den silbernen Becher gestohlen? Ist das nicht der, aus dem mein Herr trinkt und aus dem er wahrsagt? Ihr habt übel getan.
2: Und als er sie ereilte, redete er mit ihnen diese Worte. Sie antworteten ihm:
8: Warum redet mein Herr solche Worte? Es sei ferne von deinen Knechten, solches zu tun.
9: Siehe, das Geld, das wir fanden oben in unseren Säcken, haben wir wiedergebracht zu dir aus dem Lande Kanaan. Wie sollten wir da aus deines Herrn Hause Silber oder Gold gestohlen haben?
12: Bei wem er gefunden wird unter deinen Knechten, der sei des Todes. Dazu wollen auch wir meines Herrn Sklaven sein.
2: Er sprach:
13: Ja, es sei, wie ihr geredet habt. Bei wem er gefunden wird, der sei mein Sklave. Ihr aber sollt frei sein.
2: Und sie legten eilends ein jeder seinen Sack ab auf die Erde, und ein jeder tat seinen Sack auf. Und er suchte und fing an beim Ältesten bis hin zum Jüngsten. Da fand sich der Becher in Benjamins Sack. Da zerrissen sie ihre Kleider, und ein jeder belud seinen Esel. Und sie zogen wieder in die Stadt. Und Juda ging mit seinen Brüdern in Josefs Haus, denn er war noch dort. Und sie fielen vor ihm nieder auf die Erde. Josef aber sprach zu ihnen:
5: Wie habt ihr das tun können? Wusstet ihr nicht, dass ein solcher Mann wie ich bin wahrsagen kann?
2: Juda sprach:
10: Was sollen wir meinem Herrn sagen, oder wie sollen wir reden, und womit können wir uns rechtfertigen? Gott hat die Missetat deiner Knechte gefunden. Siehe, wir und der, bei dem der Becher gefunden ist, sind meines Herrn Sklaven.
2: Er aber sprach:
5: Das sei ferne von mir, solches zu tun. Der, bei dem der Becher gefunden ist, soll mein Sklave sein. Ihr aber zieht hinauf mit Frieden zu eurem Vater.
2: Da trat Juda zu ihm und sprach:
10: Mein Herr, lass deinen Knecht dein Wort reden vor den Ohren meines Herrn, und dein Zorn entbrenne nicht über deinen Knecht, denn du bist wie der Pharao. Mein Herr fragte seine Knechte und sprach: Habt ihr noch einen Vater oder Bruder? Da antworteten wir: Wir haben einen Vater, der ist alt, und einen jungen Knaben, in seinem Alter geboren, und sein Bruder ist tot, und er ist allein übrig geblieben von seiner Mutter, und sein Vater hat ihn lieb. Da sprachst du zu deinen Knechten: Bringt ihn herab zu mir, ich will ihm Gnade erweisen. Wir aber antworteten meinem Herrn: Der Knabe kann seinen Vater nicht verlassen. Wenn er ihn verließe, würde der sterben. Da sprachst du zu deinen Knechten: Wenn euer jüngster Bruder nicht mit euch herkommt, sollt ihr mein Angesicht nicht mehr sehen. Da zogen wir hinauf zu deinem Knecht, meinem Vater, und sagten ihm meines Herrn Rede. Da sprach unser Vater: Zieht wieder hin und kauft uns ein wenig Getreide. Wir aber sprachen: Wir können nicht hinabziehen. Nur wenn unser jüngster Bruder mit uns ist, wollen wir hinabziehen. Denn wir dürfen des Mannes Angesicht nicht sehen, wenn unser jüngster Bruder nicht mit uns ist. Da sprach dein Knecht, mein Vater, zu uns: Ihr wisst, dass mir meine Frau zwei Söhne geboren hat. Einer ging von mir, und ich musste mir sagen, er ist zerrissen, und ich habe ihn nicht gesehen bisher. Werdet ihr diesen auch von mir nehmen und widerfährt ihm ein Unfall, so werdet ihr meine grauen Haare mit Jammer hinunter zu den Toten bringen. Nun, wenn ich heimkäme zu deinem Knecht, meinem Vater, und der Knabe wäre nicht mit uns, an dem er mit ganzer Seele hängt, so wird's geschehen, dass er stirbt, wenn er sieht, dass der Knabe nicht da ist. So würden wir, deine Knechte, die grauen Haare deines Knechtes, unseres Vaters, mit Herzeleid hinunter zu den Toten bringen. Denn ich, dein Knecht, bin Bürge geworden für den Knaben vor meinem Vater und sprach: Bringe ich ihn dir nicht wieder, so will ich mein Leben lang die Schuld tragen. Darum lass deinen Knecht hier bleiben.
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12: Knabenstadt, als Sklaven meines Herrn und den Knaben mit seinen Brüdern hinaufziehen. Denn wie soll ich hinaufziehen zu meinem Vater, wenn der Knabe nicht mit mir ist? Ich könnte den Jammer nicht sehen, der über meinen Vater kommen würde.
2: Da konnte Josef nicht länger an sich halten vor allen, die um ihn herstanden. Und er rief,
7: »Lasst jedermann von mir hinausgehen!«
2: Und stand kein Mensch bei ihm, als sich Josef seinen Brüdern zu erkennen gab. Und er weinte laut, dass es die Ägypter und das Haus des Pharao hörten, und sprach zu seinen Brüdern,
7: »Ich bin Josef! Lebt mein Vater noch?«
2: Und seine Brüder konnten ihm nicht antworten, so erschraken sie vor seinem Angesicht. Er aber sprach zu seinen Brüdern,
7: »Tretet doch her zu mir!«
2: Und sie traten herzu, und er sprach,
7: »Ich bin Josef, euer Bruder, den ihr nach Ägypten verkauft habt. Und nun bekümmert euch nicht und denkt nicht, dass ich darum zürne, dass ihr mich hierher verkauft habt. Denn um eures Lebens willen hat mich Gott vor euch hergesandt. Denn es sind nun 2 Jahre, dass Hungersnot im Lande ist, und sind noch 5 Jahre, dass weder Pflügen noch Ernten sein wird. Aber Gott hat mich vor euch hergesandt, dass er euch übrig lasse auf Erden und euer Leben erhalte zu einer großen Errettung. Und nun, ihr habt mich nicht hergesandt, sondern Gott. Der hat mich dem Pharao zum Vater gesetzt und zum Herrn über sein ganzes Haus und zum Herrscher über ganz Ägyptenland. Eilt nun und zieht hinauf zu meinem Vater und sagt ihm, das lässt dir Josef, dein Sohn, sagen. Gott hat mich zum Herrn über ganz Ägypten gesetzt, komm herab zu mir, säume nicht. Du sollst im Lande Goschen wohnen und nahe bei mir sein, du und deine Kinder und deine Kindeskinder, dein Kleinvieh und Großvieh und alles, was du hast. Ich will dich dort versorgen, denn es sind noch 5 Jahre Hungersnot, damit du nicht verarmst mit deinem Hause und allem, was du hast. Siehe, eure Augen sehen es und die Augen meines Bruders Benjamin, dass ich leibhaftig mit euch rede. Verkündet meinem Vater alle meine Herrlichkeit in Ägypten und alles, was ihr gesehen habt, und kommt herab mit meinem Vater hierher.
2: Und er fiel seinem Bruder Benjamin um den Hals und weinte. Und Benjamin weinte auch an seinem Halse. Und er küsste alle seine Brüder und weinte an ihrer Brust. Danach redeten seine Brüder mit ihm. Und als das Gerücht kam in des Pharao Haus, dass Josefs Brüder gekommen wären, gefiel es dem Pharao gut und allen seinen Großen. Und der Pharao sprach zu Josef,
16: »Sage deinen Brüdern, macht es so, beladet eure Tiere, zieht hin. Und wenn ihr ins Land Kanaan kommt, so nehmt euren Vater und all die euren und kommt zu mir. Ich will euch das Beste geben in Ägyptenland, das ihr essen sollt, das Fett des Landes. Und gebiete ihnen, macht es so, nehmt mit euch aus Ägyptenland Wagen für eure Kinder und Frauen und bringt euren Vater mit und kommt. Und seht euren Hausrat nicht an, denn das Beste des ganzen Landes Ägypten soll euer sein.«
2: Die Söhne Israels taten so. Und Josef gab ihnen Wagen nach dem Befehl des Pharao und Zehrung auf den Weg und gab ihnen allen, einem jeden, ein Feierkleid, aber Benjamin gab er 300 Silberstücke und 5 Feierkleider. Und seinem Vater sandte er 10 Esel, mit dem Besten aus Ägypten beladen, und 10 Eselinnen mit Getreide und Brot und mit Zehrung für seinen Vater auf den Weg. Damit entließ er seine Brüder, und sie zogen hin. Und er sprach zu ihnen,
7: »Zankt nicht auf dem Wege!«
2: So zogen sie hinauf von Ägypten und kamen ins Land Kanaan zu ihrem Vater Jakob und verkündeten ihm und sprachen,
12: »Josef lebt noch!« und ist Herr über ganz Ägyptenland.
2: Aber sein Herz blieb kalt, denn er glaubte ihnen nicht. Da sagten sie ihm alle Worte Josefs, die er zu ihnen gesagt hatte. Und als er die Wagen sah, die ihm Josef gesandt hatte, um ihn zu holen, wurde der Geist Jakobs, ihres Vaters, lebendig. Und Israel sprach,
6: »Mir ist genug, dass mein Sohn Josef noch lebt. Ich will hin und ihn sehen, ehe ich sterbe.
2: Israel zog hin mit allem, was er hatte. Und als er nach Beersheba kam, brachte er Opfer dar dem Gott seines Vaters Isaak. Und Gott sprach zu ihm des Nachts in einer Offenbarung.
17: Jakob, Jakob.
2: Er sprach,
6: hier bin ich.
2: Und er sprach,
17: ich bin Gott, der Gott deines Vaters. Fürchte dich nicht, nach Ägypten hinabzuziehen, denn daselbst will ich dich zum großen Volk machen. Ich will mit dir hinab nach Ägypten ziehen und will dich auch wieder heraufführen. Und Josef soll dir mit seinen Händen die Augen zudrücken.
2: Da machte sich Jakob auf von Beersheba. Und die Söhne Israels hoben Jakob, ihren Vater, mit ihren Kindern und Frauen auf die Wagen, die der Pharao gesandt hatte, um ihn zu holen, und nahmen ihr Vieh und ihre Habe, die sie im Lande Kanaan erworben hatten, und kamen so nach Ägypten, Jakob und sein ganzes Geschlecht mit ihm. Seine Söhne und seine Enkel, seine Töchter und seine Enkelinnen und seine ganze Nachkommenschaft brachte er mit sich nach Ägypten. Dies sind die Namen der Söhne Israels, die nach Ägypten kamen. Jakob und seine Söhne. Der erstgeborene Sohn Jakobs, Ruben. Die Söhne Rubens, Henoch, Palu, Hezron und Karmi. Die Söhne Simeons, Jemuel, Jamin, Ohad, Jachin, Zohar und Shaul, der Sohn der Kanaaniterin. Die Söhne Levis, Gershon, Kehat und Merari. Die Söhne Judas, Er, Onan, Shela, Peres und Serach. Aber Er und Onan waren gestorben im Lande Kanaan. Die Söhne aber des Peres, Hezron und Hamul. Die Söhne Issachas, Tola, Puva, Jaschub und Shimron. Die Söhne Sebulons, Seret, Elon und Jachleel. Das sind die Söhne der Lea, die sie Jakob gebar in Mesopotamien, dazu seine Tochter Dina. Die machen zusammen mit ihren Söhnen und Töchtern 33 Seelen. Die Söhne Gads, Ziphion, Hagi, Shuni, Esbon, Eri, Arod und Areli. Die Söhne Assas, Jimna, Jeschwa, Jeschwi, Beri, dazu Serach, ihre Schwester. Und die Söhne Berias, Heber und Malkiel. Das sind die Söhne der Silpa, die Laban seiner Tochter Lea gegeben hatte, und sie gebar Jakob diese 16 Seelen. Die Söhne Rahels, der Frau Jakobs, Josef und Benjamin. Und dem Josef wurden geboren in Ägyptenland Manasse und Ephraim, die ihm Asenat gebar, die Tochter Potipheras, des Priesters zu On. Die Söhne Benjamins, Bela, Becher, Aschbel, Gera, Naaman, Ehi, Rosch, Muppim, Huppim und Art. Das sind die Söhne der Rahel, die Jakob geboren wurden, zusammen 14 Seelen. Der Sohn Dans, Schuham. Die Söhne Naphtalis, Jachzeel, Guni, Jeser und Schillem. Das sind die Söhne der Bilha, die Laban seiner Tochter Rahel gegeben hatte, und sie gebar Jakob diese 7 Seelen. Alle Seelen, die mit Jakob nach Ägypten kamen, seine Nachkommen, ausgenommen die Frauen seiner Söhne, sind alle zusammen 66 Seelen. Die Söhne Josefs, die in Ägypten geboren sind, waren 2 Seelen, so dass alle Seelen des Hauses Jakobs, die nach Ägypten kamen, waren 70. Und Jakob sandte Juda vor sich her zu Josef, dass dieser ihm Goschen anwiese. Als sie in das Land Goschen kamen, spannte Josef seinen Wagen an und zog hinauf seinem Vater Israel entgegen nach Goschen. Und als er ihn sah, fiel er ihm um den Hals und weinte lange an seinem Halse. Da sprach Israel zu Josef,
6: »Ich will nun gerne sterben, nachdem ich dein Angesicht gesehen habe, dass du noch lebst.«
2: Josef sprach zu seinen Brüdern und zu seines Vaters Hause,
7: »Ich will hinaufziehen und dem Pharao ansagen und zu ihm sprechen, meine Brüder und meines Vaters Haus sind zu mir gekommen aus dem Lande Kanaan und sind Viehhirten, denn es sind Leute, die Vieh haben, ihr Kleinvieh und Großvieh und alles, was sie haben, haben sie mitgebracht. Wenn euch nun der Pharao wird rufen und sagen, was ist euer Gewerbe, so sollt ihr sagen, deine Knechte sind Leute, die Vieh haben, von unserer Jugend an bis jetzt, wir und unsere Väter, damit ihr wohnen dürft im Lande Goschen, denn alle Viehhirten sind den Ägyptern ein Greuel.«
2: Da kam Josef und sagte es dem Pharao an und sprach,
5: Mein Vater und meine Brüder, ihr Kleinvieh und Großvieh und alles, was sie haben, sind gekommen aus dem Lande Kanaan. Und siehe, sie sind im Lande Goschen.
2: Und er nahm von allen seinen Brüdern 5 und stellte sie vor den Pharao. Da sprach der Pharao zu seinen Brüdern:
16: Was ist euer Gewerbe?
2: Sie antworteten:
12: Deine Knechte sind Viehhirten, wir und unsere Väter.
2: Und sagten weiter zum Pharao:
11: Wir sind gekommen, bei euch zu wohnen im Lande, denn deine Knechte haben nicht Weide für ihr Vieh, so hart drückt die Hungersnot das Land Kanaan. So lass doch nun deine Knechte im Land Goschen wohnen.
2: Der Pharao sprach zu Josef:
16: Es ist dein Vater, und es sind deine Brüder, die zu dir gekommen sind. Das Land Ägypten steht dir offen. Lass sie am besten Ort des Landes wohnen. Lass sie im Lande Goschen wohnen. Und wenn du weißt, dass Leute unter ihnen sind, die tüchtig sind, so setze sie über mein Vieh.
2: Josef brachte auch seinen Vater Jakob hinein und stellte ihn vor den Pharao. Und Jakob segnete den Pharao. Der Pharao aber fragte Jakob:
16: Wie alt bist du?
2: Jakob sprach zum Pharao:
6: Die Zeit meiner Wanderschaft ist 130 Jahre. Wenig und böse ist die Zeit meines Lebens und reicht nicht heran an die Zeit meiner Väter in ihrer Wanderschaft.
2: Und Jakob segnete den Pharao und ging hinaus von ihm. Aber Josef ließ seinen Vater und seine Brüder in Ägyptenland wohnen und gab ihnen Besitz am besten Ort des Landes, im Lande Ramses, wie der Pharao geboten hatte. Und er versorgte seinen Vater und seine Brüder und das ganze Haus seines Vaters mit Brot, einen jeden nach der Zahl seiner Kinder. Es war aber kein Brot im ganzen Lande, denn die Hungersnot war sehr schwer, so dass Ägypten und Kanaan verschmachteten vor Hunger. Und Josef brachte alles Geld zusammen, das in Ägypten und Kanaan gefunden wurde, für das Getreide, das sie kauften. Und er tat alles Geld in das Haus des Pharao. Als es nun an Geld gebrach im Lande Ägypten und in Kanaan, kamen alle Ägypter zu Josef und sprachen:
18: Schaffe uns Brot!
19: Warum lässt du uns vor dir sterben, nun wir ohne Geld sind?
2: Josef sprach:
7: Schafft euer Vieh her, so will ich euch Brot als Entgelt für das Vieh geben, weil ihr ohne Geld seid.
2: Da brachten sie Josef ihr Vieh, und er gab ihnen Brot als Entgelt für ihre Pferde, Schafe, Rinder und Esel. So ernährte er sie mit Brot das Jahr hindurch für all ihr Vieh. Als das Jahr um war, kamen sie zu ihm im zweiten Jahr und sprachen zu ihm:
20: Wir wollen unserem Herrn nicht verbergen, dass nicht allein das Geld, sondern auch alles Vieh dahin ist an unseren Herrn, und ist nichts mehr übrig vor unserem Herrn als nur unsere Leiber und unser Feld.
19: Warum lässt du uns vor dir sterben und unser Feld? Kaufe uns und unser Land für Brot, dass wir und unser Land leibeigen seien dem Pharao. Gib uns Korn zur Saat, dass wir leben und nicht sterben und das Feld nicht wüst werde.
2: So kaufte Josef dem Pharao das ganze Ägypten. Denn die Ägypter verkauften an jeder seinen Acker, weil die Hungersnot schwer auf ihnen lag. Und so wurde das Land dem Pharao zu eigen. Und er machte das Volk leibeigen von einem Ende Ägyptens bis ans andere. Ausgenommen das Feld der Priester, das kaufte er nicht. Denn es war vom Pharao für die Priester verordnet, dass sie sich nähren sollten von dem Landanteil, den er ihnen gegeben hatte. Darum durften sie ihr Feld nicht verkaufen. Da sprach Josef zu dem Volk:
7: Siehe, ich habe heute euch und euer Feld für den Pharao gekauft. Siehe, da habt ihr Korn zur Saat, und nun besät das Feld. Und von dem Getreide sollt ihr den 5. dem Pharao geben. 4 Teile sollen euer sein, das Feld zu besäen, und zu eurer Speise, und für euer Haus und eure Kinder.
2: Sie sprachen:
20: Du hast uns beim Leben erhalten. Lass uns nur Gnade finden vor dir, unserem Herrn. Dann wollen wir dem Pharao leibeigen sein.
2: So macht es Josef zum Gesetz, bis auf diesen Tag den
20: Pharao leibeigen sein.
2: So macht es Josef zum Gesetz, bis auf diesen Tag den 5. vom Feld der Ägypter dem Pharao.

0: er seinen Sohn Josef und sprach zu ihm:
1: Habe ich Gnade vor dir gefunden, so lege deine Hand unter meine Hüfte, dass du die Liebe und Treue an mir tust, und begräbst mich nicht in Ägypten, sondern ich will liegen bei meinen Vätern. Und du sollst mich aus Ägypten führen und in ihrem Grab begraben.
0: Er sprach:
2: Ich will tun, wie du gesagt hast.
0: Er aber sprach:
1: So schwöre mir.
0: Und er schwor ihm. Da neigte sich Israel anbetend über das Kopfende des Bettes hin. Danach wurde Josef gesagt:
3: Siehe, dein Vater ist krank.
0: Und er nahm mit sich seine beiden Söhne Manasse und Ephraim. Da wurde Jakob angesagt:
4: Siehe, dein Sohn Josef kommt zu dir.
0: Und Israel machte sich stark und setzte sich auf im Bett und sprach zu Josef:
1: Der allmächtige Gott erschien mir zu Luz im Lande Kanaan und segnete mich und sprach zu mir: Siehe, ich will dich wachsen lassen und mehren und will dich zu einer Menge von Völkern machen und will dies Land zu eigen geben deinen Nachkommen für alle Zeit. So sollen nun deine beiden Söhne Ephraim und Manasse, die dir geboren sind in Ägyptenland, ehe ich hergekommen bin zu dir, mein sein gleich wie Ruben und Simeon. Die du aber nach ihnen zeugst, sollen dein sein und genannt werden nach dem Namen ihrer Brüder in deren Erbteil. Und als ich aus Mesopotamien kam, starb mir Rahel im Land Kanaan, auf der Reise, als noch eine Strecke Weges war nach Ephrata. Und ich begrub sie dort an dem Wege nach Ephrata, das nun Bethlehem heißt.
0: Und Israel sah die Söhne Josefs und sprach:
1: Wer sind die?
0: Josef antwortete seinem Vater:
2: Es sind meine Söhne, die mir Gott hier gegeben hat.
0: Er sprach:
1: Bringe sie her zu mir, dass ich sie segne.
0: Denn die Augen Israels waren schwach geworden vor Alter, und er konnte nicht mehr sehen. Und Josef brachte sie zu ihm. Er aber küsste sie und herzte sie, und sprach zu Josef:
1: Siehe, ich habe dein Angesicht gesehen, was ich nicht gedacht hätte. Und siehe, Gott hat mich auch deine Söhne sehen lassen.
0: Und Josef nahm sie von seinem Schoß und verneigte sich vor ihm zur Erde. Dann nahm sie Josef beide, Ephraim an seine rechte Hand gegenüber Israels linke Hand und Manasse an seine linke Hand gegenüber Israels rechte Hand, und brachte sie zu ihm. Aber Israel streckte seine rechte Hand aus und legte sie auf Ephraims des Jüngeren Haupt und seine linke auf Manasses Haupt und kreuzte seine Arme, obwohl Manasse der Erstgeborene war. Und er segnete Josef und sprach:
1: Der Gott, vor dem meine Väter Abraham und Isaak gewandelt sind, der Gott, der mein Hirte gewesen ist mein Leben lang bis auf diesen Tag, der Engel, der mich erlöst hat von allem Übel, der segne die Knaben, dass durch sie mein und meiner Väter Abraham und Isaak Name fortlebe, dass sie wachsen und viel werden auf Erden.
0: Als aber Josef sah, dass sein Vater die rechte Hand auf Ephraims Haupt legte, missfiel es ihm, und er fasste seines Vaters Hand, dass er sie von Ephraims Haupt auf Manasses Haupt wendete, und sprach zu ihm:
2: Nicht so, mein Vater, dieser ist der Erstgeborene, lege deine rechte Hand auf sein Haupt.
0: Aber sein Vater weigerte sich und sprach:
1: Ich weiß wohl, mein Sohn, ich weiß wohl, dieser soll auch ein Volk werden und wird groß sein, aber sein jüngerer Bruder wird größer als er werden, und sein Geschlecht wird eine Menge von Völkern werden.
0: So segnete er sie an jenem Tag und sprach:
1: Wer in Israel jemanden segnen will, der sage: Gott mache dich wie Ephraim und Manasse.
0: Und so setzte er Ephraim vor Manasse. Und Israel sprach zu Josef:
1: Siehe, ich sterbe, aber Gott wird mit euch sein und wird euch zurückbringen in das Land eurer Väter. Ich gebe dir ein Stück Land

0: vor deinen Brüdern, dass ich mit meinem Schwert und Bogen aus der Hand der Amoriter genommen habe.«
1: Und Jakob berief seine Söhne und sprach:
0: »Versammelt euch, dass ich euch verkünde, was euch begegnen wird in künftigen Zeiten. Kommt zuhauf und hört zu, ihr Söhne Jakobs, und hört euren Vater Israel. Ruben, mein erster Sohn bist du, meine Kraft und der Erstling meiner Stärke, der Oberste in der Würde und der Oberste in der Macht. Weil du aufwaltest wie Wasser, sollst du nicht der Oberste sein, denn du bist auf deines Vaters Lager gestiegen. Da selbst hast du mein Bett entweiht, das du bestiegst. Die Brüder Simeon und Levi, ihre Schwerter sind mörderische Waffen. Meine Seele komme nicht in ihren Rat, und mein Herz sei nicht in ihrer Versammlung. Denn in ihrem Zorn haben sie Männer gemordet, und in ihrem Mutwillen haben sie Stiere gelähmt. Verflucht sei ihr Zorn, dass er so heftig ist, und ihr Grimm, dass er so grausam ist. Ich will sie versprengen in Jakob und zerstreuen in Israel. Juda, du bist's. Dich werden deine Brüder preisen. Deine Hand wird deinen Feinden auf dem Nacken sein. Vor dir werden deines Vaters Söhne sich verneigen. Juda ist ein junger Löwe. Du bist hochgekommen, mein Sohn, vom Raube. Wie ein Löwe hat er sich hingestreckt und wie eine Löwin sich gelagert. Wer will ihn aufstören? Es wird das Zepter von Juda nicht weichen, noch der Stab des Herrschers von seinen Füßen, bis dass der Held komme. Und ihm werden die Völker anhangen. Er wird seinen Esel an den Weinstock binden und seine Eselin füllen an die edle Rebe. Er wird sein Kleid in Wein waschen und seinen Mantel in Traubenblut. Seine Augen sind dunkel von Wein und seine Zähne weiß von Milch. Sebulon wird am Gestade des Meeres wohnen und am Gestade der Schiffe und reichen bis Sidon. Issachar wird ein knochiger Esel sein und sich lagern zwischen den Sattelkörben. Und er sah die Ruhe, dass sie gut ist, und das Land, dass es lieblich ist. Da hat er seine Schultern geneigt zu tragen und ist ein fronpflichtiger Knecht geworden. Dan wird Richter sein in seinem Volk, wie nur irgendein Stamm in Israel. Dan wird eine Schlange werden auf dem Wege und eine Otter auf dem Steige und das Pferd in die Fersen beißen, dass sein Reiter zurückfalle. Herr, ich warte auf dein Heil. Gad wird gedrängt werden von Kriegshaufen, er aber drängt ihnen nach auf der Ferse. Assers Brot wird fett sein, und er wird leckere Speise wie für Könige geben. Naphtali ist ein schneller Hirsch. Er gibt schöne Rede. Josef wird wachsen. Er wird wachsen wie ein Baum an der Quelle, dass die Zweige emporsteigen über die Mauer. Und wiewohl ihn die Schützen erzürnen und gegen ihn kämpfen und ihn verfolgen, so bleibt doch sein Bogen fest und seine Arme und Hände stark. Durch die Hände des Mächtigen in Jakob, durch ihn den Hirten und Fels Israels. Von deines Vaters Gott werde dir geholfen, und von dem Allmächtigen seist du gesegnet, mit Segen oben vom Himmel herab, mit Segen von der Flut, die drunten liegt, mit Segen der Brüste und des Mutterleibes. Die Segnungen deines Vaters waren stärker als die Segnungen der ewigen Berge, die köstlichen Güter der ewigen Hügel. Mögen sie kommen auf das Haupt Josefs und auf den Scheitel des Geweihten unter seinen Brüdern. Benjamin ist ein reißender Wolf. Des Morgens wird er Raub fressen, und des Abends wird er Beute austeilen.
1: Das sind die 12 Stämme Israels alle, und das ist's, was ihr Vater zu ihnen geredet hat, als er sie segnete, einen jeden mit einem besonderen Segen. Und Jakob gebot ihnen und sprach zu ihnen:
0: Ich werde versammelt zu meinem Volk. Begrabt mich bei meinen Vätern in der Höhle auf dem Acker Ephrons des Hethiters, in der Höhle auf dem Felde von Machpela, die östlich von Mamre liegt, im Lande Kanaan, die Abraham kaufte samt dem Acker von Ephron dem Hethiter zum Erbbegräbnis. Da haben sie Abraham begraben und Sarah seine Frau. Da haben sie auch Isaak begraben und Rebekka seine Frau. Da habe ich auch Lea begraben in dem Acker und der Höhle, die von den Hethitern gekauft ist.
1: Und als Jakob dies Gebot an seine Söhne vollendet hatte, tat er seine Füße zusammen auf dem Bett und verschied und wurde versammelt zu seinen Vätern. Da warf sich Josef über seines Vaters Angesicht und weinte über ihm und küsste ihn. Und Josef befahl seinen Dienern, den Ärzten, dass sie seinen Vater zum Begräbnis salbten. Und die Ärzte salbten Israel, bis 40 Tage um waren. Denn so lange wären die Tage der Salbung. Und die Ägypter beweinten ihn 70 Tage. Als nun die Trauertage vorüber waren, redete Josef mit den Leuten des Pharao und sprach:
2: Hab ich Gnade vor euch gefunden, so redet mit dem Pharao und sprecht: Mein Vater hat einen Eid von mir genommen und gesagt, siehe, ich sterbe, begrabe mich in meinem Grabe, das ich mir im Lande Kanaan gegraben habe. So will ich nun hinaufziehen und meinen Vater begraben und wiederkommen.
1: Der Pharao sprach:
3: Zieh hinauf und begrabe deinen Vater, wie du ihm geschworen hast.
1: Da zog Josef hinauf, seinen Vater zu begraben. Und es zogen mit ihm alle Großen des Pharao, die Ältesten seines Hauses und alle Ältesten des Landes Ägypten. Dazu das ganze Haus Josefs und seine Brüder und die vom Hause seines Vaters. Allein ihre Kinder, Schafe und Rinder ließen sie im Lande Goschen. Und es zogen auch mit ihm hinauf Wagen und Gespanne, und es war ein sehr großes Heer. Als sie nun nach Goren Attat kamen, das jenseits des Jordans liegt, da hielten sie eine sehr große und feierliche Klage. Und Josef hielt Totenklage über seinen Vater 7 Tage. Und als die Leute im Lande, die Kanaaniter, die Klage bei Goren Attat sahen, sprachen sie:
4: Die Ägypter halten da große Klage.
1: Daher nennt man den Ort der Ägypter Klage. Er liegt jenseits des Jordans. Und seine Söhne taten, wie er ihnen befohlen hatte, und brachten ihn ins Land Kanaan, und begruben ihn in der Höhle auf dem Felde von Machpela, die Abraham gekauft hatte mit dem Acker zum Erbbegräbnis von Ephron, dem Hethiter, gegenüber Mamre. Als sie ihn nun begraben hatten, zog Josef wieder nach Ägypten mit seinen Brüdern und mit allen, die mit ihm hinaufgezogen waren, seinen Vater zu begraben. Die Brüder Josefs aber fürchteten sich, als ihr Vater gestorben war, und sprachen:
5: Josef könnte uns Gram sein und uns alle Bosheit vergelten, die wir an ihm getan haben.
1: Darum ließen sie ihm sagen:
6: Dein Vater befahl vor seinem Tode und sprach, so sollt ihr zu Josef sagen: Vergib doch deinen Brüdern die Missetat und ihre Sünde, dass sie so übel an dir getan haben. Nun vergib doch diese Missetat uns, den Dienern des Gottes deines Vaters.
1: Aber Josef weinte, als sie solches zu ihm sagten. Und seine
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1: Ich habe alles gegeben, jemand zu sein. Aber ich bin zum Punkt gekommen, wo ich gemerkt habe, mein Leben ist am Ende. Was habe ich noch für einen Sinn? Was mache ich da? In der Schule musste ich natürlich gut sein, oder? Dass ich meinen Lehrern gefalle, dass ich eine gute Schülerin bin, gute Noten bringe. Zusätzlich sind natürlich all die Erwartungen von außen gekommen, von unserer Gesellschaft. Als Frau müssen schlank sein, sportlich sein, attraktiv sein, all diese Sachen. Und ich habe mich so angestrengt. Aber es hat einfach nicht ganz gelangt. Der Druck ist so gross gewesen. Und dann habe ich mich natürlich noch mehr angestrengt, oder? Überall einfach noch ein bisschen mehr. Es hat mir angefangen, das ganze Leben zu nehmen. Ich habe mich so leer gefühlt. Äußerlich musste ich natürlich immer noch die Leistung bringen, oder? Es hat doch niemand dafür gesehen, dass es mir nicht gut geht. Sondern ich musste die gute Schülerin bleiben, eine gute Freundin sein. Von mir wurde erwartet, dass ich nicht die gleichen Fehler mache wie alle anderen. Aber so oft habe ich mir selber auch eingebildet, dass alle Leute um mich die Erwartung an mich haben, dass ich nicht sagen darf. Und der Druck ist so gross, dass ich irgendetwas brauche, um mit dem umzugehen, sonst hätte ich gar nicht weiterleben können. Und ich habe angefangen, mich ein bisschen zu ritzen. Und denke, vielleicht hilft dir das. Im ersten Moment war es so gut, weil der Druck innerlich ein bisschen nachgelassen hat in dem. Der Schmerz, der innerlich so stark war, dass der Schmerz, den ich mir zugefügt habe, gar nicht so schlimm war. Aber gleich ist es immer mehr geworden. Ich habe mich immer mehr schneiden und es ist so normal geworden. Ich kann es einfach mühsam machen. Es war gar keine Frage. Das hat zu mir gehört. Wieder einmal mehr war ich in meinem Zimmer, am Boden gelegen. Völlig fertig und am Ende. Und ich musste mich wieder schneiden und war voll Blut. Ganz schwarz vom verschmierten Make-up und voller Tränen. Und ich kann einfach nicht mehr mögen. Ich kann zu Gott geschrauen. Gefunden, Gott, wenn es dich gibt, wenn es dich wirklich gibt, dann hilf du mir. Und in dem Moment höre ich die Stimme im Herz, die sagt, Alessandra, ich liebe dich. Einfach nur die vier Worte. Ich konnte es nicht fassen. Ich habe vorher alles gegeben, dass ich geliebt sein kann. Und jetzt völlig am Ende und nicht perfekt. Und Gott sei, dass er mich liebt. Ich konnte es nicht glauben. Aber am nächsten Tag war es wieder so. Ich war am Ende und ich habe mich geschnitten. Und wieder die Worte. Alessandra, ich liebe dich. Langsam sind die Worte in mein Herz hineingekommen. Gemerkt, ich möchte mich dafür entscheiden. Ich möchte Jesus nachfolgen. Nicht, weil ich muss, sondern weil er mich liebt. Die Liebe, die mich völlig verändert hat und befreit hat. Jetzt, wo ich weiss, dass ich geliebt bin von Gott, wo ich mein Herz auch wieder öffnen kann, anderen Menschen gegenüber. Ich darf leben, weil Gott mich befreit hat. Der Gott, der mich kennt, so wie ich bin, und mich annimmt mit all meinen Ecken und Kanten. Ich muss mich nicht mehr schneiden. Der Druck, zu mir Schmerz zufügen, ist nicht mehr da, weil ich weiss, ich darf sein, ich bin geliebt. Wenn ich die Narbe sehe, erinnere ich mich daran, dass Gott der ist, der ein Mensch so völlig verändern wie mich. Ich bin Alessandra Böss und das ist meine Geschichte mit Gott.

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1: Was mich noch gut erinnere, die letzten paar Tore. Zack, zack, zack. Schlag auf die Uhr, das Eis. Ich habe gewonnen. Wow. Ich bin jetzt die Zweite von der Welt. Ich bin ein Wettkampftyp. Immer. Alles wollte ich gewinnen. Jedes kleine Rennen. Einfach überall wollte ich die Beste sein. Und wenn ich nicht die Beste war, dann war es nicht gut. Ich habe mich immer verglichen. Was macht die? Was macht der? Bin ich dort besser? Vielleicht. Ich muss mich noch etwas verbessern. Ich bin nicht so 0815. Ich wollte immer speziell sein. Ich wollte jemand sein. Wenn ich Erfolg hatte, bin ich jemand. Ich habe Anerkennung gesucht. Ich bin Skirennen gefahren und bin froh, wenn ich gewonnen habe. Ich wusste, hey, das ist ein cooler Erfolg. Mein Ziel war die Olympiade 2010 in Vancouver. Alles darauf geschafft. Eines Tages auf dem Gletscher macht es tschick im Training. Das Knie rein, Kreuzbandriss. Ich wusste, jetzt ist meine Saison aus und das Jahr ist weg. Ich habe mich dann aufgebaut und gedacht, das kommt wieder, ich mache alles, ich komme in die Spitze. Nur der Erfolg ist nicht gekommen. Ich bin plötzlich langsam gefahren. Ich dachte, ja, das ist nur am Anfang, das kommt schon noch. Und es ist einfach immer schlechter gekommen. Ich habe eigentlich schlechte Skirennen gefahren nachher. Und an den Anfang ja, an mir zweifeln. Ich dachte, ja, nein, ich kann nicht fahren. Weißt du, ich habe mich so definiert. Habe ich Erfolg, bin ich jemand. Und dann habe ich keinen Erfolg gehabt. Die Leute haben die anderen Anerkennung gegeben und mich haben es gar nicht beachtet. Ich bin dann einmal ins Zimmer brüllen nach dem Rennen, weil ich so versagt habe. Ich habe mich wirklich als Versagerin gefühlt. In dieser Zeit habe ich angefangen zu überlegen, kann es das sein, dass mein Leben nur auf dem basiert ist, ob ich gut Ski fahre oder nicht. Kann es das sein, dass ich nur glücklich bin, wenn ich schneller bin wie die anderen? Wieso regt es mich so auf, dass ich nicht die Beste bin? Ist Erfolg alles? Was ist denn der Sinn von meinem Leben? Muss ich eigentlich überhaupt erfolgreich sein, um wertvoll zu sein? In dieser Zeit habe ich von Jesus gehört, was Jesus gemacht hat auf dieser Welt. Dass er gekommen ist, um ein neues Leben zu schenken. Einen neuen Start. Ich habe einfach gewusst, hey, das ist genau das, was ich gesucht habe. Das ist der Sinn des Lebens. Ich wusste, bei Jesus muss ich nichts mehr leisten. Ich habe ich dachte, ja, hey, dann nehme ich den Jesus an. Das Leben mit ihm. Als ich das gemacht habe, ist so eine Freude in mein Leben gekommen. Ich hätte nur noch rumgumpfen können. Und eine Liebe. Ich war verliebt. Ich habe plötzlich gewusst, ich bin nicht auf dieser Welt nur zum schnell Skifahren. Und ich weiß, bei ihm bin ich immer wertvoll. Es ist nicht die Leistung, die mich definiert, sondern ich habe Anerkennung bei Gott. Das Leben mit Gott ist einfach so cool. Ich bin Bettina Tell und das ist meine Geschichte mit Gott.

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1: Das heisst, der Oberarzt extra in sein Büro holt, um etwas zu besprechen.
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1: Ich dachte, da ist irgendetwas wirklich Ernstes.
3: Im ersten Moment habe ich gedacht, nein, das kann nicht sein. Wir haben überhaupt nichts gemerkt. Ich dachte, das stimmt nicht. Der Arzt hat sich sicher, duschen. Als ich da war, hatte ich wirklich Freudentränen. Es war so ein bewegender Moment. Das erste Kind ist auf der Welt.
1: Als sie gestreichelt, was im Blutkasten gelegen ist, hat sie so meinen Daumen gepackt. Und mir ist so durch den Kopf, ja, wir heben zusammen, was auch kommt.
3: Ich bin heimgekommen, habe gesehen, Kinder spielen. Und in dem Moment ist ganz tief die Frage und auch der Schmerz gekommen, wie es mit meiner Tochter. Wird sie einmal so fröhlich und unbeschwert können umrennen und auf Bäume hochklettern.
1: Wie wird das? Das ist etwas, wo man Angst hat davor. Man weiss nicht, was kommt.
3: Ich habe eine halbe Stunde lang einfach rausgebrüllt. Einfach, dass der Schmerz rausgebrüllt, dass die Enttäuschung und das Mitleid auch mit meiner Tochter. Ich habe auch gebrüllt, dass es anders gekommen ist, als wir uns das vorgestellt haben.
1: Nadia hat das Down-Syndrom, man sagt dem auch Trisomie 21. Das heisst, sie hat eine geistige Behinderung und ist auch in der körperlichen Entwicklung langsamer.
3: Nadia heisst Hoffnung. Der Name ist auch das Programm für unsere Tochter.
4: Bei der Mami habe ich gerne kochen und backen und Sauna. Und Papi Achterbahn. Und Tabea zusammen tanzen und mit der Anja zusammen Musik machen.
5: Schön. Ich spiele gerne mit der Nadia. Sie ist bei vielen Sachen sehr begeistert. Sie tut viel lesen und singen und tanzen.
6: Ja, sie ist einfach eine gute Schwester und ich könnte mir nicht vorstellen, dass sie nicht in dieser Familie wäre.
5: Sie ist für mich jemand, der viel Freude am Leben hat.
6: Es würde einen grossen Teil eigentlich fehlen.
3: Nadia gibt uns einen starken Impuls, dass jedes Leben wertvoll ist, unabhängig von der Leistung. Und das ist etwas, was ich mir immer selber muss auch sagen muss. Ich habe studiert, Chemie studiert, ich bin in einer leistungsorientierten Gesellschaft aufgewachsen. Nadia ist für mich eine Botschaft, dass ich wertvoll bin, weil Gott mich liebt. Unabhängig von meiner Leistung. Und das befreit.
1: Nadia steht jetzt eigentlich mehr als Person im Vordergrund, als unsere Tochter, als eben doch das Kind, wo wir uns darauf gefreut haben.
3: Für mich ist das Erlebnis, dürfen sie anzunehmen, so wie sie ist, und auch Plausch haben an ihrem Lebensdurst.
1: Sie braucht ein bisschen mehr Zeit für vieles, aber ich habe so Freude an ihr. Sie ist ein so ein tolles Kind, so eine tolle junge Frau. Gott hat sie wunderbar gemacht. Ich staune einfach über sie, über das grosse Geschenk. Der Glaube hat mir enorm geholfen. Vor allem, dass ich gewusst habe, bei Gott ist jeder Mensch genau gleich wertvoll.
3: Das finde ich etwas vom Ermutigenden, dass wir als ganze Familie auch dürfen, Gott als den Guten hier spüren.
1: In dieser ganzen Zeit und immer wieder erlebe ich, wir dürfen Jesus so voll vertrauen.
3: Jesus ist mein persönlicher Freund. Das wirkt sich im Alltag so aus, dass ich einfach am Morgen mit ihm bespreche, all das, was vor mir liegt. Er ist auch meine Zuversicht, mein Trost, wenn Sachen völlig daneben laufen am Tag. Dann komme ich zu ihm und sage ihm das. Und ich merke, wie mein Herz wieder leichter wird.
1: Er kommt mit uns mit, er geht mit uns durch, er überfordert uns auch nicht, er hilft uns. Er macht mich stark.
3: Wir sind Familie Wolf und das ist unsere Geschichte mit Gott.

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1: I remember the first time I broke my first finger.
2: Ich kann mich daran erinnern, als ich das erste Mal jemand den Finger gebrochen habe. Von dem Gefühl und dem Geräusch ist mir so übel geworden, dass ich mich übergeben habe. Ich habe gekotzt und habe gleich weitergemacht. War halt mein Job. Ich war Schuldeneintreiber für illegale Wettbüros. Ich und meine Jungs haben alle Mittel angewendet, die nötig waren, um die Kohle beizubringen.
1: Whatever means possible to get the money that was owed, we would. From there you kind of get numb to.
2: Man stumpft ab.
1: What you're doing and.
2: Dann ist es gar nichts, Finger zu brechen oder Kniescheiben oder Ellenbogen.
1: Break fingers, kneecaps, elbows. I've done a lot of violence.
2: Ich habe viel Gewalt angewendet in meinem Leben.
1: It's been an ongoing thing for me. I went to the doctor and.
2: Ich bin zum Arzt und der hat mir starke Schmerztabletten verschrieben. Narcos und sowas. Das war das erste Mal, dass ich starke Drogen genommen habe. Das war super. Bin voll drauf abgefahren. Hab dann immer mehr und mehr genommen, bis ich süchtig wurde. Ich konnte keine 3 Stunden ohne das Zeug auskommen. Irgendwann war meine Sucht so schlimm, dass ich meine Kinder nicht mehr sehen konnte. Ich war einfach ein schlechter Einfluss. Als gute Mutter hat meine damalige Frau die Kinder von mir ferngehalten. Als ich dann meine Kinder nicht mehr sehen konnte, bin ich total abgesackt. Ich wusste, dass ich alles verliere, aber ich war zu süchtig, was dagegen zu tun. Hab dann angefangen, Crystal Meth zu rauchen. Ich habe alles verloren, bis auf einen Rucksack. Hab in der Zeit hier und da auf Sofas gepennt. Wurde 27 Mal verhaftet, war immer wieder im Knast, auch wegen Schwerverbrechen, Raubüberfall, Autos geknackt, Hauseinbrüche. Ich habe jeglichen Respekt vor mir selbst verloren. Ich habe nie gedacht, dass ich mal solche Dinge mache. Diese Kirchentypen sind in meine Gegend gezogen und die hatten irgendwas Sympathisches an sich.

0: ihm in die Kirche gegangen und habe während des Gottesdienstes voll angefangen zu heulen. Ich habe echt gespürt, dass sich etwas in meinem Herzen verändert. Heute weiß ich, dass ich Hoffnung bekommen habe. Ich wusste ja, dass ich für einige Jahre in den Knast gehen werde.
1: The day of sentencing came up, and
0: am Tag der Gerichtsverhandlung habe ich mich noch mal richtig mit Drogen vollgepumpt.
1: So I had smoked a lot of meth that morning and
0: nach der Verhandlung wurde ich sofort festgenommen. Ich saß dann in der Zelle und habe zu Gott gesagt, meine Dummheit hat mich hierher gebracht. Nimm du jetzt das Steuer und lenke mein Leben. Ich war ja total high. Aber innerhalb von 10 Minuten war ich total nüchtern und habe keine Entzugserscheinungen gehabt. Nicht einmal ein Verlangen nach Zigaretten und ich habe 22 Jahre lang geraucht. Also nichts, überhaupt nichts. Ich habe immer gedacht, es kommt noch. Aber war nicht. Total weg.

Ich kam an einem Samstag raus. Keiner hat mich angerufen. Niemand hat mich besucht. Hab keine Briefe bekommen. Ich wusste, dass ich entweder auf der Straße lande oder in ein Obdachlosenheim muss. Und dachte mir, ich schaue mal in meiner alten Gegend, ob ich jemand treffe. Ich habe ein paar Telefonate gemacht und habe Nate dann wieder getroffen. Und er hat mir dann geholfen, eine Bleibe zu finden. Es sind echt viele Jahre vergangen, in denen ich meine Kinder nicht sehen konnte. Und das holen wir jetzt nach. Wir hängen halt aneinander, meine beiden Kinder und ich. Dadurch, dass wir so viel Zeit miteinander verloren haben, genießen wir das total, wenn wir zusammen sind. Ich sehe sie leider nicht so oft, wie ich mir das wünsche. Aber wir machen das Beste draus. Ich kann gar nicht genug von ihnen kriegen. Ich liebe sie einfach und jetzt kann ich mich richtig um sie kümmern. Ich bin echt stolz auf sie.

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1: Manchmal gibt es eine Situation im Leben, wo du dich überhaupt nicht kannst darauf vorbereiten kannst. Auf einmal hockst du im Dunkeln, siehst weder vorne noch hinten, plötzlich stehst du da und dein Leben liegt in Scherben. Und in diesem Moment merkst du einfach, oh nein, jetzt wird nichts mehr so sein, wie es mal war. Und jetzt gibt es einfach einen Schnitt ins Leben. Und mit dem musst du jetzt irgendwie probieren, klar zu kommen. So eine Situation ist vor 2 Jahren plötzlich in mein Leben gekommen. Die Woche war der absolute Horror. Jeden Moment, wenn das Telefon ging, habe ich gehofft, der Leute an und sage, ich sei jetzt gerade am Bahnhof, ob ich ihn abholen kann. Freunde haben immer wieder angerufen und gesagt, hey, wir beten für die 2 Jungen, die kommen schon wieder führen. Und ich habe immer gedacht, ja, das stimmt, hey, Gott hat seine Hand drüber und die kommen wieder führen. Ich hätte nie damit gerechnet, dass das so endet. Ich mag mich noch erinnern, wie der Moment war, wie ich einfach sagen musste, jetzt ist glaube ich, mein Leben vorbei. Ich habe nicht daran geglaubt, dass ich mal wieder Freude empfinde oder mal wieder unbeschwert kann leben oder richtig von Herzen lachen. Mein Bruder und ich haben immer mega viel zusammen unternommen. Wir waren von Anfang an einfach wirklich allerbeste Freunde. Ich war immer sehr stolz auf ihn. Ich habe immer mega zu ihm aufgeschaut. Ich habe mich unsicher gefühlt mit ihm. Ich konnte mega viele lustige Sachen machen, aber auch über Sachen reden. Als ich die Nachricht von seinem Tod bekommen habe, war das Erste, was ich gesagt habe, war, mit Gott will ich nichts mehr zu tun haben. Ich kann einen Gott von der Liebe so etwas zuhören. Ich kann Gott einfach so 2 junge Männer aus dem Leben rausreißen. Es ist dann aber doch relativ schnell gegangen, als ich gemerkt habe, dass wenn ich nicht einmal mit Gott habe, wenn ich mich nicht einmal mehr an Gott festheben kann, dass da einfach überhaupt nichts mehr ist, was mir noch irgendwie Halt und mir noch Hoffnung gibt. Ich war so tief unten und ich habe mich so allein gefühlt. Ich hatte irgendwie das Gefühl, niemand versteht den Schmerz, niemand checkt, was in mir abgeht, niemand kann irgendwie ein bisschen nachfühlen, wie es mir jetzt gerade geht. Der Einzige, wo irgendwie ein bisschen Verständnis hat, der ist Gott. Und so habe ich angefangen, mich bei Gott auszuheulen. Und ich habe ihm den Schmerz gebracht, ich habe ihm die Hunderte von Fragen gebracht. Ich habe gemerkt, dass er langsam einfach wieder Hoffnung bringt. Die ersten Tage, Wochen hat man irgendwie einfach vor sich hingelebt. Und ich habe einfach immer wieder Gott gesagt, schau, eigentlich mag ich so nicht und eigentlich wäre es so schön, wenn du mich jetzt auch zu dir holen würdest. Und einfach in dem Innen, in dem Kämpfen mit Gott, gleich einfach sagen, ja, jetzt hilf mir, gib mir die Kraft, die ich nicht mehr habe, gib mir den Mut, gib mir Hoffnung. Wenn ich jetzt zurückschaue über die 2 Jahre, dann ist eigentlich immer wieder mal ein Auf und Ab. Und immer wieder kommen Fragen, Gott, warum hast du das zugelassen? Und gleich merke ich jetzt, dass ich das kann wie akzeptieren und einfach irgendwie Gott das übergeben und sagen, du hast es zugelassen und es liegt in deinen Händen. Ich probiere ihm einfach zu vertrauen und zu glauben, dass er es im Griff hat, auch wenn ich es überhaupt nicht sehe. Ich hatte keine Lebensfreude mehr und einfach nicht mehr den Willen zum Leben. Und jetzt, wenn ich schaue, hey, man sieht mich doch immer wieder mal lachen und ich kann wieder Lebensfreude haben. Und Gott hat mir die Freude einfach wieder zurückgegeben und er hat mir wieder eine Hoffnung gegeben. Hoffnung, dass er für mich noch etwas parat hat auf dieser Welt. Das gibt mir einfach den Mut, zum Weitergehen und einfach zu merken, hey, er ist wirklich der Einzige, der in diesen tiefsten Stunden da war. Dann, wenn kein Mensch herum war, wenn vielleicht dann niemand hat mögen, mich anhören oder wenn es niemand verstanden hat. Zu Gott habe ich immer können und kann ich auch jetzt immer. Er ist mein Tröster und mein Freund. Ich bin Evelyn Hasler und das ist meine Geschichte mit Gott.

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1: Wie hat das damals begonnen mit dem Missbrauch?
2: Ja, es war so gewesen, meine Eltern haben sich nach 21 Jahren Ehe getrennt und meine Mutter hat dann sehr schnell danach meinen Stiefvater kennengelernt. Und mein Stiefvater ist bei uns eingezogen ins Haus. Und schnell hat sich herauskristallisiert, dass mein Stiefvater sehr gerne Alkohol getrunken hat und sehr gerne gefeiert hat und das immer bis spät in die Nacht oder früh morgens. Und eines Morgens bin ich dann wach geworden und wollte zur Schule und wollte mich im Bad fertig machen und dort hat mich dann mein Stiefvater überrascht und sexuell das erste Mal missbraucht.
1: Was hat das mit Ihnen gemacht an diesem Tag?
2: Ja, an diesem Tag, muss ich ganz ehrlich sagen, ist eine Welt zusammengebrochen für mich. Ich war einfach todtraurig, habe das Haus todtraurig verlassen, einfach habe geweint und bin dann einfach zur Schule gegangen.
1: Was haben Sie, wie haben Sie die nächsten Tage und Wochen damit überlebt, innerlich?
2: Ja, genau. Einfach, wie Sie sagen, einfach überlebt. Und ich habe einfach runtergeschluckt, mir nichts anmerken lassen. Und wenn ich dann alleine war für mich im Zimmer, habe ich dann sehr viel geweint.
1: Ist es nochmal zu Übergriffen gekommen?
2: Ja, es ist sehr viele Jahre passiert, 6, 7 Jahre.
1: Wie haben Sie da zu Hause dann leben können, wenn Sie nach Hause gekommen sind?
2: Ja, ganz normal, also einfach überleben, einfach sich nichts anmerken lassen, einfach mitspielen, einfach mitleben.
1: Sie haben Geschwister?
2: Ja, ich habe Geschwister, ich habe 6 Geschwister.
1: Konnten Sie nicht das mit denen ansprechen?
2: Nein, mit niemandem. Die Scham, die war einfach zu groß, die Verletztheit war zu groß und die Angst war einfach auch zu groß.
1: Und Ihre Mutter?
2: Ja, meine Mutter hat davon auch nichts mitbekommen.
1: Haben Sie da mal versucht, das anzusprechen oder darüber zu sprechen?
2: Ja, später, denn einige Jahre später habe ich dann mit meiner Mutter, habe ich hier versucht, das in einem Gespräch mal darzulegen, aber meine Mutter hat es bagatellisiert und ist einfach nicht drauf eingegangen.
1: Ihre Mutter hat dann auch ganz viel Alkohol getrunken. Irgendwann mal musste das Haus dann zwangsversteigert werden. Sie sind dann mit dem Stiefvater, mit der Mutter in eine 1,5-Zimmer-Wohnung gezogen?
2: Genau. Das war die Wohnung von meinem Stiefvater. Die hat er nie aufgegeben. Und dort sind wir dann zu fünft in knapp 50 Quadratmeter eingezogen. Ja.
1: Und da war der Missbrauch, lief dann dort weiter?
2: Genau, der lief dort weiter. Und zwar, unsere finanzielle Lage war sehr schlecht gewesen. Und um Geld zu sparen, musste ich einfach mit meinem Stiefvater zusammen duschen gehen, um einfach Geld zu sparen, Energie zu sparen. Und so sind dann auch die sexuellen Übergriffe passiert. Und auch in der Nacht, wenn er getrunken hatte, ist er einfach in unser Zimmer gekommen. Und
1: Das heißt, Sie mussten täglich damit rechnen, wenn Sie sich duschen wollten, dass es da wieder zu kam?
2: Ja, alleine durfte ich nie duschen. Ich musste mit meinem Stiefvater zusammen duschen gehen.
1: Über viele Jahre?
2: Über viele Jahre.
1: Wie viele Jahre insgesamt?
2: Ja, der sexuelle Missbrauch waren so 6, 7 Jahre, bis ich dann so 12, 13, 14, diese Ecke muss es so gewesen sein.
1: Wie haben Sie dann mit 12, 13, 14 reagiert?
2: Ja, ich habe angefangen zu rebellieren. Ich habe in der Zeit habe ich dann halt auch mit meinen Drogen angefangen und es war auch die Zeit der Oberschule. Man wurde etwas cooler und hat einfach sein eigenes Ding gemacht.
1: Sie hatten Freunde, einen Freundeskreis, eine Clique, mit denen Sie da zusammen abgehängt haben?
2: Ja, genau.
1: Aber denen konnten Sie auch nichts davon erzählen?
2: Nein, ich habe nie jemandem davon erzählt. Wir haben dann einfach zusammen abgehangen, Drogen konsumiert und so ist es dann halt auch passiert, dass ich dann mich auch mehr und mehr von zu Hause abgekoppelt habe.
1: Wie kamen die Drogen ins Spiel?
2: Die Drogen kamen einfach ins Spiel, indem halt jemand mal was mitgebracht hat. Das erste Mal, man probiert was aus, ein Joint, Marihuana, Haschisch und hat dann angefangen zu konsumieren. Ja.
1: Wenn Sie dann wieder nach Hause gekommen sind, hat dann keiner gemerkt, dass Sie zugedröhnt waren oder dass Sie irgendwie drauf waren?
2: Die erste Zeit nicht, aber denn einige Zeit später wurde es dann schon klarer, dass einfach mein Verhalten sich verändert hat. Und dann haben mich meine Eltern natürlich schon darauf angesprochen und mich auch geschlagen dafür. Ne?
1: Können Sie Beispiele erzählen, woran die Eltern das gemerkt haben?
2: Ja, natürlich, ich bin nach Hause gekommen. Ich war immer sehr hungrig, wenn man viel kifft. Dann hat man immer sehr viel Hunger, wenn man nach Hause kommt. Gerade wenn man den ganzen Tag nichts gegessen hat und spät abends nach Hause kommt. Ich hatte rote Augen, sein Verhalten ist einfach anders. Man ist ein bisschen zurückgezogen, verschüchtert vielleicht und schläfrig müde.
1: Sie sagen den ganzen Tag gekifft. Aber Sie mussten doch zur Schule gehen, Oberschule.
2: Ja, die erste Zeit bin ich das auch gegangen. So, ich war in der 7. Klasse war ich im Klassendrittbester, hatte sehr gute Voraussetzungen, aber dann in der 8., 9. Klasse hat sich schon dann herauskristallisiert, dass ich einfach keine Lust mehr auf Schule hatte. Wir haben uns frühmorgens immer vor der Schule getroffen, an einem bestimmten Platz, schon eine Stunde vorher, haben dort gekifft, auch mal Alkohol getrunken und hatten dann einfach keine Lust mehr auf Schule und sind der Schule ferngeblieben, haben einfach die Schule geschwänzt.
1: Mhm. Das heißt, es lief zu Hause, der sexuelle Missbrauch lief immer weiter, dann fingen die Drogen an und dann kam der Entschluss, so geht's nicht mehr weiter.
2: Genau, ich habe dann einfach gesagt, so geht's nicht mehr weiter. Ich wurde dann einfach auch älter, die Gefahr, dass vielleicht auch irgendwas rauskommt. Mein Stiefvater hatte wahrscheinlich auch dort Angst und genau.
1: Wie ging es Ihnen innerlich in dieser Zeit, als Jugendlicher oder als Teenager?
2: Ja, ich habe das einfach mit den Drogen runtergespielt, einfach betäubt. Ich habe mich einfach quasi in der ganzen Zeit mit den Drogen einfach betäubt. Jetzt im Nachhinein kann ich das natürlich sagen. Damals war mir das nicht so klar. Alle haben sich immer gewundert, warum ich Drogen konsumiere. Und ich war im Endeffekt das schwarze Schaf der Familie.
1: Aber in der Clique waren Sie einer von allen anderen?
2: In der Clique war ich, genau.
1: Wie haben Sie die Drogen finanziert, wenn das Betäuben so notwendig war?
2: Ja, die erste Zeit hat man natürlich gehofft, dass immer irgendwelche Kollegen oder Freunde irgendwas mitbringen. Da hat man dann natürlich dann dort mitgeraucht und so weiter. Und dann musste man natürlich auch mal was beisteuern. Dann habe ich einfach mir Geld gestohlen oder andere Sachen gestohlen, die verkauft, irgendwelche Leute abgezogen und hab das dann zu Geld gemacht und habe mir dann dafür Drogen gekauft. Also quasi die klassische Beschaffungskriminalität.
1: Mhm. Aber irgendwann mal muss das ja rausgekommen sein, weil wenn man Leute abzieht, dann fehlt ja irgendwann mal was. Wenn man irgendwas klaut, dann ist was weg. Sind Sie irgendwann mal erwischt worden?
2: Ja, natürlich. Es war auch so gewesen, dass ich im Alter von 14 Jahren das erste Mal verurteilt wurde wegen gemeinschaftlicher räuberischer Erpressung. Dort haben wir halt zwei Jugendliche abgezogen in der Clique zu dritt mit einem Nachbau einer Spielzeugwaffe, die sehr echt aussah. Und dort wollten wir auch Geld erbeuten und sind dann aber erwischt worden. Und dann wurde ich auch verurteilt.
1: Was passierte zu Hause?
2: Ja, da gab es riesengroßen Ärger. Ich bin sofort auf die Polizeiwache, Eltern mussten mich dort abholen und so. Und da gab es riesen Ärger.
1: Und innerlich haben Sie nicht gedacht, so jetzt ist endlich mal Schluss, jetzt fange ich ein anderes Leben an?
2: Nein, da ging es erst richtig los. Denn ich war dann in dieser Zeit erstmal in meinem richtigen Film. Wir haben dort damals in dieser Zeit sehr viele sogenannte Gangsterfilme geguckt, Menace to Society und so weiter und waren halt die Gangster aus Berlin-Spandau. Mhm.
1: Und was hatten Sie dann vor? Wie sollte das weitergehen nach der ersten Verurteilung?
2: Ja, was ich vorhatte, ich habe einfach von Tag zu Tag gelebt. Ich habe geguckt, was der Tag bringt. Mich hat das im Endeffekt gar nicht interessiert. Ich habe nur gehofft, dass ich nicht ins Gefängnis muss.
1: Sie sind dann aber auch irgendwann von zu Hause raus, haben sozusagen auf der Straße gelebt. Wie hat Ihr Leben dann stattgefunden? Der Missbrauch war vorbei.
2: Ich bin dann einfach bei Freunden untergekommen, hatte damals ein, zwei sehr gute Freunde, Kollegen. Dort habe ich übernachtet oder halt auch auf der Straße, auf Spielplätzen, in Hausfluren, in Hochhäusern. Oder die Nacht einfach durchgemacht oder das komplette Wochenende.
1: Geklaut, Beschaffungskriminalität, genau. Durchgemacht.
2: Ja, genau, richtig.
1: Wenn Sie bei den Freunden geschlafen haben, was haben denn deren Eltern dazu gesagt?
2: Naja, die waren nicht sehr begeistert, aber es gab einen speziellen Freund, da habe ich sehr lange gewohnt und die Mutter war auch sehr wenig zu Hause und da ging es dann schon, aber sie waren natürlich nicht angetan davon. Mhm.
1: In dieser Zeit, wo Sie nicht mehr zu Hause gewohnt haben, wie viele Jahre waren das etwa?
2: Ja, ich sag mal so bis zu meinem 17. Lebensjahr, 18. Lebensjahr, denn dort habe ich dann meine erste eigene Wohnung bekommen. Ja, ich schätze mal so 2-3 Jahre.
1: Mhm. Erste eigene Wohnung, wie kann man die finanzieren, wenn man auf der Straße wohnt?
2: Ja, die hat dann das Amt finanziert. Ne? Ich hatte dann staatliche Unterstützung und genau.
1: Und wie war die Wohnung so für Sie jetzt, das Paradies auf Erden, jetzt wird alles neu?
2: Nein, die war außerhalb Berlins, denn ich musste Berlin-Spandau aufgrund von der Sache, wo ich halt verschiedene Leute abgezogen habe, verlassen. Ich hatte sehr viele Probleme. Dealer verlassen. Ich musste verlassen und einfach dann aus Berlin-Spandau rausziehen. Und die Wohnung, die war nicht toll. Da gab es halt keine Heizung. Ich hatte halt nur so einen kleinen Ofen für 1,5 Zimmer. Und meine Fenster hatten teilweise Löcher. Ich habe die gestopft mit Decken und so weiter. Also es war nicht toll. Ich musste mir alles irgendwie selber erbauen.
1: Aber Sie waren glücklich, weil es war die Wohnung.
2: Naja, ich war glücklich, weil ich meine Ruhe hatte. Ne? Ich war glücklich, weil ich meine Ruhe hatte. Mich hat keiner mehr gejagt. Ich war nicht mehr auf der Flucht. Im Endeffekt war ich erstmal glücklich.
1: Und die Clique, mit der Sie die Drogen besorgt haben und konsumiert haben, die war aber in Spandau.
2: Genau, ich musste komplett alles hinter mir lassen und musste dort mir im Endeffekt ein neues Leben aufbauen.
1: Wie ging es Ihnen da innerlich dann?
2: Ja, dort war ich der Außenseiter. Ne? Dort war ich alleine, dort war ich der Westler ich war ja im Osten und da habe ich dann auch versucht, meine Dealereien aufzuziehen, meine eigenen Dealereien, um einfach meine Drogen zu finanzieren und so weiter. Und schnell haben dann auch dort die großen Leute aus dem Dorf angeklopft an meine Tür persönlich und haben gesagt, so geht es hier nicht, du hast hier auf jeden Fall aufzuhören und nicht zu dealen. Und dann fing natürlich dann auch wieder dort Ängste an und so weiter.
1: Sie sprechen von Ängsten. Welche Ängste waren das?
2: Ja, natürlich Ängste, dass mir irgendwas passiert, dass mir irgendwelche Leute irgendwas tun. Ich war ja komplett alleine. Ich war komplett auf mich alleine gestellt. Keine Unterstützung von niemandem.
1: Wie sind Sie mit diesen Ängsten umgegangen? Einfach wieder betäubt?
2: Betäubt mit Drogen, mit Alkohol, alles was kam und verdrängt einfach.
1: Würden Sie sagen, diese Phase mit der eigenen Wohnung, da ging es bergauf oder da ging es bergab?
2: Es ging bergab immer noch. Ich dachte zwar, es geht bergauf, aber es ging bergab.
1: Wann kam der Tiefpunkt oder was war der Tiefpunkt?
2: Der Tiefpunkt war im Endeffekt in dieser Wohnung eines Nachts. Ich kam von einer Party nach Hause und war völlig zu und so weiter, traurig, einfach betrübt und habe mich einfach in mein Wohnzimmer gesetzt und dort kam es einfach über mich. Dort habe ich einfach nochmal über mein ganzes Leben nachgedacht auf einmal. Habe einfach alles nochmal Revue passieren lassen. Habe wirklich das allererste Mal nachgedacht, was ist überhaupt alles so passiert. Habe ein bisschen reflektiert und habe versucht, das alles so ein bisschen zu ordnen und war aber sehr tief traurig.
1: Worüber haben Sie nachgedacht?
2: Wie es weitergeht. Wirklich das erste Mal, da habe ich wirklich das erste Mal nachgedacht, was soll aus meinem Leben überhaupt werden? Was möchte ich auf die Beine stellen? Wozu bin ich überhaupt hier? Wozu kann man mich gebrauchen?
1: Sie waren ja ein guter Schüler und dann auf einmal jahrelang nicht mehr in der Schule.
2: Genau.
1: Wollten Sie dann einen Beruf lernen oder wie haben Sie sich die Fragen beantwortet, wie soll es weitergehen?
2: Nein, darüber habe ich mir gar keine Gedanken gemacht, sondern ich habe mir eher so Gedanken gemacht, wie ich meine ganzen Probleme, die ich persönlich hatte, wie die sich einfach lösen können.
1: Und was war die Lösung?
2: Die Lösung oder
1: was war die Idee?
2: Ja, es war keine Idee, es war einfach ein Gefühl, einfach ein Eindruck, dass ich einfach dort saß und einfach tief betrübt war und dann einfach ein Gebet abgesetzt habe.
1: Ein Gebet?
2: Ein Gebet.
1: Waren Sie bekifft? Waren Sie zugedröhnt?
2: Zu diesem Zeitpunkt war ich komplett klar. Ich kam von einer durchzechten Nacht, es war früh morgens, es war hell, aber ich war in diesem Zeitfenster, wo ich dort saß und alles reflektiert habe, war ich komplett klar.
1: Warum Gebet? Warum auf einmal Gebet?
2: Ich kann Ihnen das nicht so richtig beantworten. Es war einfach ein Eindruck, einfach ein Gebet zu sprechen. Ich hatte schon immer irgendwie den Eindruck, dass es irgendwas Höheres gibt. Und im Endeffekt heute, natürlich kann ich das gut sagen, ich wusste nicht, zu wem ich bete. Aber ich habe einfach zu Gott gebetet.
1: Wie war das Gebet? Oder was haben Sie gesagt?
2: Ich kann mich daran sehr gut erinnern. Ich habe eigentlich wortwörtlich habe ich gesagt, Gott, wenn es dich gibt, dann hol mich bitte hier aus dieser Scheiße raus.
1: Aber Sie haben ja nichts mit Glauben am Hut gehabt.
2: Gar nicht, nie. Nie wirklich, denn ich hatte einen sehr guten Klassenkamerad und einen Freund, der hat mich von der Vorschule schon, Grundschule und Oberschule begleitet in meiner Klasse und seine Eltern sind sehr, sehr gläubig und folgen Jesus sehr treu nach. Und da habe ich das immer so ein bisschen mitbekommen. Ich habe dort mal übernachtet gegessen und wurde immer sehr herzlich aufgenommen.
1: Aber die haben Sie von der Seite beobachtet und gedacht, das ist ein Spinner oder haben Sie das bewundert?
2: Wer jetzt genau?
1: Diese Familie, die so...
2: Nein, die haben mich komplett aufgenommen. Da habe ich das erste Mal überhaupt richtig Familienleben erfahren. Also wie es überhaupt zu laufen hat oder wie es sein kann, könnte. Mhm. Und das hat mich immer fasziniert an dieser Familie. Und ich sage immer, es ist eine Bilderbuchfamilie. Natürlich gibt es dort auch Probleme, aber es ist einfach harmonisch und super.
1: Und da haben Sie dran gedacht, als Sie da in Ihrer Wohnung saßen und dieses Gebet gesprochen haben?
2: Genau, da kam mir so der Eindruck, einfach ein Gebet abzusetzen.
1: Was ist danach passiert?
2: Ja, am nächsten Tag habe ich meine Wohnung verlassen und bin in diese Wohnung nie wieder zurückgekehrt und bin wieder zurück nach Berlin-Spandau.
1: Und was wollten Sie machen?
2: Ich weiß es nicht. Ich wusste es nicht. Ich hatte keinen Plan. Ich hatte einfach nur den Eindruck und das Verlangen, einfach diese Wohnung und dieses Leben, wo ich komplett alleine war und niemanden von früher kannte, das wollte ich einfach nicht mehr. Ich wollte einfach wieder zurück nach Hause.
1: Und zu Hause war Ihre Mutter und der Stiefvater?
2: Genau, und meine Freunde dort.
1: Aber dann müssten Sie damit rechnen, dass wieder zu Übergriffen kommt, dass zu Missbrauch kommt.
2: Ja, aber mit dem Missbrauch, das hatte sich dann auch schon erledigt. Ich bin auch schon älter gewesen und mein Stiefvater hatte dann wahrscheinlich auch Angst, dass es dann langsam auch so ein bisschen aufliegt. Mit dem Missbrauch hatte sich dann gelegt.
1: Sie sind dann zurück nach Berlin, Spandau. Und wo haben Sie da gewohnt?
2: Wir hatten eine kleine einen Laubengarten, sage ich mal. Das war so eine kleine Gartenkolonie und dort konnte ich dann erstmal bleiben. Wir hatten dort zwei kleine Wohnwagen. Es war so eine Wohnwagenkolonie. Meine Eltern oder mein Stiefvater und meine Mutter haben dort in diesem großen und ich hatte in diesem kleinen Wohnwagen dann, sage ich mal, mein Zimmer.
1: Und dann wieder Kontakt zu den alten Kumpels gesucht, mit Drogen gedealt?
2: Ja, mit Drogen gedealt, noch konsumiert und ja, genau, wieder in der alten Clique gewesen. Ja.
1: Aber Sie wollten es doch anders machen oder neu machen oder wussten Sie es nicht?
2: Ja, ich wusste noch nicht Bescheid. Zu dieser Zeit hat sich das dann auch so ergeben, dass ich dann, ich hatte ja dieses Gebet abgesetzt und dort bin ich dann auch mit meinem alten Klassenkamerad wieder, wo diese Eltern sehr gläubig sind, in Kontakt gekommen. Und irgendjemand hat mir dort eine Broschüre in die Hand gedrückt und dort, die habe ich durchgeblättert und dort gab es ein Übergabegebet, ja. Dort gab es ein Übergabegebet.
1: Was ist ein Übergabegebet?
2: Ein Übergabegebet ist einfach, im Endeffekt ist es nichts anderes als einfach sein eigenes Leben Jesus Christus anzuvertrauen und zu übergeben. Und da betet man einfach halt. Es geht halt darum, ja, dort stand, konkret stand dort drinne, ja Herr, ich habe erkannt, dass ich ein Sünder bin und dass ich deine Erlösung brauche und dass du der Retter bist und alle Menschen retten willst und somit habe ich mein Leben dann Jesus übergeben. Aber es gab noch eine Begegnung, die hat ein, zwei Tage vorher stattgefunden am Schwimmbad. Da habe ich auf einen anderen Kollegen gewartet. Die würde ich ganz gerne noch erzählen.
1: Ja.
2: Und zwar, ich habe auf einen Kollegen gewartet und ich wollte mir Drogen besorgen. Und an diesem Tag hat es sehr stark geregnet. Wir waren am Schwimmbad verabredet und der ist nicht erschienen. Er hat mich quasi im Regen stehen lassen. Und ich stand dort da so einer Überdachung. Und auf einmal kam eine ältere Dame auf mich zu. Und ich sehe sie schon von Weitem auf mich zukommen und sie spricht mich dann an und sagt so, kennst du Jesus Christus? Und ich war total verdattert und habe gesagt, nein, ich kenne ihn nicht. Dann hat sie zu mir gesagt, dann hat sie mich so angelächelt und hat gesagt, du wirst ihn kennenlernen. Und hat sich umgedreht und ist gegangen. Und genau in diesem Moment hat es aufgehört zu regnen und der Himmel ist über mir aufgegangen und die Sonne schien auf mich rauf. Das war eine komplett übernatürliche Begegnung.
1: Und was hat das für Sie bedeutet, dass das, diese Schwimmbadbegegnung?
2: Ja, ich war total geflasht davon. Erstmal nicht so viel, aber jetzt im Nachhinein, das ist einfach unbeschreibbar.
1: Haben Sie das dem Freund erzählt, als er dann zum Schwimmbad kam?
2: Ich habe es niemandem erzählt erstmal. Ich habe es einfach erstmal für mich behalten. Ich musste selber erstmal darauf klarkommen.
1: Mhm. Und zwei Tage später kam dann die Situation mit dieser Broschüre?
2: Genau.
1: Und diesem Übergabegebet?
2: Genau.
1: Was richtig. Haben Sie damit gemacht? Sie haben gesprochen, das Übergabegebet gesprochen?
2: Ich habe es mir durchgelesen und habe darüber nachgedacht und habe dann dieses Übergabegebet gesprochen. Nicht nur einmal, sondern schon 5, 6 Mal, um sicher zu gehen, dass wirklich auch, dass ich jetzt bei Jesus Christus gelandet bin.
1: 5, 6 Mal?
2: Ja.
1: Einmal hätten Sie jetzt nicht gereicht?
2: Natürlich weiß ich heute, dass einmal komplett gereicht hätte. Ne? Aber ich wollte einfach sicher gehen, denn ich hatte natürlich auch noch ein bisschen Angst, Skepsis, aber war zugleich auch total erfreut und hatte einfach Freude daran, hab's einfach gemacht.
1: Und das heißt, das, was die Frau 2 Tage vorher gesagt hatte, ist dann 2 Tage später in Erfüllung gegangen?
2: Es ist verrückt, aber es ist so passiert, genau.
1: Sind Sie der Frau nochmal begegnet?
2: Nie. Nee, ich weiß heute, dass ich dort im Endeffekt Jesus Christus begegnet bin. Natürlich war die Frau nicht Jesus Christus, aber Jesus Christus hat durch diese Frau gesprochen.
1: Sie haben jetzt angefangen, an Jesus Christus zu glauben. Was hat sich denn bei Ihnen dann verändert?
2: Ja, und zwar nach meiner Lebensübergabe an Jesus Christus ist einfach der komplette Schleier von meinen Augen weggenommen worden. Ich habe einfach die Welt klarer gesehen. Ich habe gesehen, wie es eigentlich im Endeffekt wirklich abläuft. Gott hat mir gezeigt, wie Dinge passieren und funktionieren und warum sie so sind. Mhm. Und ja, so habe ich Gott die erste Zeit erfahren. Mhm.
1: Und innerlich die Gefühle, Sie haben sie ja immer betäubt, Sie hatten Schmerz, Sie hatten Angst. Wie sind Sie damit umgegangen?
2: Ja, und zwar, ich bin frei von Drogen geworden, von einem auf den anderen Tag. Ich habe einfach damit aufgehört. Ich hatte kein Verlangen mehr danach. Innerlich, ich hatte einfach einen tiefen Frieden in mir, eine Freude, einfach endlich angekommen zu sein und angenommen zu sein.
1: Und wie ging es dann für Sie weiter?
2: Ja, ich konnte dann auch einige Zeit bei der gläubigen Familie unterkommen. Die haben mich dann aufgenommen. Mhm. Ich konnte dann bei denen wohnen, weil im Winter wurde es dann auch kalt und so weiter. Und dann konnte ich bei denen wohnen.
1: Sie waren jetzt 18 etwa?
2: Genau.
1: Wie ging es Ihnen innerlich damit? Haben Sie nochmal an den Missbrauch gedacht, an die Drogen?
2: Ja, natürlich. Ich hatte dann in dieser Zeit auch nochmal ein spezielles Seelsorgegespräch mit der Mutter von meinem Klassenkamerad, die natürlich sehr gläubig ist. Und sie hatte mit mir dann gebetet und darüber gesprochen. Und ich bin sehr dankbar dafür. Und ich konnte in diesem Gespräch meinem Stiefvater komplett vergeben. Da Denn heute weiß ich da einfach, dass auch Jesus Christus meinen Stiefvater liebt und ihn erretten möchte.
1: Und was ist aus diesen Verletzungen geworden, aus dem Missbrauch des Stiefvaters?
2: Ja, natürlich kommen immer mal wieder auch über die Jahre Gedanken dazu auf. Gerade wenn man sich da auch damit beschäftigt oder wenn man sowas in den Medien hört und sieht, dann denkt man schon mal darüber nach. Aber ich habe dort in diesem Seelsorgegespräch, habe ich einfach meinem Stiefvater komplett vergeben können, weil Jesus Christus mir auch vergeben hat. Mhm. Und wenn Jesus Christus mir vergibt, dann habe ich auch die Kraft und muss und möchte auch anderen Menschen vergeben.
1: Mhm. Waren Sie überrascht, dass dieses Gespräch mit der Mutter von dem Kameraden, dass es ein Gespräch war und Sie konnten vergeben?
2: Ich war nicht überrascht, ich war einfach nur getröstet. Ich war einfach nur getröstet und einfach froh darüber. Denn ich die ganze Zeit davor konnte ich einfach mit dem Schmerz nicht umgehen. Ich habe es ja betäubt und das kam dann einfach alles hoch. Ich hab in diesem Seelsorgespräch bitterlich geweint, bitterlich. Da sind so viele Tränen geflossen. Auch die Seelsorgerin im Endeffekt, also die Mutter. Ich sage immer meine geistliche Mutter, da sie mich betreut. Ne? Und sie hat auch geweint und wir haben zusammen geweint und gebetet und es war danach gut. Mhm. Es war danach gut.
1: Ist es dann echt nicht mehr hochgekommen?
2: Doch, es kommt ab und zu. Also ab und zu ist es hochgekommen, aber nie mehr so, dass ich es nicht verstanden hatte, dass ich damit nicht umgehen kann, dass ich keine Antwort darauf hatte, warum, weshalb, sondern die Verletzung hat einfach seine Zeit auch gebraucht und Jesus Christus hat mich aber auch immer wieder, auch in der Zeit, wo ich mich vom Glauben abgewandt habe, hat Jesus Christus immer wieder zu mir gesprochen und hat einfach gesagt, ich bin da.
1: Krass, Sie haben vergeben dem Vater, Stiefvater, der Sie über 6 Jahre missbraucht hat. War das für Sie nicht schlimm zu sehen, dass es gar keine Strafe für ihn gibt oder dass er nicht verurteilt wird oder sowas?
2: Nein, es stand auch im Raum, ihn anzuzeigen und so weiter. Man hätte da einen komplett juristischen Weg gehen können, aber daran war ich überhaupt gar nicht interessiert, denn ich hatte ihn vergeben und ich weiß einfach, Jesus Christus hat mir vergeben und ich habe so viele Sachen in meinem Leben falsch gemacht. Ich habe so viele Leute betrogen, belogen, abgezogen und Jesus Christus hat es mir einfach vergeben und weil er mich liebt und so habe ich einfach die Kraft und auch den Glauben, auch den Menschen zu vergeben, die mir wehgetan haben.
1: Mhm. Aber es ist vielleicht auch eine dumme Frage, aber ich meine, Jesus Christus ist auch ein Mann. Wie konnten Sie ihm dann vertrauen?
2: Jesus Christus, das war von vornherein komplett klar. Da hatte ich nie Zweifel dran, nie. Ich habe ihn einfach vertraut. Da habe ich überhaupt nicht drüber nachgedacht.
1: Mhm. Sie haben auch Kinder, 4 Kinder. Haben Sie denn jetzt manchmal Angst, dass auch im Kindergarten sowas stattfinden kann, dass Ihre Kinder Opfer werden von Missbrauch?
2: Ich muss ganz ehrlich sagen, ich habe dort schon einen gewissen kleinen Fokus drauf, dass ich schon meine Kinder Bescheid sage, wenn da irgendwas ist und so weiter, dass meine Kinder sofort auf mich zukommen sollen und mir Bescheid sagen sollen und nicht schweigen sollen. Aber im Großen und Ganzen habe ich mit so Sachen überhaupt nichts zu tun und da auch keine speziellen Ängste. Ich denke mal, es ist ein gesundes Handeln, was einen Vater einfach an...

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1: Wie kam denn der Verdacht überhaupt auf, dass Ihr Mann Sie betrügt?
2: Auffallend war einfach, dass er immer weniger zu Hause war, gerade abends. Dass er dann auch mal ein ganzes Wochenende weg war. Es kamen dann auch immer wieder Anrufe. Und wenn ich hingegangen bin, wurde aufgelegt. Das war etwas, was mich misstrauisch gemacht hatte, weil das gab es zuvor nie bei uns. Mhm. Und es gab dann schon auch, er ist dann rangegangen. Und ich habe irgendwie in dieser Unterhaltung, das war dann kein Telefongespräch, wie er sonst Telefongespräche geführt hat und hat die dann auch versucht, sehr schnell zu beenden. Und ja, so an dieser Art dann. Das hat mich misstrauisch gemacht. Mhm.
1: Es war immer noch ein Verdacht. Sie waren sich ja nicht ganz sicher, dass da eine andere Frau ist oder andere Frauen sind. Was hat das mit Ihrem Traum von Familie gemacht?
2: Ich habe das erstmal überhaupt nicht wirklich wahrgenommen. Also so dieses bewusste Wahrnehmen, weil ich dachte mir einfach, das kann nicht sein. Und ich dachte, sowas passiert mir nicht. Eben dieses Traumpaar, diese Traumfamilie, was wir uns alles erarbeitet hatten, hat ja auch einen absolut großen Stellenwert damals für mich. Und ich dachte, es kann ja auch nicht sein. Man denkt an die Kinder. Ja, ich habe das wirklich verdrängt.
1: Mhm, ja. Ja, es kann nicht sein, was nicht sein darf, ja, so ungefähr genau. Wahrscheinlich. Ne? Wie lange haben Sie das durchgezogen?
2: Ich habe das 3 Jahre, denke ich mal, 3,5 Jahre. Also für mich war einfach dieses Ja zu dieser Ehe, das war für mich wie in guten und in schlechten Zeiten und dachte dann, okay, jetzt haben wir gerade eine schlechte Zeit und habe da drin ausgehalten, wo ich dann schon aber immer mehr und mehr merkte, dass das natürlich psychisch auch mit mir etwas macht. Also diese Demütigung zu wissen, da gibt's andere Frauen, ja. Das war eine enorme Belastung.
1: Also die Hoffnung, dass es einfach sich wieder auflöst oder aufhört, hat sich nicht, hat sich nicht eingestellt. Und Sie haben es aber dann gewagt, ihn doch zur Rede zu stellen. Wann, in welcher Situation haben Sie das dann gemacht?
2: Es kam dann dieser Punkt in meinem Leben, wo ich merkte, dass ich psychisch kaputt gehe. Und ich feststellte, ich habe jetzt noch so viel Kraft, um jetzt einfach auch ins Gespräch zu gehen. Und ich habe ihn ganz konkret darauf angesprochen, auch, dass ich einfach so nicht weiterleben kann und dass ich wirklich den Gedanke einer Trennung habe, auch erstmal Trennung auf Zeit. Und seine Meinung dazu war schon, er möchte halt beides behalten. Also unser Image, unsere Traumfamilie nach außen. Klar, da hängt das Haus, da hängt das Geschäft, alles dran. Das war schon klar, dass das dann kaputt gehen würde, dass das nicht zu halten wäre. Ja. Aber habe ihm schon gesagt, ich kann so nicht weiterleben.
1: Wie hat er auf Ihre Konfrontation reagiert?
2: Also wir saßen am Tisch. Ich bin aufgestanden, wollte mir was zum Trinken holen. In dem Moment ist er auch aufgestanden. Das war in der Küche und da gab es einen Messerblock. Und er ging zu dem Messerblock, holte ein Messer raus, hat mich auf den Boden geworfen und hat mir das Messer an den Hals gehalten und hat gemeint, du zerstörst unser Leben nicht.
1: Boah, haben Sie in dem Moment wirklich gedacht, dass er zusticht?
2: Also man muss sich vorstellen, in dem Moment läuft das Leben in Sekunden vor einem ab. Und in dem Moment, ich bin im christlichen Elternhaus aufgewachsen, ich habe von klein auf von Gott gehört, mit mir wurde gebetet, aber ich habe immer gesagt, mit diesem Gott. Ich will mit ihm nichts zu tun haben. Ich habe mein Leben alleine im Griff. Und das hat ja auch all die Jahre den Anschein gehabt. Mit 35 eigentlich alles erreicht, was man sich so wünscht. Aber in dem Moment kam mir in den Sinn und ich habe wirklich geschrien, Gott, wenn es dich gibt, ich will leben. Und was dann passierte, in dem Moment kam unsere jüngste Tochter zur Tür rein. Es ist der Hausschlüssel außen gesteckt, was nie der Fall war. Sie hatte früher Schulschluss und so kam sie nach Hause. Sah diese Szene.
1: Das war ein totaler Schock für sie.
2: Das war ein totaler Schock und hat aber in diesem Schock, ich sage, vollkommen richtig reagiert. Sie ist raus und ist zur Nachbarin gegangen. Und da hat dann auch schon mein Mann von mir abgelassen. Und die Nachbarin kam dann mit und mein Mann sagte, dass ich gestürzt sei und dass ich eh gerade ein bisschen hysterisch bin und alles überbewerte und ja. Aber so kam ich aus dieser Situation raus.
1: Das heißt, der Hilfeschrei zu Gott hat sich darin gezeigt, dass die Tochter plötzlich im Türrahmen stand.
2: Ja, also wirklich so dieser Ruf und Gott greift ein, war mir aber zu dem Zeitpunkt überhaupt nicht bewusst.
1: Also das war ein Schock für Sie, aber auch für das Mädchen muss es ja furchtbar gewesen sein. Wie alt war sie?
2: Sieben.
1: Ihr Mann hat dann diese Nachbarin einfach angelogen und Sie haben das erstmal so stehen lassen.
2: Ja, also ich bin dann auch zur Nachbarin runtergegangen erstmal. Ich hatte auch damals dann meinen Mann angezeigt und für mich war auch klar, ich ziehe jetzt erstmal mit den Kindern zu meinen Eltern. Genau, die Anzeige habe ich später wieder zurückgenommen. Er kam dann auch und hat sich echt bemüht und das war dann irgendwie, es war wieder dieser Traummann, wo ich kennengelernt habe. Also so eine krasse Wendung wieder und wollte einfach Gespräche und dass ich eben wieder zurückkomme. Und ich denke, jeder Mensch braucht eine zweite Chance, ist schon so eine Einstellung von mir. Ja, und ich bin wieder zurückgegangen. Er hat mir ja alles versprochen. Es wird alles anders und es gibt keine andere Frau mehr. Habe ich ja geglaubt. Ich habe aber damals schon zu ihm gesagt, wenn ich noch mal irgendetwas bemerke, dann werde ich mich trennen. Und es hielt dann 2 Monate. Ja. Und dann habe ich aber wieder festgestellt, dass es jemand gibt. Und ich wusste aber auch zu diesem Zeitpunkt, dass ich eine Trennung lebendig aus diesem Haus nicht rauskommen werde. Also das war für mich schon so klar. Und das war aber dann auch wieder ja dieses Gute, dass wir einfach wussten, wann er bei seiner Freundin ist. Und wenn er zurückkommen würde, haben wir noch eine knappe Stunde. Und so ist es dann gelungen, dass ich mit den Kindern gefahrlos ausziehen konnte.
1: Sie haben sich in Sicherheit gebracht, endgültig, waren dann draußen aus dem Ganzen. Und dann war Ruhe. Haben Sie dem Frieden getraut?
2: Also in dem Moment, wo ich ausgezogen war und in dieser neuen Wohnung war, es war die erste Nacht, wo ich habe ja monatelang, also seitdem, wo das mit dem Messer passiert war, ich habe ja nachts nicht mehr geschlafen. Und es war die erste Nacht und ich habe voll tief durchgeschlafen. Das war so eine Befreiung. Ich wusste nicht, wie es weiterging. Ich hatte keine Ahnung. Aber trotzdem war irgendwo so ein Friede und so eine Befreiung da. Mhm. Ja. Und für mich stand wirklich fest, ich gehe nicht mehr zurück. Ja. Und er muss dann irgendwann gemerkt haben, dass ich nicht mehr zurückgehe. Und dann wurde es ganz still. Wochenlang kein Anruf mehr, gar nichts mehr. Und dann habe ich zu einer Freundin gesagt, ist das jetzt die Ruhe vor dem Sturm? Mehr so im, sagt man halt so, ich hätte mit nichts gerechnet. Ja. Andererseits, ich war einfach froh, dass ich jetzt meine Ruhe hatte.
1: Ja. Sie hätten mit nichts gerechnet, aber dann, was passierte dann?
2: Dann kam dieser Freitagnachmittag, 14 Uhr, das Telefon hat geklingelt und ich ging ran und es war ein Mann dran. Und dieser Mann erzählte mir, wie unser Leben abläuft, wo wir wohnen, wo die Kinder in die Schule gehen, wann die Kinder aus dem Haus gehen, wann ich aus dem Haus gehe, was ich für Gewohnheiten habe, was ich für ein Auto fahre.
1: Aber warum? Was wollte denn der Mann von Ihnen?
2: Er hat mir gesagt, ich soll sie umbringen. Ich habe den Auftrag von ihrem Mann, ich soll sie umbringen. Und dann sagte er zu mir, bitte kommen Sie um die und die Uhrzeit an diesen Treffpunkt. Wir müssen zur Polizei gehen. Mhm. Und er hat gesagt, also er und noch jemand, sie drehen schon krumme Dinge. Sie wollten ihn eigentlich abzocken. Also ich war 20.000 D-Mark wert und ihnen war es eigentlich nur ums Geld gegangen und haben dann gemerkt, dass dies doch eine Nummer zu groß für sie ist, hatten aber diese Angst, wenn sie das nicht ausführen, dass mein Mann jemand anders beauftragt und der würde es ausführen. Und deshalb hat er mich angerufen und hat mich gebeten, dass wir zur Polizei gehen. Und er stellte sich damit, obwohl er wusste, was auf ihn zukommt.
1: Also es ist wirklich unglaublich. Sie kriegen einen Anruf und ein Fremder sagt Ihnen, hören Sie mal, ich soll Sie eigentlich umbringen. Mhm. Das also jenseits aller Vorstellung. Ja. Wie haben Sie darauf reagiert?
2: Also ich weiß noch, es war kurz so ein Gedanke da.
1: Wie haben Sie darauf reagiert?
2: Also ich weiß noch, es war kurz so ein Gedanke da. Bin ich hier in einem Tatort?
1: Ja.

0: gezogen. Sie kriegen so einen Anruf und schieben es beiseite. Wie ging es dann weiter?
1: Es war dann so, dass an diesem Freitagabend, 20 Uhr, hat es an der Türe geklingelt. Dann standen zwei Männer vor der Türe. Ich habe geöffnet und die haben sich vorgestellt, Kriminalpolizei, haben ihre Ausweise gezeigt. Und der eine Mann hat dann gleich gefragt, wo haben Sie Ihr Auto? Sind die Kinder im Haus? Sie haben dann auch das Auto angeschaut, ob da irgendwas dran manipuliert wurde. Und der andere Mann ging dann mit mir ins Esszimmer und er hat mir dann eben erzählt, ich hätte doch heute Mittag einen Anruf bekommen. Dann sage ich ja. Und er hat dann gesagt, nachdem ich nicht zu dem Termin erschienen bin, ist dieser Mann alleine zur Polizei.
0: Also es war klar, ihr Mann wollte das tatsächlich tun. Es gab eine Verhandlung. Ihr Mann war in Untersuchungshaft. Sie sind durch alles mit hindurchgegangen. Ja. Wie ging es Ihnen dabei oder auch danach? Ihr Mann wurde ja dann verurteilt. Wie war die Zeit danach für Sie?
1: Ich habe in der Zeit danach, wenn ich heute so zurückblicke, es war irgendwo ein Frieden in mir. Und ich habe mich aber dann schon immer wieder gefragt, warum darf ich leben? Die Frage hat mich von dort an eigentlich nicht mehr losgelassen. Es ist auch viel dann so mein Leben Revue passiert. Auch Dinge, wo einfach nicht gut gelaufen sind. Aber wie gesagt, es war immer wieder diese Frage, warum darf ich leben? Und natürlich auf der anderen Seite, ich war absolut überfordert mit der ganzen Situation. Mhm. Alleinerziehend, drei Kinder. Wenn ich nur denke, ich hatte keinen Job, wo ich ausgezogen bin. Ich habe trotzdem eine Wohnung bekommen, wo es 10 Mitbewerber gab. Das war alles irgendwie, wie es für mich vorbereitet gewesen wäre. Und das sind schon Dinge, die mich dann auch immer wieder beschäftigt haben. Und im Nachhinein sage ich, ja, ich habe halt so Tag für Tag irgendwie überlebt. Ja.
0: Sie haben sich gefragt, warum darf ich leben? Mhm. Sie haben klar gesehen, Sie sind bewahrt worden. Als Sie auf dem Boden lagen mit dem Messer am Hals, haben Sie zu Gott geschrien und haben diese Bewahrung erlebt. Mhm. Welche Antwort haben Sie denn gefunden?
1: Heute bin ich mir ganz klar, in dem Moment, wo ich zu Gott geschrien habe, es gibt diesen Vers, wer mich sucht, der findet mich oder rufe mich an in der Not und ich bin da. Mhm. Und das ist mir heute klar. Das war dieser erste Schrei von mir zu Gott. Es war dann mal wieder ein Morgen, die Kinder waren in der Schule, dann sitze ich da und denke, wie soll ich das alles bewältigen, so hilflos, so überfordert, ja, verzweifelt. Und ich sitze da auf meinem Sofa und ich schaue so in mein Buchregal und da sehe ich meine nagelneue Konfirmationsbibel. Und ich kann heute nur sagen, ich ging da mechanisch hin, habe diese Bibel runtergeholt. Ich, wo nie was von Gott wissen wollte, wo ihn immer mit Füßen getreten hatte. Und ich schlage diese Bibel einfach mal so auf. Jesaja 43, ab Vers 1. Der Herr, dein Gott, spricht, ich habe dich bei deinem Namen gerufen. Fürchte dich nicht, ich bin bei dir. Ich habe dich erlöst. Du bist wertgeachtet in meinen Augen. Mir fehlen da immer die Worte oder dies in Worte zu fassen, aber ich kann es nur sagen, Jesus war da. Er saß neben mir, hat mich in den Arm genommen. Ich weiß nicht, wie lange ich geweint habe. Aber er war da und ich war heimgekommen. Auch dieses Gefühl, jetzt bin ich angekommen.

0: wonach ich unbewusst jahrelang gesucht habe. Mhm. Ich weiß das heute. Und ich weiß, da wurde als Kind ein Samen in mich gelegt. Und für mich wurde 35 Jahre lang gebetet. Ich weiß noch, dieser berührende Moment, wo das meine Mutter zu mir gesagt hat. Mhm. Ich habe 35 Jahre lang für dich gebetet. Ich hätte nie gedacht, dass ich das erleben darf. Mhm. Und das war's. Ich war angekommen. Da ist was in meinem Herzen passiert. Äußerlich waren die Umstände genau dieselben. Ja. Da hat sich nichts verändert. Und ich musste trotzdem damit weiterleben, damit umgehen. Mhm. Aber es war anders.
1: Ja, ja.
0: Ich hatte plötzlich eine Kraft in mir. Ich hatte Trost. Ich hatte neue Zuversicht, neue Hoffnung. Ich wusste nicht, wie es weiterging. Aber es war anders.
1: Mhm, mhm. Ein Wort aus der Bibel, das sie voll getroffen hat, voll abgeholt hat.
0: Ja.
1: Ja, sie sitzen auch hier, sind immer noch total geflasht. Mhm. Und das hat ihnen dann Kraft gegeben in dieser Situation. Dennoch hatten sie ja jetzt eine Horrorgeschichte hinter sich. Mhm. Ein Mann, den sie geliebt haben, der sie umbringen wollte, der bis zum Schluss nicht eingestanden hat, diese Tat. Ja. Wie haben sie das verkraftet oder verarbeitet?
0: Die ersten Jahre mit Sicherheit. Ich denke, das ist auch ein Schutzmechanismus vom Körper. Ich habe das einfach weggedrängt, total weggedrängt, auch um funktionieren zu können. Also sehe ich im Nachhinein schon, ich habe halt jahrelang einfach funktioniert. Mhm. Ich habe das so weit verdrängt, weggedrängt, dass ich da irgendwann in einen Burnout gekommen bin. Und zwar nicht, weil ich beruflich das Gründe gehabt hätte oder sonstige Dinge, sondern weil es mich alle Kraft gekostet hat, jahrelang diesen Deckel da drauf zu halten. Und ich habe dann auch festgestellt, ich habe eine Mauer um mich herum gebaut. Ich habe auch immer gesagt, mich verletzt kein Mensch mehr. Ja, und habe mir damit so Stück für Stück meine Mauer gebaut, hat mich heute lässt mich erkennen, macht einen auch einsam.
1: Ja.
0: Ja. Und
1: wie haben Sie dann wieder Vertrauen gelernt? Wie konnte diese Mauer wieder abgebaut werden?
0: Der Weg der Vergebung, würde ich sagen. Diesen Prozess. Das war das, was mir Heilung geschenkt hat. Also auch heute zu sagen können, ich habe meinem Mann vergeben. Ich kann ihm begegnen und ich finde, Vergebung also ist gerade dann wichtig, auch wenn man was, also für Dinge, wo man nicht entschuldigen kann oder wo der andere gar nicht gut machen kann. Mhm. Es hat ja mit Loslassen zu tun. Ich lasse den anderen ja auch damit los. Mhm. Ich gebe etwas ab, vergeben. Das steckt ja da drin, dieses Wort geben. Ja. Und ich gebe das einfach ab. Ich werde dadurch frei. Mhm. Und Vergebung ist nicht gleich Versöhnung, weil ganz oft kann man sich nicht versöhnen. Zur Versöhnung gehören immer zwei Menschen. Aber was ist, wenn der andere nicht bereit ist zur Versöhnung oder wenn er nicht mehr lebt?
1: Ja. Und wie funktioniert dann so eine Vergebung, dass Sie ihm das ja gar nicht gesagt haben? Was gibt Ihnen auch die Kraft dazu?
0: Es ist zum einen eine bewusste Entscheidung. Ich würde sagen, die Gefühle kommen hinterher. Also auch, es ist auch nochmal ein bewusstes Durchleben. Also man durchlebt diese Situation nochmal, man geht nochmal durch diesen ganzen Schmerz durch. Das braucht schon Mut. Ich habe auch in diesem Prozess festgestellt, dass ich gar nicht mehr gefühlt hatte. Ich habe irgendwann entdeckt, ich nehme ihn immer noch ein bisschen eigentlich in Schutz, für diese Tat, was ja absurd ist, und dann, dass auch wirklich diese Gefühle, einfach Wut und Ärger, das darf sein, das braucht es einfach. Und da sind mir dann auch immer wieder die Psalmen, oder da kommt mir der David, wie oft klagt er, wie oft bringt er so diese ganzen Gefühle. Und dann aber verändert sich das und am Ende geht er ins Lob über. Mhm. Und das habe ich schon auch so erlebt, dann diese Veränderung, wie sich da innerlich was verändert. Mhm. Für mich,
1: ja.
0: Es ist Gott, wo verändert. Mhm. Ich bringe es ihm.
1: Ja, David, ein Mann aus der Bibel, den wollten sie ja auch ans Leder, dem sein Leben war auch bedroht.
0: Ja.
1: Dass sie da drin Trost gefunden haben, kann ich jetzt auch echt gut nachvollziehen. Mhm. Vielen Dank für das Gespräch. Wir sind leider schon am Ende der Sendung, aber danke.

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1: Sie verhörten und folterten mich stundenlang mit Elektroschocks, bis ich bewusstlos wurde. Als ich wieder zu mir kam, sagte der Beamte zu mir: Diesmal stirbst du. Also sag mir den Anführer der Organisation und wo euer Hauptquartier ist.
2: Nordkorea ist das Land, in dem Christen am stärksten verfolgt werden. Dort wird Staatsgründer Kim Il-sung als Retter und Spender des Lebens verehrt. Wer sich dieser Philosophie verwehrt, wird gnadenlos verfolgt. Cho liebt seinen Führer bis zur Selbstaufgabe. Da entdeckt er, dass er einer Lüge aufgesessen ist.
1: Ich bin Cho und komme aus Nordkorea. In der Stadt Hasung bin ich geboren, sie liegt in der Provinz Hamgyong. Alle aus meiner Familie sind verhungert. Meine Eltern, meine Frau und meine Tochter. Ich sah keinen Sinn mehr in meinem Leben, als meine ganze Familie tot war. Ich habe gedacht, du stirbst als Nächster. Wie alle Nordkoreaner war ich stolz auf meinen Führer Kim. Wir singen in einem Lied: Mein Heimatland ist das Beste der Erde. Daher glaubten alle, dass es den anderen Menschen auf der Welt noch schlechter gehen muss als uns. Ich musste damals Ziegen hüten, aber das war sehr schwierig. Es gab kaum noch Gras, weil alle Menschen in Nordkorea so hungerten und alles Essbare sammelten, sogar Baumrinde, Kräuter oder Maiswurzeln. Die gesammelten Kräuter haben wir normalerweise mit ungefähr 200 Gramm Maispulver zu Hause gekocht und gegessen. Aber irgendwann waren weder Gras noch Kräuter zu finden. Es gab einfach nichts mehr. Dann haben wir auch giftiges Gras mit nach Hause genommen. Das konnten wir aber nur essen, wenn wir es lange genug gekocht haben und ziehen ließen. Aber weil wir so Hunger hatten, haben wir das Gras zu früh gegessen, ohne es genug zu entgiften. Wir hatten ja alle so großen Hunger. Wir alle haben davon blutige Durchfälle bekommen und so lange erbrochen, bis wir ganz schwach waren. Das hat sich immer wiederholt, bis meine ganze Familie so krank und schwach war, dass sie gestorben sind. Keiner hat während dieser Zeit sein Gehalt bekommen. 3 Jahre lang gab es weder Geld noch die üblichen Essensrationen. Ich schätze, dass mindestens 3 Millionen Menschen an Hunger gestorben sind. Ich wollte den Menschen helfen. Und ich habe nur noch davon geträumt, meinen Hunger zu stillen und einmal so viel Mais zu essen, wie ich konnte. Das war mein einziger Wunsch. Darum bin ich auf die Flucht nach China gegangen. Ich bin bis zu einem Bahnhof im Grenzgebiet gefahren. Von dort bin ich ganz langsam weiter zur Grenze gelaufen. Ich habe mir viel Zeit dabei gelassen, um nicht aufzufallen. Es war Juni und der Grenzfluss Tumen hatte Niedrigwasser. Ich zog meine Schuhe aus und krempelte meine Hosenbeine hoch. Wenn ich erschossen werde, bin ich eben tot, sagte ich mir. Ich habe mir nichts vorgemacht. Ich hatte keine großen Hoffnungen. Aber gleichzeitig dachte ich mir, mich wird niemand aufhalten. Ich war sehr vorsichtig und habe gut aufgepasst. Ich hatte mir fest vorgenommen, jeden zu töten, der mir bei meiner Flucht in die Quere kommen würde. Ich wollte unbedingt leben. Das Leben der anderen war mir völlig egal. Ich hätte jeden getötet. Meine 7 Monate alte Tochter ist gestorben, weil wir nicht einmal ein paar Gramm Maispulver hatten. Als ich dann in China war, erlebte ich zu meinem Schrecken das Gegenteil. Hunde leben dort besser als die Menschen in meiner Heimat. Man gibt ihnen Fleisch zu fressen. Ich war richtig geschockt, als ich das zum ersten Mal sah. Mir drehte sich alles und ich fiel bewusstlos zu Boden. Ich war so wütend und habe so einen Hass in mir gespürt. Eine pure Lüge ist das, dass es unserem Land am besten gehen soll. Ich wollte nie wieder zurück, obwohl doch jeder Mensch irgendwann wieder zurück in seine Heimat möchte, um dort einmal begraben zu werden. Aber ich nicht. Von da an hatte ich ständig Angst, dass die chinesische Grenzpolizei mich fassen könnte und mich zurückbringen würde. Dann lernte ich in China einen Missionar kennen. Er hat mich in eine Bibelschule eingeladen. Dort würde ich alles über Gott erfahren und später selber Schüler ausbilden können. Aber ich bin nur aus zwei Gründen mit ihm gegangen. Die Schule schien an einem sicheren Ort zu sein und er versprach mir Unterkunft und volle Verpflegung. Dort in der Bibelschule haben wir die ganze Zeit in der Bibel gelesen. Das war so fremd und sehr schwierig für mich. Dann habe ich vom Märtyrertod eines Pastors gelesen. Das hat mich sehr angesprochen und ich wurde neugierig auf Jesus. Wegen des Hungers war ich aus Nordkorea geflohen, obwohl ich geschworen hatte, für Kim Il-sung zu sterben. Was war das für ein Gott, dass ein Mensch bereit war, sein Leben für ihn zu opfern? Um meine Neugier zu stillen, habe ich weiter in der Bibel gelesen. Damals hat mich ein Bibelvers stark angesprochen und bewegt. Im Brief an die Römer steht in Kapitel 1, Vers 20: Gott ist zwar unsichtbar, doch an seinen Werken, der Schöpfung, haben die Menschen seit jeher seine göttliche Macht und Größe sehen und erfahren können. Sie haben also keine Entschuldigung. Dieser Vers hat mich an den Moment erinnert, als ich den Fluss Tumen überqueren wollte. Ich rechnete mit meinem Tod. Aber im Inneren meines Herzens rief ich nach einem Gott. Gott, hilf mir. Lass mich bitte am Leben. Ich schrie die ganze Zeit zu Gott, obwohl ich noch nie von ihm gehört hatte. Beim Bibellesen konnte ich diesen unbekannten Gott, den ich am Fluss Tumen angefleht hatte, einfach nicht verleugnen. In einem anderen Bibelvers habe ich gelesen, dass es Gott ist, der den Wunsch nach ewigem Leben in unser Herz legt. Diese beiden Verse haben mich so aufgewühlt. Ich habe angefangen, von ganzem Herzen zu Gott zu beten. Dabei leuchtete eines Tages beim Beten ein helles Licht über mir. Da wusste ich, Gott ist bei mir. Seit mich Gott gerettet hat und ewiges Leben geschenkt hat, möchte ich, dass meine Brüder und Schwestern in Nordkorea vor dem ewigen Tod gerettet werden. Ich hatte Nordkorea zwar verflucht, weil das Land so verlogen ist, aber Gott hat diese Gedanken von mir genommen und mich völlig neu gemacht. Wie kann ich einfach zusehen, wie meine Brüder und Schwestern ins Verderben stürzen? Und wenn es mein Leben kostet, bin ich bereit, alles dafür zu geben. Ich will die Seelen der Menschen retten. Also haben wir uns damals auf die Suche nach Flüchtlingen aus Nordkorea gemacht, um sie in die Bibelschule einzuladen. Eines Tages wurden wir dabei von chinesischen Grenzpolizisten gefasst. Sie sperrten uns ins Gefängnis und begannen uns zu foltern. An dem Tag, an dem ich gefangen wurde, fing ich an zu fasten und zu beten. Ich betete: Gott, ich habe Angst vor den Verhören und der Folter. Bitte lass mich sterben, dass ich niemand verrate, und hole mich in den nächsten 3 Tagen zu dir. Ich werde versuchen, 3 Tage durchzuhalten. Ich möchte doch nicht schwach werden und den Missionar verraten, der mein Leben gerettet hat. Gott erhörte mein Gebet und stärkte mich. Ich bekam wirklich die Kraft, alles durchzustehen, was sie mit mir gemacht haben. 2-mal wurde ich ausgepeitscht. Jedes Mal war ich danach 7 oder 8 Stunden lang bewusstlos. Das hat es unmöglich für sie gemacht, mich ununterbrochen zu verhören und zu foltern. Zuerst haben sie mich auf einen elektrischen Stuhl gesetzt. Je nachdem, wo die Elektroden angesetzt werden, reagiert der Körper anders. Bei mir hat der Schock einen Lachanfall ausgelöst. Ich lachte richtig hysterisch und bekam Schaum vor den Mund. Ich musste mich auch übergeben und beinahe jedes Mal wurde ich bewusstlos. Mir war so elend und ich sagte zu ihm, ich will lieber hier in China sterben als in Nordkorea. Töte mich. Ich dachte, in diesem Zustand schaffe ich es nicht mehr nach Nordkorea, also wollte ich nur noch sterben. Immer wieder wurde ich bewusstlos und einmal glaubte ich dabei, dass ich an einem Strand liege. Ich fror entsetzlich. Da betete ich, Gott, hilf mir, ich friere so. Da kam etwas wie Goldpulver vom Himmel und deckte mich warm und gemütlich zu. Mitten in all dem spürte ich, dass Gott mich festhielt. Gott sei Dank habe ich niemanden verraten. Ich habe zwar niemand verraten, aber dann haben sie mich ins Arbeitslager nach Nordkorea geschickt. Beim Verlegen wurden wir wieder gequält. Flüchtlinge müssen schlimmer leiden als Kriminelle, weil sie Kim Il-sung und das Vaterland verraten haben. Im Lager werden alle Verbrecher gesammelt, egal was man ihnen vorwirft. Aber die wirklich Kriminellen werden als Vorsteher über die Flüchtlinge eingesetzt. Sie behandeln Flüchtlinge besonders unmenschlich, weil sie als Landesverräter gelten. Meine Mitgefangenen wurden von diesen Kriminellen dauernd geschlagen und gepeinigt. Wir mussten jeden Tag 13 bis 15 Stunden arbeiten. Dabei durften wir niemals stehen bleiben, sondern immer laufen, laufen. Selbst bei einer Arbeit an einem festen Platz. Sie haben uns pausenlos angetrieben. Durch die schwere Arbeit, die Gewalt und den Hunger sind viele gestorben.
2: Pastor Cho wird nach 6 Monaten Arbeitslager überraschend freigelassen. Er flieht erneut. Über China schafft er es bis nach Südkorea. Cho erfährt, dass bei einer Razzia alle seine Freunde aus der geheimen Bibelschule verhaftet wurden.
1: Die Grenzpolizei in Nordkorea hat sie alle ins Gefängnis geschickt. Kaum waren sie dort, mussten alle vortreten, die an Gott glaubten. Die Polizisten wussten schon, dass viele geflohene Nordkoreaner in China die Bibel kennengelernt haben. Meine Freunde vom zweiten Schuljahr und Schüler, die ich unterrichtet habe, standen auf. Die Beamten nahmen sie mit und verhörten und folterten sie. Alle anderen Schüler mussten in der Zwischenzeit im Nebenraum warten. Dabei hörten sie ihre Schreie aus der Folterkammer. Es war schrecklich für sie, das mit anzuhören. Sie bekamen furchtbare Angst. Aber als ihre Mitstudenten nach dem Verhör und der Folter wieder zurückkamen, haben sie nicht geklagt oder gejammert. Im Gegenteil. Sie haben ihren Freunden Mut gemacht und sie haben alle aufgefordert, Gott zu loben und zu preisen. Selbst in der Folterkammer haben diese Männer Gott vertraut und ihre Überzeugungen nicht aufgegeben. Sie erinnerten die anderen an ihre ewige Hoffnung bei Gott und sagten ihnen, wir haben ein neues, ewiges Leben von Gott bekommen. Sie können uns foltern und uns schlagen und unsere Körper töten und wir werden sterben. Aber unsere Seelen können sie nicht töten. Gott hat uns versprochen, dass wir ewig bei ihm leben werden. Habt keine Angst, haltet an ihm fest. Er hat uns ewiges Leben gegeben. Einige Freunde, die ich später in Südkorea getroffen habe, haben mir berichtet, dass meine Freunde in Nordkorea öffentlich erschossen wurden. Sie wurden einfach hingerichtet, ohne ein Verfahren oder eine gerichtliche Verhandlung zu bekommen. Einer meiner Freunde wurde von dem Richter aufgefordert, noch ein letztes Wort zu sagen. Er war sehr mutig und sagte laut, dass es jeder hören konnte, Jesus ist die letzte und einzige Hoffnung. Ich bin davon überzeugt, Jesus ist der Weg für unser Land und für alle Menschen dieser Erde. Ohne Jesus werden wir alle sterben. Wir haben Gott verleugnet und wir haben die ganze Zeit einen Götzen angebetet. ihn anzunehmen und ihm zu vertrauen, ist unsere einzige Rettung. Dieser junge Mann wurde dann verbrannt für sein mutiges Zeugnis. Das haben mir diejenigen gesagt, die ihn zuletzt gesehen haben. Man hatte ihn nach Zhongjin gebracht. Das ist ein Arbeitslager, in dem die Gefangenen verbrannt werden. Er war damals 22 Jahre alt. Seine letzten Worte haben einen Wächter sehr aufgerüttelt. Dieser Mann hatte auch schon heimlich christliche Radiosendungen aus Südkorea gehört und dadurch von Jesus erfahren. Durch das mutige Zeugnis meines Freundes und weil er wie ein Märtyrer starb, nahm der Wärter Jesus an. Seine Kinder, die so alt waren wie mein Freund, waren an Hunger gestorben. Das war sehr schmerzlich für ihn und hat ihn aufgerüttelt. Nach der Hinrichtung hat er dann einem christlichen Mädchen im Lager geholfen. Er hatte Mitleid mit ihr, weil sie zu einer Untergrundgemeinde gehörte und auch hingerichtet werden sollte. Er hat sie heimlich freigelassen. Dieses Mädchen konnte aus Nordkorea fliehen und hat es nach Südkorea geschafft. Sie hat uns später alles erzählt, was aus unseren Freunden geworden ist. Ich war auch nicht besser als die nordkoreanischen Beamten. Stur halten sie an dem fest, was sie glauben, tun zu müssen. Diese Verbissenheit erinnert mich an meine erste Flucht. Damals hätte ich jeden getötet. Jeden, der mir in die Quere gekommen wäre. Ich wollte nur eines: leben. Aber das Leben, das ich gesucht habe, habe ich erst gefunden, als ich Gott begegnet bin. Er hat mich Stück für Stück verändert und mir ein neues Leben gegeben. Seither bin ich ein ganz anderer Mensch geworden. Jetzt sehe ich alles ganz anders. Es ist Gott, der allen Geschöpfen das Leben gegeben hat. Das sehe ich jetzt erst so. Wenn ich den Wind spüre oder die Vögel am Himmel beobachte, er hat sie erschaffen. Mit ihrem Dasein preisen sie Gott. Ich habe die anderen Menschen nie als Geschöpfe Gottes gesehen und sie auch nicht geachtet. Erst als ich erkannt habe, dass Gott mich und alle Menschen geschaffen hat, wurde mir klar, dass ich ein Sünder bin. Aber Gott hat mir vergeben und mich neu gemacht. Er hat mich gerettet. Darum kann ich gar nicht anders. Ich will meinen Peinigern vergeben. Denen, die mich verfolgt und geschlagen haben, will ich vergeben. Einige Pastoren der großen Gemeinden in Südkorea sagen, dass unsere Bibelschule eine echte Hoffnung für unser Land ist. Wir machen zwar nichts anderes als beten und Bibel lesen den ganzen Tag lang, aber das verändert unsere Gedanken und bewirkt erst, dass der Geist Gottes in uns arbeiten kann. Wir beschäftigen uns mit nichts anderem. Von morgens um 6.30 Uhr bis um Mitternacht lesen wir in Gottes Wort und beten wir. Jeden Tag beten wir 5 Stunden lang. Das Neue Testament lesen wir 100 Mal durch innerhalb eines Jahres und das Alte Testament lesen wir 25 Mal durch. Außerdem haben wir das Ziel, pro Jahr 1000 Bibelverse auswendig zu lernen. Vielleicht kommt einigen das Programm langweilig vor. Es gibt auch welche, die sagen, dieses stundenlange Bibellesen sei unmenschlich und streng. Aber das ist es nicht für uns. Dieses Bibellesen ist tatsächlich die einzige Chance, aus unseren alten Denkmustern herauszukommen. Unser Denken und Handeln muss total erneuert werden. Wir haben erlebt, nur dieses intensive Beschäftigen mit der Bibel kann die Indoktrination der Juche-Ideologie von Kim Il-sung in einem Menschen ausrotten. Bevor wir in der Bibel gelesen haben, wussten wir von nichts anderem, als was wir unter dieser Lehre beigebracht bekommen haben. In allen Nordkoreanern ist sie inzwischen fest verankert. Sie sind erstens überzeugt, Il-sung ist der Retter des Lebens. Und zweitens sind sie überzeugt, dass alle Menschen dieser Erde an die Juche-Ideologie glauben, die Kim Il-sung aufgestellt hat. Viele Christen wurden nach dem Koreakrieg wegen ihres Glaubens umgebracht. 100.000 Menschen wurden damals in Nordkorea ermordet. Heute leben manche heimlich ihren Glauben, andere versuchen zu fliehen. Darum konnte ich es gar nicht glauben, dass es in Nordkorea eine Untergrundkirche gibt. Erst in Südkorea habe ich davon erfahren. Denn in Nordkorea herrscht Kim Il-sung und seine Ideologie war Staatsreligion. Je mehr ich in der Bibel las, desto mehr wuchs in mir die Überzeugung, dass Gott ganz anders ist und seine Gedanken viel größer sind als die Gedanken der Menschen. In der Bibel sorgt Gott für seine Nachfolger. Viele Menschen gehen wie ich nach China wegen dieser langen Hungersnot. Deswegen herrscht in ganz Nordkorea ein großes Chaos und darum haben viele Menschen das Land verlassen müssen. Erst im Ausland hören sie von Gott. Dann kommen sie wieder zurück und missionieren ihre Freunde. Inzwischen bin ich vielen Christen im Westen begegnet, denen ich meine Geschichte erzählen durfte. Obwohl wir uns nicht persönlich kannten, erzählten sie mir mit Tränen in den Augen, dass sie für Nordkorea und für die Flüchtlinge beten. Dadurch wurde mir erst bewusst, wie ich es überhaupt geschafft habe, bis heute zu überleben. Es waren nur ihre Gebete. Ich bin der lebendige Beweis ihrer Gebete. Darum bin ich jetzt noch mehr entschlossen zu beten und in der Bibel zu lesen als vorher. Ich möchte, dass die Opfer und Tränen dieser verlorenen Menschen in Nordkorea einmal in Freudentränen verwandelt werden. Das wünsche ich mir so sehr für sie. Darum bitte ich sehr, dass alle Christen für Korea beten und bitten, dass Gott in Korea seinen Geist des Friedens und der Einheit ausgießt. Wir wünschen uns, dass unsere Länder wieder eins werden.
2: Denn Gott hat uns keinen Geist der Furcht gegeben, sondern sein Geist erfüllt uns mit Kraft, Liebe und Besonnenheit. Schäm dich also nicht, dich in aller Öffentlichkeit zu unserem Herrn Jesus Christus zu bekennen. Halte auch weiter zu mir, obwohl ich jetzt für ihn im Gefängnis bin. Sei auch du bereit, für die rettende Botschaft zu leiden. Gott wird dir die Kraft dazu geben. Immer wenn ich für dich bete, danke ich Gott. Tag und Nacht denke ich an dich in meinen Gebeten.

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2: Wer sich dort verpflichtet, gibt die eigene Identität auf. Neuer Name, neues Leben. Aber heißt das auch neues Glück? Kurt Becker war bei der französischen Fremdenlegion. Neue Identität, was bedeutet das, wenn man zur Fremdenlegion geht?
3: Es sollte bedeuten, ein neues Leben, eine neue Heimat, ein neues Vaterland. Mhm. Aber in Wirklichkeit war nichts von dem.
2: Das heißt aber auch, Sie haben einen neuen Namen bekommen. Wie hießen Sie dann?
3: Ich hieß damals nicht Kurt, sondern Karl. Und anstatt Becker Bertens, die ersten Buchstaben bleiben also gleich. Mhm. Sehr lustig, man hat dann einen Zettel in der Tasche und wenn man aufgerufen wird, man muss sich ja gewöhnen an den Namen, dann sieht man erst mal, ob man das ist. Und es dauert eine lange Zeit, bis man die neue Identität angenommen hat.
2: Und dann hat man auch ein neues Geburtsdatum, einen neuen Geburtsort und im Prinzip ein neues Leben.
3: Ja, das Letzte würde ich in Frage stellen.
2: Aha, da kommen wir dann später nochmal drauf. Sie waren schon sehr früh sehr umtriebig gewesen. Mit 14 sind Sie bereits von zu Hause abgehauen, ja. Gebürtig in Österreich. Und ja. Warum sind Sie weg?
3: Also es war nicht der Grund, dass es mir damals schlecht ging, wie viele meinen, dass mein Elternhaus schlecht war, sondern es war einfach, möchte ich gerne sagen, ein Ausbruch aus der Gesellschaft, die ich damals vor Augen hatte. Mhm. Ich war jünger als meine Freunde, ich hatte ältere Freunde, ich war noch in der Schule, die anderen waren schon in der Lehre. Ich lebte noch vom Taschengeld, die anderen schon von ihrem eigenen Geld. Ich war solo, die anderen hatten schon eine Freundin. Mhm. Aber ich merkte doch, dass das Glück nicht so ganz hold war. Und der Austausch, den ich denen hatte, zeigte mir eigentlich, dass das, obwohl sie das schon hatten, wonach ich erst Ausschau hielt, sie auch nicht glücklich gemacht hat.
2: Und Sie sind dann in die Welt gegangen, so ein bisschen Abenteurertum war da auch mit dabei?
3: Natürlich, ja. Ich habe versucht einfach, dass... Ich wusste, wie es nicht geht, was ich nicht möchte, aber ich war jetzt auf der Suche nach dem, was ich suchte und möchte.
2: Mhm. Was war das?
3: Wenn ich das damals gewusst hätte, hätte ich wahrscheinlich nicht jahrelang gesucht. Mhm. Aber es war ein Stück Freiheit, das ich mir erhofft hatte und ein Weg zu leben. Ich suchte praktisch meine Identität, kann man sagen. Ja.
2: Mhm. Haben Sie die dann auch gefunden?
3: Letztlich ja, aber auf langen Umwegen.
2: Mhm. Haben Sie auch mal einen Beruf gelernt oder sind Sie... eigentlich so ganz gut durchs Leben gekommen?
3: Ich bin bisher so ganz gut durchs Leben gekommen, ja.
2: Ohne einen Beruf. Und dann mit 18 Jahren, also von 14 bis 18 sind Sie durch die Welt gezogen. Wo waren Sie da überall?
3: Mit Unterbrechungen. Also ich war mit 14 Jahren von zu Hause weggegangen, ohne dass das geplant war. Und bin dann in das damalige Jugoslawien gezogen.
2: Haben Ihre Eltern Sie da nicht gesucht? Oder?
3: Natürlich.
2: Dann aufgefordert, wieder nach Hause zu kommen?
3: Ja, gesucht hatten sie mich, aber man hatte mich nicht gefunden. Ich habe mich unter einem falschen Namen ausgegeben, im falschen Alter. Ich wurde direkt hinter der Grenze festgenommen und habe dort meine ersten Lektionen gelernt.
2: Mhm. Und was hat Sie dann veranlasst, mit 18 nach Frankreich zu gehen?
3: Ich möchte mal sagen, es waren zwei Dinge, was ich... heute rückblickend sagen kann, der Gedanke von Freiheit, den ich hatte, der wurde nicht realisiert. Ich war zwar in einem anderen Land, ich war zwar unter anderen Menschen, es war nicht mehr der Lehrer, der mit dem Finger zeigte, aber es waren plötzlich Soldaten, die mit der Maschinenpistole im Anschlag vor mir standen, die mich verurteilten, die mich ins Gefängnis brachten und in Flüchtlingslager nachher. Und das Zweite, was ich so gemerkt habe, ist, dass man, obwohl man auf der Suche nach Freiheit ist und seine Identität preisgibt oder gerade deshalb, weil ich meine Identität preisgegeben habe, dass ich damit auch ein Stück Schutz, unter dem ich stand, freigegeben habe. Ich war erst 14 Jahre lang alt und bin also dann verurteilt wie ein 19-Jähriger, wie ich mich ausgegeben habe und musste das dann auch über mich ergehen lassen.
2: Also mit 18 gingen Sie zur Fremdenlegion. Was kann man vielleicht kurz erklären, was ist das eigentlich?
3: Die Fremdenlegion ist eine Armee in Frankreich, die aufgrund eines Beschlusses aus dem Jahr 1831 entstand, mit dem Hintergrund, dass die Kolonien, die Frankreich hatten, bedient wurden von ausländischen Soldaten. Es sind also über 151 Soldaten zurzeit da tätig, die für Frankreich kämpfen.
2: Mhm. Die werden dann französische Staatsbürger, oder?
3: Nach 5 Jahren ist ja die Mindestzeit, die man dort dienen muss, bekommt man Residenzrechte für 10 Jahre. Und während dieser Zeit kann man natürlich auch die französische Staatsbürgerschaft annehmen. Und das ist der Grund, warum heute auch viele aus den Ostblockländern dort dienen.
2: Es klingt jetzt so, wie Sie das beschreiben, ein bisschen harmlos. Dass es nicht so ist, da haben Sie uns auch einige Ausschnitte, die Sie selbst gefilmt haben, mitgebracht. Was denn letztlich die Aufgabe auch als Soldat in der Fremdenlegion ist, viele können sich das gar nicht vorstellen. Und Sie kommentieren das für uns auch gleich nochmal, Ihre eigenen Filmausschnitte aus der Fremdenlegion.
4: Das ist ein Regiment, wo nur Fallschirmjäger sind, auf Korsika. Das ist das Regiment, in dem ich 5 Jahre zugebracht hatte. Das sind die kleinsten Fallschirme, die es gibt. Kommt sehr schnell darunter. Also schon ein harter Aufprall. Dementsprechend sieht dein Rücken auch aus nach einigen Jahren. Das war an der somalischen Grenze, wo wir einen Autobus mit 30 Kindern, der von 4 Terroristen entführt worden war, wieder zurückgeholt haben. Das war ich zum Beispiel damals. Das ist also alles in Djibouti unten. Das ist ein Maschinengewehr, das auf uns gerichtet war an der somalischen Seite. Und Waffen, die wir also den Leuten dort abgenommen hatten, nachdem wir den Bus befreit hatten. Das ist bei einer Kletterübung. Hier ist einer verletzt, der wird abtransportiert und muss auf den Hubschrauber warten. Das ist eine schwere Verletzung gewesen, die er hatte. Nachher hat er sich darüber gefreut, wie er es überlebt hatte, weil es ja zusätzlich besoldet wird und auch in der Rente sich bemerkbar macht. Das ist der Soldatenfriedhof in Calvi, wo auch Daniel liegt. Ist so ein paar Meter neben mir gefallen und die meisten, die hier liegen, waren also zu meiner Zeit da und sind nach und nach gefallen.
2: Es hat mich auch sehr berührt, diese Aufnahmen und auch Ihr Kommentar. Wie geht es Ihnen, wenn Sie diese alten Aufnahmen sehen?
3: Es ist eine lange Zeit jetzt zurück und ich habe den größten Teil verarbeitet. Also ich kann es gut sehen.
2: Sie sprachen von Daniel, der neben Ihnen gefallen ist. Sind das nicht Bilder, die man ein Leben lang nicht mehr los wird, wenn neben einem ein Kamerad stirbt, also jemand, den man nahe auch gekannt hat?
3: Ja, das sind sicherlich Bilder, die sich auch ins Unterbewusstsein einprägen. Bilder, die man nicht mehr vergisst. Ich habe auch heute noch Träume, aber ich selbst weiß also nicht mehr, was ich geträumt habe.
2: Mit welcher Einstellung sind Sie damals zur Fremdenlegion gegangen?
3: Die Einstellung, die ich damals hatte, war, ich hatte ja alles versucht und war dahin gelangt, dass ich eine große Leere in mir hatte, eine große Einsamkeit vernahm. Und das war eigentlich die logische Folge, wenn man auf der Suche nach Freiheit ist, wenn man gerne wirklich absolut frei sein möchte, dann bringt es ja mit sich, dass man sein Herz an nichts hängt, dass man alles vermeidet, was einen irgendwie gefangen nehmen könnte. Und dadurch entsteht natürlich auch eine Leere. Man klemmt sich an keine Personen, man klemmt sich an nichts und ist dann einsam und leer. Und das war auch der Zustand, der mich prägte, als ich in die Fremdenlegion ging.
2: Haben Sie denn ausgerechnet in einer Armee, in dem es ja also so ganz feste Strukturen gibt, die Freiheit erlebt, die Sie sich gewünscht haben?
3: Nein, nicht in der Legion, das muss ich sagen. Also, das war mehr eine Desillusion, wenn man darunter versteht, unter Illusion, dass man sich wirklich realen Dingen widmet, aber die einfach falsch wahrnimmt, dann kann man sagen, es war ein Stück Heilung, denn man hat sich jetzt nichts mehr vorgemacht. Aber man darf natürlich nicht da stehen bleiben und das war mein Wunsch auch, um zu sehen und da vorzudringen, was es denn wirklich ist, was auf dich wartet oder was dich erfüllt.
2: Was ist aus Ihnen geworden durch diese Zeit bei der Fremdenlegion? Sie waren 5 Jahre, haben sich 5 Jahre verpflichtet und dort ganz fürchterliche, schreckliche Dinge erlebt. Wir haben einen Teil im Film auch gesehen, dass Menschen verwundet werden. Sie selber mussten ja auch zur Waffe greifen und töten, Menschen töten. Was hat das mit Ihnen gemacht? Was ist da passiert?
3: Ja, das ist eine Frage, die mir sehr oft gestellt wurde, was ich empfunden habe, wenn ich in solchen Momenten war. Ist eine Frage, die eigentlich sehr schade ist. Ich habe in der ganzen Zeit noch niemanden gehört, der mich gefragt hat, was ich empfunden habe, als wir zum Beispiel die 30 Kinder, von denen wir gerade sahen, den Eltern zurückgegeben haben. Mhm. Und in so einer Situation sieht man oder denkt man nicht sehr viel nach über die Terroristen, darüber, dass man auf Menschen schießt. Das kommt nachher, später, als ich Terroristen kennengelernt habe, gehört habe, was sie denken, was sie empfinden, wo man nachdenkt, was sie dazu treibt. Da fängt man dann an zu überlegen.
2: Gab es auch so Glücksgefühle während der Zeit oder verbinden Sie das jetzt im Nachhinein alles nur mit Horror und Trauer?
3: Glücksgefühle bestimmt nicht im Einsatz, aber die Kameradschaft zu erleben, das war doch ein Gefühl, das mir neu war und das ich auch gerne genossen habe.
2: Ja. Und natürlich auch eben, wenn Sie wirklich Menschen helfen konnten, wie dieser Kindergruppe, von der Sie da gesprochen haben, die Sie eben durch den Einsatz auch mit retten konnten.
3: Ja, obwohl es immer 2 Seiten hatte. Ne?
2: Mhm. Jetzt kann ich mir auch gut vorstellen, wenn man so einen extremen Einsatz hat, so einen extremen Dienst, dass man dann auch das Ganze kompensieren muss, auch Ablenkung braucht und sucht. Wo haben Sie die gefunden?
3: Also wie die meisten, wir hatten ja keine psychologische Betreuung. Die Bilder, die wir gesehen haben, die Erlebnisse, die wir gehabt haben, die waren sehr schlimm. Und wenn man fragt, was das Schlimmste war, muss ich heute sagen, das Schlimmste war, dass es eben nie etwas gab, was nicht noch schlimmer war. Alles, was man erlebt hat, was man dachte, das ist das Schlimmste, was du erlebt hast, war letztlich irgendwann überholt worden von noch schlimmeren Dingen. Mhm. Und so empfand man bald gar nichts mehr als schlimm und hat es verdrängt. Und das war eine der Methoden, zu der die meisten griffen, das war der Alkohol. Wir waren also sehr viele unterwegs damals, haben uns dann in der Stadt oder wo in Gelegenheit war, betäubt.
2: Mhm. Da gab es auch so ein Erlebnis, dass Sie an einem Abend in eine Hotelbar auf Korsika gehen wollten, um sich auch da entsprechend abzulenken oder mit Freunden zusammen zu sein. Und da ist was sehr Interessantes passiert. Normalerweise dürften Sie, glaube ich, gar nicht als Soldat in die Hotels dort.
3: Es gibt sehr strenge Auflagen, wo man hingehen darf und wie man gehen darf. Also Hände in der Hosentasche war 3 Tage Bau zum Beispiel. Man musste sehr genau aufpassen. Und wir waren damals zurückgekommen aus einem Einsatz in Ostafrika. Und der Taxichauffeur, wir hatten ein bestimmtes Hotel, wo wir immer waren. Das gehörte da dazu. Und der Taxichauffeur sagte uns damals schon, Jungs, da braucht ihr nicht mehr reingehen. Da hat sich was verändert. Da sind andere Leute da. Gibt kein Alkohol mehr, nur mehr Bibeln und so. Aber das hat uns auch neugierig gemacht.
2: Und dann sind Sie dorthin gegangen.
3: Dann sind wir dorthin gegangen und waren sehr überrascht. Wir dachten ja, dass wir schnell wieder vor die Tür gewiesen werden, aber waren sehr freundliche Leute, man hat uns eingeladen und das war so mein erster Kontakt mit Leuten, die lebendiges Christentum gelebt haben.
2: Mhm.
3: War ein großer Saal, man saß dort im Kreis, hat ein Lied gesungen, als wir gerade kamen, ich wollte meinen Stuhl nehmen, wollte mich irgendwo in die Ecke verziehen, da saß eine Oma, die mit Freude auch mitgesungen hatte und die Hände geklatscht hatte und kurze Ärmel, die Muskelpakete sind auf und abgeflogen, als ich neben ihr

0: was sie bewegte.
1: Und das hat sie nachhaltig beeindruckt und auch ihr Leben ein Stück verändert. Darüber wollen wir gleich nochmal sprechen. Wir wollen uns jetzt erstmal angucken, was in ihrem Leben in der Zwischenzeit passiert ist.
2: Als Kurt Becker nach 5 Jahren die Fremdenlegion verlässt, macht er sich zunächst selbstständig. Heute arbeitet er für ein Hilfswerk, für das er unter anderem Bestellungen abwickelt, Mails beantwortet und den Schriftverkehr erledigt. Äußerlich lebt er das Leben, das er nie führen wollte, und doch ist er glücklich. Kurt Becker hat während seiner Zeit in der Fremdenlegion grausame Dinge gesehen, Bilder, die er sein Leben lang nicht mehr vergessen wird. Er weiß nicht, wie viele Menschen er getötet hat und wie viele versucht haben, ihn umzubringen. Wenn Kurt Becker heute über einen Friedhof geht, erinnert er sich, dass er damals bereit war, für die Ziele und Ideale anderer zu sterben. Damals war ihm sein Leben nichts wert. Heute empfindet er es als Geschenk.
1: Was hat diese Wandlung ausgemacht? Vorher war das Leben nichts wert. Sie hätten ihr Leben gegeben für fremde Ziele und plötzlich empfinden Sie ihr Leben als Geschenk?
3: Ja, ich habe mir sehr viel Gedanken gemacht darüber, was ein Leben überhaupt wert ist und natürlich auch, was mein Leben wert ist.
1: Angestoßen durch diese Begegnung, die Sie da in der Hotelbar hatten?
3: Ja, ich habe das erst nicht ganz ernst genommen, aber es waren doch sehr provozierende Aussagen, die da gemacht wurden, die mich dann auch dazu bewegt haben, darüber nachzudenken und auch zum Schluss zu kommen.
1: Was waren das für provozierende Aussagen?
3: Zum Beispiel, was mich am meisten mitgenommen hat oder was ich mit nach Hause genommen habe, das war diese Aussage, dass Jesus Christus nicht nur gestorben ist am Kreuz auf Golgatha, sondern dass er lebt, dass er auferstanden ist und dass er mir näher wäre als die Luft, die ich einatme. Mhm. Und da muss ich schon eine Antwort finden, ob das wirklich so war oder nicht.
1: Wie haben Sie das rausgefunden?
3: Ich begann zu lesen, ich kriegte eine Menge Schriften und eine Bibel auch und ich begann darin zu lesen und bin nach und nach doch überzeugt worden von den Dingen, die ich da gelesen habe.
1: Jetzt ein Mensch, der so schlimme Dinge erlebt hat wie Sie. Sie haben gesagt, also Sie kamen an den Punkt, wo Sie gemerkt haben, schlimmer geht's nimmer, dass der plötzlich mit so einer doch relativ simplen Aussage und Wahrheit wohl sein Leben verändern kann?
3: Ja, so ganz simpel war es nicht. Ich meine, jeder von uns hat das schon irgendwann mal gehört in der Kirche und ich auch. Ich habe ja auch Religionsunterricht gehabt, aber verstanden hatte ich es nicht. Und wenn man zum Verstehen durchdringen darf, dann ist es logisch, ja.
1: Mhm. Wie kann man sowas verstehen? Also ich meine, das ist ja an und für sich gänzlich unverständlich, wie will also Jesus in ein Leben kommen und das Leben verändern oder die Schuld des eigenen Lebens auf sich nehmen?
3: Indem man anfängt zu verstehen, dass das persönlich ist. Es ist also keine Geschichte, die historisch irgendwann nur passierte, sondern es ist etwas, was für mich persönlich passierte. Und in dem Moment, wo ich persönlich mit einbezogen werde, wo ich mir klar werde, dass das, was dieser Mann am Kreuz erduldet hatte, auch für meine persönliche Schuld war und mein Leben sah sehr schlimm aus, dann fängt man an zu begreifen, was es bedeutet.
1: Mhm. Wie gehen Sie jetzt mit Ihrer eigenen Schuld um, auch mit der Tatsache, dass Sie Menschen auf dem Gewissen haben?
3: Der Umgang mit Schuld war etwas, was mir lange auch ein Rätsel war. Wenn ich hörte, wenn man Christ ist, ist es einfach. Man bekennt eine Schuld, eine Sünde, eine Tat, die man nicht tun sollte und es ist alles vergeben. Und das war mir eigentlich immer sehr billig, aber mittlerweile habe ich doch herausgefunden, dass der Umgang mit Schuld tiefer führt. Das heißt, wenn ich meine Schuld einsehe, wenn ich meine Schuld bekenne, dann sage ich nicht nur damit, Gott hätte das gerne so gesehen, ich habe es aber so gesehen, sondern ich sage das Gleiche eigentlich wie Gott, das war nicht richtig, das war nicht in Ordnung. Und ich empfinde es auch im Herzen so und ich nehme mir auch fest vor, dass ich diese Schuld lasse, dass ich dieses Vergehen nicht wiederholt. Und das geht dann schon tiefer, so ein Bekenntnis. Und ich glaube, dass nur so ein Bekenntnis auch wirklich Sinn macht.
1: Heißt das auch, dass Sie sich selber vergeben konnten?
3: Ich konnte

0: Vergebung annehmen, die mir zugesprochen wurde, ja.
1: Ich muss nochmal auf diesen Moment zurückkommen, der also wirklich ja so entscheidend in Ihrem Leben war, der ja also scheinbar alles auf den Kopf gestellt hat. Hat es da irgendwie Klick gemacht oder was ist da passiert an diesem Abend in der Hotelbar oder vielleicht auf bei darauf folgenden Abenden?
0: Passiert ist damals, dass ich mir eine Schrift mitgenommen hatte über die Kreuzigung, dass ich als Legionär so manche Foltermethoden selbst kannte und auch manche Methoden, wie Leute behandelt wurden, aber dass mich das doch sehr gefesselt hatte, diese Grausamkeit, mit der Menschen damals gekreuzigt wurden, dieser Tod an und für sich. Mhm. Und ich hatte eine kleine Schrift über, ein Arzt hatte die geschrieben, über eine Kreuzigung, was da eigentlich rein physisch in den Menschen vor sich gegangen ist. Das hat mich sehr bewegt. Und irgendwann war ich da angekommen, wo ich verstanden habe, dass da einer diesen Weg gegangen ist, diese Schuld auf mich genommen hat, der überhaupt nichts damit zu tun hatte. Und das war auf einem Schießplatz. Ich bin dann, nachdem mir das einigermaßen klar geworden war, dass mein Leben, meine Ignoranz, mein ganzes Vorgehen, das bisher stattfand, eigentlich ein Hammerschlag auf dieses Kreuz war, dadurch, dass ich Gott nicht in meinem Leben geachtet hatte und das Angebot abgeschlagen hatte bis jetzt. Und dann war einfach das Gefühl da oder der Wunsch da, in einfacher Art und Weise zu beten, wie diese Oma damals gebetet hatte. Und ich habe noch sehr gut in Erinnerung, wir lagen an einem Hirtenunterstand, da war ein Dach mit sehr vielen Steinen oben, dass das Dach nicht weggeblasen wird, wenn der Wind ist. Wir hatten unteren unseren Helm und hatten da geschlafen und ich bin dann aufgestanden, bin in die Macke herausgegangen und habe dort mein erstes Gebet gebetet. Und als ich zurückkam, musste ich feststellen, dass ein Stein von dieser Meschta, von dieser Hirtenunterkunft runtergefallen war und genau auf meinen Helm. Und ich sah noch die Delle darunter und das war für mich ein zusätzliches Zeichen, dass ich im richtigen Augenblick richtig gehandelt hatte.
1: Was haben Sie da gebetet oder ist das zu intim, kann man das nicht verraten?
0: Nein, es ist nicht intim. Ich habe einfach, ich weiß es nicht mal vom Wortlaut her ganz genau, aber ich habe einfach Jesus Christus dafür gedankt, dass er mir das Verständnis dafür gegeben hat, was ich eigentlich schon immer gehört habe, aber nie verstanden habe, dass er an meine Stelle die Schuld für mich bezahlt hat, dass er mir einen Weg weist, eine Möglichkeit weist, einen neuen Anfang zu beginnen und Gott nahe zu kommen.
1: Ich kann mir vorstellen, dass viele sich jetzt vielleicht fragen, wenn das so einem Menschen wie dem Bäcker passiert ist, ja, dann könnte das mir doch auch passieren. Was muss man da tun?
0: Nun, ich denke, es ist gut, wenn ich an mein Leben denke, dass man seine eigenen Illusionen mal erkennt, dass man seine eigenen Versuche lässt und einfach zu dem Augenblick kommt, wo man merkt, Gott ist Realität. Eines Tages werde ich vor Gott stehen. Eines Tages wird Gott mich für das, was ich gelebt habe und getan habe, zur Rechenschaft ziehen. Aber Gott hat auch einen Ausweg geschaffen. Jesus Christus ist für mich der Weg, die Wahrheit und das Leben. Der Weg insofern, weil er mir den Weg herauszeigt aus diesem Schlamassel, den er für mich gegangen ist. Die Wahrheit deshalb, weil sein Wort absolut zuverlässig ist. Und das Leben, weil es ein Leben in Fülle ist. Es ist also nicht so, dass es ein Trost ist auf ein Jenseits, sondern in dem Moment, wo ich mich Gott hingebe und mein Leben ordne, werde ich auch wirklich erfahren, was Leben bedeutet.
1: Und was heißt es jetzt letztlich für ihr Leben und für die Hoffnung, die Sie haben? Sind denn Ihre Wünsche nach Freiheit jetzt hier erfüllt im christlichen Glauben?
0: Ich habe gelernt, dass Freiheit eigentlich sehr eng in Zusammenhang steht mit Gerechtigkeit. Das hört sich vielleicht fromm an, ist es aber gar nicht so, ist eigentlich ganz logisch. Viele Leute, die ihre Freiheit auf Kosten anderer leben, werden keine wahre Freiheit finden. Das heißt also, um wirklich frei zu sein, muss auch irgendwie ein Einklang mit den anderen da stattfinden und muss auch Gerechtigkeit herrschen, es darf sich keiner benachteiligt fühlen. Und ich habe also diesen Aspekt von Freiheit kennengelernt, der Gerechtigkeit beinhaltet und Friede und Freude beinhaltet.
1: Und ist jetzt der Abenteurer sesshaft geworden oder
0: Der Abenteurer ist sesshaft geworden. Nein. Der Abenteurer ist sesshaft geworden, obwohl die Abenteuer geblieben sind. Also ein Leben mit Gott ist ja ein noch größeres Abenteuer als ein Leben in der Fremdenlegion. Und das ist geblieben und dafür bin ich dankbar. Auch wenn es sehr einfach aussieht, meine jetzige Tätigkeit, ich erlebe also sehr viel mit dem Herrn.
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1: Ja, liebe Zuhörer, ich möchte euch ganz herzlich willkommen heißen zu einer neuen Ausgabe von Input mit Impact. Heute mit dem Pascal Imhoff aus dem christlichen Zentrum Bethesda in Pfien. Mit einem ganz tollen Thema, und zwar: Gott ist kein Gott von den Emotionen. Ich freue mich, dass du heute dabei bist, und bleib doch einfach dran. Nach einem Stück Musik geht's los.

Ja, sei du der Mittelpunkt in meinem Leben. Das ist Input mit Impact mit dem Pascal Himhof aus dem christlichen Zentrum Bethesda in Pfien. Und wir wechseln auf Hochdeutsch, damit auch alle unsere Zuhörer, auch im Ausland, in Deutschland, wir haben viele Zuhörer aus Deutschland, uns verstehen können. Und zwar zum Thema heute: Mit Gott ist kein Gott der Emotionen. Ganz wichtiges Thema für uns alle. Und ich möchte dich einladen, lieber Zuhörer, lass uns zusammen in der Bibel lesen. Und zwar im 1. Thessalonicher, Kapitel 5, Vers 23. Er selbst aber, der Gott des Friedens, heilige euch durch und durch und euer ganzes Wesen, der Geist, die Seele und der Leib, werde unsträflich bewahrt bei der Wiederkunft unseres Herrn Jesus Christus. Amen. Wir lesen hier etwas ganz Grundsätzliches, und zwar, was die Bibel über uns sagt, aus was bestehen wir eigentlich. Steht hier ganz klar, dass der Mensch, du und ich, wir bestehen aus einem Geist, einer Seele und einem Leib. Und jedes dieser Teile ist essentiell wichtig für uns. Denn in jedem von diesen drei Teilen muss Gott präsent sein. Gott muss präsent sein in unserem Geist, natürlich. Das ist die Wohnung Gottes. Das ist der Teil von uns, der wieder belebt wurde durch den Tod von Jesus Christus. Dort ist die Wohnung Gottes und dort wohnt der Heilige Geist in uns. Das ist das Opferwerk, das Jesus vollbracht hat am Kreuz. Und deswegen können wir jetzt wieder Gemeinschaft haben in unserem Geist mit Gott, mit dem Heiligen Geist und mit Jesus Christus. Daneben haben wir einen weiteren Teil, und das ist die Seele. Wir könnten sagen, die Seele ist unser bewusstes Ich, denn der Geist, unser unbewusstes Ich ist die Seele, unser bewusstes Ich. Die Seele bedeutet alle unsere Gefühle, unsere Emotionen, unsere Psyche, unsere Gedanken, alles ist dort in der Seele geparkt. Das ist unser bewusstes Ich. Dort werden wir uns bewusst, was wir denken, was wir fühlen und so weiter. Und zuletzt der dritte Teil, über den die Bibel spricht, unseren Körper, der wichtig ist, denn der Körper ist das, was wir anfassen können. Das ist das, was wirklich wir auch sehen können, was wir berühren können. Und der Körper ist wichtig für uns. Amen. Es gibt aber einen Teil, über den die Bibel hier in diesem Vers nicht spricht, der aber essentiell und ganz besonders wichtig ist für unser geistliches Leben und für unser Seelenleben, wie man so schön sagt. Und wir lesen darüber in den Sprüchen, Sprüche 4,23, mehr als alles andere behüte dein Herz, denn von ihm geht das Leben aus. Thessalonicher spricht nicht explizit über unser Herz, aber ich möchte das hier aus den Sprüchen nehmen und ein wenig über das Herz erzählen, denn für die Bibel ist das Herz des Menschen ganz, ganz wichtig. Und es geht nicht um einen Muskel, über die Funktion, über die physische Funktion deines Herzens, das Blut durch deinen Körper pumpt, sondern es geht um etwas Geistliches. Was die Bibel uns sagen möchte hier, ist, dass aus dem Herzen das Leben entspringt. Es ist eigentlich ganz einfach. Gott will uns zu verstehen geben, dass es in dir gibt es ein Zentrum. Und dieses Zentrum beschreibt die Bibel als das Herz eines Menschen. Es ist nicht wie die moderne Medizin, es beschreibt nämlich das Gehirn oder die Psyche, sondern das Herz ist das Zentrum eines Menschen. Es ist der Mittelpunkt eines jeden Menschen. Denn die Bibel bestätigt es an anderer Stelle, dass aus dem Herzen alle Gedanken kommen. Jesus hat es uns gesagt, alle bösen Gedanken, alle schlechten Gedanken kommen aus dem Herzen. Weiter sagt die Bibel auch ganz klar, dass wir in unserem Herzen zweifeln können. Dort in Markus 11, 23 steht darüber. Es sagt die Bibel, dass wir in unserem Herzen lieben, die Fähigkeit, Gott zu lieben, Matthäus 22, 37, dass wir in unserem Herzen traurig werden können, Johannes 16, 6, dass wir Arglist,
haben können in unserem Herzen, dass wir Gott loben, dass wir verfluchen und segnen. All diese Dinge kommen aus unserem Herzen. Die Bibel ist ganz eindeutig. Sie kommen nicht aus deinem Gehirn, sie kommen aus deinem Herzen. Selbst in der Umgangssprache können wir darüber haben wir einen Konsens gefunden, denn viele Male hören wir einander sagen, ich möchte dir zum Beispiel sagen, was ich auf dem Herzen habe, oder es tut mir von Herzen leid, oder du hast mir mein Herz zerbrochen und diese Dinge tun mir im Herzen weh. Was wir mitnehmen können, und das ist ganz wichtig, dass es einen Ort gibt, wo unser tiefstes Inneres verborgen ist und wo die tiefsten Dinge von uns zum Vorschein kommen. Nun ist die Frage, wenn wir lesen, wir bestehen aus Geist, Seele und Körper, wo befindet sich dieses Herz? Wo ist das Herz? Wo können wir es lokalisieren? Und wenn wir ganz genau schauen, verstehen wir, dass das Herz dort ist, am Schnittpunkt zwischen Seele und Geist. Das heißt, das Herz verbindet unser unbewusstes Ich mit unserem bewussten Ich. Wie funktioniert das? Es ist eigentlich ganz einfach. Wenn Gott zu uns spricht im Geist, Gott sagt etwas im Geist, Gott ist Geist, er spricht im Geist und er spricht geistliche Dinge. Wenn Gott im Geist zu uns spricht, dann durchdringt dieses Wort unser Herz. Es kommt in unser Herz und unser Herz bringt diese Worte des Geistes zur Seele, zu unserem bewussten Ich, sodass wir uns bewusst werden, was Gott im Geist gesprochen hat. Die Reaktion darauf sehen wir dann in unserem Körper, dass du vielleicht berührt bist, dass du anfängst zu weinen, dass du dich freust, dass du eine Emotion zeigst. Und das ist das Prinzip, wie Gott funktioniert. Das heißt, im Geist werden Dinge geboren, sie kommen in unser Herz. Wenn dein Herz gesund ist, wenn es nicht verhärtet ist, wenn du ein offenes Herz hast für die Dinge des Heiligen Geistes, so spricht der Heilige Geist durch dein Herz in deine Seele und du kannst es ausdrücken in deinem Körper durch Freude, durch Lachen, durch eine Predigt, indem du jemandem anderen Zeugnis darüber gibst, was der Geist zu dir gesprochen hat. Anders kann man auch sagen, wer dein Herz kontrolliert, kontrolliert auch deinen Geist. Und das ist etwas sehr Ernstes und jetzt geht es wirklich darum, dass Gott nicht ein Gott der Gefühle ist, denn Gefühle kann man manipulieren. Man kann unsere Gefühle manipulieren. Und das, genau das, was der Teufel, der Satan in der letzten Zeit versucht, nämlich die Emotionen und die Gefühle, die Herzen der Menschen zu gewinnen durch Manipulation. Der Satan manipuliert die Herzen aller Christen. Er versucht es zumindest, sie so zu manipulieren, dass wir fühlen, manipuliert, dass wir beten, manipuliert, dass wir loben und preisen, manipuliert, dass wir denken, manipuliert. Nämlich genau das, was er will, dass wir es denken. Und wie macht er das? Nämlich ganz einfach, als guter Pragmatiker nimmt er das, was am meisten und am einfachsten zu manipulieren ist, nämlich unsere Gefühle. Gott ist kein Gott der Gefühle, er ist ein Gott des Geistes. Und was hat der Teufel gemacht? Er hat aus dem Evangelium ein Fest der Gefühle gemacht. Indem er unsere Gefühle stimuliert, stimuliert er die Art und Weise, wie wir denken, dass Gott ist. Manipuliert er die Art und Weise, wie wir denken, dass wir zu Gott beten sollen? Manipuliert er die Art und Weise, wie wir loben und preisen? Manipuliert er die Art und Weise, wie wir über Gott denken? Und dieser Stimulus entsteht jetzt in diesem Moment in unseren Gemeinden, liebe Geschwister. Alles ist darauf ausgelegt, unsere Gefühle zu berühren. Unsere Gemeinden sind laut, sie sind
fröhlich, farbenfroh. Sie sind darauf ausgelegt, unsere Gefühle zu berühren. Der Lobpreis ist dazu ausgelegt, unsere Gefühle zu stimulieren, die Emotionen fließen zu lassen. Die Strategie des Satans in dieser Zeit ist eine Überreizung unserer Sinne, sodass wir Gott nicht mehr im Geist wahrnehmen, sondern durch unsere Gefühle. Gefühle können manipuliert werden und sie werden manipuliert und sie werden viel zu viele Male manipuliert. Wenn du interessiert bist und immer noch interessiert bist, wie das vonstatten geht, dann bleib bitte dran. Nach einem Lied geht es weiter.

Ja, der Teufel, der Satan kann unsere Gefühle manipulieren und er tut es auch. Und er tut es so und auf eine Art und Weise, dass wir es gar nicht mehr bemerken. Wie macht er das? Es ist eigentlich ganz einfach und wir sehen es jede Woche eigentlich in unseren Gottesdiensten oder in vielen Gottesdiensten, ohne jetzt jemanden zu nahe zu treten. Aber wir müssen über diese Dinge offen sprechen, liebe Geschwister. Wir leben in der letzten Zeit und es ist wichtig, dass wir darüber reden und die Dinge, die der Satan tut und macht, mitten unter uns aufzudecken. Denn unsere Gefühle sind etwas sehr Kostbares, sind etwas Wunderbares und in keiner Art und Weise möchte ich sagen, dass wir auf unsere Gefühle verzichten möchten, denn Gott kann durch unsere Gefühle sprechen. Er kann es wirklich tun. David war ein Mann Gottes und hat getanzt im Geist, aber er war im Geist. Und das wird viele Male wird das benutzt, um uns zu manipulieren, dich und mich und viele andere, indem uns ein Bild vom Evangelium vermittelt wird, das nichts zu tun hat mit diesem Gott. Denn Gott ist Geist und diejenigen, die ihn anbeten, müssen dies in Geist und in Wahrheit tun. Und diejenigen, die sich ihm nähern wollen, müssen das in Geist und in Wahrheit tun. Und das findet viele Male viel zu wenig statt. Die Art und Weise, wie gepredigt wird, ist viele Male einfach daraus aufgelegt, um die Emotionen und die Gefühle der Menschen zu berühren. Die Art und Weise, wie die Gottesdienste gestaltet ist, die Art und Weise, wie die Bühnen aufgebaut sind, alles ist darauf ausgelegt, um unsere Aufmerksamkeit zu erregen, unsere visuelle Aufmerksamkeit zu erregen. Mit deinem Gehör, mit deinen Augen, mit deinem Geruchssinn, alles ist darauf ausgelegt. Oder weshalb sollte es dann einen Grund geben, Nebelmaschinen zu benutzen in einem Gottesdienst? Weshalb sollte man Lasershows veranstalten und aufbauen und Lichtshows und was weiß ich, was man alles tun muss heute, um die Aufmerksamkeit der Leute zu erregen. Schau einmal die Videos an auf YouTube, die Worship-Videos der berühmten Künstler, wie diese Videos aufgebaut sind. Nur schöne Menschen, gibt niemand, der hässlich ist. Alle sind perfekt angezogen. Die Bühne ist perfekt gestylt, das Licht ist perfekt gestylt. In einem ruhigen Lied ist das Licht gedämpft. Wir haben UV-Licht, alles leuchtet, alles ist wunderbar. Wir sehen das Glitzern und alles ist darauf ausgelegt, um deine Gefühle zu manipulieren. Und viele fallen darauf herein und sie glauben, dass das dann wirklich Gott ist. Dass das dann wirklich Gott ist. Predigten sind so aufgebaut, um dich in deinem Innersten zu berühren. Um deine Gefühle anzuregen. Ja, wir können noch viele Beispiele anbringen. Es gibt viele Dinge, die in dieser Welt nicht gut laufen, die aus dem Ruder laufen. Es gibt so viele arme Menschen und du könntest doch auch ein bisschen von deinem Reichtum abgeben, um diese Menschen zu helfen. Und das ist die Masche. Sie funktioniert eigentlich immer. Ich rede jetzt wie einer, der nicht im Geist ist, aber es funktioniert einfach so gut und die Menschen reagieren darauf, weil ihre Gefühle stimuliert werden und die Emotion, die Reaktion darauf ist dann genau das, was der Satan eigentlich will. Anstatt uns Gott zu nähern, entfernen wir uns von Gott. Aber ich möchte nicht nur von mir sprechen, ich möchte auch über die Bibel sprechen. Wir haben auch Beispiele, wie diese Dinge funktionieren in der Bibel. Und ich möchte ein Beispiel jetzt zitieren, und zwar das Beispiel von Elia aus dem 1. König 19,4, wo wir über Elia lesen, und zwar: Er aber ging hinein in die Wüste, eine Tagesreise weit, kam und setzte sich unter einem Ginterstrauch und er bat sich den Tod und sprach: Es ist genug. Elia war in einer ganz schlimmen Depression. Ganz schlimme Depression befand sich Elia. Und wir können
wir können richtig sagen, dass Elia hier geführt war durch seine Gefühle. Er war nicht im Geist, er war geführt von seinen Gefühlen. Natürlich war es nicht der Wille Gottes, dass Elia in eine Depression fällt. Und Elia war geführt von seinen Depressionen und er rannte davon von seinen Problemen, weil er nicht mehr konnte, weil er bedroht wurde, konnte er nicht mehr und er zeigte eine menschliche Reaktion, ein menschliches Gefühl und er ging in die Wüste hinein und setzte sich hin und sagte, es ist genug und er wollte eigentlich nur noch sterben. Und wahrscheinlich war er in diesem Moment völlig verwirrt in seinen Gefühlen und was war sein Grundbedürfnis in diesem Moment? Natürlich dachte er daran, ja Gott, wenn du meine Probleme lösen könntest. Wir denken das auch viele Male, meine Krankheit, meine Situation, meine Umstände, mein Problem. Wenn du Gott nur meine Probleme lösen könntest, wie könntest du das tun? Was hat Elia gedacht? Natürlich, zerstöre meine Feinde, zerstöre den bösen König, zerstöre die Jezabel, die mir nach dem Leben trachtet, zerstöre die Propheten, die mir hinterherjagen und gib mir Gerechtigkeit, mein Gott. Und natürlich erwartete Elia etwas Derartiges von Gott, etwas Großes, Bombastisches, Kraftvolles. Und es ist wunderbar, wie Gott hier in diesen Versen, in diesen Kapiteln in einen Dialog mit Elia kommt und anfängt, mit ihm zu reden. Wir lesen hier in der Bibel, es ist aufgeschrieben, aber wenn wir so darüber nachdenken, fängt die Bibel wirklich an zu leben. Halleluja. Und Gott fängt an, mit Elia zu sprechen und er sagt ihm, Elia, du denkst, ich bin wie ein starker Wind, wie ein Tornado. Du denkst, ich bin wie ein Erdbeben. Elias, du denkst, ich bin wie ein Feuer. Übersetzt steht dann dort, der Herr ging vorüber und ein großer, starker Wind, der die Berge zerriss und die Felsen zerbrach, ging vor dem Herrn her. Der Herr aber war nicht im Wind. Nach dem Wind aber kam ein Erdbeben, aber der Herr war nicht im Erdbeben. Und nach dem Erdbeben kam ein Feuer, aber der Herr war nicht im Feuer. Und nach dem Feuer kam die Stimme eines sanften Säuselns. Als Elia dieses hörte, verhüllte er sein Angesicht mit seinem Mantel. Gott war in einem sanften Säuseln. Er war nicht im Tornado. Er war nicht im Erdbeben und er war nicht im Feuer. Viele Male erwarten wir genau dieselben Dinge, die Elias erwartete. Und Gott sagt uns viele Male auch, du denkst, ich bin ein Tornado, du denkst, ich bin ein Erdbeben, du denkst, ich bin Feuer, aber in Wirklichkeit bin ich ganz leise. Und du kannst mich nicht wahrnehmen, du kannst mich nicht hören, wenn du nicht ganz genau hinhörst, wenn du still wärst, vor mir. Und das ist eine wichtige Botschaft, dass Gott möchte, dass wir still werden von ihm. Und der Satan möchte natürlich genau das Gegenteil, denn er gibt uns, oder er möchte uns genau das geben, was Elias auch wollte. Er gibt uns das Feuer, das Erdbeben und den Tornado in unseren Gottesdiensten, in unseren christlichen Gemeinschaften. Gibt er uns ohne Zweifel das Feuer der Erdbeben und die Tornados, die Zeichen und die Sehnsucht nach Wunder und das Laute und das Grelle und das Helle. Und die Leute vergessen ganz entscheidend, dass Gott viele Male einfach ein sanftes Säuseln ist und dass man still werden muss vor der Gegenwart Gottes und alles ausblenden muss, um ihn wirklich wahrzunehmen. Natürlich ist das Feuer, das Erdbeben und der Tornado sind sehr interessant. Sie rufen uns zu, komm und nimm mich. Das sind unsere Gefühle, die können sich aufbauschen, die können wirklich zu einem Erdbeben und Tornado werden. Das Volk Gottes in der Wüste Israel hat getanzt vor einem goldenen Kalb und sie dachten wirklich, es sei Gott. Und es war nicht Gott. Und mit dieser Art und Weise versucht der Satan viele Male, unsere Herzen zu manipulieren. Viele unserer
Jugendlichen und viele Menschen, und das schmerzt mich am meisten in meinem Herzen, dass in diesem Moment, in dem wir diese Sendung hören, eine ganze Generation und viele Menschen von jungen Menschen manipuliert wird und gebraucht wird und eine Botschaft vermittelt wird, die ihnen sagen will, ja, so ist Gott. Und diese Menschen, diese Jugendlichen gehen nach Hause nach einem dieser Erdbebenversammlungen und Erdbebengottesdienste und Erdbebenkonzerte und Feuerkonzerte und Feuer-Healing Rooms und was auch immer, gehen nach Hause und sagen dann, ich habe Gott in meinem Herzen gespürt. Das ist genau die Botschaft. Dort liegt genau die Manipulation, denn das, was du gespürt hast, war nicht Gott, sondern das, was du gespürt hast, war der Stimulus und deine Gefühle, die sich manifestiert haben. Und das ist eine sehr gefährliche Entwicklung. Ist etwas, das uns anstatt näher zu Gott bringt, führt es uns von Gott weg. Ich möchte dich wirklich bitten, dass du mich richtig verstehst und dass du die Stimme des Heiligen Geistes hörst, der nur das Beste möchte für dich, der wirklich ein Interesse hat, dass du Gott kennenlernst in Geist und Wahrheit und dich nicht betrügen lässt von deinen Gefühlen und deinen Emotionen, von dem Erdbeben, das uns viele Male versprochen wird. Halleluja.

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1: Input mit Impact mit Pascal Himmhoff aus dem christlichen Zentrum Bethesda mit dem Thema Gott ist kein Gott der Emotionen. Halleluja. Nämlich Gott ist Geist und die ihn anbeten müssen ihn im Geist und in Wahrheit anbeten. Johannes Kapitel 4, Vers 24. Wir müssen wieder verstehen und lernen, was es bedeutet, geistlich zu sein. Wir beherrschen die Nomenklatur unserer Gefühle, beherrschen wir meisterlich. Wir leben in einer audiovisuellen Gesellschaft, in der alles darauf ausgerichtet ist, dich in deinen Gefühlen abzuholen. Wer hat nicht geweint, als Leonardo DiCaprio auf der Titanic stand und dort dieses schöne Lied erklang? Alle haben wir geweint, als niemand das Unglück überlebte. Diese Welt will dich in deinen Gefühlen erobern. Wer deine Gefühle erobert, beherrscht dein Herz. Wer deine Gefühle erobert, beherrscht deinen Geist. Und wir müssen uns das bewusst werden, denn Manipulation ist kein Instrument von Gott. Manipulation ist ein Instrument des Satans. Und Gott möchte, dass wir ihm nahe sind. Das Einzige, was Gott möchte, ist, dass wir Gemeinschaft haben mit ihm. Er braucht nicht das Laute, er braucht nicht das Fleischliche, er braucht nicht das Emotionale, er braucht nicht das Spektakel, er braucht nicht die Show. Gott ist ein Gott der Herzen und er lebt in unserem Geist. Johannes 4,24 sagt, wir sollen uns Gott nähern, in Geist und in Wahrheit. Epheser 5,19 sagt es uns nochmal ganz deutlich, berauscht euch nicht mit Wein, sondern werdet voll Geistes. Und redet miteinander im Psalmen, Lobgesängen und geistlichen Liedern und singt und spielt dem Herrn in euren Herzen. Keine Frage des Stils, denn man kann auf verschiedene Art und Weise im Geist sein. Aber lass dich nicht durch deine Gefühle manipulieren. Wir müssen lernen, wieder geistlich zu werden. Wir müssen in unseren Gemeinden, müssen wir den anderen Leuten wieder das vermitteln, in unserem Predigten, in unserem Wandel, in unserem Sein. Wir müssen vermitteln, wie wir geistlich sein können. Und die Bibel ist ein wunderbares Buch, es ist der perfekte Ratgeber, sie ist der perfekte Ratgeber für unser tägliches Leben und sie gibt uns Ratschläge, wie wir geistlich werden können. Und wir nehmen als Beispiel nicht irgendjemand, wir nehmen keine Menschen, wir nehmen auch nicht mich, denn ich bin nicht wichtig. Der Einzige, der wichtig ist, ist Jesus Christus und diesen Jesus Christus wollen wir nehmen als unser Beispiel. Zum Beispiel, vielleicht wird dir das nicht gefallen, aber lasst es uns zusammen lesen. Markus 1,35 und am Morgen, als es noch sehr dunkel war, stand er auf, ging hinaus an einen einsamen Ort und betete. Was für ein wunderbares Beispiel. Jetzt können wir sagen, ja, Jesus war ja Vollzeiter, der hatte ja Zeit, der musste nicht arbeiten. Aber man sieht hier im Leben von Jesus eine Gewohnheit, die er ganz bestimmt nicht erst nach dem 30. Lebensjahr, als sein Dienst anfing, entwickelt hat, sondern schon von Kindesbeinen an täglich praktiziert hat, auch als er noch Zimmermann war und jeden Tag ganz früh aufstehen musste, um zu arbeiten. Und es wurde ihm eine Gewohnheit. Das kann man ganz klar hier herauslesen. Denn Jesus war sehr darauf bedacht, seine Gemeinschaft mit Gott durch nichts und niemand aufzugeben oder sich das stehlen zu lassen. Und es ist ein schwieriges Opfer, manchmal auch für uns, jeden Tag aufzustehen, zur frühen Stunde aufzustehen und Gott zu suchen in der Abgeschiedenheit des Morgens, wenn es noch dunkel ist, an diesem einsamen Ort, vielleicht unter deiner Decke, wo auch immer. Aber es kostet uns und wir begründen das, ja, viele Male begründen wir das, indem wir sagen, ja, wir brauchen unseren Schönheitsschlaf, wir brauchen unsere Erholung, weil wir Leistung bringen müssen an unserem Arbeitsplatz. Und du hörst es vielleicht schon heraus, der Widerspruch, über den wir hier stolpern, Leistung zu bringen am Arbeitsplatz, aber Gott nur das zu geben, was absolut nötig ist. Und auf diese Art und Weise, wie wir in der Umgangssprache manchmal sagen, gewinnst du keinen Blumentopf. Mit 5 Minuten am Morgen schnell Tag präsentieren, ein Kapitel in der Bibel lesen, bist du nicht vorbereitet, um mit diesem Gott eine Gemeinschaft und eine Freundschaft und eine Beziehung zu entwickeln. Gebet ist der Anfang, das Ende einer jeden Beziehung ist der Anfang und das Ende, nämlich auch, wie du geistlich werden kannst. Das Zweite, das wichtig ist, Studium von der Bibel. Wir müssen dieses geistliche Buch essen und leben und studieren, um geistlich zu werden. Unser Herz braucht eine Entschlackung von dieser Welt, liebe Geschwister. Unser Herz muss trainiert werden, geistlich zu sein. Unser Herz muss trainiert werden, diese geistlichen Schwingungen aufzufangen. Und die bekommst du nicht auf YouTube, die bekommst du nicht, auch nicht vielleicht einen Impuls durch Kanal Bethesda, aber diese Entschlackung von dieser Welt bekommst du in der Abgeschiedenheit mit dir und Gott in deiner privaten Zeit mit der Bibel und in der Bibel und im Gebet mit Jesus Christus. Erneuert euch im Geist und zieht den neuen Menschen an, der nach Gott geschaffen ist in rechtschaffener Gerechtigkeit und Heiligkeit, Epheser 4,23. Die Bibel sagt uns ganz klar, dass wir uns heiligen sollen. Diese Welt ist auf Toleranz aufgebaut. Diese Welt ist eine Welt des Humanismus. Diese Welt ist ständig daran, dich auf ihre Seite zu ziehen. Und der Satan hat nichts lieber, würde nichts lieber tun, als dass dein Leben wieder völlig in der Welt gefunden wird. Und es ist ein ständiger Kampf und eine ständige Erneuerung. Und deswegen müssen wir wirklich diesen neuen Menschen bewusst und mit unseren Werken und Taten anziehen. Gnade ist dazu da, dass du für Gott arbeiten kannst. Nicht, dass du eine ruhige Kugel schieben kannst und einfach deine Hände in den Schoß legst und nichts mehr tust, sondern dass du fähig wärst, den neuen Menschen anzuziehen. Durch ein Leben des Aufopferns, ein Leben, das Gott gewidmet ist, ein Leben, das Gott dient, das Gott sucht, das sich heiligt, das sich reinigt, das Gott in Anbetung verehrt, im Gebet, in der Lektüre und im Studieren der Bibel, ein Leben, das für Gott lebt und nicht oberflächlich nur an der Oberfläche des Evangeliums, an der Hülle des Evangeliums kratzt und niemals in die Tiefe des Heiligen Geistes kommt. Natürlich ist das nicht einfach. Natürlich widerspricht das vielen Dingen, die du hörst auf YouTube oder die du vielleicht in deiner eigenen Gemeinde hörst. Natürlich widerspricht das auch vielen Propheten, die einfach weitergeben, ja, du bist ja sowieso gerettet, du musst ja eigentlich nichts mehr tun, Jesus hat alles für dich getan und dein Leben bleibt einfach stehen. Die Bibel sagt an keinem Ort, dass du aufhören sollst, Gott zu suchen. Sie sagt an keinem Ort, dass du aufhören sollst, zu fasten. Sie sagt an keinem Ort, dass du aufhören sollst, zu beten. Sie sagt auf keinem Ort, dass du aufhören sollst, Gott in Geist und in Wahrheit zu suchen. Die Bibel ist ganz eindeutig und sagt uns, wir sollen unsere Rettung. Wir sollen unsere Rettung bewahren mit Furcht und Zittern. Wir sollen dieses Rennen

sondern sind live aufgenommen für dich, damit du anfängst zu leben, damit das Leben von Jesus Christus diesen Kanal benutzt und durchdringt zu den Menschen und die Herzen vorbereitet und erneuert in der Kraft des Heiligen Geistes. Ich möchte dich zum Abschluss, möchte ich dich bitten, dass du mit mir zusammen ein Gebet sprichst. Wir brauchen die Hilfe von unserem Herrn, wir brauchen die Hilfe des Heiligen Geistes. Ich bitte dich, schließ deine Augen, lass uns zusammen beten und Gott Danke sagen für seinen Heiligen Geist, für seinen Sohn. Vater, wir danken dir in erster Linie für deine Liebe und deine Güte, für deinen Sohn Jesus Christus, den du geopfert hast. Herr, danke vielmals für dieses Opfer. Und Herr, wir möchten dich heute ganz speziell an diesem Abend, diesem Moment, egal wann du diese Sendung hörst, möchten wir dich bitten, Herr, dass du, Herr, uns füllst mit deinem Geist, dass wir in Geist und Wahrheit bei dir sind und unser Herz in Einklang, in Sintonia, wie wir sagen auf Spanisch, mit dem Klang des Himmels einhergehen und wir dich spüren können, dich fühlen können, im Geist und in Wahrheit und geistliche Früchte hervorbringen können. Jesus, wir glauben an dich und wir hoffen auf deine Rettung und wir bitten dich, komm in unser Herz. Wir möchten dich einladen in unser Herz. Du bist ein wunderbarer Gott. Du bist ein Gott der Wunder. Und Herr, wir loben dich von ganzem Herzen und wir möchten dir unser Leben anvertrauen, im Bewusstsein, dass du unsere Sünden vergibst, im Bewusstsein, dass du, Herr, dich verherrlichst in uns, dass du gestorben bist am Kreuz und auferstanden bist am dritten Tag. Halleluja. Das ist das Wunder, das Jesus Christus für dich getan hat. Danke dir fürs Zuhören und ich hoffe, du bist am nächsten Donnerstag, nächsten Dienstag, egal wann du dieses Programm hörst, dass du wieder dabei bist auf Kanal Bethesda und mit Input und Impact.

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1: Ja, da ist der Remo Igloff live am Mikrofon in unserem wunderbaren kleinen schmucken Studio vom Christlichen Zentrum Bethesda. Ich begrüße alle Zuhörer und Zuhörerinnen recht herzlich zu unserer heutigen Live-Sendung. Und zwar machen wir weiter mit dem Thema Freundschaft mit Jesus, Teil 2. Ich werde nachher noch eine ganz kurze Einführung geben vom ersten Teil und freue mich auf die gut 40, 45 Minuten zusammen mit Ihnen. Bleiben Sie dran. Ich freue mich drauf. Bis nachher. Jetzt gibt es gerade nochmal ein paar Tage Musik.

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3: Menschlich gesehen, ich hatte Angst. Und du hörst es von draußen, dass die schießen. Sie haben 3 Bibeln gefunden. Und wegen dieser Bibel, sie haben mich verhaftet. Weil die Bibel tragen im Iran, ist es verboten. Die Christen für einen schiitischen Islam, Iran, sind die Nummer 1 Feind.
4: Seit der Schah von Persien 1979 gestürzt wurde, ist der Iran eine islamische Republik. Vorher hatte sich das Land westlichen Einflüssen geöffnet, diese gelten heute als verwerflich. Schiitische islamische Geistliche haben die politische Macht. Andere Religionen und ihre Anhänger werden verfolgt und unterdrückt. Wer an Jesus Christus glaubt oder sich für den christlichen Glauben interessiert, lebt gefährlich. Er gilt als Feind des iranischen Staates. Shahram hat dies selbst erlebt.
3: Mein Name ist Shahram, ich komme aus dem Iran und ich wohne in Deutschland seit 1985. Und 1985 bin ich aus dem Iran ausgereist, wegen des Iran-Irak-Kriegs. Iran wollte über die ganze Welt herrschen und die Islam verbreiten in ganzer Welt. Iran ist es eine schiitische Staat. Nach Statistik 99% die Leute sind schiitisch. In Schah-Regime vor der Revolution 1979, die Islamisten immer sagen, dass Schah war ein Diktator und da muss es einen Islam im Iran herrschen. Aber nach dem Islam in Power gekommen ist, in Kraft gekommen ist, ist alles durcheinander, ein Chaos. Jetzt die Korruption ist enorm hoch. Und Jugendliche im Iran zurzeit sind von Islam enttäuscht. Wenn sie auch von der Universität eine Uni abgeschlossen sind, gibt es keine Arbeit, keine Stelle. Also die Zukunft von Jugendlichen ist ganz dunkel. Und deshalb viele Jugendliche im Iran flüchten zu der Sucht, zu dem Opium, zu den Drugs. Allein im Iran 12 Millionen Drogenabhängige, 4,5 Millionen Prostitution. Und Jugendliche versuchen, aus dem Iran rauszukommen. Iran, nach dem 37 Jahre Revolution, islamische Revolution, heutzutage, die Moscheen sind leer. Und die Leute sind wirklich von dem Islam abgefallen. Und ich habe immer Gott gesucht, immer mit Gott geredet. Aber umgekehrt habe ich keinen Gott in meinem Leben gefühlt und kein Gott hat mit mir geredet. Und deshalb, das war ich enttäuscht von Gott in Deutschland. Und dann habe ich die Bibel gelernt. Ich habe mit Jesus die Sache erlebt, die ich nicht mit islamischem Glaube jemals erlebt hatte. Und ich kann nicht so viel mit meinen Worten beschreiben. Man muss einfach als Mensch Jesus selbst begegnen, mit Jesus erfahren zu haben. Und man testet, dass Jesus lebendig ist. Und das ist keine Religion und keine Gesetze, die man muss. 2001 ein Traum oder eine Vision, weiß ich nicht. Aber auf jeden Fall habe ich eine Begegnung mit Jesus. Er sagte, Sharon, deine Sünden sind vergeben worden. Ich stehe auf und lehre dein Volk das Glauben. Und da hatte ich diese Stimme oder diese Begegnung, hat mein Leben verändert. Und ich muss gehen. Wohin? Natürlich Iran. Und viele Leute wollten mich ablehnen, also ablenken und sagen, das ist Gefahr für dich. Aber ich hatte ein Feuer in mir und ich musste unbedingt das tun. Er hat mir diese Berufung gegeben, dass ich meine Leute Glauben lehren soll. Und bin ich auf eine Missionsreise nach Iran vor 40 Tagen. Mittlerweile gibt es keine christliche Gemeinde im Iran, in farsischsprachige. Es sind ein paar armenisch oder assyrisch. Wenn ein ehemaliger Muslim zu einer assyrisch oder armenische Gemeinde geht, sie verhindern, dass sie in die Gemeinde kommen. Wenn jemand sagt, ich bin Christ, sagen trotzdem, wir sind nicht erlaubt, dass wir dich, Bruder, in die Gemeinde annehmen. Mein Volk hatte Vertrauen verloren. Vertrauen zu alles. Vertrauen zu Gott. Vertrauen zueinander. Dieser Mangel im Iran ist enorm hoch. Ich hatte in 2001 diesen Traum gesehen, dass ich in einem Fluss bin und alle Brücken sind zerbrochen. Und dann ist eine Frau da und dann habe ich mein Handy gestreckt und diese Frau sagte mir, ich will mit keine fremden Männer Hand geben. Und Jesus sagte hinter mir, sagte, ich habe ihm gesandet, also vertraue und gib deine Hand. Jetzt 6 Monate später und ich traf diese Frau in einem kleinen Dorf im Iran, 5000 Kilometer entfernt von Deutschland und der erzählt mir derselbe Traum. Und durch diese alte Frau sind tausende, tausende Frauen zu Glauben gekommen. Und verschiedene Städte, verschiedene Dörfer sind zu Glauben gekommen. Und Gott arbeitet durch diese alte Frau enorm mit der Gnade Dinge, die man nicht vorstellen kann. Ja.
4: Freilich ahnt Sharam das bei dieser ersten Reise in die persische Heimat noch nicht. Doch er entdeckt, mittlerweile gibt es zwar fast keine Kirchen mehr, aber trotzdem sind viele Menschen auf der Straße an Gott und Jesus interessiert. Ungeahnt bringt er sich bei seiner Reise in Gefahr.
3: Durch die Leitung des Heiligen Geistes habe ich verschiedene Städte im Iran besucht, verschiedene Leute angesprochen und verschiedene Heilungen gesehen und verschiedene Wunder von Jesus gesehen. Ich war unterwegs mit dem Bus von einem Staat zu anderen Staat. Und dann neben mir sitzt ein trauriger Mann. Und als ich ihm angesprochen habe, sagte er, meine Tochter ist krank. Sagte ich, warum betest du nicht an Jesus Name? Ist eine Strahl an sein Gesicht gekommen, sagte er, darf ich als ein Muslim? Sagte ich, ich weiß es nicht, ob du darfst, aber du kannst es probieren. Betet einfach im Namen Jesus Christus. Und er hat es getan. Und er hat mir gesagt, ich habe eine Ruhe in mir gefunden. Ich habe noch nie ein islamisches Gebet gemacht, das die mir Ruhe gegeben. Und was ich mit Jesus erleben darf, jeden Tag, das ist enorm wichtig für mich. Ich bin von Stadt Teheran bin ich nach Süden, nach Stadt Isfahan mit dem Bus unterwegs. In der Nähe von der Stadt werden mit der Polizei bewacht und werden die Busse kontrolliert. Sie haben 3 Bibel gefunden. Und wegen dieser Bibel, sie haben mich verhaftet. Weil die Bibel tragen im Iran, ist es verboten. Und natürlich, die Christen für einen schiitischen Islam, Iran, sind die Nummer 1 Feind. Da wollten mich herausfinden, für welche Stadt ich arbeite als Christ. Ja. Sie sagen immer, dass die Christen Spionage von den Israeliten sind. Unbedingt die Stadt Israel muss vernichtet werden. Das sind die Kaffern, die sind die Gottlosen. Menschlich gesehen, ich hatte Angst. Und du hörst es von draußen, dass die schießen. Ich wusste nicht, dass wirklich alles Wahrheit ist oder eine Stimme nur läuft, dass die mich Angst machen. Wenn du in einem Zimmer zur Wand gestellt bist und kannst du nicht deine Hinter sehen und drei Personen sind im Zimmer und eine schimpft dich und die andere ist ganz nett und der dritte ist, sagt nicht. Und ich vermute, das war eine Mullahs, aber ich bin nicht sicher. Und natürlich, ich hatte Angst. Aber irgendwie durch Heiligen Geist, ich hatte eine Ruhe in mir. Und dann habe ich alle Fragen geantwortet durch die Leitung von der Heiligen Geist. Und ich bin auf diese Stelle gekommen, dass der, wenn, fürchtet nicht, wenn ihr in die Gericht geht, da werde ich mit euch sein und werde ich euch unterstützen. Um 10 Uhr Nacht, mein Onkel hat mich abgeholt und er konnte nicht glauben, dass ich am Leben bin. Weil die Stadt Swan ist eine sehr, sage ich mal, ganz strenge Gefängnisse im Iran und besonders für die Christen. Wenn man an Jesus glaubt, diese Gefahr steht, dass man mit Gefängnis bestraft, mit dem Schlägern, mit Todesstrafe. Der Hossein Sudman war der erste iranische Märtyrer, der wegen des christlichen Glaubens direkt mit der Death Penalty, also mit Aufhängen, bestraft wurde.
4: Für Shahram ist diese erste Missionsreise der Start für seine Arbeit als Pastor. In Deutschland besucht er eine Bibelschule und gründet daraufhin eine iranische Gemeinde für Geflüchtete und ein Netzwerk, das sich um die wachsende Zahl der Christen und Gottsuchenden im Iran kümmert.
3: 2005, das war das zweite Mal, dass ich die Reise angetreten habe. Ich habe die Leute mehr durstig gefunden als vorher. Also die suchen immer noch die wahre Gott. Und die Zahl, die Menschen, die ich getroffen habe, vielleicht von 10 Leuten, sind 9 sofort die Herz bei Jesus abgegeben. Und unsere Gespräche dauerten nicht länger als 10 Minuten. Weil die Liebe, Glaube, die Leute hören, die sehen, dass sie die Wahrheit ist und schließen sich an Jesus, weil jeder Mensch sucht nach der Liebe. Und wenn man mit den Leuten über die Wahrheit spricht, die Leute werden erkennen, dass Jesus Gott ist und sie wollen sofort annehmen. Und diese Wunder tut Jesus jeden Tag im Iran. Wir erleben, dass Jesus im Iran enorme Erweckung schenkt und begegnet mit dem iranischen Volk, mit den Iranern. In eine Art und Weise, die man nicht beschreiben kann. Die Christen, die im Iran sind, sind meistens konvertiert aus dem Islam. Und deshalb, die große Feind von dem Islam ist das die Liebe Christi und die Gnade Christi. Und deshalb sind sehr stark Verfolgung für die Christen. Wenn die Christen sich treffen, sie müssen sehr vorsichtig sein. Deshalb die Hausgemeinden sind jetzt sehr beliebt. Oder ein Busfahrer evangelisiert. Wenn die mehrere Leute kommen zu glauben, nimmt die alle diese Gläubigen im Bus und die fahren von Teheran nach Nord in eine andere Stadt und unterwegs während der 7-8 Stunden Fahrt. Die halten Gottesdienste und die kommen zurück wieder. Jetzt erzähle ich von einem Taxi. Ein Taxifahrer ist gläubig und evangelisiert. 2 oder 3 kommen zu glauben und nimmt als diese 2 und 3 und die fahren durch die Stadt und die halten ihre Gottesdienste innerhalb von Taxi. Die iranische Regierung hat in jeder Haushalt jemandem hat es engagiert, dass als Spionage vor der Regierung arbeitet. Ich habe jemanden getroffen im Iran, er hat mir eine Geschichte erzählt. Wir waren am Lobpreis. Wir waren ein bisschen Stimme hoch und wir haben nicht gemerkt, dass unsere Stimme geht raus aus dem Haus. Und dann plötzlich hörten wir jemanden an der Tür, ist gefallen. Wir haben die Tür geöffnet, das war ein Soldat, eine Polizei. Haben wir ihn reingeholt. Er war bewusstlos. Der Polizist sagte, ich habe eine Stimme von unten gehört. Ich bin runtergegangen, da hörte ich die Leute, die preisen die Jesus-Name. Dann habe ich mehrere andere Polizeistationen angerufen. Niemandem hat geantwortet. Dann plötzlich sagte ich, ich bin selbst Polizist. Ich kann selbst dem verhaften. Ich habe meine Pistole genommen, meine Jacke angezogen, ich bin runtergegangen. Ich war an die Tür und dann ich habe nicht mehr erfahren, was ist passiert. Ich bin umgefallen. Und als ich bewusst war, ich war unter den Christen innerhalb vom Haus und die Leute haben für mich gebetet. Und dann hatte ich eine Ruhe in mir, eine Peace in mir und die Leute haben über Jesus mir erzählt. Und ich habe dem erzählt, ich wollte euch verhaften. Aber jetzt bin ich mit meinem ganzen Herzen bei Jesus. Und deshalb habe ich verzichtet darauf. Und seitdem dieser Polizist ist es ein Mitglied von dieser Hauskirche. Wenn wir weniger Informationen haben, dann können wir weniger verraten, weil die iranischen Gefängnisse sind sehr schlimm. Also man wird es durch die Folterung zur Sprache kommt. Also sind sehr schrecklich. Nur ein Beispiel, das war eine Frau und ein Mann. Sie waren tätig in einer Homestead-Kleingruppe im Iran. Die Polizei hat dem Haus eingestürmt und hat mit der Schlägerei diese zwei in Gefängnis gebracht. Und nach mehreren Folterungen, die Mann und die Frau, sie sollten die Gefängnis setzen, glaube ich, vor 6 Monaten. Und dann, sie haben 20.000 Euro hinterlassen, dass sie vor später Zeit verhört werden. Und als sie befreit waren, sie haben den Weg über die Berge genommen und über die Türkei geflüchtet. Die Leute hatten eine psychologische Folterung im Gefängnis erlebt. Die iranische Regierung benutzt verschiedene Methoden. Allein in einem Zelle, sehr eng, musst du monatelang verbringen und ohne Strom, ohne Wasser, ohne Toilette. Oder die kommen und sagen, deine Mutter ist verhaftet heute, dein Vater hat Herzinfarkt. Verschiedene Storys hörst du jeden Tag und dann die werden seelisch dich kaputt machen, ja? Dass du am Schluss sagst, ich habe genug, ich will raus, also ich unterzeichne, was immer mir euch diktiert. Ja? Und dann die sagen, okay, dann wir werden dich diktieren, dass du gegen die Islam aktiv war, gegen die Regierung aktiv war. Und wenn du das unterzeichnet, dann die sagen, okay, du hast jetzt deine Todesstrafe unterzeichnet. Also Schiite und Islam besonders prägt, dass die Gottlosen müssen getötet werden, die Gottlosen müssen sterben. Und wenn wir diese Gottlosen vernichten, wir werden in Heaven gehen, in Paradies gehen. Die iranische Regierung hat Angst von den Christen. 1994 mit der Geschichte mit Sudman, Heiko Sepianmer und Dibaj, diese Märtyrer in der Christenheit im Iran, ist eine enorme Erweckung im Iran angefangen. Und die iranische Christen, armenische Christen sind auch nicht mehr geschwiegen. Sie sind aufgestanden und da haben die Evangelium verbreitet. Und die arbeiten immer noch im Iran, die iranische armenische Christen, weil die Christen prägen die Liebe. Musst du deine Feinde auch lieben. Jesus Christus ist es mit ihrer Liebe ans Kreuz gegangen und gestorben, dass die Sünde vergeben wird. Und in Islam, die konnten nicht weiter herrschen, wenn die Leute nicht mehr töten können, wenn die Leute vergeben wollen. Ich werde sehr dankbar sein an die Zuschauer, die dieses Programm anschauen, dass das für das iranische Volk, für die Region 1040 Windows viel beten, viel Zeit nehmen und für diese Volks besonders beten. Besonders diese Zeit, die Krieg herrscht in Irak, in Syrien und die nächste ist Iran daran, sehr bald. Ich bitte die Zuschauer, dass für unsere Mitarbeiter in den Hintergrundgemeinden im Iran beten. Erstmal für die Sicherheit, zweitens für die weitere Mut, dass sie weiter ermutigt sind, dass sie im Iran arbeiten. Und viele dieser Mitarbeiter wollen überhaupt nicht aus dem Iran rauskommen, aber manchmal sind und müssen Iran verlassen, weil steht die Gefahr, dass die verhaftet werden und gefoltert werden. Oder sie haben so viele Informationen, wenn sie verhaftet werden, dann steht diese Gefahr, dass mehrere Homestead-Gruppen in Gefahr kommen. Deshalb müssen Iran verlassen. Unsere Missionswerk im Iran mit Beweise, wir haben 4090 Homestead-Gruppen. Das ist mein Gebet für meine Mitarbeiter und die Mitarbeiter, die im Iran weiterarbeiten, dass sie durch diese Gebete gestärkt werden, Mut haben.
4: Paulus schreibt aus dem Gefängnis: Vergiss nie, Jesus Christus wurde durch Gott von den Toten auferweckt.
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4: Das ist die rettende Botschaft, die ich verkünde. Dafür leide ich, und allein deswegen hat man mich wie einen Verbrecher ins Gefängnis geworfen. Aber Gottes Botschaft lässt sich nicht einsperren. Doch ich nehme die Gefangenschaft gerne auf mich, für alle, die Gott auserwählt hat, damit sie durch Jesus Christus gerettet werden und für immer in Gottes Herrlichkeit sein dürfen. 2. Timotheus 2, die Verse 8 bis 10.
2: Jesus Christus spricht: Wenn die Menschen euch hassen, dann vergesst nicht, dass man mich schon vor euch gehasst hat. Deshalb werden sie euch verfolgen, weil sie mich verfolgt haben. 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Wieder andere wurden verhöhnt und misshandelt, weil sie an Gott festhielten. Man legte sie in Ketten und warf sie ins Gefängnis. Heimatlos zogen sie umher, hungrig, verfolgt und misshandelt. Tröstet, tröstet mein Volk, sagt euer Gott. 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
1: Ja, der Glaube, der dir schon auch als Kind sehr, sehr wichtig war. Warum hast du den an den Nagel gehängt?
2: Ja, für mich war es ganz klar, wenn ich bei Gott bin, muss alles gut sein. Ich dachte, dort ist immer alles gut, aber es ist leider nicht immer so. Das Leben ist manchmal anders. Heute weiß ich tief in meinem Herzen, dass Gott immer gut ist, auch wenn mal die Umstände nicht gut ist. Aber ich hatte ganz, ganz lange gebraucht, weil ich dachte immer, wer meine Schwester wegnimmt, der ist nicht gut. Aber hat sie mir nicht weggenommen. Ich hatte wie mein ganzes Verständnis bei diesem tragischen Unfall. Und viele Jahre danach hatte ich das Verständnis in meinem Herzen noch nicht.
1: Du hast dann sehr erfolgreich ohne Gott gelebt. Du bist Finanzberater geworden, hast richtig dicke Kohle gemacht, hast deinen Porsche gefahren, hast dieses Leben auch genossen irgendwo. Mhm. Aber warum hast du dieses Leben dann aufgegeben und hast gekündigt?
2: Ja, ich hatte so eine tiefe Leere in mir drin die ganze Zeit. Ich war so auf der Suche und deshalb, in meinem Fall bin ich in der Finanzbranche gelandet und ich musste mich messen mit anderen, wie viel Umsatz macht der, wie viel macht der. Ich musste immer vorne mit dabei sein, um in mir etwas zu stopfen, ein Loch zu stopfen in mir drin. Diese Freude wollte ich ja wieder. Und ich selber habe nicht gekündigt, es war ein bisschen anders. Der Chef kam zu mir, hat mich so die Kündigung hingelegt, 2 Wochen, nach einem krassen Erlebnis, was ich hatte mit Gott, wo ich in mir merkte, irgendwas muss ich, glaube ich, ändern in meinem Leben. Das war so 2 Wochen zuvor, hatte mir so die Kündigung hingelegt und ich sage so, wow, Dankeschön. Und ich nahm so die Kündigung, er nimmt sie wieder weg, siehst du, genau das meine ich. Du kannst dich gar nicht mehr identifizieren mit dem, was du machst. Ich so, ja, das ist richtig. Und ich habe die wieder genommen, habe sie unterschrieben, die Kündigung. Mhm. Und er so zu mir hat gesagt, du spinnst wohl. Du wirfst gerade deine ganze Zukunft weg. Mhm. Und da wusste ich, nein, okay. Jetzt beginnt etwas Neues.
1: Aha. Warum hast du dich über diese Kündigung gefreut, die der Chef dir hingelegt hat?
2: Weil ich wusste, es ist ein Teil, was Gott gerade mit mir vorhat. Es ist ein Teil einer Veränderung. Und ich kann nicht alles erwarten von Gott in diesem Fall und meinen Teil nicht dazu beitragen. Wenn ich sage, er darf alles machen, gilt es auch an mir, ihm alles hinzugeben. Mhm. Ich kann nicht erwarten von Gott, etwas zu empfangen, wenn ich nicht gebe. Aber wenn ich loslasse und gebe, ist meine Hand offen und Papa Gott kann geben.
1: Mhm. Und das alles wegen einem besonderen Erlebnis 2 Wochen vorher. Erzähl doch noch mal kurz, was war das?
2: Ja, ich war in Schaffhausen unterwegs, in meinem Ort, dazu mal, wo ich dort gelebt habe. Ich durfte dort eine Heilung erleben bei einer Frau, wo ich so ganz lustig in meinen einfachen Worten für ein Knie gebetet habe und das Knie wurde geheilt. Und das war so ein Prozess, der schon früher begonnen hat, ein paar Wochen und Monaten zuvor. Aber das war so ein ausschlaggebender Punkt, wo ich in meinem Leben gemerkt habe, wow, Gott meint das ernst, er kann mich gebrauchen. Mhm. Und dort ging ich dann auf eine Reise und habe mir tief in meinem Herzen gesagt, hey, wenn du mich wirklich gebrauchen willst, wenn du willst, dass ich wieder gesund werde in meinem Herzen, dass ich wieder diese Freude habe, nimm mich mit auf diese Reise. Und ich habe gesagt, ja, ich werde das machen, was ich in meinem Herzen denke, dass es richtig ist, ja. Ich wusste es ja nicht, ich mache alles im Glauben. Es gibt Leute, die sagen mir immer, ja, wenn ich sehe, dann glaube ich auch. Dann sage ich mir, dann brauchst du keinen Glauben mehr. Dann hast du es schon gesehen, oder?
1: Okay. Und deshalb war diese Kündigung fast wie ein Zeichen für dich von Gott.
2: Ja, genau. Ich wusste es ja nicht in diesem Moment, ob es funktioniert. Ja. Aber ich habe mir gedacht, hey, mein Herz stimmt hinter dieser Entscheidung. Und sogar wenn es die falsche Entscheidung gewesen wäre, aber ich das mit dem richtigen Herz gemacht habe, wäre es sowieso das Richtige gewesen. Mhm. Und deshalb habe ich es einfach mal ausprobiert. Mhm. Ja.
1: Du wolltest also jetzt richtig mit Gott durchstarten, aber es kam dann anders. Es war dann erstmal wie so eine Vollbremsung. Erzähl, was passierte.
2: Das kam bei mir ziemlich schnell dann. Also ich habe wieder Ja gesagt. Ich ging auf diesen Prozess los. Und dann hatte ich so Schmerzen, so in meinem Lungenbereich die ganze Zeit. Die ganze Zeit wusste ich, was ist da los? Hatte immer so ein Drücken hier, wo ich wusste nicht, was das ist. Und dann mit der Zeit musste ich ab und zu husten, da kam immer ein wenig Blut noch mit. Mhm. Und da habe ich gesagt, hey, irgendwas stimmt nicht. Ich habe dann nichts gesagt, meiner Mama, meinem Papa nicht, weil ich wusste, er wollte nicht, dass sie Angst bekommen und denken, könnten sie jetzt nochmal ein Kind verlieren? Ich habe natürlich gleich an alles Schlimme gedacht. Und eines Morgens wollte ich zur Arbeit gehen und da kam meine Mama, ein bisschen lauter wie sonst, kam sie zu mir und hat gesagt, David, was ist los? Da habe ich gesagt, ja, was denn? Ich habe gesagt, ja, das Blut beim Kissen. Okay. Und ich so, ah, das ist alles gut. Sie, nein, nichts, er ist überhaupt nicht gut. Wir gingen dann zusammen zum Arzt. Man hat dann die Bilder gemacht komplett und man hat gemerkt, dass hier ein Schatten zwischen Herz- und Lungenbereich, dass dort ein Schatten liegt. Mhm. Und es kam dann ein Verdacht auf und man sagte, hey, das ist ein Tumor. Und ich ging dann nach Hause, mein Papa war da, mein Bruder war da, meine Mama war da und die haben gesagt, ja, sie haben bereits einen Gebetskreis aufgemacht und so. Mhm. Und ich ging dann in den Wald, weil in mir drin war ich eigentlich relativ ruhig. Es hat geregnet an diesem Tag, das war ganz speziell. Und an meinem Gebetsplatz, wo ich immer hingehe, wo ich auch zu ihnen in die Ruhe gehe, wo ich einfach nachdenke, an diesem Ort war es einfach hell. Es war wie so ein Sonnenstrahl, wo da war. Und ich ging dorthin und in meinem Herzen war wieder diese Stimme dran, vertraust du mir oder laufst du mir weg? Und ich wusste, das meinte jemand, in diesem Fall Papa Gott, meinte das, hey, dazu mal nach dem Unfall von deiner Schwester bist du weggerannt. Und jetzt vertraust du mir, dann läufst du wieder weg. Und ich wusste, ich muss ihm ja jetzt vertrauen. Und ich habe ihm ganz klar gesagt, hey, ich vertraue dir. Okay. Ja. Und dann 3 Tage später kam die große Überraschung, meine ganzen Schmerzen waren weg. Und dann ging ich zum Arzt mit meinem Papa. Man hat neue Bilder gemacht. Wir waren dann im Spital, Kantonsspital. Dann kam der Röntgenmann dann raus am Schluss und hat gesagt, warum ich überhaupt hier bin. Und wir so, ja, warum? Ja, alles ist weg.
1: Mhm. Da frage ich gleich nochmal nach. Ich will nochmal wissen, du hattest gerade dich entschlossen, mit Gott zu laufen, ja, und wolltest was reißen, auf dem Wasser laufen. Und dann kriegst du so eine Diagnose. Hat das dein Vertrauen nicht total erschüttert?
2: Nee, weil die letzten Wochen zuvor waren so intensiv. Ich habe so ein neues Bild bekommen. Ich wusste, dass es meine Aufgabe ist, dass mein Stand in Jesus größer sein muss wie mein Umstand. Mhm. Sei das Erfolg, sei das Niederlagen. Aber es war meine klare Entscheidung. Für was entscheide ich mich? Schaue ich auf die Umstände? Schaue ich auf Gott? Und ich wusste tief in meinem Herzen, dass Gott gut ist, auch wenn die Umstände manchmal nicht gut sind. Und ich muss an diesen Punkt kommen in meinem Leben, dass ich überhaupt auch heute noch Tag für Tag mit Gott unterwegs sein kann und darf. Mhm. Muss ich zu dieser Überzeugung kommen, dass Gott immer gut ist. Mhm. Das war für mich wichtig. Und für mich ist wirklich so ein Geschenk, ist einfach so tief in mein Herz gerutscht, das Ganze, dass ich einfach wusste, hey, Gott ist immer gut. Ja. Mhm. Auch wenn mal die Umstände nicht gut sind. Und klar könnte man sagen, hey, du hast jeden Grund, geh jetzt weg von Gott, der schaut ja nicht auf dich. Aber nein, manchmal können wir einfach an diesen Umständen können wir wachsen. Mhm. Und es gibt so ein Sprichwort, was mir extrem gefällt, wenn es windet, bauen die einen Schutzhütten und die anderen Windmühlen. Und ich habe mir gesagt, wenn es windet, baue ich wunderschöne Windmühlen und dann geht es dann richtig los. Ja.
1: Du sagst, 3 Tage später kam dann der Bescheid vom Arzt, dass das irgendwie alles weg ist. Mhm. Wie erklärst du dir das genau? Was ist da passiert?
2: Ich weiß, dass Papa Gott dir gut ist und alles Gute kommt von oben. Und deshalb wusste ich, dass er Heilung schenken kann. Ich habe es ja schon erlebt bei anderen Leuten. Ich habe es gesehen, ich habe es gehört. Mhm. Und in diesem Fall hat er mich beschenkt dort mit kompletter Heilung. Und vor allem in mir drin ist das Vertrauen zu ihm extrem gestärkt worden. Ja. Ich wusste ja, dass, wow, Gott hat mich nicht vergessen. Mhm. Und ich sage mir immer, Gott kommt spätestens immer rechtzeitig.
1: Ja. Du glaubst praktisch an Wunder, kann man das sagen?
2: Das ist ganz genau so und es gibt Wunder.
1: Und das sagst du auch, obwohl du mit ständigen Schmerzen lebst. Mhm. Ich weiß von dir, dass du phasenweise sehr, sehr starke Schmerzmittel nehmen musstest mit Morphium und das schon seit einiger Zeit. Woher kommen die Schmerzen?
2: Man weiß es eigentlich bis heute nicht, wo der Ursprung von diesen Schmerzsituationen ist. Ich bin 2011 aufgestanden am Morgen und ich wollte aufstehen, ich konnte nicht mehr aufstehen. Mein ganzes Gefühl in den Beinen hat mich verlassen. Ich habe es einmal probiert aufzustehen, zweimal probiert, beim dritten Mal wieder probiert und ich hatte total das ganze Gefühl in den Beinen verloren. Mhm. Und ich wusste nicht, was los ist mit meinen Beinen. Wir gingen dann zum Arzt und dann ging die ganze Arztreise los. 100 Vermutungen, das könnte das sein, das könnte das sein, Zeckenbiss oder was auch immer. Mhm. Und am Schluss bin ich dann 3/4 Jahr später, im Dezember, wurde ich im Paraplegikerzentrum in Notwil in der Schweiz, wurde ich schon operiert. Und man hat dort dann gemerkt, dass ich eine Rückenverletzung habe, aber ohne Unfall.
1: Mhm. Wodurch kam die? Also hast du eine Idee, was das war?
2: Das weiß man bis heute nicht. Ja. Man hat gedacht, es könnte eine Spätfolge sein, vielleicht aus dem Militär, es könnte eine Spätfolge sein, vielleicht von einem Snowboard-Unfall, aber das war alles so viele Jahre zuvor. Mhm. Deshalb, es ist ein zu wenig großer Zusammenhang. Ja.
1: Also die Diagnose konnte erst bei der Operation gestellt werden?
2: Ja, also vorher. Genau, so vor der Operation hat man gesagt, man wird einen Nerv freilegen. Nach der Operation, wo ich dann aufgewacht bin, hat es dann plötzlich geheißen, ja, wir mussten dir die untersten zwei Rückenwirbel versteifen. Ja. Mhm. Das war dann so das Erste, ab abgemacht wäre was anderes gewesen. Ja. Okay.
1: Und diese OP, war die erfolgreich? So hat die das gebracht, was sie sollte?
2: Also schmerztechnisch überhaupt nicht. Ja. Also ich hatte Schmerzen, ich hatte zum Teil noch mehr Schmerzen wie zuvor gehabt. Mhm. Ob es nach dem Ganzen erfolgreich war, keine Ahnung. Ich sage heute natürlich als Schmerzpatient, glaube ich nicht. Mhm. Ich glaube nicht, dass sie erfolgreich war, weil ich musste dann auch 3 Jahre, jetzt vor 2 Jahren, fast genau vor 2 Jahren musste ich das zweite Mal operieren, weil man hat 2, 3 Sachen an dieser Operation falsch gemacht, gemäß Aussagen von diversen Ärzten mit Zweitmeinungen. Man musste alles wieder rausnehmen und alles wieder neu reinmachen, das Ganze. Ja. Und auch heute immer noch Schmerzen. Ich habe zwar jetzt seit zwei Jahren keine Medikamenten, die ich nehme, aber so das Durchschlafen oder meine Alltagssport, was ich alles gern gemacht habe früher, das kann ich heute alles nicht mehr machen. Aber man wächst an anderen Orten. Ja.
1: Was hatten denn die Ärzte für eine Prognose wegen der Schmerzen? Was haben die zu Ihnen gesagt?
2: Viele Leute haben mir gesagt, von den Ärzten und Patienten, also von den Angestellten dort, ja, das kommt nicht mehr. Andere haben gesagt, das kommt wieder. Also jeder was anderes. Mhm. Also ich habe so viele verschiedene Meinungen gehört und ich musste einfach lernen, mir zu sagen, hey, ich muss selber schauen, was sage ich über meine Situation. Das hat geheißen, du wirst nie mehr wandern gehen. 1,5 Jahre später bin ich meinem guten Freund von mir, der hatte auch eine Rückenoperation, gingen wir in den hohen Berg hinauf. Wir sind dort hochgelaufen, wo wir, also hier oben waren, haben wir ein Bild gemacht und dann haben wir dies gleich der Ärzten zugesendet, haben wir gesagt, sag bitte niemals nie. Es war mühsam, wir haben geweint unterwegs, wir hatten Schmerzen, aber wir haben ein Ziel und wir lieben es einfach, Hoffnung zu sprechen. Klar, ich habe das auch mal gesagt und habe mir eben gesagt, ja, es gibt Leute, die können das nie mehr, die müssen das vielleicht so sagen. Whatever. Ich glaube einfach, wir sollen Gutes aussprechen, wir sollen Leben aussprechen, Hoffnung aussprechen und glauben. Und in diesem Fall haben wir uns das selber dann erarbeitet. Ja. Mhm.
1: 6 Wochen hat es gedauert, dass du wieder laufen konntest. Du hast also 6 Wochen üben müssen.
2: Also es war schon früher, es waren nicht die ganzen 6 Wochen, es war früher, also vor der Operation war ich immer und immer wieder, gibt so stückweise 3, 4 Tage lang auf den Rollstuhl angewiesen, dann ging es wieder, es war immer so ein Kommen und Gehen von den Schmerzen und nachher war es dann ein Schritt für Schritt in das Ganze hineinwachsen, wieder lernen und kontrolliert. Am Anfang konnte ich nicht mal so ein Glas halten, weil es ging ja alles über den Rücken. Das weiß man ja gar nicht, wenn man keine Rückenschmerzen hat. Mhm. Und so Schritt für Schritt ging das dann wieder besser. Ja.
1: Und wie war deine Beziehung zu Gott in dieser Zeit? Hast du dann immer noch dieses volle Vertrauen auf Papa Gott gehabt?
2: Ja, nicht mehr so, sondern noch viel tiefer. Ja. Okay. Es ging noch viel tiefer. Also ich bin heute sehr, sehr dankbar für die letzten Jahre, wo ich so viel Schmerz hatte, weil ich habe in dieser Zeit Papa Gott so stark kennengelernt. Und ich glaube, ich hätte das nie so tief

0: dem oder gehen wir kaputt an diesen Situationen. Auch in den Nächten heute, wenn ich aufgewacht werde von den Schmerzen, sage ich mir immer, hey, da unten will jemand nicht, dass ich schlafe. Aber dann habe ich zwei Varianten. Beginne ich jetzt zu jammern oder fange ich jetzt an, diese Zeit zu nutzen, um meinem Papa Gott im Himmel die Ehre zu geben. Weil ich glaube, wenn ich dann diese Zeit nutze, um Gott die Ehre zu geben, wird der unten dran aufhören, mich eines Tages zu wecken. Wenn ich diese Zeit nutze und Papa Gott anbete.
1: Und wer ist der da unten?
0: Der da unten ist für mich ganz klar der Teufel. Ja. Ich nenne ihn jetzt einfach mal Teufel. Ja.
1: Okay.
0: Aber ich unter meine Sohle, deshalb bin ich sehr relaxed.
1: Ja. Okay. Genau. Das gehört zu deinem Glauben. Ja. Du hast einen starken Vater Gott. Du warst aber zu 100% arbeitsunfähig, musstest Morphium nehmen. Wie sollte es jetzt beruflich weitergehen, beziehungsweise du bist Designer geworden. Wie hast du das geschafft?
0: Ja, das weiß ich auch nicht. Ja. Da wären wir wieder bei dieser lieben Gnade. Ja. Keine Ahnung eigentlich. Ja. Also bei mir, ich hatte immer diese Schmerzen, war arbeitsunfähig. Ich habe mir viel über das Leben nachgedacht. Was danach kommen wird, weiß ich nicht. Mhm. Ich wusste einfach, dass es rosig wird, dass es gut wird. Ich wusste, dass etwas Neues kommt und ich liebe es, wenn ich nicht weiß, was morgen ist, denn ich habe gerne Abwechslung, schon von meinem Typ her, so der Pioniertyp. Und dann hatte ich dann im 2013, nach meiner Arbeitsunfähigkeit, hatte ich dann diesen Traum. Ein ganz spezieller Traum. Mhm. Ich habe so das, was ich heute mache, eigentlich in einem Traum erhalten. Mhm. Wieder was ganz Spezielles.
1: Was genau hast du geträumt?
0: Ja, in dieser Nacht war von mir wie so eine schwarze Tafel vor mir. Mhm. Ich habe so gesehen, wie Fackel reingekommen sind, so Feuerfackel, immer mehr. Ich habe gesehen, wie sich das Ganze multipliziert. Es waren immer mehr und mehr und mehr Fackel, die reingekommen sind. Dann habe ich so den Slogan gesehen, Love your neighbor, liebe deinen Nächsten. Und da habe ich gesehen, dass es mit Textilien zu tun hat. Und dann wusste ich ganz genau, diese Botschaft muss auf Textilien drauf. Mhm. Dann bin ich um 8 Uhr aufgestanden und circa eine Viertelstunde später war ich bereit zu meinem Computer. Und ich habe gesagt, hey, ich bestelle jetzt einfach mal diverse T-Shirts. Ich hatte noch überhaupt keine Ahnung von gar nichts. Ich bin heute noch am Lernen. Und da habe ich auch mal T-Shirts bestellt, ja.
1: Also wie bewertest du diesen Traum? Was ist das gewesen genau für dich?
0: Für mich war es wieder so ein Gedanke. Ich gehe einfach Gedanken sehr gerne nach, wenn sie positiv sind. Dann gehe ich dort mal nach. Andere haben gesagt, ja Gott, der hat in dein Leben gesprochen. Mhm. Andere haben gesagt, ja, du hast auf dein Bauchgefühl gehört. Das ist mir eigentlich egal, wie man das nennt. Ja. Weil für mich kommt ja alles Gute sowieso von oben. Deshalb bin ich sowieso sehr relaxed. Ja. Und dann habe ich auch mal angefangen, ja.
1: Und warum Love Your Neighbor? Du sagst, liebe deinen Nächsten. Für dieses Thema, warum konnte das bei dir so einschlagen?
0: Ich glaube, bei mir, es hat schon viel früher begonnen, das Ganze. Weil ich ja viel, viel verurteilt wurde, schon in meinem ganzen Leben, schon immer wieder. Oder weil wir als Familie viel unterwegs waren, da wurde ich gemobbt.
1: Wer hat dich verurteilt?
0: Ja, also früher war es oft so Kinder, ganz normal, aber da habe ich auch andere verurteilt. Mache ich auch heute noch leider. Aber es ist so das Gegenseitige. Man merkt, das Leben ist nicht immer nur schön. Man geht nicht immer nur gut miteinander um, weil wir einfach einiges in unserem Herzen noch nicht begriffen haben, was diese Nächstenliebe wirklich heißt. Mhm. Und deshalb glaube ich, wir brauchen einfach wieder mal eine neue Liebe eine neue Offenbarung von dieser Liebe. Ja? Mhm. Und wir müssen aufhören, einfach Menschen zu richten. Nur wenn zum Beispiel ein Christ mal anders ist, wenn er sich anders anzieht oder anders denkt oder anders läuft, sondern einfach mal in diese Haltung zu nehmen, hey, jeder ist gut dort, wo er ist, jeder kann dort einen Unterschied machen, wo er ist. Denn ich glaube zum Beispiel, du wirst Leute erreichen, die werde ich nie erreichen und vielleicht gibt es Leute, die werde ich erreichen, wo du vielleicht nicht erreichst. Mhm. Aber wir müssen unser Mindset wieder aufmachen, die Menschen lieben anzunehmen, sondern nicht einfach nur unser blödes, christliches, altes Schema so zu nehmen und so durchs Leben zu gehen, sondern mal aufhören, einen Rahmen zu machen und auch wieder Ja zu sagen und eine neue Sicht, eine neue Brille zu empfangen. Ja. Mhm.
1: Love Your Neighbor ist dein Label geworden. Es ist ein Modelabel. Es gibt T-Shirt, es gibt Jeans, es gibt Ketten, es gibt, weiß ich nicht, Hüte vielleicht
0: gibt's auch schon. Ja. Genau, ja. Ja. Mhm.
1: Das Ganze ist aus einem Traum entstanden. Das ist fast unglaublich. Mhm. Wo kam das Geld dafür her?
0: Das Geld, ja, gute Frage. Ja. Nee, ich habe dann früher mal eine Bank ausgeraubt. Nein, habe ich nicht. Nee, ich hatte dazu mal 3.800 Franken. Ich habe das Geld genommen. Jeder weiß, das reicht nicht so viel. Ist fast Euro. Tut mir leid, sind etwa 3.800 Euro. Fast 1:1 momentan. Habe ich das Geld genommen. Aber ich wusste wieder diese Haltung, das, was ich habe, lasse ich los. Ich gebe es Gott hin. Dann ist ja meine Hand wieder offen. und da kann Neues

0: kommen. Einmal mehr. Und es war für mich klar. Und so habe ich Wunder nach Wunder erlebt. Menschen, die aufs Herz bekommen haben, hey, ich investiere hier rein, ich schenke dir so und so viel, ich schenke dir das, ich gebe dir das, da war ein Freund da, ich bezahle dir das Patent, dass du die Marke schützen kannst. Da war so viel, kam da miteinander rein und ich wusste einfach, ja, ich mache es einfach. Und ich will eigentlich ermutigen, einfach mal anzufangen und diese Sachen umzusetzen. Ich glaube jetzt nicht, dass ich so übergesegnet bin, mehr wie andere oder sowas. Ich sage einfach bestimmt schon mal Ja zum Segen. Ich sage nicht Nein, nein, was denken denn die anderen? Ich sage nur daher damit. Hat noch Preis bezahlt, Papa Gott am Kreuz, oder? Dann nehme ich den Segen auch. Und wenn wir mal einen Gedanken haben, zum Beispiel so ein T-Shirt zu drucken oder was zu starten oder Brötchen zu backen, Muffins und zu verkaufen, dann sage ich immer, dann probier es doch aus, mach's doch mal. Nike hat das vorgemacht, just do it. Und ich glaube, es ist nicht so, dass, ja, wenn ich so ein Ding habe, dann mache ich es. Ich glaube, ich will mehr sagen an dieser Stelle, hey, ich habe es jetzt in diesem Fall, habe ich es jetzt erstmal ausprobiert und gewagt und es hat funktioniert. Aber ich habe auch schon viele Sachen vorher probiert. Und es hat nicht funktioniert. Das gibt's auch.
1: Ja. Du bist jetzt aber sehr erfolgreich geworden. Du hast 2 Angestellte, 12 Freiwillige und ein Teil des Umsatzes geht an Bedürftige. Also das, was dir so am Herzen liegt, willst du direkt umsetzen, ja, mit der Modemarke. Und du machst das alles trotz ständiger Schmerzen. Wie viele Jahre hast du jetzt Schmerzen?
0: Jetzt sind es 6 Jahre, momentan, ja.
1: Genau. Was gibt dir Kraft, in diesem doch auch aufregenden Gewerbe da so durchzuhalten mit den Schmerzen?
0: Ja, ich glaube, es ist eine Frage von der Perspektive. Auf was schaue ich? Wohin schaue ich? Ich glaube, das ist extrem wichtig. Für mich war es klar, ich selber muss sehr, sehr nahe am Herz von Gott sein. Und wenn ich das bin, kommt die Kraft sowieso nicht von mir, weil meine ist sehr, sehr begrenzt, sehr schnell. Das merke ich, wenn ich Auto fahre. Meine Emotionen sind dann ein bisschen höher. Aber ich merke, wenn ich am Herzen von Gott bin, dann kommt diese Kraft, dann kommt all diese Sachen, kommen dann. Und dann liegt es an mir, dass ich nicht nach meinen Gefühlen lebe, sondern nach Entscheidung. Und ich glaube, sehr, sehr vieles kommt aus dem heraus, weil ich mich dafür entscheide. Und ich sage, ja, ich bin ein offenes Gefäß. Papa Gott darf durch mich wirken. Wenn er mir Ideen gibt, dann will ich es einfach mal ausprobieren. Und deshalb ist es für mich auch kein Problem, wenn ich mal Fehler mache. Auch all diese freiwilligen Leute, die mitarbeiten und diese Erfolge, ist alles schön. Aber das ist alles ein Geschenk von Zusammensein, von Familie. Das ist alles miteinander. Und auch diese Werte, dass wir weitergeben. Am Anfang war es so, wir haben jedes 10. T-Shirt weitergegeben an Bedürftige. Ich wurde da mal ausgelacht, wer will so ein T-Shirt? Jedes 10. T-Shirt, das ist ja gar nichts. Nee, nix. Aber ich wusste, ich fange mal an und dann kann Schritt für Schritt kann es mehr werden. Dann war es jedes 5., dann war es jedes 3., mittlerweile 12% vom Umsatz. Und Tausende von Menschen, die angesteckt worden sind, selber an den Ort, wo sie sind, einen Unterschied zu machen. Und es hat sich multipliziert. Aber manchmal müssen wir einfach sagen, hey, ich fange mal an und dann Schritt für Schritt, Schritt für Schritt und wieder den Prozess umarmen.
1: Du hast sogar die Schmerzmittel irgendwann abgesetzt, weil sie nicht mehr geholfen haben. Du hast aber immer wieder erlebt, dass Gott Menschen gesund macht oder dass sie heil und gesund werden durch Gebet. Du hast dieses Knieerlebnis von der Frau erzählt. Du hattest eine Heilung erlebt von einem Lungentumor. Glaubst du denn, dass du jetzt auch noch geheilt werden könntest von Gott?
0: Ja, ich glaube es. Es ist manchmal ein bisschen schwer, weil ich sehr, sehr viele Heilungen bei Leuten oder wenn mir Freunde erzählen, was sie erlebt haben oder an Predigten, Konferenzen. Und für mich haben wahrscheinlich schon tausende Leute haben bestimmt schon gebetet, auch schon 1:1 und so, darf ich noch schnell beten? Von jung bis alt und Pastor, Nicht-Pastor, von allem, verschiedenen Leuten, aber man merkt, es hat nichts mit Menschen zu tun. Das ist ein Geschenk. Ich glaube, dass jeden Tag, wo ich noch nicht gesund bin, dass ich einen Tag näher an dieser Heilung bin. Ob es hier unten ist oder im Himmel, weiß ich nicht. Ich will glauben, dass es hier ist und sonst dann spätestens im Himmel. Ja. Aber ich will mich nicht auf den Schmerz fokussieren, sondern auf diese Sachen, was gut sind und vor allem auf diese Person, der schaut.

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0: Ich möchte alle ganz herzlich begrüßen zu dem Morgenthema, wurde ja eingeladen unter dem Titel Rockmusik, Ursprung, Entwicklung und Wirkungsweise. 50 Jahre Rockmusik haben das Musikempfinden der Menschen im Westen völlig revolutioniert und verändert. Was ist eigentlich Rockmusik? Wie wirkt sie auf das Gehirn des Menschen? Macht Rockmusik dumm? Neuere Ergebnisse aus den Grenzbereichen der Musikwissenschaft und der Gehirnforschung lassen aufhorchen. Manches, das man bisher nur gefühlsmäßig geahnt hatte, lässt sich nun in klare Worte fassen und als Fakten formulieren. Mein Referat ist wie folgt aufgebaut. Es gibt 5 Themenblöcke. Erstens, was ist Rockmusik? Zweitens, über 50 Jahre Geschichte der Rockmusik, 1953 bis 2004. Drittens, zur Botschaft der Rockmusik. Viertens, wie wirkt Rockmusik? Und abschließend, fünftens, was sagt die Bibel zu diesem Thema? Also erstens, was ist Rockmusik? Die wenigsten könnten heute, wenn man sie fragt, was ist Rockmusik, eine kurze, prägnante Definition abgeben. Es ist erstaunlich, wenn man so Jugendliche fragt, was ist Rockmusik? Die können das nicht genau sagen. Die kennen gewisse Stils, aber was ist Rockmusik? Ich habe versucht, eine Definition zu geben in 4 Punkten. Und nachfolgend werde ich dann die einzelnen Punkte genauer erklären, erläutern, auch die Fremdwörter darin. Aber mal als Übersicht, was ist Rockmusik? Erstens, bei der Rockmusik handelt es sich um populäre Musik, die auf motorischer Rhythmik basiert. Was das ist, kommt gleich. Zweitens, Rockmusik ist normalerweise elektronisch verstärkte Musik und fällt daher im Allgemeinen, nicht immer, aber im Allgemeinen durch hohe Lautstärken auf. Drittens, Rockmusik basiert auf betontem, stampfendem Rhythmus, sowie auf Wiederholung und Monotonie. Viertens, Rockmusik ist durch zahlreiche Ekstase auslösende Elemente gekennzeichnet. Sie hat daher bewusstseinseinengende Wirkung auf den Hörer. Nun gehen wir zum ersten Definitionspunkt. Bei der Rockmusik handelt es sich um populäre Musik, die auf motorischer Rhythmik basiert. Motorische Rhythmik ist der Gegensatz zu variabler Atemrhythmik. Ich werde für beides Beispiele bringen. Die motorische Rhythmik ist also eine Rhythmik, bei der jeder Grundschlag immer exakt gleich bleibt, völlig unveränderlich ist. Es geht hier um ein metronomisch zeitstarres Musikmachen. Am besten können wir das mal an einem Beispiel hören.
1: Ich habe auch drüber, das ist ein bisschen. Du musst das abstellen. Das ist
0: gut. Also ich denke, jeder hat das gemerkt, dass die Zeitschläge sind immer genau gleich. Sie stellen ein Stahlgitter dar, gewissermaßen ein Zeitgefängnis, Und das ist nun ein prinzipieller Unterschied zur europäischen Musik der vergangenen 2000 Jahre. Die vergangene Musik war immer gekennzeichnet durch variable Atemrhythmik. Das heißt, das Tempo ändert sich, und zwar ganz entsprechend der Atmung des Menschen, die ja nicht immer genau im gleichen Tempo verläuft. Und gerade durch diese Variabilität in der Rhythmik entsteht die Ruhe, Spannung und Entspannung. Der Dirigent Ernest Anserme hat zur Taktmotorik gesagt, sie bemisst sich nach der Zeit der Welt, die die Seele ignoriert. Es ist also Musik, die man früher bezeichnet hätte als metronomisch. Man hat vor langer Zeit, in der Zeit von Beethoven, das Metronom erfunden. Da kann man einstellen, sagen wir, Tempo 140 etwa. Und so konnte man die Musikstücke üben, dass man prinzipiell mal das Tempo gleich durchziehen kann. Aber dann hat man immer gelernt, wer so Musik macht, der kann nicht musizieren. Nun muss man das Metronom auf die Seite stellen und das Stück muss atemrhythmisch gespielt werden. Wir dürfen da nicht in einem Zeitgefängnis drin sein. Ich möchte das illustrieren anhand eines Präludes aus den 24 Präludes von Frédéric Chopin, Nummer 4. Sie sehen hier die Noten. Es fällt auf, in der linken Hand wird im Klavier begleitet mit dauernden Achtelschlägen. Jetzt achten Sie aber darauf beim Spielen, wie variabel diese Achtelschläge sind. Also Sie stellen dann vielleicht fest, es gibt kaum einen Achtelschlag, der gleich ist wie der andere. Und es handelt sich hier um ein sehr, sehr ausdrucksstarkes Stück. Und Sie werden selber merken, wie das gerade mit dieser Rhythmik zusammenhängt. Achten Sie auch darauf, wie verschiedene Noten, die betont sind, nicht durch Anschlagen betont werden, sondern durch ein bisschen zu spät kommen.

und so weiter. Jetzt werde ich das gleiche Stück nochmals spielen, und zwar mit einer Rockbegleitung, also mit einem gleichbleibenden Stahlgitter als Schlagzeugbegleitung. Und dann werden Sie merken, wie plötzlich diese tiefliegenden seelischen Elemente übergangen werden. Das Ganze ist nur noch ein Stück, das eigentlich direkt aufs Nervensystem wirkt.

Also vielleicht hat man hier jetzt gemerkt, dass was der Dirigent Ernest Ansermet gemeint hat, dass also bei dieser Art von Taktmotorik eben so vorgegangen wird, dass es hier um die Zeit der Welt geht, die die Seele ignoriert. Atemrhythmik entspricht den natürlichen Zeitrhythmen des menschlichen Organismus. Der Puls ist so aufgebaut, unsere Herzfrequenz, das hängt natürlich direkt zusammen, die Atmung, auch die Gehirnstromfrequenzen sind so in Perioden aufgebaut und auch unsere menschliche Sprache. Also wenn wir einen Text vorlesen, dann achten wir darauf, dass wir bei Kommas absetzen, atmen, bei einem Punkt mit der Stimme runtergehen, eine Pause machen, wieder neu ansetzen. Das ist Sprache, so wird artikuliert. Und so ist auch überhaupt der menschliche Organismus aufgebaut. Es ist also so, bei der Atemrhythmik darf man nicht irgendwie beliebig das Tempo ändern, sondern jede Veränderung muss vorbereitet sein. Also wenn unser Herzrhythmus so geht, dass plötzlich eine Änderung kommt, dann sind wir herzkrank. Ja? Aber der gesunde Mensch, dort ist es so, die Herzfrequenz ändert sich, aber immer stufenweise, immer vorbereitet. Geht zurück, zieht wieder an, aber nichts Plötzliches, Unvorbereitetes. Nun möchte ich noch ein Beispiel geben für die motorische Rhythmik, indem ich ein Präludium von Bach spiele, das C-Dur-Präludium aus dem wohltemperierten Klavierband 1. Und auch da wird wieder deutlich, wie also diese feiner liegende seelische Struktur, die der Musik eigentlich dort gegeben ist, für sie vorgesehen ist, wie sie so zerstört und weggetan wird.

Nun kann es sein, dass jemand denkt, ja, wenn Bach so gespielt wird, dann ist das plötzlich schöne Musik. Aber wenn man das Gefühl hat, hat man bereits eben ein Musikempfinden, das durch die motorische Rhythmik geprägt worden ist. Aber man muss sagen, die Taktmotorik der Rockmusik ist eigentlich wieder natürlich und destruktiv. Das werde ich noch klar machen. Sie ist wieder natürlich, weil sie entspricht nicht dem Menschen und wie der Mensch aufgebaut ist, um zu hören. Die Taktmotorik der Rockmusik stammt aus den ekstatischen Kulten Afrikas, wie wir noch sehen werden. Nun habe ich bereits gesagt, dass Atemrhythmik auch zusammenhängt mit der Sprache. Die alte Musik war immer geprägt vom Vorbild der Sprache. Also wenn Bach irgendetwas komponiert hat, dann war für ihn das Vorbild, jemand hält eine Rede. Er artikuliert, er atmet dazwischen, er beschleunigt das Tempo der Stimme und gibt wieder nach. Er gliedert. Die europäische Musik wurde wesentlich durch die jüdische Tempelmusik des Alten Testaments geprägt. Sie war atemrhythmisch und aufs Wort zentriert. Darum spricht man von dieser logozentrischen Musik des alttestamentlichen Judentums. Nun, es interessiert uns vielleicht, wie hat man zu alttestamentlichen Zeiten gesungen? Wie hat das etwa getönt? Nun, wir können Rückschlüsse ziehen, und zwar von der jüdischen Musik her, wie das Alte Testament vorgelesen wird in der Synagoge. Sie sehen hier rechts oben einen Text aus der Bibel, auf Hebräisch, Josua 1, Vers 1 bis 3. Und es ist so, dass hier nicht nur die Buchstaben stehen im Text, sondern jedes Wort, praktisch jedes Wort oder jede Wortverbindung hat ein spezielles Zeichen mit dabei, das eigentlich eine musikalische Note ist. Ein Zeichen, das eine Melodiefloskel bedeutet. Das ganze Alte Testament ist so überliefert worden. Und die ursprünglichste Weise, das zu singen, findet man bei den jemenitischen Juden, die also von aller westlichen späteren Entwicklung verschont geblieben waren. Und ich möchte ganz kurz zeigen, wie also dieser Text in der Synagoge der jemenitischen Juden vorgesungen wird, also gelesen wird, indem man das singend rezitiert. Zuerst mal den Text, so wie er ist. Moshe avdi met. V'ata kum avor et ha-yarden hazeh, ata v'chol ha-am hazeh, el ha-aretz asher anochi noten lahem, livnei Yisrael. Gott spricht zu Josua: Mose, mein Knecht, ist gestorben. Und nun, steh auf. Gehe hinüber über diesen Jordan, du und das ganze Volk, in das Land, das ich ihnen geben werde, den Söhnen Israels. Das wird also in der Synagoge nicht einfach so vorgelesen, sondern eben ein bisschen gesungen, nach alttestamentlicher Weise. Moshe avdi met. Ve'ata kum avor et ha-yarden hazeh, ata v'chol ha-am hazeh, el ha-aretz asher anochi noten lahem livnei Yisrael. Ja, das tönt orientalisch. Aber was Sie gemerkt haben ist, die ganze Melodieführung, die ganze Rhythmik orientiert sich an der Sprache, am Wort. Jetzt möchte ich ein Beispiel noch vorspielen. Den Anfang aus der E-Moll-Toccata von Bach. Da hören Sie zuerst lange eigentlich nur Achtelbewegungen. Aber achten Sie darauf, welche Variabilität, welche Freiheit es da gibt,
Aber genau entsprechend, wie man einen Text rezitiert. Es ist mir wichtig, dass ich das Beispiel nehme von Bach, weil ich vorhin Chopin genommen habe. Da könnte jemand sagen, ja gut, im 19. Jahrhundert in der Romantik, da war man eben so gefühlsvoll, darum war diese Variabilität möglich. Aber im Barock, da ist es doch ein starrer Zeitschlag wie in der Rockmusik. Das stimmt überhaupt nicht. Und wer Barock so spielen würde, der kann eben nicht Barock spielen.

Also vielleicht hat man jetzt hier gemerkt, wenn man so hört, mit diesem Hintergrundwissen, hört man bei der Toccata jemanden sprechen und er atmet. Es ist atemrhythmisch gespielt. Nun haben wir vielleicht auch gemerkt, durch diese Feinheit, durch dieses Nachgeben, durch dieses Wiederanziehen, durch dieses Innehalten, werden ganz tiefliegende seelische Gefühle des Menschen angesprochen, ausgedrückt und getragen. Was bei der Taktmotorik nicht mehr möglich ist. Diese Ebene kommt nicht mehr heraus. Nun, das war also zum ersten Punkt. Es ist mir ganz wichtig, dass man versteht, was Taktmotorik ist im Unterschied zur Atemrhythmik. Und darum habe ich jetzt hier so viel Zeit darauf verwendet. Weil hier entscheidet sich das ganz Wesentliche von dem, was wir auch im Folgenden noch sehen werden. Zweitens, Rockmusik ist normalerweise elektronisch verstärkte Musik und fällt daher im Allgemeinen durch hohe Lautstärken auf. Da können an Rockkonzerten und in Diskotheken Lautstärken bis 120 Dezibel. Und wenn es sein muss, sogar noch mehr erreicht werden. 120 Dezibel entspricht einem Düsenmotor über dem Kopf. Nur so nebenbei gesagt. Wir kommen darauf zurück. Drittens, Rockmusik basiert auf betontem, stampfendem Rhythmus sowie auf Wiederholung und Monotonie. Noch einmal ein Beispiel, um wirklich diesen stampfenden Rhythmus zu hören.

0: Und so wird das durchgezogen. In einer gleichbleibenden Kette als Grundschlag. Und dazu wird dann die Rockmusik gemacht. Viertens, Rockmusik ist durch zahlreiche Ekstase auslösende Elemente.
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0: Gekennzeichnet. Sie hat daher eine starke bewusstseinseinengende Wirkung auf den Hörer. Und da gibt es alle Grade bis hin zur Trance und Ekstase. Der Ausdruck Ekstase oder Trance bedeutet rauschhafter Zustand, eingeengtes Bewusstseinsfeld. Aber da gibt es alle Grade, nicht wahr, genauso wie es beim Alkoholrausch alle Grade gibt. Es gibt die Wirkung des Alkohols ab einem Glas, ab zwei Gläser, ab drei Gläser, ab vier Gläser, das ist alles fließend, ja, bis zum vollen Rausch, der Stockbesoffenheit. Hier noch ein Beispiel von einem solchen Rockrhythmus mit gewissen Elementen drin, noch zugemischt, die bewusst dazu angetan sind, Ekstase beim Hörer auszulösen.

Also nebst dem Grundrhythmus, den wir gehört haben, gab es hier noch beigemischte elektronische Töne in den Höhen, die aber darauf ausgerichtet sind, effektiv das Bewusstsein des Menschen einzuengen. Nun, nach diesen Vorbemerkungen, was ist überhaupt Rockmusik? Gehen wir nun zur zweitens Geschichte der Rockmusik 1953 bis 2004. Aber da möchte ich zuerst etwas geistesgeschichtliche Vorgeschichte erzählen. Und zwar die europäische Geistesgeschichte seit dem 19. Jahrhundert. Das war die Zeit von einem Ludwig Feuerbach, 1804 bis 1872. Er sagte, Gott existiert nicht. Gott ist eine Projektion. Also der Mensch hat mit seinem Gehirn hat eine Projektion vollzogen und ist so auf die Idee eines Gottes gekommen. Das war die Zeit eines Charles Darwin, 1809 bis 1882. Er hat das Buch geschrieben über die Entstehung der Arten und hat damit die Grundlage gelegt für die moderne Evolutionslehre. Er sagt, wir brauchen keinen Gott, um das Leben zu erklären. Das Leben hat sich von selbst entwickelt, aus innerweltlichen Kräften heraus. Es war die Zeit eines Friedrich Nietzsche, 1844 bis 1900. Er hat gesagt, Gott ist tot. Damit meinte er nicht, Gott hätte jemals gelebt, aber er wollte sagen, die Idee Gottes ist in unserer Zeit gestorben. Das ist vorbei. Das 19. Jahrhundert war gekennzeichnet durch Glaube an Wissenschaft und Fortschritt. Diese modernen Ideen des 19. Jahrhunderts erobern in Kürze alle Wissenschaftszweige, insbesondere also die intellektuelle Welt. Nun kommen wir zu dem 20. Jahrhundert, das in dem Microsoft-Lexikon Encarta beschrieben wird als das schreckliche 20. Jahrhundert. Ja, das war das Jahrhundert der Weltkriege. Der Erste Weltkrieg 1914 bis 1918, 10 Millionen Tote. Zum ersten Mal wurden hier chemische Massenvernichtungswaffen eingesetzt. Warum war das der Erste Weltkrieg? Weil es in der Menschheitsgeschichte dieses Phänomen bisher noch nie gegeben hatte. Das war neu, das war ein Ergebnis der modernen Welt. Und es ist die Zeit des Zweiten Weltkrieges, 1939 bis 1945, mit 55 Millionen Toten. Und hier werden zum ersten Mal Atombomben eingesetzt gegen Menschen. Die modernen Ideen des 19. Jahrhunderts erobern im 20. Jahrhundert die Massen. Es kommt zu einer Desorientierung, einer Entfremdung, einer Destabilisierung, zur Auflösung aller Werte. Nun, nach dem Zweiten Weltkrieg, nach den Jahren des Wirtschaftswunders in Europa, kommt die Revolution der 60er Jahre. Jugendliche waren enttäuscht über all die Folgen wissenschaftlicher Entwicklung. Sie waren enttäuscht über den Rationalismus, wo man meinte, mit dem Verstand werden wir alle Probleme der Welt lösen. Und sie suchten förmlich in dieser Zeit eine Flucht in eine irrationale Welt, in eine Welt der Träume und der Räusche. Genau in dieser Zeit kommt die Rockmusik auf und erlebt ihren Durchbruch. In dieser Zeit kommt das Drogenproblem auf, obwohl es ja Drogen schon immer gab. In dieser Zeit werden östliche Religionen bei uns plötzlich populär. Okkultismus, uralt, aber plötzlich wird das aktuell, interessant und modern, Esoterik. In dieser Zeit, besonders eben seit 1968, dem Jahr des Protestes, kommt es zu einem Bruch mit herkömmlichen Werten. Sexuelle Perversion, Homosexualität wird öffentlich propagiert. Auflösung von Ehe und Familie wird immer mehr zur Normalität. Abtreibung wird propagiert. Was zur Folge hat, dass heute jährlich 40 bis 50 Millionen Abtreibungen weltweit vollzogen werden.
Nun, das ist diese neue moderne Welt seit den 60er Jahren. Eine Folge des Denkens aus dem 19. Jahrhundert. Jetzt können wir, wenn wir diesen Hintergrund vor uns haben, zur Entstehung der Rockmusik gehen. Das Schlüsseljahr ist 1953. Da kam nämlich jemand auf die Idee, zwei verschiedene Musikstile, den Rhythm and Blues der Schwarzen in Amerika und die Country Music der Weißen miteinander zu kombinieren. Also, so werden in Amerika europäische und afrikanische Musikelemente miteinander vereinigt. Und so entstand eine ganz neue Musik, die man bisher nicht kannte. Der Rock'n'Roll. Bill Haley war der Erfinder dieser Musik, aber diese Musik wurde erst 1955 in breitem Maß bekannt, und zwar durch einen Film. In dem Film Rock Around the Clock, zu Deutsch Die Saat der Gewalt, wurde diese Musik gespielt und sie wurde daher in der Folge zur Hymne der rebellischen Jugend der 50er Jahre. Dieser Song wurde gleich 20 Millionen Mal verkauft. Das war etwas völlig Ungewöhnliches in der damaligen Zeit. Nun, wenn wir die Jahre 1953 bis 2004 anschauen, so haben sich aus dem Rock'n'Roll der 50er Jahre heraus eine unüberschaubare Fülle von verschiedenen Stilrichtungen entwickelt. Da kann man nennen Hard Rock, Psychedelic Rock, Jazz Rock, Heavy Metal, Soft Rock, Soul, Punk, Baroque Rock, Reggae, Psychedelic Rock, Beat, Folk, Philly, House, Techno, Funk, Surf, Disco und auch Christian Worship Music. Alle diese Stile sind eine Herausentwicklung aus dem Rock'n'Roll, gehen also geschichtlich auf diese Musik von 1953 zurück. Und was sie alle vereinigt, ist eben der motorische Rhythmus, die motorische Rhythmik, das Zeitgitter, das Zeitgefängnis. 1954 bis 1959, das war die Zeit eben eines Bill Haley, aber auch Elvis Presley, Chuck Berry, Little Richard und Jerry Lee. Sie bauten eine sich von der Erwachsenenwelt absetzende und gegen sie rebellierende musikalische Jugendkultur mit einem neuen, aggressiven und emotional geladenen Lebensgefühl auf. Wir sehen hier Elvis Presley als Vertreter, hier Chuck Berry. Das waren so die großen Stars der 50er Jahre, über die heute ja die Jugend nicht mehr viel weiß. Das ist Vergangenheit. Hier Little Richard, er war bekannt für laute Musik, aggressiv, emotional geladen. Und diese Aggression kam eben aus der motorischen Rhythmik hervor. Nun gehen wir weiter. 1960, da kommen wir zu den Beatles. Am 27. Dezember 1960 treten die Beatles erstmals im Gemeindesaal eines Liverpooler Vorortes auf. Aber 1964 war ihr Erfolg so vorangeschritten, dass 60% aller in den USA verkauften Singles Beatles-Produktionen waren. Also unglaublich. Die Auftritte der Beatles sorgten sowohl im Fernsehen als auch live für eine bislang unbekannte Massenhysterie unter jugendlichen Fans. Ein völlig neues Phänomen kam da auf. 1960 bis 1970, das waren die Jahre des immensen Wachstums des Musikmarktes. Das war die Zeit der Gruppen wie Pink Floyd, Rolling Stones, Genesis, Birds oder Einzelpersonen wie Janis Joplin, Jimi Hendrix.
In dieser Zeit, eben in den 60er Jahren, war das Klima, das geistliche Klima im Abendland eben reif für diese Musik. Viele Jugendliche hatten den inneren Wunsch, eine Jagd nach Ekstase, Trance und Rausch unternehmen zu können. Es gab gewaltigen Andrang. Für Konzerte mussten plötzlich Sportarenen gemietet werden. Das war völlig neu, das kannte man nicht bis dahin. Und so kommt es in diesen Jahren zu den Großveranstaltungen wie dem Monterey Pop Festival 1967 oder Woodstock, das man hier auf dem Bild sieht, 1969 mit 300.000 Teilnehmern. Das waren Treffpunkte einer Jugendbewegung, die gegen die Gesellschaft und ihre Werte, auch ihre christlichen Werte protestierte. Und nun, in dieser Bewegung wurden Propaganda gemacht für Drogen, östliche Religionen und Okkultismus. Wir gehen weiter und kommen zu den 70er Jahren. Das war die Zeit des Hard Rock, Heavy Metal und Punk. 1970 war ein wichtiges Jahr. Die Beatles lösen sich auf. Hippie-Idole sterben auf tragische Weise. Das waren Janis Joplin, Jimi Hendrix. Und so kam es zu einer Krise in der Rockkultur. Wie soll das weitergehen? Ist alles doch nicht so blumig und so hoffnungsvoll gewesen, wie wir gemeint haben? Aber in dieser Zeit kommt der Hard Rock auf. Mit Gruppen wie Led Zeppelin, Black Sabbath. Da kommt auch der Heavy Metal, also Schwermetall wörtlich, auf. Das war bombastisch übersteigerte, höchst aggressive Musik. Wichtige Gruppen waren damals Blue Oyster Cult, Judas Priest, Def Leppard und Motorhead. Der Punkrock erlebt einen Durchbruch am 1.12.1976. Man kann von einer Punk-Explosion durch einen TV, also einen Fernsehauftritt, sprechen. Diese Musik war Propaganda für Ablehnung aller Empfindung für Schönheit. Merkt man, und da war eben auch der motorische Rhythmus, war natürlich sehr geeignet, weil er die tiefer liegenden seelischen nach Schönheit suchenden Gefühle der Seele, die jeder Mensch hat, überspringt. Die 70er Jahre waren auch die Jahre, wo das Disco-Fieber plötzlich ausbrach. Und zwar wieder durch einen Film. Der Tanzfilm Nur Samstagnacht 1977 löste weltweit das Disco-Fieber aus. John Travolta spielte die Rolle von Tony Manero, der aus dem tristen Alltag in die Welt der Diskotheken entfloh. Die Musik damals war geprägt durch die Gruppe der Bee Gees. Der Ausdruck Disco bedeutete Nachtlokale der 70er Jahre, in denen zu Lichteffekten und Platten getanzt wurde. Aber der Begriff bekam dann auch eine neue Bedeutung. Disco bedeutete auch Sound der Nachtschwärmer in Disco-Lokalen. Ab dieser Zeit werden DJs, also Disco-Jockeys, solche, die die Platten im Disco-Lokal beherrschen und mixen und so die Leute, die da sind, nach ihrem Gutdünken in Fahrt bringen oder wieder etwas bremsen, die werden von da an immer wichtiger. Disco-Musik der Bee Gees, Donna Summer, Cool and the Gang, Village People, Bonnie M., aber auch von Michael Jackson, Prince, Madonna, das wurden die großen Stars der Unterhaltungsbranche. Ab Mitte 70er beginnen Jugendliche der Großstadt Ghettos ihre Probleme in motorischen Sprechgesängen zu formulieren. Da kommt der Rap auf. Was vielleicht auffällt beim Rap, er richtet sich nicht nach der Struktur der Sprache,
sondern die Sprache wird vergewaltigt nach dem motorischen Rhythmus. Aber man kann es immer noch verstehen, wenigstens. Es gibt andere Vergewaltigungen der Sprachen, wo man nur noch lallt und es hat gar keine Bedeutung mehr. 1985 kommt es zu einem härter instrumentierten Rap und da spricht man von Hip-Hop. Berühmt waren damals die Beastie Boys in diesem Zusammenhang. Es entsteht House, das war eine Verbindung von Disco-Sound, Soul und elektronischer Musik. Acid House, wieder eine Variante, da spielen so quietschende Töne, die man einbringt, eine wichtige Rolle. Die sollen die Menschen in Ekstase bringen. Ende der 80er Jahre kommt es zu einem Durchbruch mit der Techno-Musik. Das hängt damit zusammen, dass der Computer immer wichtiger wird. Ja, die alten PCs, die noch nicht so viel leisten konnten, die hatten ausgedient und wurden durch bessere ersetzt. Und jetzt war plötzlich, brachen Möglichkeiten auf, dass man da remixen konnte, Sampling anfertigen konnte. Das hat die ganze Raver-Kultur so richtig zum Durchbruch gebracht. Und dann die großen Ereignisse waren die Love-Parade in Berlin, die Street-Parade in Zürich, ekstatisches Tanzen mit allerspärlichster Bekleidung. Das ist das typische Lebensgefühl dieser Kultur, der Techno- und Raver-Kultur. Anfang der 90er Jahre kommt der Hardcore auf. Das Motto ist, je härter, desto besser. Und eine spätere Entwicklung daraus heraus ist dann die Trance-Musik. Trance, der Name sagt es ja so schon, Trance, Ekstase, Rausch. Das ist das Ziel. Nun, in dieser Entwicklung der vergangenen Jahre ist dann noch zu erwähnen der Trip-Hop. Das ist eine Musik mit narkotisch langsamen Bassschlägen. Also nicht so schnell wie beim Techno, genau das Gegenteil, ganz langsam, aber harte, die im Prinzip genau das Gleiche auslösen, auch wieder Ekstase, aber auf eine andere Art. Eine weitere Entwicklung der vergangenen Jahre war dann der Post-Rock, oder man nennt es auch Retro. Wiedervereinigte alte Gruppen beginnen wieder Musik zu machen, oder junge Bands spielen plötzlich im Stil früherer Musikgenerationen. 60er Jahre werden wieder belebt und so weiter. Aber schließlich möchte ich noch auf eine wichtige Entwicklung hinweisen, das sind die Videoclips. Die spielen eine nicht zu unterschätzende Rolle in der ganzen Rockmusikszene heute. Bands und Interpreten produzieren Kurzfilme, in denen sie ihre Songs mit Bildern darstellen. Und dabei handelt es sich zu einem großen Teil um Visualisierung von Sex, Gewalt und Okkultem. Gefördert wurde das durch Fernsehsender wie

Augenrausch. Und viele Jugendliche sehen sich diese Videoclips dauernd an und die Eltern haben überhaupt keine Ahnung, was da geschieht. Vor kurzem wurde in Amerika ein Videoclip über einen falschen Sender gezeigt. Und da kam es ja zu diesem Riesenskandal wegen einer entblößten Frauenbrust. Ganz Amerika war entsetzt. Was soll das? Das haben die Jugendlichen schon längst dauernd gesehen. Stundenlang pro Tag. Hunderte von Videoclips flimmern da über den Bildschirm, den Tag aus, Tag ein. Und die Eltern wussten einfach nichts davon. Also hier ist eine Subkultur vorhanden, in der so vieles abgeht, dass man gar nicht mehr wegdenken kann von der Rockmusik. Denn ohne die Videoclips geht heute eigentlich nichts mehr. Wenn also jemand seine Musik wirklich an die Jugend bringen will, muss er das über Videoclips machen. Also, nach dieser Übersicht von etwas mehr als 50 Jahren Musikentwicklung kommen wir drittens zur Botschaft der Rockmusik. Aber ich denke, es wäre gerade gut im Moment, wenn wir jetzt eine Viertelstunde Pause machen zuerst und dann hier einsetzen. Nun kommen wir zu drittens zur Botschaft der Rockmusik. Welche Inhalte und Werte hat diese Musik weitergegeben im Lauf der vergangenen 50 Jahren? Eine erste Botschaft, die genau der Botschaft der 68er entsprach, war erstens freier Sex. Schon das Wort Rock'n'Roll, das ja kurz nach Erfindung dieser neuen Musik geprägt worden ist, weist darauf hin. Rock'n'Roll ist im Englischen ein Ghetto-Wort für Unzucht, Hurerei. Weil man damals ganz spontan den Eindruck hatte, diese Musik stimuliert in diese Richtung. Die Sängerin Grace Slick, man könnte viele Hunderte von anderen Beispielen bringen. Sie sagte, es ist ganz gleichgültig, was die Texte sagen. All unsere Lieder bedeuten dasselbe. Seid frei in der Liebe, frei im Sex. Der Rockmusiker John Dates sagte, Rock'n'Roll ist 99% Sex. Jan Dury meinte, alles, was mein Körper braucht, ist Sex und Drogen und Rock'n'Roll. Also das sind Insider-Aussagen. Wenn ein Konsument heute sagt, das stimmt überhaupt nicht, muss ich sagen, ja gut, diese Leute wissen das besser. Das sind Leute, die die Spitzenpositionen in dieser Kultur erreicht haben und die sind völlig überzeugt, dass es so ist. Eine zweite Botschaft ist Drogenmissbrauch. Drogen gibt es seit Urzeiten, aber das Drogenproblem im Westen ist seit den 60er Jahren wesentlich durch die Rockmusikszene ausgelöst worden. In einem Standardwerk über Rockmusik wird sogar darauf hingewiesen, dass Rockmusik eigentlich der größte Dealer ist, gewesen ist und immer noch ist. Und es ist ein Dealer, der bis heute nicht geschnappt worden ist. Allgegenwärtig. Unsere ganze Kultur durchdrungen. Eric Clapton erklärte, ein Rockmusiker ohne Drogen ist ein halber Mann. Also das zeigt uns diese enge Verknüpfung dieser Musik. Es war ja so, dass diese großen Konzerte in den 60er Jahren haben so Massenhysterie ausgelöst, die Menschen in Trance gebracht und die Musiker fragten sich, ja, woher kommt das eigentlich? Die waren selber überrascht. Und das hat ihr Interesse an Fragen nach Ekstase und Rausch geweckt. Und so haben sie Drogen wieder neu entdeckt. Sie haben es ausprobiert, in ihren Texten propagiert und so ist die Drogenwelle ausgelöst worden. Eine Welle, die jetzt nach 50 Jahren noch schlimmer ist als je.
Die Rolling Stones.

uns, sangen in Sticky Fingers: Bitte, Schwester Morphium, wandle meine Albträume in Träume. Süße Cousine Kokain, lege deine kühle Hand auf meine Stirn. Der Psychologe und Journalist des Tagesanzeigers Jean-Martin Büttner schrieb schon im Oktober 1986, dass die ganze Musikszene von harten Drogen völlig zerfressen ist. Eine dritte Botschaft ist östliche Religionen, Okkultismus und sogar Satanismus. Im Frühjahr 1968 gingen die Beatles zu Maharishi Mahesh Yogi, um von ihm in die transzendentale Meditation eingeführt zu werden. Sie hatten so große Drogenprobleme und wollten davon frei werden mit Hilfe östlicher Therapie. John Lennon erklärte darauf: Wir werden alles in unserer Macht Stehende tun, um die transzendentale Meditation zu verbreiten. Und so kam es denn auch, dass Maharishi Mahesh Yogi nach Europa kommen konnte und sogar seinen Sitz in der Schweiz, auf dem Selisberg, zu unser aller Schande, sei es geklagt, einrichten konnte. Er gewann so einen unheimlichen Einfluss und eine riesige Anhängerschaft. Millionen von Menschen, von jugendlichen Menschen im Westen sind durch diese Reklame der Beatles verseucht worden mit östlicher Mystik. In ihrem Lied Let It Be priesen die Beatles hinduistische Meditation mit Mantras an. Wer den Song nicht richtig kennt, denkt Let It Be, das heißt: Ja, du musst nicht alles so schwer nehmen im Leben, sei doch ein bisschen cool, nimm es ein bisschen locker vom Hocker und so. Hat überhaupt nichts damit zu tun. Let it be heißt, lass dich gehen. Wiege dich in einen passiven Zustand. Es heißt dann im Text weiter, whisper words of wisdom. Flüstere Worte der Weisheit. Und damit waren gemeint diese Mantras, das sind Wörter, von denen man normalerweise nicht weiß, was sie bedeuten, die man in der Meditation ständig wiederholen muss. Und durch diese Monotonie der Wörter ohne Bedeutung soll man in einen Trancezustand geraten. Also Let It Be, übrigens nur eine ausnahmsweise ein Rockstück, das nicht motorisch-rhythmisch ist. Ja, gibt's auch. Aber es ist die totale Ausnahme. Aber eine Reklame für hinduistische Meditation. In seinem Song My Sweet Lord, mein süßer Herr, verehrte George Harrison den Hindu-Gott Krishna. Man könnte meinen, beim unbedachten Hinsehen, My Sweet Lord, das ist wahrscheinlich so etwas wie ein Negro Spiritual, so ein geistliches Lied der Schwarzen in Amerika. Ja, es kommt tatsächlich Halleluja drin vor, aber man hört, wie es wechselt von Halleluja im Hintergrundchor zu Hare Krishna. Da sollen auch alle Religionen zusammengemischt werden und hinduistisch durchdrungen werden. Hinduistische Gedanken sind in Songtexten folgender Gruppen und Musiker zu finden: Ganesh Santana, John McLaughlin, Yes, Earth, Wind and Fire, Nina Hagen und viele andere. Der Lead-Gitarrist der Gruppe Led Zeppelin, Jimmy Page, sagte: Ein Rockkonzert ist in Wirklichkeit nichts anderes als ein magisches Ritual. Nun, da kann auch ein Konsument heute sagen, das stimmt nicht. Da muss ich sagen, ja, das ist ein Insider, und zwar ein führender Insider, der das gesagt hatte. Und der weiß, wovon er spricht. Der Meatloaf-Komponist Jim Steinman sagte: Ich bin schon immer vom Übernatürlichen angezogen worden und weiß, dass Rock das ideale Medium dafür ist. Wenn ich auf die Bühne komme, werde ich besessen. Wieso kommt der Mann auf die Idee zu sagen, diese Musik ist das ideale Medium dafür? Nun, das wusste im Prinzip schon Aleister Crowley, das war ja der größte Satanist des 20. Jahrhunderts, der hat schon
in den 1920er Jahren hat er vorgeschlagen, um die Jugend für den Satanismus zu gewinnen, müssen wir eine Musik mit einem motorischen Rhythmus, hat das nicht wörtlich so gesagt, aber in dem Sinn, entwickeln. Und damit kriegen wir sie. Also zu einer Zeit, als es Rockmusik noch überhaupt gar nicht gab. In dem Song Sympathy for the Devil, das heißt übrigens nicht Sympathie für den Teufel, sondern Mitgefühl für den Teufel, beteten die Rolling Stones den Teufel an. Das ist also offene Satansanbetung. Während einem solchen Konzert, wo sie diesen Song vorgebracht haben, wurde auch einmal ein Schwarzer während des Konzerts ermordet. Vom Satanismus geprägte Gruppen sind Black Sabbath, AC/DC, Mötley Crüe, Damon, Mass, Witchfind, Venom, Kiss, Merciful Fate, Iron Maiden, Deep Purple, Rainbow, Eagles, Emerson, Lake and Palmer, Uriah Heep, Nazareth und so weiter und so fort. Eine vierte Botschaft, die rübergekommen ist. Übrigens betone ich, das sind nicht die einzigen Botschaften, ja? Damit sind nicht alle Texte zusammengefasst, sondern ich betone, was so vier Hauptbotschaften waren, die in 50 Jahren verbreitet worden sind. Eine vierte Botschaft: Egoismus, Rebellion, Gewalt. Schon damals, in den 60ern, drückte Janis Joplin die egoistische Nim-Mentalität, die untrennbar zur Rockkultur gehört, in ihrem Song Get It While You Can. Nimm, solange du was kriegen kannst, aus. Sie lebte konsequent nach ihrem Grundsatz: lebe intensiv, liebe heftig, stirb jung. Das ist auch geschehen, und das hat ja, wie ich schon erklärt habe, Anfang der 70er Jahre eine erste Krise in der Rockkultur ausgelöst. Nina Hagen sang: ich habe keine Lust, meine Pflichten zu erfüllen. Für dich nicht, für mich nicht, ich habe keine Pflichten. Nun, wie stark diese Grundsätze unsere heutige Gesellschaft geprägt haben, das wissen wir, auch wenn wir keine Lehrer sind in der Volksschule. Nun kommen wir bereits zum vierten Block. Wie wirkt Rockmusik? Ich möchte zunächst einmal sprechen über Ekstase, Trance, Bewusstseinsveränderung. Der Hals-Nasen-Ohren-HNO-Facharzt Dr. Eckhard Knaul schrieb zum ekstatischen Charakter der Rockmusik in der Zeitschrift Medizin heute, Jahrgang 82, Nummer 2. Ob im Urwald, wo ja der motorische Rhythmus seit Urzeiten wichtig ist, ob im Urwald oder in der City, immer ist es eine motorische Musik, die durch stete Wiederholung bei Menschen in der Gruppe zu einer Entthronung der Persönlichkeit und zur Auslöschung der Individualität führt. Das kritische, steuernde Bewusstsein wird ausgeschaltet und die kreaturhafte Besessenheit tritt hervor. Die Kontrolle über die Körperfunktionen geht verloren. Ein Zustand der Verzückung mit epilepsieartigen Gliederzuckungen, Heulen, Beißen, Lachen, Einnässen und Zerreißen der Kleider wird als Glücks- und Lusterlebnis empfunden. Was er da schreibt, sind natürlich Extreme, die erreicht worden sind. Und es hängt ja immer damit zusammen, wie viel man diese Musik anhört und in welchem Umfeld. Also diese Extreme werden speziell oder wurden erreicht bei großen Rockkonzerten. Das ist nicht das Gleiche, wie wenn jemand zu Hause diese Musik anhört. Aber es führt dahin, diese Prinzipien: Entthronung der Persönlichkeit, Auslöschung der Individualität, Einschränkung des kritischen, steuernden Bewusstseins. Das ist wichtig. In der Rockmusik werden verschiedene Stilmittel eingesetzt, um Ekstase zu erzeugen. Also, wie wir schon gesehen haben, harter, durchschlagender, motorischer Beat. Dann
spielt die Lautstärke eine sehr große Rolle. Durch die elektronische Verstärkung können eben Lautstärken erreicht werden, die man früher nicht erreichen konnte. Und es ist ja so, bei der natürlichen Musik ohne diese Verstärkung gibt es eine ganz interessante Gesetzmäßigkeit. Nehmen wir zum Beispiel eine Posaune. Die spielt, sagen wir, 60 Dezibel laut. Und jetzt kommt eine zweite Posaune dazu, spielen zusammen. Wie laut wird die Musik? Wir würden sagen, ja, doppelt so laut, ist ja logisch. Nein. Das wäre ja 70 Dezibel. Nicht wahr? Dieses Maß der Lautstärke, Dezibel, ist ein Logarithmus. Also immer 10 dazu ist eine Verdoppelung der Lautstärke. 70 Dezibel ist doppelt so laut wie 60. Aber wenn die zweite Posaune dazukommt, gleich laut spielt, gibt es noch nicht 70, sondern sagen wir etwa 62,5 Dezibel. Eigenartig, ja? Das ist eine physikalische Gesetzmäßigkeit. Und wenn dann eine dritte Posaune dazukommt, ist es nicht dreimal so laut, sondern wieder ein bisschen mehr. Aber es ist also nicht so, dass 120 Posaunen einen unerträglichen Lärm ergeben. Aber diese Gesetzmäßigkeit wirkt so und ist wirklich ohrenschützend. Aber sobald wir nun die Elektronik dazu nehmen, können wir Lautstärken erreichen, die eine Überforderung unseres Gehörsystems sind. Also das zum Thema Lautstärke. Ein weiteres Element, das Ekstase fördert, fehlen von stetigem Wechsel zwischen Spannung und Entspannung. Also es wird dort angestrebt, vielleicht von einem ruhigen Anfang, plötzlich wird auf 100 aufgedreht und das wird durchgezogen. Das Ziel ist nicht, den Hörer zur Entspannung zu bringen, innerlich, sondern eben auf den Höhepunkt zu bringen und zu halten. Dauernder Gebrauch von Synkopen, das sind Schläge gegen den Grundschlag. Ich möchte das schnell illustrieren. Hier haben wir den Grundschlag. Und nun die Synkopen, die gehen genau gegen diesen Grundschlag.

Das sind Synkopen. Das war jetzt ein langsames Beispiel, könnte man auch ganz schnell machen. Dann ein weiteres Element ist Offbeat. Das sind Töne mit überaus geringer Abweichung vom Grundschlag. Das kann man mit Noten gar nicht mehr notieren. Synkopen, das ist ganz normal, kann man problemlos notieren. Aber Offbeat, das sind Töne, die so wenig neben den Zeiteinheiten der Musik sind, sodass man sie gar nicht mehr schreiben kann. Sehr typisch für die Jazzmusik, aber nicht nur dort, eben auch für die Rockmusik. Wir haben jetzt im Jazz zum Beispiel dieses Grundmuster. Und jetzt kommt dazu der Offbeat.

Ja, nur dass man weiß, worüber wir überhaupt sprechen. Weiter kommt dauernder Gebrauch von unharmonischen Obertonreihen. Ich komme darauf nochmals zurück und erkläre, was Obertonreihen sind. Aber nur kurz sei angetönt, das Schlagzeug hat im Gegensatz zu den anderen Instrumenten eine unharmonische Obertonreihe, die, wenn sie dauernd eingesetzt wird und nicht nur zum Unterstreichen wie früher, zu einer Überforderung des Gehörs und des Gehirns führt. Aber jetzt gebe ich nur mal zuerst die Übersicht. Weiter eine wechselarme Harmonik. Da kann es also vorkommen, dass die Rolling Stones in einem Live-Konzert 10 Minuten in F-Dur blieben, ohne je die Harmonie zu wechseln. Hingegen nimmt man irgendeinen Choral, dort ist die Harmonik so dicht, dass normalerweise auf jede Silbe, die gesungen wird, ein neuer Akkord oder eine neue Akkordstellung kommt. Ich kann das kurz illustrieren.

Dadurch, dass so oft die Harmonie gewechselt wird, ist es dann auch nicht möglich, ein solches Lied schnell zu singen. Weil das wäre dann eine Überforderung. So dicht sind hier die Harmonien. Das war jetzt noch ein romantisches Beispiel, wo es weniger dicht ist als noch in früheren Zeiten. Ich kann auch das Beispiel bringen, ein feste Burg ist unser Gott, ein Lutherlied. Und da sehen wir, die Harmonien sind noch dichter. Eigentlich auf jede Silbe kommt da wirklich eine andere Harmonie.

0: wollte ich das schnell spielen, merkt ihr, das ist nicht mehr zum Anhören. Ja, das ist zu dicht und darum kann man es auch nicht so schnell singen. Aber in der Rockmusik typisch wechselarme Harmonik. Dann Glissandi, das sind so gleitende Töne. Oder Smears, das sind so kleine Glissandi, also nur über eine kurze Strecke. Yeah, yeah. Dirty Notes, das sind unreine Tonhöhen, die bewusst ein bisschen neben der richtigen Tonhöhe gesungen werden. Dann gibt es Scat, das kommt schon aus dem Jazz, sinnlose Silben, die also überhaupt nichts bedeuten. Aber gerade solche sinnlosen Silben, die keine Kommunikation bewirken sollen, die wirken ekstasefördernd. Das kennt man übrigens auch aus dem Schamanismus. Da gibt es Zauberer, Medizinmänner, die bringen sich in Ekstase, indem sie quasi Zungenreden praktizieren und dadurch kommen sie erst in die Ekstase. Durch diese Ausdrücke, Silben, die nichts bedeuten, kann man das erreichen. Das wird auch so in der Rockmusik eingesetzt. Dann ekstatische Schreie. Das hat einen Magneteffekt. Wenn auf der Bühne oder auf der CD so ekstatisch geschrien wird, hat das eben einen Nachahmereffekt innerlich. Elektronisch verzerrte Klänge, zum Beispiel durch Rückkopplung. Jimi Hendrix war so ein Spezialist. Mir passiert es auch schon mal, ja, da ein bisschen zu nahe. Komme. Ja, das war jetzt Rückkopplung. Aber Jimi Hendrix war also Fan davon. Und weiter psychedelisch wirkende Background-Klangwände. Im Prinzip sind diese flächigen Klänge genau das Gegenteil von diesem hektischen motorischen Rhythmus. Aber auch die bewirken durch ihre langsame Bewegung bewirken die Ekstase. Das war ein Element, das man in der hinduistischen Musik seit Urzeiten eingesetzt hat. In der Rockmusik wird gleich beides, was aus dem Osten kommt, was aus Afrika kommt, alles verwertet. Also hier haben wir wirklich Elemente in höchster geballter Form, was man nirgends so zusammengeführt findet. Nun möchte ich hinweisen auf den Zusammenhang zwischen Gehör und Ekstase. Walter Hiss schreibt in Medizin heute, Jahrgang 82, die Hörzellen im menschlichen Gehörsystem reagieren schon auf Reizenergien, die rund 10 Millionen Mal kleiner sind als die beim Berühren. Das Gehör ist also ungleich sensibler als der Tastsinn. Und es ist stärker mit Gefühlen verknüpft als das Sehen. Neurophysiologisch deswegen, weil zwischen dem Ohr und einer Art Gefühlszentrum im Gehirn, dem sogenannten limbischen System, direkte Verbindungen bestehen. An dieser Schaltstelle zwischen Körper und Seele, zwischen Bewusstem und Unbewusstem, entscheidet sich auch der Effekt von Melodie und Rhythmus einer Musik. Also wir staunen über das Wunder des menschlichen Gehörs. Und nun versteht man, warum das menschliche Gehör eigentlich eingerichtet ist auf sehr, sehr feine, kleine, subtile Nuancen. Und was wir eben in der Rockmusik finden, ist genau das Gegenteil, was nicht das fördern soll, sondern genau das überfordert. An Rockkonzerten und in Diskotheken können, wie schon gesagt, Lautstärken bis zu 120 Dezibel erreicht werden. Wie erklärt, 120 Dezibel entspricht der Lautstärke eines Düsenflugzeugmotors in unmittelbarer Nähe. Die Durchschnittswerte, wohlverstanden, bei Walkman mit Kopfhörern betragen 80 bis 110 Dezibel. 110 ist also die Hälfte von 120. Aber ein halber Düsenmotor über dem Kopf ist ja auch nicht schlecht, oder? Bei Stereoanlagen mit Kopfhörern sind die Lautstärken im Durchschnitt 85 bis 100 Dezibel. Nun kann man das ja fast nicht glauben. Aber trotzdem, das haben also Versicherungsanstalten haben diese Zahlen veröffentlicht, weil sie sehr besorgt sind und am liebsten eben nicht zahlen wollen, da wo sie nicht müssten. Ist ja verständlich. Und darum haben sie da sehr viel Information, gute Information weitergegeben. Nun, es ist fast nicht zum Glauben, aber es gibt ein Gesetz, je näher die Schallquelle am Gehör ist, desto weniger haben wir Menschen das Gefühl, dass die Lautstärke hoch ist. Nun, das Ideale ist dann erreicht, wenn die Schallquelle im Ohr drin ist, was beim Walkman eben erreicht ist. Da hat man also subjektiv das Gefühl, das ist gar nicht so laut. Aber wenn man es misst, dann verstehen, sind wir verrückt geworden. 110 Dezibel. Das ist der sichere Weg, um das Gehör zu zerstören. Hohe Lautstärken bewirken einen unwahrscheinlichen Hörstress. Aus den Nebennieren wird dabei das Stresshormon Adrenalin abgegeben. Das ist ja normal. Bei jedem Stress haben wir Adrenalin im Blut. Aber wir gehen auf dieser Spur dann noch etwas weiter. Nun möchte ich erklären, was Hörstress ist durch dichte Obertonreihen. Wie schon erklärt, Schlaginstrumente weisen eine sehr dichte und unharmonische Obertonreihe auf. Durch solche andauernde Gehörbelastung wird eine sehr hohe Anzahl von Gehörzellen gleichzeitig belastet, sodass der Körper auf diese akustische Schrottladung mit Stress abwehrend reagiert. Ich kann darüber nachlesen in Spektrum der Wissenschaft, Gehirn- und Nervensystem 1988. Nun erkläre ich, was ist eine harmonische Obertonreihe bei Melodieinstrumenten und auch bei der Stimme. Es ist also so, wenn ich auf dem Klavier dieses tiefe C spiele, dann ist das nicht nur dieser Ton, sondern diesen Ton, den wir da zu hören glauben, das ist der tiefste in einer Reihe und auch der lauteste. Aber zu diesem Ton klingt eine ganze Reihe dazu. Auch wenn ich singe, ist das so. Also wenn ich den Ton singe, na, dann ist dieser Ton der tiefste in einer ganzen Reihe. Aber gleichzeitig, wenn ich diesen Ton singe, ist darin enthalten eine Oktave höher. Also die Obertonreihe ist so aufgebaut. Jetzt haben wir dieses tiefe C. Jetzt klingt aber gleichzeitig in diesem Ton auch dieses C eine Oktave höher mit. Dann ein G, 5 Töne weiter. Dann ein C, 4 Töne weiter. Dann ein E, 3 Töne. G, nochmals 3 Töne, aber eine kleine Terz. Und dann nochmals eine kleine Terz, das B. Jetzt haben wir hier übrigens einen Akkord, den Dominant-Sept-Akkord. Und diese Reihe geht dann noch weiter. In jedem Ton, bei jedem Instrument ist diese Reihe enthalten. Und wir sehen hier gleich, der Dur-Dreiklang ist gar keine menschliche Erfindung. Auf dem die ganze harmonische Musik basiert, das ist schöpfungsgemäß bereits vorgegeben. Man musste also diese Dreiklänge erst entdecken. Nur entdecken, niemals erfinden. Übrigens hat sich die mehrstimmige Musik, wie wir sie kennen, hat sich in keiner Kultur der Welt entwickelt, nur in Europa. Im Mittelalter. Und zwar aus der christlichen Musik heraus. Ich habe ja schon angetönt, dass die jüdische Tempelmusik ist durch die ersten Christen nach Europa gekommen und hat hier die heidnische, auch die motorisch-rhythmische heidnische Musik verdrängt in Europa. Zum Beispiel beim Dionysius-Kult und so weiter haben die Leute auch so in Ekstase gebracht. Aber die christliche Musik hat das verdrängt. Und diese christliche Musik wurde dann weiterentwickelt im Rahmen des Christentums, um das Lob Gottes zu erhöhen. Und so erfand man die Mehrstimmigkeit bis hin eben zum vierstimmigen Choral. Und der vierstimmige Choral ist in der Kompositionslehre die Basis für alles Weitere. Die ganze konzertante, symphonische Musik, alles ist erklärbar aus dem vierstimmigen Choralsatz heraus. Darum, wenn man Komposition studiert, am Konservatorium lernt man vierstimmige Sätze schreiben und analysieren und dann kann man die ganze europäische Musik verstehen. Also hier bei den normalen Instrumenten gibt es eine Dur-Obertonreihe. Bei den Glocken ist es eine Moll. Und darum, wenn ich zum Beispiel die Obertonreihe einer Glocke spiele auf dem Klavier, ja, dann klingt eine Glocke. Das geht also auf jedem Klavier so. Nun, besteht ein Unterschied bei den Schlaginstrumenten. Dort hat man keine harmonische Obertonreihe, weder Dur noch Moll, sondern da hat man ganze Klangbänder. Das ist dann eben eine akustische Schrottladung. Und es ist so, dass im Gehörsystem sind verschiedene Gehörzellen auf verschiedene Tonhöhen spezialisiert. Man hat also festgestellt, dass gewisse Hörzellen nur auf bestimmte Tonhöhen reagieren. Und sobald dann wieder andere Töne da sind, entspannen die sich, während andere angestrengt werden. Aber beim Schlagzeug ist es so, dass also eine ganz breite Fülle von Gehörzellen gleichzeitig belastet werden. Und wenn nun das Schlagzeug als Dauereinsatz gebraucht wird, ja, dann kommt es zu einer Überforderung des gesamten Zellensystems in Verbindung mit dem Gehör. Also diese hohen Lautstärken und auch diese ständigen unharmonischen Schlagzeug-Obertonreihen bewirken einen unwahrscheinlichen Hörstress. Also neben Nieren wird dabei das Stresshormon Adrenalin abgegeben. Das ist ganz normal bei jedem Stress. Und wir brauchen Stress übrigens. Ein stressloses Leben ist ganz ungesund. Aber was wir nicht brauchen, ist Dauerstress. Das ist schlecht. Also bei dauerndem Stress werden wir krank und wenn wir nie Stress haben, dann werden wir labil und auch krank. Es braucht eben den Wechsel zwischen Spannung und Entspannung. Aber nun, im Zusammenhang mit der Rockmusik, bei lang andauerndem, starken Stress kommt es zu einer Überproduktion von Adrenalin. Das Adrenalin kann nicht mehr in einer nützlichen Frist durch Enzyme im Körper abgebaut werden. Und so wird es teilweise in Adrenochrom umgewandelt. Adrenochrom ist jedoch nichts anderes als eine psychedelische, bewusstseinseinengende Droge wie LSD, Mescalin, STP und so weiter. Natürlich viel, viel weniger stark als LSD, aber es ist eine psychedelische Droge. Und nun versteht man, wie eben über diese Musik ein Hochgefühl entstehen kann. Ein angenehmes Gefühl durch eine körpereigene Droge, die aber nicht dafür da ist, für den Normalzustand im Leben. Weiter ist zu sagen, es gibt einen Magneteffekt in den Nervenzellen des Gehirns durch Anpassung an die motorische Rhythmik. Auch die Hirnstromfrequenz, die Atmung, der Puls passt sich dem, was man hört, an. Es ist also ganz interessant, wenn man Leute beim Musikhören untersucht, man nimmt bei ihnen das Tempo der Atmung ab, des Puls, der Gehirnstromfrequenzen und dann stellt man fest, je nachdem, ob die Musik bewegt ist, zum Beispiel ein brandenburgisches Konzert von Bach, in einer bewegten Passage wird die Atmung schnell, intensiv, der Puls steigt, immer ein bisschen versetzt zur Musik, ja? Und so macht der ganze Mensch mit. Nun, bei Rockmusik ist es eben so, dass alle diese Eigenschaften, diese organischen Eigenschaften des Körpers mit aktiviert werden, also Atmung und Puls, aber sogar die Hirnstromfrequenzen werden verändert beim Hören. Darüber hat geschrieben H.H. Decker-Voigt im Handbuch der Musiktherapie. Dieser interessante Magneteffekt. Der Mensch wird richtig gezwungen, sich anzupassen. Und so wird zum Beispiel praktiziert bei Techno. Man beginnt mit einem Grundschlag von 60 Schlägen pro Minute und zieht das mit dem Computer ganz exakt gleichmäßig hinauf bis auf 160. Und dann steigt tatsächlich der Puls von 60 rauf und kommt bis auf 130 hoch. Durch den Magneteffekt. durch den gegenrhythmischen Offbeat, den ich ja vorhin gezeigt habe, und durch die Synkopen entsteht eine rhythmische Bewusstseinsspaltung. Oder? Es ist ja eigenartig. In der Rockmusik begibt man sich in ein Zeitgefängnis. Die Schläge sind stur immer gleich. Aber irgendwie ist das doch zu langweilig und als Gegenpol dazu sucht man dann eben gerade das extreme Gegenstück und das sind die Offbeat-Töne. Aber der Gegensatz ist so krass, dass dadurch eigentlich eine rhythmische Bewusstseinsspaltung entsteht im Gehirn. Die nervlichen Reaktionen führen zu erzwungenen körperlichen Bewegungsimpulsen, zwecks Spannungsausgleich. Also wenn jemand beim Hören so zuckt und macht, das ist eine normale Reaktion, die mit diesen Dingen zusammenhängt. Und auch der Drang zum Tanzen wird so eben erregt, ausgelöst. Ja, hier wird das Gehirn programmiert. Starre Rhythmusschemen werden im Gehirn gespeichert. Dies führt zu einer Erwartungshaltung, bei der das Bewusstsein zurücktritt. Darüber hat der Musikhochschuldozent Adolf Graul geschrieben, in Kapitel 38 seines Buches, das nächstens erscheinen wird und das ich sehr, sehr empfehle, Rock, Pop und Technomusik und ihre Wirkungen. Ein ganz ausführliches, fundiertes Werk soll in diesem Jahr beim Mitternachtsruf erscheinen. Also diese gespeicherten Rhythmusschemen, die werden gebildet durch das ständige Hören. Der Musikgeschmack und das musikalische Schönheitsempfinden wird im Gehirn konditioniert, festgelegt. Man kann deswegen andere Musik dann plötzlich nicht mehr ausstehen.
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0: Also sobald Musik irgendwie so atemrhythmisch ist, sagen wir wie eine A-Dur-Sonate von Mozart, finden wir das irgendwie dumm und kindisch und weiß nicht was.

Ja, so etwa aus dem Gedächtnis. Aber das findet man unmöglich. Und daraus erklärt sich bei manchen Rockmusikhörern, regelmäßigen Hörern, Hass auf klassische Musik. Weil das Gehirn checkt ab, was man hört, stimmt das mit diesen motorischen Schemen überein oder nicht? Und sobald es nicht übereinstimmt, wird es abgelehnt. Wenn es übereinstimmt, kann man es akzeptieren. Das heißt natürlich nicht, dass man jeden Stil in der Rockmusik gleich liebt. Aber die Ablehnung gegenüber dem Atemrhythmischen ist so im Gehirn vorgegeben. Man hat das ausprobiert, wirkungsvoll. Da gab es so bessere Geschäfte einer Stadt und Jugendliche, die dauernd da herumlungerten. Man wusste sich nicht zu helfen, wie soll man die vertreiben? Die waren unerwünscht. Und so hat man begonnen, klassische Musik laufen zu lassen über Lautsprecher. Hat besser gewirkt als Polizei. Ja, also das war jetzt nicht ein Tipp, sondern das war nur eine Illustration, ja? Wir sollen an der Jugend interessiert sein und sie nicht wegjagen. Nun, ein weiterer Punkt, der so in den vergangenen Jahren deutlich gemacht wurde, ist folgender. Der Sakkulus, das ist ein Zentrum für Lustgefühle im Gehirn, auch für Sexualität, wird durch Lautstärken oberhalb von 90 Dezibel stimuliert. Nachzulesen in Bild der Wissenschaft, Februar 2000. Nun versteht man plötzlich, warum solche großen Rockmusiker gesagt haben, diese Musik ist 99% Sex. Man kann das nachvollziehen von der Medizin her. Die Stimulierung von sexuellen Empfindungen, getrennt von ehelichen Treuebeziehungen, führt aber hin zur Unzucht. Und darin liegt eine ganz gewaltige Gefährdung dieser Musik. Taktmotorik allgemein bewirkt also körperlich empfundene Lustgefühle. Unter anderem eben sexuelle Gefühle. Und hat darum eben eine enthemmende Wirkung. Also das ist ein Mittel, um das natürliche Schamgefühl runterzusetzen. Ein Mittel, das man auch oft einsetzt in der Rockmusik, das sind die hauchenden Stimmen, die das Mikrofon förmlich fressen. Da wird gewissermaßen gegenüber dem Hörer eine so kleine und eine intime Distanz eingenommen, die letztlich etwas Sexuelles in sich hat. Denn wenn wir miteinander so sprechen, unter Bekannten, kommen wir uns nicht näher, als, sagen wir, von Kopf zu Kopf 60 Zentimeter. In der Soziologie nennt man das den sozialen Abstand. Ja? Und es gibt Leute, die machen das irgendwie unbewusst, übertreten sie diesen Abstand und kommen da bis 20 Zentimeter an den Kopf ran. Das empfindet man als unangenehm. Außer es sei meine eigene Frau, da darf sie noch näher kommen. Aber es gibt so eine Distanz. Freundschaft geht bis 60, 50 Zentimeter. Ja, man kann das nicht ganz genau auf den Millimeter genau sagen. Aber wir spüren das förmlich, da wird eine Distanz überschritten. Und in dieser Musik wird eben gerade dieses Flüstern, Hauchen oft eingesetzt, das gerade stimuliert, dass der Sprechende, der Singende ein paar Zentimeter am Kopf ist. Ja? Und wieder auf einer ganz anderen Ebene, das ekstatische Schreien, auch das hat eben einen Zusammenhang mit sexuellen Gefühlen, die da eben provoziert werden sollen auf diese Weise. Nun, ein ganz hartes Wort. Und ich bin mir bewusst, dieser Vortrag zerstört vielleicht manchen das Weltbild. Und das ist schon etwas, das mache ich nicht mit Leichtigkeit. Das ist etwas Schlimmes, wenn man jedem das Weltbild zusammenschlägt. Rockmusik macht dumm. Darf man so etwas sagen?
Nun, Schreckenberg, das ist ein Neurobiologe vom Georgian Court College in Lakewood, und auch Bird, ein Physiker der Fayette Dickinson University in Rutherford, die haben folgende Ergebnisse veröffentlicht nach ihren Untersuchungen. Lern- und Orientierungsfähigkeit bei Mäusen nahm bei motorischer Rhythmik, also das entspricht Rockmusik, drastisch ab. Übermittlungssubstanzen in den Nervensynapsen wurden blockiert. Das Gehirngewebe veränderte sich. Das kann man also alles nachlesen bei Lipkin, Insight, April 1988. Und es war so, dass diese Mäuse zum Beispiel Mühe hatten, die Futterquellen zu finden, unter dem Einfluss des motorischen Rhythmus. Aber bei atemrhythmischer Musik war das nicht so. Also es geht nicht mal um die Frage Rock oder klassisch, es geht darum um die Frage motorisch oder atemrhythmisch. Dort entscheidet sich das Wesentliche. Ich hoffe, dass man das wirklich gut versteht. Denn es ist ja so, dass auch klassische Musik kann mal motorisch-rhythmisch sein. Das kommt praktisch nie vor. Aber zum Beispiel der Bolero von Ravel, das ist nichts anderes als motorische Rhythmik. Man kann aber nicht sagen, das ist Rockmusik, das ist klassische Musik. Ja, da haben wir also 20 Minuten lang den gleichen Rhythmus. Da da da da da da da da da da da da da da da da da da da da da da da da da da da da da 20 Minuten. Es beginnt so mit ganz leise und immer mehr Instrumente aus dem Orchester, aus dem Sinfonieorchester kommen dazu. Es wird immer lauter, immer intensiver. 20 Minuten die gleiche Melodie. Und der gleiche Rhythmus, den ich jetzt vorgetragen habe. Und nachher, es bleibt in C-Dur, nachher gibt es eine Rückung nach E-Dur. Und dann ist die Ekstase da. Also das ist genau das gleiche Prinzip. Nun, ein starker Beat kann den hypokampalen Theta-Rhythmus im Gehirn störend durcheinanderbringen. Infolge der nervlich bedingten Verbindungen rhythmischer Übertragungen bis zum Gedächtnisspeicher. Und es ist auch so, dass also klinische Untersuchungen von Dr. Diamond in den USA gezeigt haben, dass es eine Steigerung der schulischen Leistungen nach Rockmusikabstinenz gibt. Man hat dem also viele Kinder gebracht, wo man dachte, die sind vielleicht POS, ADS, wie man dem auch sagen will, und sie haben Lernschwierigkeiten und so weiter. Und er hat also bei Hunderten von Beispielen erprobt, er hat den Eltern gesagt, die Kinder dürfen nicht mehr Rockmusik hören, und das hat in kurzer Zeit zu deutlichen Verbesserungen in den Leistungen geführt. Also Rockmusik macht tatsächlich dumm. Etwas hart ausgedrückt. Nun kommen wir fünftens zum Thema, was sagt die Bibel? Ganz allgemein lesen wir in Römer 12, Vers 2, und seid nicht gleichförmig dieser Welt, sondern werdet verwandelt durch die Erneuerung eures Denkens, damit ihr prüfen mögt, was der gute und wohlgefällige und vollkommene Wille Gottes ist. Die Römer waren Christen, die Jesus Christus als ihren Erlöser ganz bewusst in ihr Leben aufgenommen haben. Und nun, in Römer 12 zeigt Paulus den Christen, ihr sollt euch nicht dem Zeitlauf, dem Zeitgeist anpassen. Der Ausdruck Welt, griechisch Aion, bedeutet eben Welt, Zeitlauf, Zeitgeist. Christen sollen also in einem Prozess, ab ihrer Hinwendung zu Christus hin, sollen sie in ihrem Denken erneuert und umgewandelt werden, damit sie immer mehr verstehen, was eigentlich Gott will, was Gottes Wille ist. Also, da können wir uns nun die Frage stellen. Der Zeitgeist der vergangenen 50 Jahre,
Wie stark hat der uns persönlich beeinflusst, verändert und geprägt? Das ist also nicht nur die Musik an sich, sondern verbunden mit dem ganzen Lebensstil, mit den ganzen Botschaften, die in den vergangenen 50 Jahren verbreitet worden sind. Wie stark sind wir davon geprägt worden? Nun, die Christen werden aufgerufen, seid nicht gleichförmig, sondern werdet in einen Prozess umgewandelt durch die Erneuerung eures Denkens. In 1. Korinther 6, 18 bis 19 heißt es, flieht die Hurerei. Ich muss erklären, für Hurerei steht im Grundtext das griechische Wort Porneia. Und das bezeichnet jeglichen Geschlechtsverkehr außerhalb der Ehebeziehung. Auch Homosexualität, auch vorehelichen Verkehr, alles. Und nun, die Bibel ruft die Christen auf, flieht die Hurerei. Jede Sünde, die ein Mensch begehen mag, ist außerhalb des Leibes. Wer aber hurt, sündigt gegen seinen eigenen Leib. Oder wisst ihr nicht, dass euer Leib der Tempel des Heiligen Geistes ist, der in euch wohnt, den ihr von Gott habt und dass ihr nicht euer selbst seid? Nun, Unzucht, freie Sexualität außerhalb dem Bereich der Ehe, den Gott dem Menschen gegeben hat, als ein Geschenk Gottes, ein Geschenk des Himmels an uns Menschen. Außerhalb dieses Bereiches haben wir die Unzucht, den Missbrauch. Und davor warnt die Bibel uns Menschen eindringlich, weil diese Sünde uns Menschen zerstört. Was sagt die Bibel zu Trance und Ekstase? Nun, in 2. Timotheus 4, Vers 5 ermutigt Paulus den jungen Timotheus: Du aber sei nüchtern in allem. Das mit nüchtern sein, übersetzte Verb auf Griechisch nepho, bedeutet gemäß dem Standardwörterbuch zum Neuen Testament von Walter Bauer folgendes. Nepho. Frei sein von jeder geistigen und seelischen Trunkenheit, von Überschwang, Leidenschaft, Überstürzung, Verwirrung, Exaltiertheit. Damit ist die Antwort schon gegeben. Also die Ekstase soll vermieden werden durch den Christen. Und bedenken wir die Christian Worship Music, die ja Eingang gefunden hat in unzähligen Tausenden von Kirchen und Gemeinden. Das ist eine Musik, die kommt auch aus dem Rock'n'Roll heraus, wie ich das erklärt habe. Und ihr Ziel ist eben auch, aber im Gottesdienst eben solche Gefühle von geistiger und seelischer Trunkenheit zu erzeugen. Aber das steht ausdrücklich im Gegensatz zu einem biblischen Gebot. Es steht hier nicht, es ist besser, wenn man das nicht so macht. Aber jeden das Seine und jeder hat ein bisschen einen anderen kulturellen Hintergrund. Nein, es ist in Befehlsform ein neutestamentliches Gebot. Du aber sei nüchtern in allem. Petrus schreibt in 1. Petrus 4, Vers 7, es ist aber nahegekommen, das Ende aller Dinge. Seid nun besonnen und seid nüchtern zum Gebet. Hier wird die Nüchternheit gerade betont in Verbindung mit dem Beten, mit Gott sprechen, aber nicht in einer ekstatischen, seelischen, geistigen Trunkenheit, nicht in einem produzierten Überschwang drin, nicht in einer produzierten Leidenschaft und Überstürzung drin. 11-mal findet man im Neuen Testament einen Aufruf zur Nüchternheit. 1. Korinther 15, 34, 1. Thessalonicher 5, 6, 8, 1. Timotheus 3, Vers 2 und 11, 2. Timotheus 2, Vers 26, 4, Vers 5, Titus 2, Vers 2, 1. Petrus 1, Vers 13, 4, Vers 7, 5, Vers 8. Wem eine Stelle nicht reicht, der kann also noch 10 andere dazu nehmen, ja? Das ist überdeutlich. Die Bibel spricht aber auch über geistlichen Gesang. Epheser 5, 15 bis 20. Passt nun auf, wie ihr sorgfältig wandelt, nicht als Unweise, sondern als Weise, die gelegene Zeit auskaufend, denn die Tage sind böse. Darum seid nicht töricht, sondern verständig, was der Wille des Herrn sei.
und berauscht euch nicht mit Wein, in welchem Ausschweifung ist, sondern werdet mit dem Geist erfüllt. Nicht wahr? Mit dem Geist erfüllt werden ist genau das Gegenteil von Rauschzustand. Das ist gerade der Gegensatz dazu. Werdet mit dem Geist erfüllt, redend zueinander in Psalmen und Lobliedern und geistlichen Liedern, singend und spielend dem Herrn in eurem Herzen, danksagend allezeit für alles dem Gott und Vater im Namen unseres Herrn Jesus Christus. Hier werden drei verschiedene Liedtypen erwähnt: Psalmen, Lobliedern, Hymnen und geistliche Lieder. Der Begriff Psalmen geht ganz direkt zurück auf die alttestamentliche Musik, die eben nicht motorisch-rhythmisch, sondern atemrhythmisch geprägt war. Christliche Musik ist atemrhythmische Musik. Und da brauche ich nicht zu sagen, der und der Stil. Es geht nicht um diese Frage. Die Bibel sagt uns nicht, dieser Stil ist der christliche Stil. Aber es muss atemrhythmische Musik sein. Es gibt moderne christliche Musik, die in unserer Zeit komponiert worden ist, mit Texten, die die Menschen heute verstehen, aber die nicht motorisch-rhythmisch ist. Dort ist der entscheidende Punkt. Nun, ich möchte schließen. Wenn wir das alles so überblicken, sehen wir, Rockmusik, das ist nicht einfach so eine Nebensache, sondern das ist etwas, was unser ganzes Leben, unsere ganze Kultur der 50 vergangenen Jahre ganz entscheidend geprägt und verändert hat. Und wir sind alle in diesem Spannungsfeld aufgewachsen. Die einen voll drin, die anderen daneben und kamen dann hinein und so weiter und so fort. Aber wir sind alle damit konfrontiert worden und mussten irgendwie uns damit auseinandersetzen und den Weg finden. Nun, was uns deutlich geworden ist, diese Musik ist entstanden, ist populär geworden in der Zeit, wo wir hier in Europa eine riesige geistliche Krise durchgemacht haben, die 60er Jahren. Das war eine innere Krise. Was ist der Sinn des Lebens? Wofür sind wir eigentlich da? Und wenn wir zurückblicken, unsere westliche Kultur, die sich immer mehr von Gott und der Bibel entfernt hat, die hat uns in die Sackgasse gebracht. Und so kam die Frage, wie können wir aus dieser Sackgasse hinausgehen? Und viele haben eben diesen Weg gewählt von Rockmusik, Drogen, östlicher Mystik und so weiter. Und sie sind nicht glücklich geworden. Unsere Gesellschaft ist daran und kämpft, wie können wir diese Probleme lösen? Und wir realisieren, niemand kann's. Am besten legalisiert man halt die Drogen, ja? So wird argumentiert. Aber wir haben in der Bibel wirklich die Botschaft, die uns zeigt, wie wir aus der Krise herauskommen. Und das geht nur, indem wir zu Gott und seinem Wort ganz persönlich zurückkehren. Wenn wir unser Leben voller Schuld vor Jesus Christus im Gebet aufdecken und ihn um Vergebung bitten und ihm danken, dass er stellvertretend für unsere Schuld als der Gerechte für uns Ungerechte am Kreuz von Golgatha gestorben ist. Und so können wir wirklich erfahren, was der Sinn des Lebens ist. Ein erfülltes Leben, das eben keine Ekstase und keine Trance braucht. Das brauchten die Jugendlichen ab den 60er Jahren, weil sie nichts wussten von einer erfüllenden Beziehung zu Gott durch Jesus Christus. Und wenn wir Christen geworden sind, dann haben wir eben eine ganz wichtige Aufgabe, uns hier zurechtzufinden und uns ganz klar von dem, was im Grunde genommen nichts anderes als Heidentum ist, abzugrenzen und eine Musik zu praktizieren, die eine wirkliche Alternative ist dazu. Und da geht es nicht um die Stilfrage, es geht um die Frage motorisch-rhythmisch oder atemrhythmisch. Natürlich, damit wird natürlich fast alles in der Rockmusik zerstört. Das ist mir schon klar. Aber dort ist der Punkt, es geht also nicht um den Stil. Man muss nicht plötzlich denken, wenn ich Choräle des 16. Jahrhunderts aus der Reformation nicht von Herzen liebe, dann bin ich völlig daneben. Geht überhaupt nicht um das. Aber es geht, dass wir
verstehen, was die Bibel meint mit Psalmen, Lobliedern und geistlichen Liedern. Und wir machen die Erfahrung in der Familie, wie können wir Kindern helfen auf diesem Gebiet, wenn wir sie fördern im Musikunterricht, dass sie ein Instrument lernen, ab der ersten, zweiten, dritten Klasse, Primarschule,

unserem Vers Epheser 5, 19 wird vom Singen gesprochen, aber auch vom Spielen. Singend und spielend dem Herrn in euren Herzen. Und spielend, das griechische Wort Psallo, meint effektiv die Saiten eines Instrumentes rupfen. Also hier wird der instrumentale Gebrauch in Verbindung mit der christlichen Musik im Neuen Testament ganz klar gefördert und dazu ermutigt. Singend und spielend dem Herrn in eurem Herzen.

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Ihr hattet ja am Donnerstag Sardes uns angesehen, dieses Sendschreiben, und es ging ja darum, dass Dinge im geistlichen Leben sterben können und was Gott vorgesehen hat, dass es gestoppt wird, wieder regeneriert wird, wieder in Ordnung ist. Ich möchte noch zu zwei Punkten etwas sagen. Ich habe ja auch die Seelsorge angesprochen und diese Endzeitbücher. Es ist zum Beispiel natürlich, ich habe das vorausgesetzt, keine Frage, dass auch Männer, die in Endzeitbeurteilung, und das ist oft wichtig für die Zeitepoche gewesen, selbst wenn die jetzt nicht hundertprozentig getroffen haben, dass in der Regel es doch Männer Gottes waren, egal von welcher Richtung die Gott gedient haben, das möchte ich betonen, also keine Wertung sein. Seelsorgerlich ist mir es wichtig, die Bibel kennt tatsächlich diesen Begriff, den wir oft anwenden, diese halbkatholischen Praktiken gar nicht, aber sie kennt natürlich die Funktionen des Leibes Christi, wo Gott durch Berufungen, durch Gnadengabe, die er jedem gegeben hat,

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1: Je nach seiner Berufung hier wirkt, also das soll keine Einschränkung sein. Aber wir haben jetzt heute ein Thema, es heißt Ausreifung in der Endzeit. Ich sage es mal ganz ehrlich, ich habe mir die Endzeit schon so vorgestellt, besser biblisch, das Ende der Jahre, das Ende der Tage. Aber es ist alles anders, als man denkt. Diese Ausreifung, das steht in Daniel 12 und Offenbarung 22, Vers 11, die kommt doch anders, als man dachte. Offenbarung 22, 11. Wer Unrecht tut, der tue weiter Unrecht. Wer unrein ist, der verunreinige sich weiter. Und der Gerechte übe weiter Gerechtigkeit und der Heilige, Heilige sich weiter. Und dann sagt wieder der Jesus, dass er bald kommt, eigentlich, wenn man es genau übersetzt, schnell kommt. Wir haben hier jetzt etwas, das vor unseren Augen sich abspielt. Ich bin jetzt 42 Jahre gläubig. Wenn ich jetzt zurückgehe und einfach einmal aus meinem bürgerlichen Hintergrund, ich komme aus einer kleinen Bäckerei in Albstadt auf der Schwäbischen Alb, da ist man sehr bürgerlich, sehr konservativ. Wenn ich jetzt einfach rückblickend mir ansehe, wie sich die Welt verändert hat und wie wenig Widerstand auch von den Leuten kommt gegen das, was sich heute bei uns abspielt, da bin ich doch sehr schockiert. Wir haben eine Ausreifung von dem, was der Herr Jesus in Matthäus 24, Vers 12 sagt. Wir haben letztendlich die Gesetzlosigkeit, wir haben heute Mittag davon gehört. Die Gesetzlosigkeit heißt ja nicht nur die Gottlosigkeit und das Teuflische, sondern es ist gleichzeitig hinterhältige Art auch der Prinzipienlosigkeit. Das heißt, die Leute haben keine Meinung mehr, die Leute haben keinen Rückgrat mehr. Das ganze Umfeld, sowohl im menschlichen als auch im christlichen Lager, ist alles konturenlos. Und diese Gesetzlosigkeit, die bewirkt ja etwas, das wirklich teuflischer als teuflisch ist, nämlich das Reich des Satans wird gebaut auf dieser Erde. Wir sehen ja, wie Offenbarung 12 geschieht, wir sehen diesen Weltstaat, das Zusammenfließen dieser Weltreligionen. Für mich war es damals ein Schock, als ich festgestellt habe, dass zum Beispiel Zungenrede in fast allen Religionen vorkommt. Also da wird alles zusammengedreht und das Teuflische ist eigentlich, dass es still geht, dass es leise geht, dass es unterschwellig geht, latent und dass man sich einfach dran gewöhnt. Ich habe mir schon überlegt, was unsere alten Brüder wohl sagen würden, wenn sie, die schon lange beim Herrn Jesus sind, die diese Dinge beurteilt haben, wenn sie sehen könnten, ich bin überzeugt, dass sie es nicht können, aber wenn sie sehen könnten, was bei uns passiert, wäre Katastrophe, die hätten Schock. Wisst ihr, und diese Gesetzlosigkeit, die immer schlimmer wird, wisst ihr, jede sexuelle Praxis, die für uns noch als bürgerliche junge Leute, auch als ich nicht bekehrt war, absolut Tabu und Sünde waren, ist heute gesetzlich geschützt. Du hast Lug und Trug, Mord, Totschlag, die Kinder werden gekillt und abgetrieben, das kann man nicht anders nennen, das sind Persönlichkeiten, die getötet werden. Wisst ihr, der Herr Jesus hat uns ja in seinem Wort darauf vorbereitet. Aber wenn es dann praktisch kommt, dann ist es doch anders. Und ich möchte heute Abend vor allem auf eines den Blick richten. Wisst ihr, mir geht es nicht darum, um fromme Phrasen. Ich könnte euch fromme Phrasen ohne Ende weitergeben. Das geht's nicht. Bringt niemand was. Mir geht es auch nicht darum, immer noch weiter und tiefer diese Dinge zu durchschauen. Bringt auch nichts. Wenn man das in den Grundzügen erkannt hat, dann reicht es. Sondern mir geht es darum, das was schon bei Sardes war, was ist mit mir? Ganz privat. Wie wirkt diese Teufelei auf mich? Wie wirkt diese Teufelei auf die eigene Gemeinde? Wie wirkt die Teufelei auf die Leute, die uns anvertraut, die mir jetzt anvertraut sind? Wie wirkt es sich aus auf meine Enkel? Die Kinder sind noch nicht einmal in der Schule teilweise. Was passiert hier? Wisst ihr, mir geht es um Praxis heute Abend, um wirkliche Praxis. Und da hat der Herr Jesus etwas aufschreiben lassen durch den Johannes in Offenbarung 9, ab Vers 20. Da ist es, die übrigen Menschen, die durch diese Plagen nicht getötet wurden, taten nicht Buße über die Werke ihrer Hände. Und das, was jetzt kommt, ist eigentlich generell, egal in welcher Epoche oder in welcher Phase der Offenbarung das geschrieben wird, ist der Grundsatz. sodass sie nicht mehr die Dämonen und Götzen aus Gold, Silber und Erz und Stein und Holz angebetet hätten, die weder sehen noch hören noch gehen können. Sie taten nicht Buße, weder über ihre Mordtaten, noch über ihre Zaubereien, noch über ihre Unzucht, noch über ihre Diebereien. Das sind die fünf großen Sünder. Der Okkultismus, dass man sich der Finsterniswelt öffnet, selbst im medizinischen Bereich. Ich gehe heute in eine physiotherapeutische Praxis und du hast praktisch eine Religionsausübung der Chinesen. Überall Fußzone, Reflexzone-Massage, dann hast du hier Körpermassage, noch dem verrücktesten Zeug, überall Bilder, wo du die Nadel setzen musst. Und die Leute haben keine Ahnung von dem, das ist nichts anderes wie die alte chinesische Religion Yin und Yang, und zwar Mikrokosmos, Makrokosmos. Das ist eigentlich Götzendienst, und das ist normal heute. Und wenn du die Leute fragst, ich habe die angesprochen, wissen Sie, man muss halt dran glauben, war dann die, genau, an Götzendienst muss man glauben, da hat sie recht gehabt, die Dame. Und dann sagt die Bibel hier, außerdem haben wir etwas, das ist vollkommen bösartig, wir haben Mordtaten. Ich habe es ja schon am Donnerstag gesagt, es werden mehr Kinder getötet, teilweise durch Abtreibung, als zum Beispiel in den Weltkriegen. Also ich sage es mal so, wenn das Blut jedes getöteten Menschen, wie die Bibel uns sagt, zum dreimal heiliger Gott schreit, dann wehe uns. Das müssen wir einfach mal praxismäßig sehen, dann ist hier ein dauerndes Schreien des Blutes der Getöteten Gott gegenüber. Es reift nämlich nicht nur die Gesetzlosigkeit aus, das Reich der Finsternis, sondern es reift auch die Gerichtsbarkeit Gottes aus. Das heißt, das Gericht und der Zorn Gottes werden immer stärker gegenüber dieser Welt. Und das muss uns klar sein. Das nächste, was die Bibel hier sagt, ist Zauberei, Pharmakeia, sprich Drogen, alle diese Dinge, Unzucht, da steht Pornoia, Pornografie. Wisst ihr, das Internet hat nicht nur eine wunderbare Quelle gebracht des Wissens, sondern sie hat die Hölle und alle Dreckschleudern der Unzucht und des Okkultismus geöffnet. Das muss man einfach mal ganz nüchtern sachlich sagen. Diebereien. Wenn du heute ehrlich bist, bist du ein Außenseiter. Lug und Trug ist das Normale. Du wirst überall über den Tisch gezogen und die Leute erwarten schon von dir, dass du genauso bist. Bist du dann ehrlich, dann guckt man dich dumm an. Und das ist das, was ausreift. Diese fünf Dinge reifen immer stärker aus. Parallel dazu kommt der Zorn Gottes immer mehr in eine Dimension, wo es irgendwann dann auslöst und dann kommt es hageldicht über diese Menschheit. Und ich habe auch den Eindruck, dass es den Gläubigen manchmal nicht bewusst ist, auf was für einer Bombe wir sitzen. Aber die Ausreifung der Endzeit hat natürlich was Zweites. Es reift auch das Reich Gottes aus. Das heißt, das Unechte wird immer stärker vom Echten getrennt, je länger das geht. Der Jesus hat ja das Gleichnis gesagt vom Weizen. Und natürlich wird die Entscheidung erst geschehen mit der Wiederkunft Jesu, das ist mir auch klar. Aber es kristallisiert sich jetzt langsam raus, was ist Finsternis und was ist Licht. Was ist Reich des Teufels, was ist Reich Gottes. Wisst ihr, jetzt wieder nicht theoretisch, sondern ich sage es mal ganz vorsichtig, wo stehe ich persönlich? Der Rudolf hat es uns heute Mittag klipp und klar gesagt, es spielt eine riesige Rolle, dass ich eine wirklich echte Wiedergeburt erlebt habe, dass ich durch Jesu Blut gerettet bin, dass das Blut Jesu meine Sünder hinweggenommen hat, dass ich der Geist der Sohnschaft empfangen habe, in einem Geist zu einem Leib getauft bin, ein Gotteskind bin. Wisst ihr, und ich sage es mal ganz ehrlich, ganz viele Dinge, was ich sehe, ist alles unecht. Da braucht man sich nicht einmal streiten oder aufregen, das ist einfach das Stroh, wo nichts dahinter ist. Aber jetzt kommt das Entscheidende und um das geht es mir heute Abend. Mir geht es nicht um das alles, das sehen wir ja alle. Also wer das nicht sieht, dem kann man wohl nicht mehr helfen. Also wenn du siehst, wie die Gemeinde abfallen, was da passiert, was die sich alles erlauben, was man sich öffnet, wisst ihr, Gruppe, wo ich einmal ursprünglich herkomme, die hat kein Problem, einen katholischen, charismatischen Anbetungsleiter zu holen. Und die Gemeinde haben überhaupt keinerlei Unterscheidungsgabe mehr. dann holt man einen orthodoxen Mönch, dann holt man eine katholische Schwester, die die Gemeindearbeit treibt, und alle haben uns etwas zu sagen. In der Bibel steht klipp und klar, von diesen Dingen muss man sich absondern, und zwar rigoros. Und von daher ist die Bibel eigentlich ganz einfach, auch die Praxis ist einfach. Wenn wir alle einfach uns entscheiden würden, das zu tun, was die Bibel wirklich sagt, dann hätten wir keine Probleme mehr. Dann hätten wir Ärger ohne Ende, aber kein Problem mehr. Dann hätten wir vielleicht viel kleinere Gemeinden, aber kein Problem mehr geistlich. Das Problem ist, dass wir immer versuchen, so wie es bei Elia war, auf beiden Seiten zu hinken. Wir versuchen das immer zu vereinbaren, dass man sich durchschlängelt. Ich bin überzeugt, dass in dieser Ausreifungsphase der Endzeit das auf die Dauer nicht machbar ist. Das geht nicht. Und wenn Sardes das, ich sage mal so, der Stopp war für das, was stirbt, und die Regeneration, die Erneuerung geistlich, neues nächstes Endschreiben, und um das wird sich heute Abend drehen, Philadelphia, dieses Endschreiben, ich sage es einmal so, so wie sein sollte, der Normalzustand, was muss ein Gläubiger tun, dass er hier nicht, was soll ich jetzt sagen, abfällt? Die, wo sagen, man kann nicht abfallen, Entschuldigung. Wenn ich ein 10-jähriges Kind die Bibel lesen lasse, dann sagt er mir, dass man abfallen kann, weil es so eindeutig ist, dass 1 und 1 wie 1 und 1 2 ist. Aber es gibt etwas, da geht es mir jetzt nicht einmal unbedingt ums Abfallen. Es gibt etwas, das vielleicht bösartig ist in jeder Ebene. Und zwar in Prediger 8, Vers 3 sagt die Bibel, lass dich nicht von seinem Angesicht verscheuchen. Ich habe ein Problem mit dieser Endzeit. Und zwar ein Hauptproblem. Je weiter das alles ausreift, sehe ich etwas und ich kann hingucken, wo ich will. Diese alte geistliche Wahrheit, was alle Propheten sagten, was alle wahren Nachfolger Jesu hatten, dass sie vor Gottes Angesicht standen, dass sie vorm Herrn Jesus gelebt haben, dass sie vor seinem Angesicht waren, dass das immer mehr beschädigt wird. Und hier heißt es ganz einfach, lass dich nicht von seinem Angesicht verscheuchen. Ich bin tief überzeugt, dass diese Endzeitzustände, diese Ausreifung uns letztendlich, die wir echte Wiedergeborene sind, für die andere habe ich leider, ich bin kein Evangelist, habe ich jetzt nicht die Botschaft, ich habe die Botschaft für die Gläubigen. Für die muss ich sagen, entweder bekehrt ihr euch oder habt sowieso keine Chance. Aber für uns Gläubige gibt es ein Problem, dass wir vom Angesicht Jesu verscheucht werden. Und er sagt hier im Prediger, selbst ein Mann wie ein Salomo, der ja ein furchtbarer Abstieg hinter sich hatte, lass dich nicht von seinem Angesicht verscheuchen. Und mir kommt es immer mehr vor, als ob das Hauptproblem wäre, letztendlich dieses Verscheuchen, dass ich nicht mehr vom Angesicht Jesu lebe und dann irgendwann kaputt gehe. Und es gibt eine Bibelstelle im Jakobus 5, die hat mir sehr zu denken gegeben. Wisst ihr, ich sage es mal ganz vorsichtig, wenn man mich jetzt fragen würde, was ist deine Rolle im Reiche Gottes gewesen in den letzten 40 Jahren, dann muss ich ganz ehrlich sagen, Entschuldigung, ich bin ein Krieger. Ich gehöre nicht zur Etappe, ich habe nicht die Suppe gerührt, sondern Gott hat mich von der ersten Minute ja vorne an die Front gestellt. Und ich denke einfach, es gibt viele Leute, die von Gott den Auftrag haben, vorne an der Front zu kämpfen im Reiche Gottes. Oder aber selbst jetzt in der Etappe, egal was ich für eine Aufgabe habe, es gibt diese unsinnige, bösartige Art, die der Teufel bei den Gläubigen entwickelt, dass sie zerrieben werden. Das heißt, dass sie zermürbt werden. Das steht einem Daniel 7,25. Aber die Heiligen des Höchsten zermürben, dass wir aufgerieben werden und dass man langsam beginnt, vom Angesicht Jesu verscheucht zu werden, dass man letztendlich resigniert und dann seine Stellung vor Gott verliert. Das hat nichts mit zu tun, ob ich in der Sünde lebe. Versteht ihr? Das habe ich lange nicht begriffen. Ich habe gesagt, ich lebe doch nicht in Sünde. Ich lebe keiner bewusste Sünde. Ich bin dem Herrn Jesus hingegeben. Das kann sein und trotzdem kann ich verscheucht sein. Und das ist die Teufelei. Und das ist, wenn ich es richtig verstehe, auch der Grund für das Sendschreiben in Philadelphia. Und hier in dieser Jakobusstelle sagt die Bibel was ganz, ganz Feines eigentlich. Sie sagt hier, so wartet auch ihr, und bevor er das sagt, sagt er in Vers 7, so wartet nun geduldig, ihr Brüder, bis zur Wiederkunft des Herrn. Und dann in 8 sagt er, so wartet auch ihr geduldig, stärkt eure Herzen, denn die Wiederkunft des Herrn ist nahe. Jetzt gibt es im Griechischen für Geduld, wir haben es in der Schlachter versucht schön zu unterscheiden, mit standhaftem Ausharren, das ist dieses Hypomonä, dieses Untenbleiben, dieses der Kopf einziehen. Und das Wort, das hier steht, ist ein völlig anderes, das heißt Makrothymia. Und dieses Makrothymia ist die Form der Geduld, die sich nicht aus der Ruhe bringen lässt. Das ist die Form der Geduld, die langmütig ist. Da muss ich sagen, warum wählt Gott durch die Inspiration ausgerechnet hier nicht das Hypomonä? Hätte ich es geschrieben, hätte ich Hypomonä reingeschrieben. Sondern er sagt was ganz anderes. Er sagt praktisch, ich sage es mal in meinen Worten, wenn ich es richtig verstehe, so wartet nun mit einer Haltung, dass ihr euch doch nichts aus der Ruhe bringen lasst. Nicht nur, dass ihr unterbleibt, dass ihr geduldig seid, euch nicht erschüttern lasst, sondern lasst euch praktisch nicht aus der Ruhe bringen, lasst euch nicht reizen, lasst euch nicht vom Angesicht Jesu verscheuchen, sei langmütig im Sinne von, reg dich nicht auf. Warum? Ich sage es mal so, es ist ein Unterschied, ob ich mich menschlich über Umstände aufrege oder ob ein heiliger Zorn von Gott über mich kommt. Das ist ein riesiger Unterschied. Wisst ihr, und wenn ein heiliger Zorn über mich kommt, dann rege ich mich auch auf. Und dann ist mir sogar egal, wenn mir dann was passiert vor lauter Aufregung. Das ist dann egal. Aber hier geht es darum, dass ich mich menschlich, und das ist für mich der entscheidende Punkt, dass ich mich menschlich durch diese Endzeitzustände nicht aus dem Gleichgewicht bringen lasse. Weißt du, du kannst dich jeden Tag aufregen. Du kannst dich über die politischen Zustände aufregen. Du kannst dich aufregen, dass du nur noch angelogen wirst durch die Medien. Und Entschuldigung, inzwischen ist es so weit, dass in den gläubigen Kreisen die Lüge auch nicht mehr verpönt ist, sondern wird genauso rumgelogen. Wisst ihr, du kannst dich dann dauernd aufregen. Und dann bist du nur noch im Zustand der Aufregung und der Empörung. Und genau das will der Teufel. Und wenn ich die Bibel richtig verstehe, dann meint der Herr, wenn ihr auf die Wiederkunft Jesu Christi wartet, das tun die echten Gläubigen, dann tut es in einer Haltung, wo ihr eine gewisse Gelassenheit, Salomo sagt, Gelassenheit verhindert viele Sünden, wo ihr eine gewisse Ruhe habt, wo ihr euch nicht aus dem Gleichgewicht bringen lasst, wo ihr letztendlich stabil bleibt und nicht zulasst, dass der Teufel euch umwirft. Wisst ihr, wenn es zum Sendschreiber geht, mit dem Hintergrund, dann sagt die Bibel und in Offenbarung 3, Vers 7 und Folgeverse, und dem Engel der Gemeinde in Philadelphia schreibe, das sagt der Heilige, der Wahrhaftige, der den Schlüssel Davids hat, der öffnet, sodass niemand zuschließt und zuschließt, sodass niemand öffnet. Ich kenne deine Werke. Siehe, ich habe vor dir eine geöffnete Tür gegeben und niemand kann sie schließen, denn du hast deine kleine Kraft und hast mein Wort bewahrt und meinen Namen nicht verleugnet. Sieh, ich gäbe, dass solche aus der Synagoge des Satans, die sich Juden nennen und es nicht sind, sondern lügen, siehe, ich will sie dazu bringen, dass sie kommen und vor deinen Füßen niederfallen und erkennen, dass ich dich geliebt habe. Will du das Wort vom standhaften Ausharren, da steht Hypomonä, auf mich bewahrt hast, werde auch ich dich bewahren, vor oder aus, Schlachter Alter übersetzt in, der Stunde der Versuchung, die über den ganzen Erdkreis kommen wird, damit die versucht werden, die auf Erden wohnen. Sieh, ich komme bald, halte fest, was du hast, damit dir niemand deine Krone nehme. Wer überwindet, den will ich zu einer Säule im Tempel meines Gottes machen, und der wird nie mehr hinausgehen, und ich will auf ihn den Namen meines Gottes schreiben und den Namen der Stadt meines Gottes, des neuen Jerusalems, das vom Himmel herabkommt, von meinem Gott aus und meinen neuen Namen. Wer ein Ohr hat, der höre, was der Geist den Gemeinden sagt. Das ist eigentlich interessant. Der Herr Jesus stellt sich in jedem Sendschreiber vor und hier stellt er sich vor Und zwar, das ist jetzt dramatisch eigentlich, er sagt, und ich denke, das ist ein wichtiger Punkt für uns, er sagt, er ist der Heilige, er ist der Wahrhaftige und er hat den Schlüssel Davids. Schlüssel Davids kann man nachlesen, Jesaja 22, Vers 22. Er sagt, er ist der Heilige. Wisst ihr, für viele Dinge braucht man gar keine besondere biblische Erkenntnis. Wenn man sieht, dass Gott heilig ist, dann gehen bestimmte Praktiken im Reiche Gottes nicht. Das fängt an beim Benehmen, über die Kleidung, bis zu der Ehrfurcht Gott gegenüber. Wenn man einfach sieht, dass Gott heilig ist und ich gehe in eine Versammlung, dann gehe ich in die Versammlung anders, als wenn ich nicht glaube, dass Gott heilig ist. Und der Herr Jesus sagt, er ist der Heilige. Wieso? Und das ist halt ein Punkt. Und jetzt kommen wir zu dem entscheidenden Punkt, dass ich vorm Angesicht Jesu bin. Und wenn der Herr Jesus wirklich, so wie er sagt, und es ist Fakt, in der Mitte einer Gemeinde wandelt, dann ist er gegenwärtig als der Heilige. Und dann komme ich als Gläubiger mit einer völlig anderen Haltung. Dann werde ich auch empfindlich, und das brauchen wir mir gar nicht beibringen, da hat jeder Mensch das normale Empfinden und Bibelleser schon zweimal mehr. Wenn ich dann auf Dinge treffe, auch in der Versammlung, die unheilig sind. Man hat heute schon gehört, und das ist ein ganz wichtiger Punkt, dass man hier keine Späßchen treibt da vorne, und es ist leider nicht nur so, dass das nur die Abgefallenen treiben. Das ist inzwischen auch bei namhaften Brüdern und in evangelikalen Kreisen, wo man sagt, die sind noch rechtgläubig, ist das auch nicht mehr aus der Weise. Wisst ihr, und ich sage mir halt immer eines, wenn ich nichts mehr zu sagen habe, dann muss ich einen Witz machen. Wisst ihr, und dann muss ich dann sagen, jetzt, Entschuldigung, habt ihr nichts mehr zu sagen? Und hier kommen wir jetzt zu einem ganz wichtigen Punkt. Wenn er in der Mitte ist, jetzt kommen wir zur Praxis, dann betrete ich eine Versammlung der Heiligen mit einem völlig anderen Bewusstsein. Dann komme ich herein mit dem Bewusstsein, wo zwei oder drei sind, bin ich in eurer Mitte, dass der Herr Jesus in Mitte des Leuchters wandelt. Und dann ist mein ganzes Sein, mein Benehmen, meine Haltung, alles ausgerichtet auf den, dass dieser dreimal heilige Gott durch seinen heiligen Sohn in der Mitte ist. Und ich vor seinem Angesicht im Zweifel stehe, ohne es vielleicht zu merken. Wisst ihr, und da kommt eine ganz andere Haltung auf. Darf ich mal ganz ehrlich sagen, was dann bei mir passiert? Dann ist es mir egal, was die da draußen tun. Es ist mir egal. Jetzt bin ich allein vom dreimal heiliger Gott. Und dann spielt es ja schon mal gar keine Rolle, was die für einen Abfall produzieren, was die Welt für Teufeleien zulässt, was Satan mit dieser Welt macht. Die wird Gott richten. Aber jetzt kommt der entscheidende Punkt. Aber ich als einzelne Person, als wiedergeborenes Gotteskind, stehe vor Gott in Christus. Stehe vor seinem Angesicht. Und das ist der entscheidende Punkt. Dass dieser dreimal heilige Gott dann hier ist. Wie benehme ich mich jetzt? Manchmal staune ich, was die Gläubigen für hemmungslose, wie soll ich sagen, Wesensart, ist vielleicht der richtige Ausdruck, weil ich ja schon Wesen an den Tag lege. Ich bin in einer Versammlung, vielleicht sogar Brot brechen, vielleicht hier, wo man anbetet, wo man singt, wo man Versammlung hat, und da klingelt das Handy, Entschuldigung. Wir haben ein Schild im Versammlungssaal. Kein Handy. Sturkstriche. Wisst ihr, wir sind so human. Man sagt, oh, wenn du das die Leute verbietest, dann kommen sie nicht mehr. Wunderbar, sollen sie sofort bleiben. Sollen sie zu Hause bleiben, in ihrer Stube und mit dem Handy spielen, aber nicht in der Versammlung des dreimal heiligen Gottes. Wisst ihr, mir geht es um Praxis. Ich bin hier, vom Angesicht Jesu. Jetzt sage ich es mal ganz hart. Wenn die draußen ausreifen, dann will ich ausreifen im Reich Gottes, als wahre Gemeinde, als wahre Gläubiger, weil das sind die zwei Schienen. Das ist der große Unterschied. Das Nächste, was die Bibel sagt, ich könnte jetzt noch viele Beispiele bringen, praxismäßig, wisst ihr, du hast Leute, die im Chor stehen oder singen, du hast Leute, die vorne irgendetwas machen, du musst immer gucken, sind da Leute, die stehen, in der Gegenwart des dreimal heiligen Gottes, oder wie benehmen die sich? Wie ist das ganze Gehabe, das Getue? Was tun sie? Wie sieht sie aus? Und das Nächste, was hier die Bibel ganz einfach sagt, sie sagt, er ist der Wahrhaftige. Jetzt kommen wir zum Punkt, der macht mir die größte Sorge. Der Jesus sagt in Johannes 14, 6, ich bin der Weg, die Wahrheit und das Leben, niemand kommt zum Vater, denn durch mich. Er ist die Wahrheit. Die Bibel sagt, Johannes 17, 17, sein Wort ist die Wahrheit. In Johannes 15 und 16 wird ganz klar dargelegt, der Heilige Geist ist der Geist der Wahrheit. Wisst ihr, ein Gläubiger ist ein ehrlicher Mensch. Ich habe jetzt Dinge gesehen, wo man innere Überfrömmigkeit, ist Humanismus, um die Leute nicht zu ärgern, lügt oder die Wahrheit nicht sagt. Wen fürchte ich jetzt? Die Leute oder der dreimal heilige Gott? Wisst ihr, jetzt kommen wir wieder zu dem. Ich erwarte eigentlich vom Gläubigen, dass er ehrlich ist. Ehrlich muss nicht plump sein, ich muss nicht jedem auf die Nase binden, was ich denke. Aber wenn es um Dinge geht, wo man mich fragt oder wo es wirklich konkret ist, dann muss man so sein, wie die Bibel sagt, dein Ja sei ein Ja und dein Nein sei ein Nein. Wisst ihr, ich will die Leute auch nicht täuschen. Wenn die kommen und sagen, willst du hier die Leute bekehren, wenn du sie einlädst, dann sage ich, ja. Wie, du willst Leute bekehren? Ja. Warum? Wenn sie verloren geht, wenn sie sich nicht bekehren. Ich habe nur einen Wunsch, wenn bei uns jemand reinkommt, dann soll er, wenn er rausgeht, etwas wissen. Es geht um die Person Jesu und es geht darum, dass ich gerettet werde. Es geht um Jesu Blut und wenn er alles andere nicht begreift, ist mir völlig egal. Wie er uns sieht, ist mir egal. Wisst ihr, diese Wahrhaftigkeit, diese Ehrlichkeit, auch nach außen hin, dass man die Leute klipp und klar sagt, ja, so sind wir. Wir versammeln uns um die Person Jesu. Oh, die frommen Lieder. Ich muss sagen, wenn dir die nicht passen, wir singen die frommen Lieder, weil die zum Herr Jesus passen. Wenn es dir nicht passt, bist du eine falsche Versammlung. Darf man so hart sein? Darf muss man nicht ganz weich und lieb sein und jeden herein? Ja, wo steht das? Die Bibel sagt, ich soll mich so benehmen, dass ich ein Zeugnis bin für die, die draußen sind. Und ein Zeugnis bin ich nur, wenn ich echt bin, wenn ich authentisch bin. Wenn man mir abnimmt, da gehe ich aus letzter Überzeugung hin. Und ich gehe hier hin, weil ich dem Herrn Jesus gehöre. Wisst ihr, und mir geht es darum, auch nicht jetzt einfach das Evangelium ein bisschen so zu verdunkeln, dass die Leute eher kommen. Ich sage jetzt nicht, man muss harte Holzbänke reinstellen, dass sie geistlich ja nicht auf Eventgedanken kommen. So weit gehe ich nicht. Inzwischen bin ich in dem Alter, wo mir ein gepolsterter Stuhl auch nicht unrecht ist, sage ich ganz ehrlich. Also das meine ich nicht, aber wisst ihr, ich darf es nicht so machen, dass man sagt, jetzt ist zu sehr frommer Schein. Will ich denn einen frommen Schein? Ja, natürlich. Die sollen doch merken, dass hier letztendlich Fromme sind. Manche sagen, du bist altmodisch, du bist konservativ, du bist verknöchert. Es mag ja sein, aber ich sage es mal ganz ehrlich, ich habe festgestellt im Laufe der Jahre, dass die Leute viel eher uns ernst nehmen, wenn wir hier glasklar sind und sauber sind und keine Kompromisse machen. Wenn man das nicht macht, immer Problem. Wisst ihr, wer der Vater der Lüge ist? Ist der Teufel. Soll ich beim Teufel mir abgucken, wie man es macht? Soll ich beim Teufel gucken? Oder soll ich beim Herrn Jesus gucken? Er sagt zu einem Pharisäer, ihr Otterngezücht. Er geht hin, ruft das Wehe aus über die Pharisäer. Wisst ihr, was willst du hier machen? Johannes der Täufer sagt, ihr Otterngezücht, der Herr Jesus formuliert es auf seine Art, aber er sagt dir klipp und klar, ich sage es jetzt einmal, wie das Johannes-Evangelium sagt, ihr seid Kinder des Teufels.
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1: Darf man das? Wir haben so eine Angst vor den Menschen. Wir sind so humanistisch. Wir glauben, dass wir sie nicht einmal einigermaßen konfrontieren dürfen. Alles muss mit Samthandschuhen sein. Ich rede nicht der plumpe Art des Wort, sondern Ehrlichkeit. Als ich aus der Pfingstbewegung wegging, kam der Sohn der Prophetin zu mir. Dann hat er mich gefragt, ob ich glaube, dass die Weissagung seiner Mutter echt sehen. Wenn jetzt mich jemand fragt, wie findest du das? Dann gibt es zwei Möglichkeiten. Ich sage schonungslos die Wahrheit oder ich sage genauso ehrlich, ich will jetzt nicht darüber reden. Eins vor beidem. Alles andere ist verboten. Ich darf nicht tricksen. Ja, weißt du, und überhaupt, kennt ihr das? Es sind Anleihen beim Teufel. Es ist Trickserei. Er ist der Wahrhaftige. Wisst ihr, wenn er jetzt hier ist als der Heilige, dann muss alles hier sich dessen bewusst sein. Wenn er hier ist als der Wahrhaftige, dann geht es hier wahrhaftig zu. Dann ist man hier ehrlich, vor Gott und Menschen. Und wenn man nicht ehrlich sein kann, wenn man jemand verletzt, wenn man das sagt, was man mich fragt, dann sage ich, Entschuldigung, ich kann jetzt nicht drüber reden, ich will nicht drüber reden. Ist auch ehrlich. Und ich will ja nicht. Wisst ihr, mir geht es auch darum, jeden frommen Schein, alle frommen Phrasen abzuschaffen, hinzugehen, ehrlich, aufrichtig vor Gott zu stehen, hier auch in der Versammlung, dass du dich auf der andere verlassen kannst, dass wir ein Herz und eine Seele im Heiligen Geist sind, alle gewaschen in Jesu Blut. Laut 1. Johannes 1, 7 bis 9 ist das Metier, wo Gemeinschaft geschieht. Und dass wir uns bewusst sind, er ist in der Mitte der Gemeinde, er ist heilig, er ist wahrhaftig und er hat den Schlüssel Davids. Wisst ihr, was das bedeutet? Die Bibel sagt hier im Text eindeutig, wenn er eine Türe aufmacht, ist sie offen. Wenn er eine Türe zuschließt, ist sie zu. Das heißt, er kontrolliert alles. Und jetzt kommen wir zu vielleicht einem ganz kitzeligen Punkt. Wir sind Sklaven Jesu Christi. Und zwar, wir sind keine Sklaven Jesu Christi im theoretischen Sinne, sondern in praktischem Sinne. Was hat ein Sklave zu sagen? Gar nichts. Wer entscheidet für einen Sklaven? Sein Herr. Wisst ihr, und wenn er hier öffnet und er schließt, wer bin ich? Wenn er mir eine Tür aufmacht und ich sehe das, erkenne das, dass ich mich weigere, durchzugehen. Wer bin ich, wenn er eine Tür zuschließt und wir die zuschließen, das sei Sache. Das kann durch das Wort Gottes sein, das kann Gewissheit sein, das kann über Verkündigung kommen, über Umstände, das ist völlig egal. Wenn er eine Tür schließt, wer bin ich, dass ich es wage, bei einem dreimal heiligen Gott, bei dem, der die Wahrheit ist, bei dem, der von Gott, dem Vater, eingesetzt und mit dem Schlüssel Davids versehen wurde, dass ich es wage, wenn er zuschließt, zu klopfen. Nicht einmal klopfen ist erlaubt. Jetzt können wir sagen, wie geht es? Ist relativ einfach. Ich muss einfach, wenn Gott weder eine Tür öffnet noch zuschließt, warten. Gar nichts tun. Warte, bis klar ist. Wisst ihr, in Römer 12 steht vielleicht die entscheidendste Bibelstelle über den Wille Gottes. Dort steht, gebt eure Leiber als Ganzopfer hin. Lasst euch erneuern in eurer Gesinnung, das heißt, das Wort Gottes arbeitet durch den Heiligen Geist in meinem Herzen, dass ich mich auf Gottes Gedanken ausrichte. Und dann sagt die Bibel klipp und klar, ich soll nicht denken, wie die Welt denkt, sondern so wie das, was mir Gott beim Bibellesen zeigt. Und dann sagt die Bibel was ganz Einfaches. Dann werde ich den Willen Gottes erkennen, in jeder Ebene. Das ist ja die Frage, ob ich das will. Der Georg Müller hat gesagt, das einzige Hindernis, der Wille Gottes zu erkennen, ist mein Wille. Will ich wirklich, dass Gott mir ganz genau sagt, was Sache ist, was ich tun soll? Will ich das? Oder ist da so ein Hintergrund? Praxis. Ich kriege eine Einladung zu einer Konferenz und die ist das letzte Jahr gigantisch gelaufen. Habe ich 3 Stück. Jetzt kommt die nächste Einladung. Kommst du nächstes Jahr wieder? Ich bin dann der Typ, der sagt, ja natürlich, das war wunderbar, wir machen das wieder. Was ist jetzt, wenn ich zum Herr Jesus gehe und sage, Herr, soll ich hingehen? Dann ist bei mir zum Beispiel, ganz ehrlich, manchmal im Hinterkopf der Gedanke, naja, da muss ja jetzt ein Ja kommen, weil das war doch so gut. Was ist aber, wenn ein Nein kommt? Was mache ich jetzt? Fange ich dann an mit Tricksen, indem ich ja schon gehorsam sein will, aber nicht den Mut habe zu sagen, der Herr hat es mir verboten. Wisst ihr, oder weiß ich gar nicht, wie der Herr redet, dass ich erkennen kann, ob er es mir verboten hat oder ob er mir es erlaubt hat. Dann habe ich ein Problem in meiner Verbindung zum Herrn Jesus. Merkt ihr, das ist eigentlich praktisch. Ich bete natürlich auch nicht drüber, ob ich jetzt heute Abend, wenn ich heimkomme, ob ich ein Spiegelei esse oder ein Stückle Lionerwurst, das bete ich auch nicht. Aber bei gravierenden Dingen ist wichtig, dass man den Wille Gottes erfragt und sich bewusst ist, er ist der öffnet, er ist der schließt. Wenn er mir zuschließt, dann ist aus. Dann ist geschlossen, dann darf ich nicht mehr mit menschlichen Mitteln versuchen zu öffnen, wo er zugemacht hat. Wissen Sie, jetzt kommt das Problem unserer religiösen Vorstellung, unserer geistlichen Vorstellung. Wir haben Vorstellungen, geistliche Vorstellungen. Und die sind oft nur leicht verschieden von dem, was der Wille Gottes ist. Aber das, ich finde das Gefährlichste, wenn es fast gleich ist wie der Wille Gottes, dass ich dann einfach versuche und sage, ja, es ist ja fast der Wille Gottes, dass ich dann versuche, meinen Wille durchzudrücken. Wisst ihr, wenn er wirklich der Heilige ist, der Wahrhaftige, der alles sieht, alles weiß, Augen wie Feuerflamme hat, mein Herz kennt, so wie er sagt, Johannes 2, er wusste, was im Menschen war. Und wenn ich überzeugt bin, er kontrolliert alles, er ist der Herr, er ist der König, ich bin der Sklave, wenn er schließt, ist zu, öffnet er, ist offen, dann kann ich mir ganz viele Dinge auch von meinem praktischen, frommen Leben nicht mehr leisten. Jetzt kommen wir zu dem Entscheidenden. Ich bin tief überzeugt, wenn ich diese Dinge nicht lerne, darum sind die Sendschreibe geschrieben, das ist das Tor der Buße, haben wir ja behandelt, wenn ich das nicht lerne, dann stehe ich in der Gefahr, dass in der Endzeit genau diese Unart, nämlich dem Herrn auszuweichen, bei mir ausreicht. Was mache ich, wenn der Herr zu mir sagt, Karl Hermann, es war schön, der Dienst ist beendet, setz dich auf den Sofa. Was mache ich jetzt? Was mache ich? Hat er nicht gesagt, aber was würde ich machen? Wieso? Du musst dir überlegen, was tust du, wenn es hart auf hart geht? Oder wenn der Herr sagt, du kannst mit denen nicht mehr zusammenarbeiten. Oder du kannst das nicht mehr tun. Und es sind deine Lieblinge, kennt ihr das? Mit denen, die du nicht leiden kannst, hast du ja kein Problem, nicht mehr zusammenzuarbeiten. Das ist ja einfach. Aber deine Lieblinge, jetzt sagt der Herr, mit denen, die sind nicht sauber. Lass die Finger davon. Was machst du jetzt? Hast du den Mut, ehrlich zu sein? Hast du den Mut, konsequent zu sein? Nur etwas. Da geht es das Eingemachte. Und jetzt kommen wir nämlich zu der entscheidenden Frage. Vor wem stehe ich? Vor wem fälle ich meine Entscheidungen? Wer öffnet? Wer schließt? Wer sagt, was Sache ist? Der Herr Jesus oder ich? Meine Psyche? Oh, das kannst du nicht. Wisst ihr, wenn ihr meine Psyche kennen würdet. Seid froh, dass ihr sie nicht kennt. Wisst ihr, ich habe alle diese Regungen, das, was ich euch hier jetzt sage, das ist alles keine Theorie, das ist Praxis. Ich habe manchmal einen furchtbaren Kampf, aber ich habe jetzt etwas festgestellt, vor Gott in Christus bist du sicher. Wenn du nicht vor Gott in Christus lebst, dann bist du nicht sicher. Dann passiert nämlich Folgendes, dann gelingt es dem Teufel wegen den Dingen, wo du letztendlich die eigene Vorstellung, die eigene Meinung hast, gelingt es ihm, genau dich wegen dem vom Angesicht Jesu zu verscheuchen. Und dann kommst du an einen Punkt, wo du ganz dringend vom Angesicht Jesu leben solltest und auch ganz, ganz enge Gemeinschaft brauchst und etwas ganz Wichtiges passiert und dann bist du schon abgedrängt und dann funktioniert es nicht. Und dann ärgerst du dich und dann kommt die wirklich mehr als dumme Frage der Gläubigen, warum lässt Gott es zu? Und jetzt kommen wir zu etwas. Ich habe die Stelle jahrelang immer wieder gelesen, ich kenne sie, aber sie werden mir wichtiger. Ich lese uns aus Jesaja 48, Vers 10 und 11. Siehe, ich habe dich geläutert, aber nicht im Silberschmelzofen. Im Schmelzofen des Elends habe ich dich geprüft. Um meinetwillen will ich es vollbringen. Denn wie würde ich sonst gelästert? Ich will meine Ehre keinem anderen geben. Das heißt, wenn ich Gott die Ehre stehle durch Eigenwillen, und da kann man sich dran gewöhnen und dann reift es auch aus in der Endzeit, dann muss mich Gott in den Schmelzofen bringen. Und es gibt zwei Möglichkeiten, korrigiert zu werden. Der Silberschmelzofen. Silber ist ein Bild, Psalm 12, fürs Wort Gottes. Das heißt, entweder der Herr redet massiv durchs Wort Gottes zu mir in der stillen Zeit, Hebräer 4, Vers 12, dass das zweischneidige Schwert mein Herz durchtrennt, scheidet Geist und Seele, also was seelisch ist, was geistlich ist, und dass er hier mich über diesen Weg zurechtbringt. Wenn ihm das nicht gelingt, dann muss er mich in den Schmelzofen des Elendes werfen. Dann muss er mich hineinwerfen ins Elend und dann muss ich unterdurch, koste es, was es wolle. Und das ist dann etwas, das gefällt uns nicht. Und da kommen die Tage, so wie auch Salomo sagt, von denen du sagen wirst, sie gefallen mir nicht. Und dann kann es sein, dass er dich demütigt vor Menschen. Dann kann es sein, er demütigt dich. Dann machst du Fehler, die du nie gemacht hättest, um dich zu demütigen. Ist mir passiert. Könnt ihr euch Geschichte erzählen? Ich habe mich geschämt wie ein kleines Kind. Ich habe einen Fehler gemacht, der war so lächerlich. Ich habe einfach was verwechselt. Habe das lauthals verkündigt bei der Verkündigung. Und haben die Brüder zu mir gesagt, das schicken wir alle aufs Missionsfeld, diese Verkündigung. Und ich fahre heim und dann fängt der Heilige Geist an, mir langsam klar zu machen, du hast einen Fehler gemacht. Ich konnte es nicht glauben, dass ich so dumm bin. Dann bin ich daheim. Das war sehenswert, wie ich geparkt habe vom Haus. Ich habe nicht einmal das Auto richtig abgestellt, bin rausgesprungen, die Treppe hoch, habe das Nachschlagewerk aus dem Schrank gerissen, aufgemacht, reingeguckt. Ich habe den Fehler wirklich gemacht in meiner Dummheit. Ich war blamiert bis auf die Knochen, ich habe mich geschämt. Da bin ich zu den Brüdern, habe gesagt, Brüder, ich habe einen Fehler gemacht. Ihr dürft die Kassette nicht weitergeben, ich will ein Beiblatt machen. Merkt ihr etwas? Da kommt man vom hohen Ross runter. Da wird man klein, noch kleiner wie ich bin. Das kann man schon wehren, das ist kein Problem. Aber wisst ihr, das Problem ist ganz einfach. Du kannst körperlich klein sein und innerlich kommst du davor wie ein Riese und dann musst du halt dich runterholen. Wisst ihr, er macht es, weil er seine Ehre niemand gibt. Aber es gibt eine zweite Stelle, ich möchte die auch lesen. Die zwei Stellen sind mir in letzter Zeit wichtig geworden. In Jeremia 48, Abvers 10, verflucht sei, wer das Werk des Herrn lässig treibt und verflucht, wer sein Schwert vom Blutvergießen zurückhält. Moab ist seit seiner Jugend an sorglos gewesen und ungestört lag es auf seinen Häfen. Es ist niemals von einem Gefäß ins andere gegossen worden, es ist auch nie in die Gefangenschaft gewandert. Deswegen ist sein Geschmack ihm geblieben, sein Geruch hat sich nicht verändert. Darum siehe, es kommen Tage, spricht der Herr, da ich ihm Küfer senden werde, die ich umfüllen und seine Gefäße ausgießen und seine Krüge zerschlagen werde. Praxis. Ich habe Leute, die kommen zu mir auf solche Konferenzen, wenn ich selber Bibelwoche habe, irgendwo einem Reich Gottes, die kommen einfach zu mir, die sagen mir etwas, haben mich erschüttert. Die sagen mir, ich kann das fromme Geschwätz nicht mehr hören. Meistens meinen sie nicht einmal mich, da sind sie wahrscheinlich zu feig, wenn sie mich jetzt gemeint hätten, aber sie sagen dann, der Bruder schwätzt immer so fromm raus, die Schwester schwätzt immer so fromm raus. Also Hochdeutsch spricht Schwäbisch. Und zwar, sie spricht Schwäbisch fromm. Wisst ihr, am Anfang denkst du ja, was will der jetzt schon wieder? Aber da ist was dran. Man kann fromme Positionen, ich weiß nicht, ob ihr mir erlaubt, das wirklich so zu sagen, wie ein Mantra wiederholen. Man kann das die ganze Zeit im Munde führen und immer bloß wiederholen und immer bloß wiederholen und es steckt nichts dahinter. Und jetzt kommt der ganz entscheidende Punkt. Ich habe etwas gemerkt. Jeder Mensch, der normaler, gesunder Menschenverstand hat, ob gläubig oder ungläubig, er merkt es. Geschwister, und wenn ich die Bibel richtig verstehe, dann ist das Sendschreiben Philadelphia von Gott her das Muster, dass wir echt sind. Er sagt nämlich dann auch weiter, ich kenne deine Werke. Das heißt, er kennt mich in- und auswendig. Und der Herr hat bloß einen Wunsch, dass ich echt bin, ehrlich und wirklich authentisch, dass ich vor Gott in Christus stehe, sei Heiligkeit, sei Wahrheit, sei Souveränität, dass er schließt und öffnet, anerkenne und auch so lebe und dann mich auch so äußere. Wisst ihr? Ich habe mir abgewöhnen müssen, wenn jemand in Not ist oder wenn ich jemand eine Karte schreibe, fromme Formeln zu benutzen. Ich überlege mir manchmal, was schreibe ich dem jetzt, dass ich ehrlich bin? Wisst die Wahrscheinlichkeit, dass du fromm Sprüchlein habe ich immer drauf. Ich habe mal gesagt, wisst ihr, wenn ich nicht weiß, was ich schreibe, schreibe ich drauf. Ich bin ja manchmal so naiv, dass ich das in der eigenen Versammlung sage. Habe ich bei der Verkündigung gesagt, dann schreibe ich Psalm 25,3 drauf. Keiner wird zu Schanden, welcher Gott es hat. Das schreibe ich drauf, wenn ich nicht weiß, was ich draufschreiben soll. Kam ein Bruder zu mir und sagt, du hast mir das letzte Woche draufgeschrieben. Aha. Versteht ihr? Aber der hat doch recht. Meint ihr was? Der hat doch recht. Seht ihr, schreibe ich es nicht mehr drauf. Wisst ihr, wem ich es draufschreibe? Die Ungläubige schreibe ich es jetzt drauf. Aber die Gläubige schreibe ich es nicht mehr drauf. Wisst ihr, aber da geht es doch darum, keine Formeln. Wenn ich jetzt wirklich zu dem eine Beziehung habe, und meine Frau ist natürlich gnadenlos, kurz bevor mir geht, legt sie mir die Karte hin, schreibt sie. Und jetzt kommt der Kampf. Es ist für mich, von meinem Charakter her, eine Kleinigkeit, da schon zwei fromme Sprüche drauf zu pinseln und zu unterschreiben. Habe ich in 10 Sekunden, wenn es sein muss. Aber jetzt kommt das Problem. Bin ich ehrlich vor Gott? Bin ich echt? Bin ich authentisch? Dann muss ich jetzt sagen, wer ist das? Was will ich dem sagen? Was vor Gott ist richtig? Merkt ihr etwas? Das hat immer nur mit dem zu tun, dass man echt ist, ernst zu nehmen, wirklich authentisch und kein Schwätzer. Auch kein frommer Schwätzer. Und ich glaube, dass es vor Gott richtig ist, dass der Herr hier wirklich was will. Er kennt ja meine Werke, er weiß das alles. Ich will jetzt gar nicht über das Preisgericht Christi reden, wo das, was ich zu meiner Frau sage, in der Schlafkammer, wenn ich zu ihr sage, ah, der Bruder ist auch, wie er ist, dass das auf den Dächern verkündigt wird, wenn es nicht gereinigt ist durch Jesu Blut. Sondern ich möchte jetzt einfach etwas betonen. Er kennt mich durch und durch. Und jetzt sagt er etwas, und das ist für mich ein großer Trost, denn du hast deine kleine Kraft. Wisst ihr, unsere seelische Kraft ist bei keinem von uns so groß, auch unsere geistliche Kraft, dass wir nicht solche Dinge tun. Niemand ist so, dass er vollständig frei ist von diesen Dingen. Jetzt sagt der Jesus, du hast eine kleine Kraft. Und jetzt sagt er praktisch so, wie es formuliert ist, es spielt keine Rolle. Und die Bibel ist hier wunderbar. Sie sagt nicht nur, dass letztendlich er hier das nicht als gravierend ansieht, sondern die Bibel sagt ja in Hebräer 14, Vers 15, dass er Mitleid mit meiner Schwachheit hat. Das heißt, Herr Jesus weiß, dass ich so bin. Jetzt kann ich doch ehrlich vor Herrn Jesus sein. Und wenn ich vor Herrn Jesus ehrlich bin, dann kann ich auch ehrlich vor Menschen sein. Also fange ich doch an, plötzlich ganz ehrlich zu sein, aber in der stillen Zeit, im Gebet, in allem. Was macht ihr, wenn ihr stille Zeit machen solltet und ihr macht stille Zeit? Und du hast innerlich den Eindruck, ich sollte weitermachen. Und in deiner Psyche kommt so langsam der Wunsch auf, oh, hoffentlich bin ich bald fertig mit stiller Zeit. Da drüben ist ein Buch, das hat mich furchtbar interessiert. Ich bin neugierig ohne Ende. Jetzt will ich das Buch lesen. Was machst du jetzt? Wisst ihr, jetzt kommt das Eingemachte. Da kann ich doch beten und sagen, Herr Jesus, ich weiß, eigentlich wäre es jetzt richtig, vor deinem Angesicht zu bleiben. Du siehst, wie meine Seele mich reizt. Ich habe festgestellt, ich mache das nicht. Warum nicht? Dann ist mir klar geworden, ich baue vom Herr Jesus einen frommen Schein auf. Müssen wir mir vorstellen. Ich habe dann meine Gebete abgebrochen und gesagt, Herr, vergib mir, dass ich dich versuche, hier zu täuschen. Er ist doch der Wahrhaftige, der Heilige. Und diese Dinge, jetzt kommt das Entscheidende, wenn ich das in der Endzeit nicht abstelle, wo die Zeit der Ausreifung ist, dann wird das durch die Umstände, was um mich herum alles geschieht, wird so ein Zeug bei mir immer mehr ausreifen. Ich werde Angst bekommen vor den Zuständen, Angst bekommen vor den Leuten, werde dann anfangen, Kompromisse zu machen, versuche mich durchzuschlängeln. Das ist einfach eine Charakterart dann vom Mensch. Aber in dem Moment, wie ich mir das angewöhnt habe, vom Angesicht Jesu Christi, ehrlich, wahrhaftig, authentisch, sauber zu sein, dann werde ich es auch draußen sein. Weil das, was draußen passiert, das wird geboren in der stillen Zeit, das muss uns klar sein. Aber das Grundproblem ist einfach das, der Mensch ist von sich aus, darf ich es mal so ungeschützt sagen, ungläubig. Wisst ihr, wir stimmen allem im Kopf zu und dabei sagt die Bibel in Hebräer 11, das Wort heißt Hypostasis, dass Glaube eine Realisierung, eine Verwirklichung dessen ist, was man hofft. Das heißt, ich muss das verwirklichen. Wenn ich das nicht mache, kriege ich ein Problem. Dann werde ich, ob ich will oder nicht, zum Heuchler. Ich habe mich erwischt als Heuchler. Und ich habe die Gläubige, weiß nicht wie oft, als Heuchler erwischt. Und darum bin ich so ehrlich, dass ich sage, ich mache das selber so. Und ich habe einen schrecklichen Verdacht, dass ihr es auch so macht. Aber jetzt kommt ein Problem. In der Endzeit kannst du dir das nicht mehr leisten, weil es immer mehr ausreift, weil die Einflüsse von außen immer stärker werden. Können wir sagen, ach Karl, hör auf mit diesem Geschwätz, das ist doch jetzt nur wieder diffiziles Zeugs, wir leben vor Gott und das funktioniert doch. Ja, ja, habe ich einmal geglaubt. Jakobus 5, Vers 11, da sagt die Bibel, wir sollen standhaft ausharren. Hiob ist ein Musterbeispiel, wie der Herr mit ihm umgegangen ist. Und dann sagt die Bibel, denn der Herr ist voll Mitleid und Erbarmen. Wisst ihr, wir kommen ja immer nur zum Herrn Jesus mit unseren Sünden und appellieren an sein Mitleid und an sein Erbarmen. Das tun wir ja alle, oder? Mache ich auch. Aber vielleicht wird es Zeit, dass wir mit unserem Charakter zum Herrn Jesus kommen müssen und um Mitleid und Erbarmen flehen müssen. Und letztendlich uns bewusst sind, er weiß es ja sowieso, er kennt ja meine Werke, er kennt mich ja in- und auswendig, dass wir beginnen, vollkommen ehrlich vor ihm zu werden. Weil er sagt klipp und klar, er demaskiert um mich herum alles. Und er sagt, der entscheidende Punkt ist, trotz deiner Kraft, du musst mein Wort bewahren. Und jetzt kommen wir zu 1. Korinther 4, Vers 6, wo die Bibel sagt, ich darf nicht einmal über das Geschriebene hinausgehen. Wisst ihr, ich habe etwas festgestellt, wenn ich bei den Gläubigen das verkündige oder einfordere, nicht über das Geschriebene hinauszugehen. Wenn ich bei den Gläubigen das verkündige oder einfordere, nicht über das Geschriebene hinauszugehen, dann kriege ich Ärger.

direkt zu mir, so dass ich es verstehe, oder zu Menschen, dann sage ich doch indirekt, Gott selber hat es nicht so formuliert, dass es ideal ist, sondern meine menschliche Erklärung ist besser wie das, was Gott gesagt hat. Wisst ihr, da gibt es viele Dinge, wo wir einfach uns angewöhnt haben, theologische Formeln zu benutzen. Was hindert uns eigentlich, einfach zu sagen, ich wirf alles weg, was von mir ist, und gehe nur zum Bibeltext zurück und erkläre alle Dinge nur noch mit dem Bibeltext? Wiedergeburt. Das ist jetzt ein harmloser Begriff. Als Hauptwort wird es nur für die Wiederherstellung Israels verwendet. Wenn, dann muss ich sagen, wiedergeboren oder von oben oder von neuem geboren. Das sind jetzt Kleinigkeiten. Aber wir haben uns systematisch daran gewöhnt, dass wir neben dem, was Gott uns vorgegeben hat, einfach eine Parallelgesellschaft aufbauen. Selbst im Bibelverständnis. Wir bauen eine Parallelgesellschaft aus. Ist das erlaubt? Ich kriege langsam, der Rulf hat uns gesagt, die Furcht Gottes, ich kriege langsam von der Furcht Gottes her gewisse Hemmungen, sowas zu tun. Ich will das nicht mehr. Ich will mich dem Bibeltext unterwerfen. Wisst ihr, wenn der Bibeltext nichts sagt, wisst ihr, was dann ist? Dann hat der Karl Hermann nichts mehr zu sagen. Dann kommt jemand und sagt, erklär mir das, wisst ihr, was ich früher gemacht habe? Da habe ich das erklärt, ich hatte ja 100.000 Möglichkeiten, das so hinzudrehen. Inzwischen bin ich so weit, dass ich sage, Entschuldigung, ich weiß es nicht. Wie? Du weißt es nicht? Nein, ich weiß es nicht. Ich sage, Gott bricht da ab, ich muss abbrechen, ich kann da keine Antwort geben. Wieso müsst ihr ehrlich sein? Vor Gott. Kommt zu mir jemand und sagt, wenn das und das und das und das passiert, wie wird dann Gott reagieren? Ich sage, ich weiß es nicht. Ja, warum nicht, sei, wenn es hier in der Bibel steht. Wisst ihr, dass wir wirklich in der Praxis zurückkehren zum Wort Gottes, du hast mein Wort bewahrt und nur noch das akzeptiert, durchsetzt, vertretet, was das Wort Gottes direkt und unzweideutig sagt und vom Rest die Finger lassen. Aber dazu gehört eine gewisse Größe. Aber wisst ihr, wenn ich jetzt doch das jemand erkläre und dann ein bisschen so meine Fähigkeiten, die ich ja schon habe, vom Beruf her auch, das so schön zu erklären, obwohl es vielleicht biblisch nicht haltbar ist, wenn ich das mache, was heißt das dann? Das heißt doch, dass ich nicht glaube, dass er der Heilige ist. Ich glaube nicht, dass er der Wahrhaftige ist. Ich glaube nicht, dass er in der Mitte ist. Ich glaube nicht, dass er vor mir steht und mir zuhört und mir zuguckt. Und ich glaube nicht, dass er das mit dem anderen so regeln kann, dass er hier vielleicht dem seine Herzenstür aufschließt oder zuschließt. Ich glaube nicht, dass er souverän meine Schwachheit benutzen kann, um dem zu helfen. Das ist das Problem. Wir sind kleine Halbgötter. Ist euch das klar? Wir benehmen uns, wie wenn wir Gott wären. Wir sagen immer, die Sekte spielt Halbgott, das tun sie auch, Mormonen und alles das. Wisst ihr, alle die Sekte, das ist alles okay. Aber wir machen das im Kleinen. Entschuldigung jetzt der heftige Ausdruck, aber ich meine es so. Wisst ihr, wir stellen uns an die Stelle Gottes und tun so, wie wenn wir die Autonomen wären. Und wisst ihr, wenn das ausreift, was dann passiert, dann brauchst du Gott nicht mehr. Das Problem. Und dann hast du genau das, wo du Leute hast, die jahrelang führende Evangelisten in Deutschland, führende Evangelisten, zwei Stück kenne ich, führende Leute. Plötzlich haut er ab mit einer anderen Frau und lässt seine Frau mit 6 Kindern allein zu Hause. Wo kommt das her? Ist da was ausgereift in diesem Herzen, wo man systematisch vom Angesicht Gottes wegging und langsam ist es ausgereift? Hat es ganz fromm und ganz harmlos angefangen? Der andere kommt plötzlich raus, hat 10 Jahre in Ehebruch gelebt, macht aber trotzdem weiter. Wisst ihr, Entschuldigung, da hört der Spaß auf. Wo ist denn die Angst vom dreimal heiligen Gott? Und ich sage es mal so, Gottesfurcht ist auch Angst. Ich habe keine Angst, in die Hölle zu kommen. Ich bin versöhnt durch Jesu Blut, gewaschen in Jesu Blut. Ich habe auf dem Sektor keine Angst vom dreimal heiligen Gott. Wenn ich heute sterbe, weiß ich, dass ich durch Jesu Blut in den Himmel komme. Aber ich habe Angst vom lebendigen Gott, dass er das tut, was er sagt, in 1. Petrus 4, Vers 10, dass das Gericht nämlich im Hause Gottes anfängt. Und wenn das wirklich so ist, dann wird Gott uns diese Dinge nicht durchlassen. Und wenn das wirklich so ist, dann kann es auch mal passieren, wenn jetzt ein Gläubiger, eine Gemeinde, Verantwortliche, alle sich in diesen ganzen Bereichen immer mehr vom lebendigen Gott entfernen, sich vom Teufel immer mehr vom Angesicht Jesu verscheuchen lassen, dass irgendwann einmal passiert, dass Gott den Leuchter dieser Gemeinde umstößt, hinwegrückt und dann ist es passiert. Ich habe noch nie erlebt, dass wenn bei ihrer Gemeinde der Leuchter weggerückt wurde, dass sie zurückkam. Die kommt nicht zurück.
Wisst ihr, das ist das, was ich Angst habe.

0: Da habe ich wirklich Angst vor Gott. Wenn man jetzt das Sinnschreiben sieht, er sagt, du hast eine kleine Kraft, aber du hast mein Wort bewahrt und du hast den Namen Jesus nicht verleugnet. Wisst ihr, zu meiner Zeit, als ich zum Glauben kam, da war der Name Jesus, man hat die Schilder gehabt, Jesus lebt, man hat die Aufkleber gehabt. Man muss einfach nur mal klar sagen, man muss auch den Moslems und den anderen, den Gottlosen, muss man zeigen, das ist ein Unterschied. Wir gehören zu der Person Jesu, wir sind Jünger Jesu. Ich hätte kein Problem, vom Hause Fahne zu hissen mit dem Namen Jesu drauf. Wisst ihr, wir müssen endlich lernen, Flagge zu zeigen. Wir sind Jünger Jesu mit allen Konsequenzen, wenn es den Tod kostet in der Verfolgung. Wir sind Jünger Jesu, das muss klar sein. Jetzt ja, sagt die Bibel klipp und klar, wenn du überwindest, nach meiner Überzeugung, ich bin jetzt hinter den Text gegangen und habe versucht rauszufiltern, was dahinter steckt. Wenn du überwindest, also wenn ich siege, überwinde ist das Wort für siegen, wenn ich tatsächlich hier überwinde, dann sagt er, dann wirst du nicht nur mit weißen Kleidern begleitet werden, du wirst dauernd gereinigt sein, auch durch Jesu Blut, 1. Johannes 1, 7 bis 9. Dein Name wird nicht ausgelöscht werden aus dem Buch des Lebens, haben wir es ja gelesen, im Sardes. Und jetzt springe ich in Philadelphia rein. Und zwar, jetzt sagt er, und das ist ein ganz entscheidender Punkt, er sagt, er wird die Fälschungen kommen und wird sie vor dir demütigen. Wisst ihr, das ist ein großer Unterschied, ob er bei mir die Fälschung aufdecken muss oder ob er die, so wie es hier Synagoge Satans heißt, ob er dort die Fälschung aufdeckt. Das heißt, ich werde das durchschauen. Ich brauche mir keine Gedanken mehr zu machen, dass ich verführt werde. Wenn ich in der Haltung bin, werde ich nicht verführt. Schon mal glasklar. Und dann sagt er, weil du, Vers 10, das Wort vom standhaften Ausharren auf mich bewahrt hast. Ich habe noch nie jemanden predigen gehört, der sagt, was heißt es in dem Moment? Was heißt denn das standhaft vom Herr Jesus Ausharren? Heißt es nur, der Name Jesus nicht verleugnen? Das steht da nicht. Sondern das standhafte Ausharren auf mich, das heißt, alles von ihm zu erwarten, vor seinem Angesicht zu stehen, ihn als der Heilige, ihn als der Wahrhaftige zu sehen. Alle meine Probleme löst er, mein Herz ist auf seinem Altar, ich bin ein Sklave, ich tue, was du willst. Das heißt, die völlige Abhängigkeit von meinem Jesus ist hier gemeint. Sagt er, werde ich dich bewahren.
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1: 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Ein Hörbuch von Max Lucado, erschienen im Verlag der Franke Buchhandlung. Sprecher Rainer Böhm. Sie könnten ein bisschen Ermutigung ganz gut brauchen. Sie suchen nach einer witzigen Geschichte. Sie fragen sich, was im Leben anderer Menschen so passiert. In unserem Büro wissen alle, dass es dafür nur einen Ort gibt. In der Nähe der Kaffeemaschine in unserem Pausenraum. Den ganzen Tag über trifft man hier Sekretärinnen, Praktikanten aus der Jugendarbeit und Hausmeister. Wir alle versammeln uns dort, um viel mehr als den nötigen Koffeinschub zu empfangen. Uns dürstet nach einer Tasse guter Gemeinschaft. Ich bete, dass dieses Hörbuch Ihnen zu einigen ergiebigen Momenten der Gemeinschaft mit Gott dem Vater verhilft. 1. Gott ist auf Ihrer Seite. Reden wir einen Moment über Sie. Ihre Eltern mögen Sie vergessen, Ihre Lehrer mögen Sie vernachlässigt haben und Ihre Geschwister schämen sich vielleicht für Sie, aber in Reichweite Ihrer Gebete ist der Schöpfer der Meere, Gott. Gott ist auf Ihrer Seite, genau in diesem Moment. Sie müssen sich nicht in einer langen Reihe anstellen oder morgen noch einmal wiederkommen. Er ist auf Ihrer Seite. Er könnte Ihnen nie näher sein als gerade jetzt. Kann Ihnen irgendjemand Ihre Bestimmung nehmen oder Ihren Wert mindern? Nein, denn Gott ist auf Ihrer Seite. Gott liebt Sie einfach nur deswegen, weil er das so beschlossen hat. Er liebt Sie, wenn Sie gar nicht liebenswert sind. Er liebt Sie, wenn niemand sonst Sie liebt. Andere mögen Sie verlassen, sich von Ihnen trennen oder Ihnen aus dem Weg gehen. Aber Gott liebt Sie. Immer, egal was kommt. Darum seien Sie nett zu sich selbst. Gott findet, dass Sie seine Freundlichkeit wert sind. Und er ist ein guter Beurteiler des Charakters. In der Oberstufe teilten mein Bruder und ich uns einen Pickup, eine echte Klapperkiste. 3 Gänge, Lenkradschaltung, mit Plastikfolie überzogene Bänke, keine Klimaanlage. Ganz zu schweigen vom Motor. Da hatte unser Rasenmäher ja mehr Power. Wenn man das Auto bergab und bei Rückenwind auf Höchstgeschwindigkeit brachte, schaffte es gerade mal 80 Stundenkilometer. Bis heute bin ich überzeugt, dass mein Vater, ein gelernter Mechaniker, das langsamste Auto, das er finden konnte, für uns gekauft hatte. Als wir uns darüber beschwerten, was für ein armseliges Gefährt er uns da angeschleppt hatte, lächelte er nur und sagte, »Dann repariert's.« Wir taten unser Bestes. Wir saugten die Teppiche, sprühten Textilspray auf die Sitze, klebten einen Peace-Aufkleber auf das Heckfenster und hängten ein paar nette Kleinigkeiten an den Rückspiegel. Wir nahmen die Radkappen ab und sprühten die Räder mit schwarzer Farbe an. Das Auto sah nun besser aus, es roch besser, aber es fuhr immer noch genauso langsam. Es war immer noch eine Klapperkiste, zwar sauber, aber immer noch eine Klapperkiste. Aber mit Ihnen geht Gott anders um. Ihm ist es nicht genug, das Äußere zu waschen. Er bringt Kraft ins Innenleben. Besser noch, er bringt sich selbst ins Innenleben. In Psalm 139, Vers 13 steht, »Du hast mich zusammengewoben im Leib meiner Mutter.« Denken Sie einmal über diese Worte nach. Sie wurden zusammengewoben. Sie sind kein Unfall. Sie sind kein Massenartikel und wurden auch nicht an einem Fließband zusammengesetzt. Sie wurden sorgfältig geplant, mit besonderen Gaben ausgestattet und vom Meister aller Künstler liebevoll auf diese Erde gesetzt. In einer Gesellschaft, die für zweite Geigen nur wenig übrig hat, sind das gute Neuigkeiten. In einer Kultur, in der sich der Spalt zu einer guten Gelegenheit oft nur ganz kurz öffnet, bevor die Tür wieder donnernd ins Schloss fällt, ist das eine regelrechte Offenbarung. In einem System, das den Wert eines Menschen an seinem Gehalt oder der Länge seiner Beine misst, kann ich Ihnen eins versichern. Das ist ein Grund zur Freude. Jesus Christus war Ihr Platz im Himmel wichtiger als sein eigener. Deswegen gab er den Seinen auf, damit Sie Ihren einnehmen können. 2. Gottes Wunder sind erstaunlich. Gottes Wunder sind so erstaunlich, weil sie so normal, nicht weil sie so überwältigend oder atemberaubend sind. Wellen brechen sich am Strand, Licht bricht sich in unendlich schöne Farben. Geburt, Sterben, Leben, wir sind umgeben von Wundern. Gott lässt Hinweise auf ihn wie ein Feuerwerk um uns herum explodieren, und jeder einzelne Funke ruft: Es gibt Gott, es gibt Gott. Das nächste Mal, wenn Sie einen Säugling lachen hören oder eine Meereswelle sehen, merken Sie auf. Halten Sie inne und hören Sie gut hin, wenn Gott ganz sanft und leise flüstert: Hier bin ich. Gott wünscht sich so sehr, dass Sie seine Musik hören. Er hält einen Rhythmus bereit, der Ihr Herz schneller schlagen lässt, und Texte, die Sie zu Tränen rühren. Sie möchten zu den Sternen reisen? Er kann Sie dorthin bringen. Sie möchten in Frieden schlafen? Seine Musik kann ihre Seele zur Ruhe bringen. Und so beginnt er, ihre CD-Sammlung auszumisten. Ein Freund wendet sich ab, am Arbeitsplatz läuft alles schief, der Ehepartner versteht sie überhaupt nicht, die Gemeinde ist furchtbar langweilig. Eine Alternative nach der anderen nimmt er ihnen, bis ihnen nur noch Gott bleibt. Sowas würde er tatsächlich tun? Oh ja! Denn wen der Herr lieb hat, den züchtigt er, ist in Hebräer 12, Vers 6 zu lesen. Wenn er jede andere Stimme zum Verstummen bringen muss, wird er das tun, denn er möchte, dass sie seine Musik hören. Er wünscht sich, dass sie erkennen, was David erkannte, so dass auch sie sagen können: Du bist an meiner Seite. Ja, Herr, du bist im Himmel, ja, du beherrschst das Universum. Ja, du sitzt in den Sternen und hast dein Heim in der Tiefe. Aber du bist auch an meiner Seite. Der Herr ist bei mir. 3. Würden Sie gerne einmal anders singen? Je mehr wir uns mit Christus beschäftigen, desto mehr werden wir wie er. Ich habe dieses Prinzip am eigenen Leib erfahren, als ein Opernsänger unsere Gemeinde besuchte. Wir wussten nicht, dass er als Sänger ausgebildet war. Weder an seinem Kordmantel noch an den braunen Schuhen war das zu erkennen. Er trug keinen Frack, keinen Kummerbund und auch keine Fliege. Sein Aussehen ließ niemanden auch nur eine Augenbraue heben. Seine Stimme dagegen schon. Ich muss es ja wissen, er saß in der Reihe hinter mir. Sein Vibrato ließ Gebisse wackeln und die Deckenbalken schwanken. Er versuchte ja, nicht zu sehr aufzufallen, aber wie soll sich eine Tuba in einem Raum voller Piccolo-Flöten verstecken? Einen Moment lang war ich so verwirrt, dass meine Stimme versagte. Aber nach einer Strophe wurde ich mitgerissen. Seine Lautstärke machte mir Mut, selbst auch lauter zu singen. Habe ich besser gesungen? Keine Ahnung, nicht einmal ich selbst konnte mich hören. Mein Geträller ging einfach in seinem Können unter. Aber habe ich mich mehr angestrengt? Zweifellos. Seine Stärke brachte das Beste zum Vorschein, das ich zu bieten hatte. Ob Ihre Welt wohl auch ein bisschen Musik gebrauchen könnte? Falls ja, lassen Sie den Bariton des Himmels loslegen. Er mag so gewöhnlich aussehen wie der Typ von nebenan, aber warten Sie nur, bis Sie sehen, was er alles kann. Und wer weiß, ein paar Lieder von ihm lassen Sie vielleicht auch anders singen. Für immer. 4. Augenblicke der Ewigkeit. Sie kennen sie, wir alle kennen sie. Ob wir an einem warmen Sommerabend mit dem Enkelkind in der Hollywood-Schaukel sitzen oder die Schönheit unseres Liebsten im Schein einer Kerze aufs Neue entdecken. Ob wir uns bei unserem Ehepartner einhaken und gemeinsam durch die bunten Blätter des Herbsttages schreiten oder lauschen, wie die Sechsjährige beim Abendgebet für alles dankt, vom Goldfisch bis zur Großmama. Dass wir uns solcher Augenblicke bewusst werden, ist wichtig, denn sie erinnern uns daran, wie viel Gutes das Leben bereithält. Unser König sitzt auf dem Thron und das Leben ist lebenswert. Solche Augenblicke der Ewigkeit erinnern uns daran, dass die Liebe immer noch unser größter Besitz ist und dass wir die Zukunft nicht zu fürchten brauchen. Haben Sie wieder einmal den Eindruck, dass Sie in einem besonderen Augenblick einen Hauch von Ewigkeit schmecken, dann genießen Sie ihn in vollen Zügen. Gott füllt Ihre Welt bis zum Rand mit Blumen. Er liefert jeden Tag ganz persönlich einen Strauß bei Ihnen ab. Öffnen Sie die Tür und nehmen Sie sie entgegen. In einer knappen Stunde stehe ich in Dennerlins Küche und schnuppere den Luft all der Leckereien, die sie zum Abendessen vorbereitet hat. Wie ein Labrador, der Fährte eines Rehs folgt. Wenn sie gerade nicht hinschaut, stibitze ich mir einen kleinen Happen. Nur einen kleinen Bissen Truthahn, ein Löffelchen Chili, ein Eckchen Brot. Kleine Häppchen vor dem Essen wecken Appetit auf mehr. Mit den Kostproben aus der Küche des Himmels ist es ebenso. Es gibt Augenblicke, vielleicht viel zu wenige, in denen die Zeit verfliegt und Freude sich Bahn bricht, wenn der Himmel uns einen seiner Appetithappen serviert. Ihr Neugeborenes hat aufgehört zu schreien und schläft friedlich in ihren Armen. Im bernsteinfarbenen Licht des mitternächtlichen Mondes fahren sie sanft mit dem Finger über die winzigen Augenlider und fragen sich, ist dieses Geschenk Gottes wirklich mir anvertraut? Es ist eine Probe aus dem Weinkeller Gottes. Sie haben über der Arbeit, die sie lieben und für die sie geschaffen wurden, Zeit und Stunde vergessen. Als sie nun zurücktreten von der Leinwand oder dem frisch geharkten Garten oder dem fertig reparierten Automotor, breitet sich ein Gefühl tiefer Befriedigung in ihnen aus, wie ein Schluck kalten Wassers. Und der Engel fragt, darf's noch ein Aperitif sein? Die Worte des alten Chorals drücken aus, was sie sagen wollten und doch nicht konnten. Und einen kleinen Augenblick lang, einen herrlichen Augenblick lang, gibt es keine Kriege, keine Wunden und keine Steuernachforderungen. Nur sie, Gott und die leise Gewissheit, dass alles in Ordnung ist. Es gibt keinen Ort, an dem wir Gott nicht begegnen können. 5. Gottes vollkommene Liebe. Die Frau aus Samarien wurde von Gottes Liebe verwandelt. Wir reden hier über eine Frau, die in allen Bereichen ihres Lebens schlechte Karten hatte. Würde man diese auflisten, so stünde an erster Stelle Diskriminierung. Sie ist Samariterin und wird von den Juden gehasst. An zweiter Stelle Vorurteile ihrem Geschlecht gegenüber. Sie ist eine Frau. Männer sehen auf sie herab. Nummer 3. Sie ist geschieden. Und das nicht nur ein- oder zweimal. Mal sehen, ob wir so weit überhaupt zählen können. 4. 5. 5 Ehen sind zerbrochen und inzwischen teilt sie mit einem Typ das Bett, der ihr keinen Ring anstecken will. Wenn ich so darüber nachdenke, stelle ich sie mir wie eine Frau vor, die die Happy Hour an der Theke verbringt und kurz vor dem Durchdrehen ist. Heisere Stimme, ihr Atem riecht nach Zigarette, ihr Kleid ist oben zu tief ausgeschnitten und unten zu kurz. Sie zählt sicher nicht zur Elite Samarias, und sie ist erst recht nicht die Frau, der man die Frauenbibelstunde anvertrauen würde. Umso überraschender ist, dass Jesus genau das tut. Er lässt sie nicht nur die Gruppe leiten, vielmehr lässt er sie die ganze Stadt evangelisieren. Noch bevor der Tag zu Ende ist, hat die ganze Stadt von dem Mann gehört, der von sich behauptet, Gott zu sein. »Er hat mir alles gesagt, was ich getan habe«, nach Johannes 4,29, erzählt sie ihnen, »und das Offensichtliche lässt sie unausgesprochen«, und er liebt mich trotzdem. Ein wenig Regen kann einen gebeugten Blumenstängel wieder aufrichten. Ein wenig Liebe kann ein Leben verändern. Was ist eigentlich das Überraschendste an Gottes Liebe? Menschen lieben sie, weil sie so sind, wie sie sind, weil sie so niedliche Grübchen haben oder weil sie so intelligente Dinge sagen. Manche Leute mögen sie um ihrer selbst willen. Gott nicht. Gott ist da anders. Er liebt sie nicht, weil sie so sind, wie sie sind, sondern weil er so ist, wie er ist. Er liebt sie, weil er sich dazu entschieden hat. Seine Liebe braucht keinen Anlass. Sie erwächst aus ihm selbst und zeigt sich darin, dass er sie über denen ausschüttet, die sie nicht verdienen. Vollkommene Liebe kennt die Vergangenheit durch und durch und hat auch die Zukunft schon klar vor Augen. Sie können Gott nicht schockieren mit dem, was sie tun. Den Tag, an dem er sagt, hast du gesehen, was sie gerade gemacht hat, wird es nicht geben. Nie wird er sich an seine Engel wenden und sich beschweren, hätte ich gewusst, wie schwachköpfig Max ist, hätte ich seine Seele nicht gerettet. Gott kennt ihre gesamte Lebensgeschichte, von ihrem ersten Schrei bis zu ihrem letzten Atemzug, und behauptet trotzdem mit der größten Selbstverständlichkeit, du bist mein. Mein Verlag traf eine ähnliche Entscheidung, was dieses Buch angeht. Bevor Sie einwilligten, es zu veröffentlichen, haben Sie es gelesen. Jedes einzelne Wort. Heerscharen von Lektoren haben sich durch mein Manuskript gequält, bei meinen schlechten Witzen gestöhnt, meinen Stil bemängelt, hier ein stärkeres Bild und dort eine schwächere Formulierung vorgeschlagen. Wir haben die Seiten zwischen uns hin und her geschickt wie Tennisbälle, vom Autor zum Lektor und zurück zum Autor, bis wir uns irgendwann einig waren, so soll es sein. Entweder wir bringen das so heraus oder wir lassen es sein. Der Verlag hätte übrigens auch ablehnen können, falls Sie es interessiert. Das kommt schon mal vor. Aber in diesem Fall hat er es ganz offensichtlich nicht gemacht. Die Verantwortlichen kannten alle Schwächen dieses Werkes ganz genau und unterzeichneten trotzdem den Vertrag. Was Sie jetzt hören, überrascht Sie vielleicht, aber nicht die Leute vom Verlag. Ihre Taten verblüffen Sie vielleicht, nicht aber Gott. Gott, der Ihr unvollkommenes Leben vollkommen kennt, hat den Vertrag unterschrieben. Um Gottes Liebe brauchen wir nicht zu werben. Vielmehr verändern wir uns durch Gottes vollkommene Liebe. 6. Gott will mit seinen Lieben zusammen sein. Eine Familie von schwarzen Eichhörnchen hat sich zwischen den Wurzeln eines Baumes vor meinem Büro häuslich eingerichtet. Wir sind jetzt seit rund 3 Jahren Nachbarn. Sie beobachten mich, wie ich auf meiner Tastatur herumhacke, und ich beobachte Sie, wie Sie Nüsse in Ihre Vorratskammern schaffen und am Baumstamm hochflitzen. Wir finden uns ziemlich lustig, glaube ich. Ich könnte Ihnen den ganzen Tag zuschauen. Manchmal tue ich das auch. Aber mir ist es noch nie in den Sinn gekommen, einer von Ihnen sein zu wollen. Die Welt der Eichhörnchen hat mir wenig zu bieten. Wer möchte schon neben einem haarigen Nager mit Knopfaugen aufwachen? Soll ich die Rocky Mountains, meine Angelausrüstung, Hochzeiten und Gelächter gegen ein Loch im Boden und ein paar Nüsse eintauschen? Ohne mich. Aber Jesus hat genau das getan. Was für eine Welt hat er verlassen? Unsere edelste Villa muss ihm wie ein Loch vorgekommen sein. Die Speisen der Spitzenköche sind kaum mehr als Walnüsse auf der Tafel des Himmels. Und die Vorstellung, ein Eichhörnchen mit Klauen, winzigen Zähnen und einem buschigen Schwanz zu werden, das kann man wohl kaum damit vergleichen, dass Gott ein Embryo wurde. Der Gott des Universums trat gegen die Wände einer Gebärmutter, wurde in die Armut einer Handwerkerfamilie hineingeboren und verbrachte seine erste Nacht im Futtertrog einer Kuh. Und warum das alles? Weil er gerne mit denen zusammen ist, die er liebt. Christus reiste von der grenzenlosen, zeitlosen Ewigkeit zu uns und nahm die Begrenzungen der Zeit in Kauf, um einer von uns zu werden. Er hätte das nicht tun müssen. Er hätte es lassen können. Zu jedem beliebigen Zeitpunkt seines Weges hätte er das Handtuch werfen können. Als er sah, wie klein so eine Gebärmutter ist, hätte er aufhören können. Als er sah, wie winzig seine Hand, wie leise seine Stimme, wie hungrig sein Bauch sein würde, hätte er aufhören können. Beim ersten Atemzug in jenem stinkenden Stall, beim ersten kalten Luftzug, hätte er aufhören können. Das erste Mal, als er sich das Knie aufschlug oder sich die Nase putzen musste oder angebrannten Toast vorgesetzt bekam, hätte er auf dem Absatz kehrt machen und nach Hause gehen können. Als er den schmutzigen Lehmboden seines Elternhauses in Nazareth sah, als Josef ihm eine Aufgabe gab, die er zu erledigen hatte, als seine Mitschüler während der Lesung aus der Tora, seiner Tora, eindösten, als der Nachbar seinen Namen missbrauchte und fluchte, als der faule Bauer Gott die Schuld an seiner geringen Ernte gab. An jedem dieser Punkte hätte Jesus sagen können, das reicht jetzt, ich hab genug, ich gehe jetzt heim. Aber das tat er nicht. Er tat es nicht, weil er die Liebe ist. In 1. Korinther 13 lesen wir, die Liebe ist langmütig und freundlich. Die Liebe eifert nicht. Die Liebe treibt nicht Mutwillen. Sie bläht sich nicht auf. Sie verhält sich nicht ungehörig. Sie sucht nicht das Ihre. Sie lässt sich nicht erbittern. Sie rechnet das Böse nicht zu. Sie freut sich nicht über die Ungerechtigkeit. Sie freut sich aber an der Wahrheit. Sie erträgt alles. Sie glaubt alles. Sie hofft alles. sie duldet alles. Die Liebe hört niemals auf. Vor einigen Jahren hat mir einmal jemand vorgeschlagen, das Wort Liebe in diesem Bibelabschnitt durch meinen Namen zu ersetzen. Als ich das tat, wurde ich zum Lügner. Max ist langmütig, Max ist freundlich. Max ist nicht eifersüchtig, er prahlt nicht, er ist nicht stolz. Das reicht. Sofort aufhören. Diese Worte sind falsch. Max ist nicht geduldig, Max ist nicht freundlich. Fragen Sie mal meine Frau und meine Kinder. Max kann ein furchtbar fieser Stoffel sein. Genau da liegt ja mein Problem. Und jahrelang lag da auch mein Problem mit dieser Bibelstelle. Sie setzte einen Maßstab, dem ich nie gerecht werden konnte. Niemand kann ihm gerecht werden. Niemand außer Jesus Christus. Beschreibt dieser Abschnitt nicht die grenzenlose Liebe Gottes? Setzen wir doch einmal Christi-Namen dort ein, wo Liebe steht, und schauen wir, ob das besser klingt. Jesus ist geduldig. Jesus ist freundlich. Jesus ist nicht eifersüchtig. Er prahlt nicht. Er ist nicht stolz. Jesus verhält sich nicht ungehörig. Er sucht nicht das Seine. Er lässt sich nicht zum Zorn reizen. Er rechnet Böses nicht zu. Jesus freut sich nicht über Ungerechtigkeit, sondern er freut sich an der Wahrheit. Jesus erträgt immer, vertraut immer, hofft immer, hält immer durch. Jesus enttäuscht nie und hört niemals auf. Wir sollten diesen Abschnitt nicht benutzen, um uns mit einer Liebe zu vergleichen, die nur Jesus bringen kann. Stattdessen sollte uns die Bibelstelle an eine Liebe erinnern, der wir nicht widerstehen können, der Liebe Gottes. Wollen Sie die Tiefe Ihrer Liebe ausloten? Die Liebe freut sich nie über ein Missgeschick, nie und nimmer. In dem Sommer, bevor ich in die 8. Klasse kam, lernte ich einen Jungen namens Larry kennen. Er war gerade erst in unsere Stadt gezogen, und so machte ich ihm Mut, sich für die Fußballmannschaft unserer Schule aufstellen zu lassen. Schließlich konnte er so einige Jungs kennenlernen, und da er sehr fit war, würde es ihm vielleicht sogar gelingen, in die Startelf zu kommen. Er stimmte mir zu. Dies hatte gute und schlechte Folgen für mich. Die guten Folgen waren, dass er es tatsächlich in die Mannschaft schaffte. Die schlechte, er bekam meine Position. Ich landete auf der Ersatzbank und versuchte, mich mit ihm zu freuen, aber das war gar nicht so einfach. Die Fußballsaison hatte gerade erst vor ein paar Wochen angefangen, als Larry einen Unfall hatte und sich einen Finger brach. Ich kann mich noch gut an den Tag erinnern, als er bei uns vor der Haustür stand und seinen Gips in die Höhe hielt. »Sieht so aus, als müsstest du jetzt spielen.« Ich versuchte, mit ihm traurig zu sein, aber das war nicht so einfach. Es muss Paulus viel leichter gefallen sein, diesen Satz zu schreiben, als es mir nun fiel, ihn in die Tat umzusetzen. »Freut euch mit den Fröhlichen und weint mit den Weinenden.« Liebt Gott uns, weil wir so gut sind? Wegen unserer Freundlichkeit? Weil wir einen so großen Glauben haben? Nein. Er liebt uns, weil er so gut und freundlich ist und so einen großen Glauben hat. Ist es nicht tröstlich zu denken, dass selbst wenn wir nicht vollkommen lieben, Gott dies trotzdem tut? 7. Der Vater, der voranbringt. Manche von Ihnen haben schon eine lange Reise hinter sich, sehr lang und stürmisch. Manche haben Lasten getragen, die wenige von uns hätten tragen können. Sie haben ihrem Partner Lebewohl sagen müssen. Man hat ihnen ihre langjährigen Träume geraubt. Ihr Körper kann ihren Geist nicht unterstützen. Sie haben einen Ehepartner, der ihren Glauben nicht erträgt. Die Summe der Rechnungen übertrifft die Summe auf ihren Gehaltsabrechnungen. Und vor ihnen stehen Herausforderungen, die ihre Kraft bei weitem übertreffen. Und sie sind müde. Es fällt ihnen schwer, die Stadt inmitten des Sturmes zu erblicken. Der Drang, am Straßenrand anzuhalten und auszusteigen, scheint unwiderstehlich. Sie wollen ja weiterfahren, aber an manchen Tagen scheint die Straße endlos zu sein. Ich möchte Ihnen Mut machen. Gott hat nie gesagt, dass der Weg leicht sein würde, aber er hat versprochen, dass das, was uns erwartet, alle Strapazen wert ist. Vergessen Sie eins nicht, Gott tut vielleicht nicht, was Sie sich wünschen, aber er tut.
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3: Was richtig und was das Beste ist. Er ist der Vater, der voranbringt. Vertrauen Sie ihm. Er wird Sie sicher nach Hause bringen. Und die Anstrengungen der Reise werden vergessen sein in der Freude des Fests. 8. Richten Sie Ihre Augen auf den Sohn. Ich bin Läufer. An den meisten Tagen quäle ich mich früh morgens aus dem Bett und schleppe mich auf die Straße. Ich laufe nicht schnell und verglichen mit Marathonläufern laufe ich auch nicht besonders weit. Aber ich laufe. Ich laufe, da ich Kardiologen nicht besonders mag. Weil Herzkrankheiten in der Familie liegen, drehe ich meine morgendlichen Runden. Und so laufe ich, wenn die Sonne aufgeht. Je mehr ich laufe, desto mehr wehrt sich mein Körper. Er will nicht kooperieren. Mir tut das Knie weh. Meine Hüfte ist steif und die Knöchel protestieren. Alles tut weh. Und wenn mir alles weh tut, bleiben mir 3 Möglichkeiten, damit umzugehen. Ich kann nach Hause gehen. Dann lacht Danielin mich aus. Ich kann mich ganz auf meinen Schmerz konzentrieren und mir irgendwann einbilden, dass ich Herzrasen habe. Oder ich kann einfach weiterlaufen und den Sonnenaufgang bewundern. Mein Pfad orientiert sich gerade häufig genug nach Osten, so dass ich in der ersten Reihe für Gottes Morgenwunder sitze. Und wissen Sie, was passiert, wenn ich betrachte, wie Gottes Welt von Dunkel auf Gold schaltet? Genau das Gleiche passiert mit meiner Einstellung. Der Schmerz vergeht und die Gelenke lockern sich wieder. Alles wird besser, wenn ich meine Augen fest auf die Sonne richte. Vor einigen Jahren fuhr unsere Familie nach Colonial Williamsburg, einer Art Freilichtmuseum in Virginia, in dem das Amerika des 18. Jahrhunderts dargestellt wird. Wenn Sie je dorthin kommen, achten Sie besonders auf die Arbeit des Silberschmieds. Der Handwerker legt einen kleinen Barren Silber auf einen Amboss und schlägt mit einem schweren Hammer darauf. Ist das Metall platt genug, um weiterbearbeitet zu werden, kommt es in den Ofen. Der Schmied erhitzt und beschlägt das Metall abwechselnd, bis es die Form eines Werkstücks annimmt, das er gebrauchen kann. Silberschmiede sind erfahrene Hämmerer, und Gott ist da nicht anders. Ist der Silberschmied mit der groben Form seines Silbers zufrieden, geht er an die Feinarbeiten. Er benutzt kleinere Hämmer und Schmirgelpapier, er klopft, reibt und verziert. Und niemand gebietet ihm Einhalt. Niemand reißt ihm den Hammer aus der Hand und sagt, »Jetzt lass das Silber doch mal in Ruhe, du hast jetzt lange genug darauf herumgehämmert.« Nein, der Handwerker schlägt auf das Metall ein, bis er mit dem Ergebnis zufrieden ist. Manche Silberschmiede, so wurde mir gesagt, polieren so lange an dem Metall herum, bis sich ihr Gesicht darin spiegelt. Wann ist Gott mit ihnen fertig? Wenn sich sein Gesicht in ihnen spiegelt. Gibt es Tage, an denen so viele Leute etwas von ihnen wollen, dass sie nicht einmal zum Mittagessen kommen? Jesus kann das nachempfinden. Haben Sie mehr E-Mails zu beantworten, als auf eine Bildschirmseite passen? Oder mehr Telefonate zu führen, als man in einen Tag packen kann? Christus kennt das alles. Wie steht es mit einer angespannten Familiensituation? Enttäuschen Ihre Freunde Sie manchmal? Als Christus Hilfe brauchte, schliefen seine Freunde glatt ein. Wenn Sie sich an ihn wenden, um Hilfe zu bekommen, kommt er Ihnen entgegen und hilft. Warum? Weil er weiß, wie es Ihnen geht. Er hat das alles selbst erlebt. 9. Sorge und Stress. Sorgen ändern gar nichts. Durch Sorgen können Sie Ihrem Leben keinen einzigen Tag und auch Ihrem Tag kein bisschen Leben hinzufügen. Vom Sorgen kriegt man lediglich Herzschmerzen, sonst nichts. Von all den Dingen, über die wir uns Sorgen machen, passieren 40% gar nicht erst. Betreffen 30% Vergangenes, das wir ohnehin nicht mehr ändern können. Haben 12% mit der Meinung anderer über uns zu tun, auf die wir wiederum keinen Einfluss haben. Drehen sich 10% um unsere Gesundheit, die vom Sorgen nur noch schlechter wird. Betreffen 8% wirkliche Probleme, auf die wir selbst Einfluss nehmen können. 92% unserer Sorgen sind also völlig nutzlos. Und diese Sorgen sind nicht nur sinnlos, sie sind auch respektlos, denn wer sich sorgt, misstraut Gott. Sorgen machen wir uns immer freiwillig, nicht weil wir müssen. Gott kann sie zu einer sorglosen Welt leiten. Machen Sie es sich zur Gewohnheit, sofort für Ihre Anliegen zu beten. Konzentrieren Sie sich weniger auf die Probleme, die noch vor Ihnen liegen, und mehr auf die Siege, die schon hinter Ihnen liegen. Tun Sie das Ihre, und Gott wird das Seine tun. Er wird Ihr Herz mit seinem Frieden bewahren. Einem Frieden, der höher ist als alle Vernunft. Gute Gedanken erleichtern das Herz. Stellen wir uns einfach vor, Sie geraten in eine Stresssituation. Die Ärztin beschließt, dass Sie dringend operiert werden müssen. Sie hat einen Knoten entdeckt, den Sie besser entfernen lassen sollten. Und da verlassen Sie die Praxis und halten einen ganzen Becher mit beunruhigenden Neuigkeiten in der Hand. Was machen Sie damit? Sie können ihn in einen von zwei Töpfen ausgießen. Sie können die schlechten Nachrichten in den Kessel der Sorge werfen und dann den Rührlöffel zücken. Sie können die Platte unter dem Kessel voll aufdrehen und im Kessel herumrühren und die Sorgen immer wieder aufkochen lassen. Lassen Sie ein bisschen den Kopf hängen, brüten Sie dumpf über dem Kessel. Es dauert nicht lange und Sie haben ein herrliches Miesmachergericht zusammen. Darf ich einen anderen Vorschlag machen? Wie wäre es mit einem Gebetstopf? Noch bevor sich die Tür der Arztpraxis hinter Ihnen schließt, gießen Sie Ihren Becher bei Gott aus. Ich weiß, dass du der Herr bist. Mir passiert nichts, das du nicht zulässt. Und dann würzen Sie das Ganze noch mit einem ordentlichen Schuss Dankbarkeit. Ein kleiner Blick in die Vergangenheit schenkt Kraft für das Kommende. Sie steuern Gebet und Dank bei. Und Gott? Er kocht ein Gericht aus Frieden und Schutz. Begegnen Sie den Problemen von heute mit der Kraft von heute. Versuchen Sie erst gar nicht, die Probleme von morgen heute schon anzugehen. Sie haben noch gar nicht die Kraft von morgen. Sie haben gerade so viel, wie Sie heute brauchen. Stellen Sie sich einmal Folgendes vor. Das sogenannte Hubble-Teleskop fertigt Infrarotbilder von Galaxien an, die möglicherweise bis zu 12 Milliarden Lichtjahre entfernt sind. Astronomische Schätzungen gehen davon aus, dass es so viele Sterne im Universum gibt wie Sandkörner an allen Stränden der Erde zusammengenommen. Warum gibt es solche Dimensionen? Warum so viel Weite? So viel unerforschter, unermesslicher, ungenutzter Raum? Damit Sie und ich uns neu überwältigen lassen und neuen Mut fassen können. Der Christus der Milchstraßen ist auch der Christus Ihres Montags. Der Schöpfer der Sterne hat den Fahrplan Ihres Lebens erstellt. Sie haben einen Freund ganz, ganz oben. Gott zeigt Ihnen nicht das ganze Panorama Ihres Lebens. Also können Sie genauso gut aufhören, danach zu suchen. Er hat uns eine Leuchte für unseren Fuß zugesagt, keine Kristallkugel, um in die Zukunft zu schauen. Wir müssen nicht wissen, was morgen geschieht. Was wir wirklich wissen müssen, ist, dass Gott uns führt. Vor vielen Jahren reizte der stressige Job von T.D. Terry ihn zu täglichen Wutausbrüchen. Als er seiner Tochter Jahre später erzählte, wie schwer diese Jahre für ihn waren, war sie ganz überrascht. »Ich kann mich überhaupt nicht erinnern, dass du je ärgerlich gewesen wärst«, sagte sie. Er fragte sie, ob sie sich an den Baum erinnern könne, diesen Baum am Rand der Einfahrt, ungefähr auf halber Höhe zwischen Tor und Haus. »Kannst du dich noch erinnern, wie groß der früher war? Und dass er dann ein paar Zweige verloren hat? Und zum Schluss war nichts weiter von ihm übrig als ein Baumstumpf?« »Klar, an den erinnerte sie sich noch gut.« »Das war ich«, erklärte Tidi. »Ich habe meinen Ärger an diesem Holz ausgelassen. Ich habe den Baum getreten. Ich habe ihn mit der Axt bearbeitet. Die Äste habe ich abgerissen. Ich wollte nicht wütend nach Hause kommen. Also habe ich meinen ganzen Ärger bei diesem Baum gelassen.« »Lassen Sie uns das auch so machen. Eigentlich können wir sogar noch einen Schritt weitergehen. Anstatt unseren Ärger an einem Baum im Hof auszulassen, könnten wir ihn zu jenem Holz auf dem Hügel bringen. Lassen Sie Ihren Ärger am Kreuz von Golgatha zurück. Wenn andere Sie ablehnen, lassen Sie sich von Gott annehmen.« Er runzelt nicht die Stirn und ist nicht wütend. Er singt voller Freude über sie. Trinken Sie einen großen Schluck seiner endlosen Liebe. 10. Hoffnung. Hoffnung bezieht sich nicht auf das, was man ohnehin erwartet, sondern auf das, was man nie zu träumen wagt. Da ist Abraham, der zum Himmel blickt und ein großes Volk sieht. Da ist Mose im verheißenen Land, nicht mit Aaron und Miriam an seiner Seite, sondern mit Elia und dem verklärten Christus. Da ist Zacharias, der sprachlos seine ergraute Frau ein Kind tragen sieht. Und da sind die Emmaus-Jünger, die das Brot aus den Händen des Fremden nahmen und erkannten, dass diese durchbohrt waren. Hoffnung ist kein erfüllter Wunsch oder ein Gefallen. Sie geht weit darüber hinaus. Sie ist das verrückte, unvorhersehbare Vertrauen auf einen Gott, der uns so überrascht, dass wir Bauklötze staunen und sich dann greifbar vor uns stellt und sich an unserer Überraschung freut. Die himmlische Hoffnung wirkt auf unser Leben ähnlich wie das Sonnenlicht auf den Keller meiner Oma. Ihr verdanke ich übrigens meine Vorliebe für eingemachte Pfirsiche. Sie kochte sie stets selbst ein und lagerte sie dann in dem unterirdischen Lagerraum neben ihrem Haus in Texas. Es war ein tiefes Loch mit hölzernen Stufen und Wänden aus Sperrholzplatten, und es roch immer ein bisschen nach Schimmel. Als Junge stieg ich schrecklich gerne dort hinunter, zog die Luke über mir zu und versuchte, so lange wie möglich im Dunkeln auszuhalten. Dort war es finster. Kein Lichtstrahl konnte hineingelangen. Ich saß ganz still da und lauschte meinen Atemzügen und meinem Herzklopfen. Bis ich es irgendwann nicht mehr ertrug, und dann rannte ich die Treppen hoch und stieß die Luke auf. Sofort strömte das Licht in den Keller. Was für eine Verwandlung! Vor wenigen Augenblicken konnte ich gar nichts sehen, und jetzt plötzlich alles. Und ebenso wie das Licht damals in den Keller schien, strömt Gottes Hoffnung in unsere Welt. Auf die Kranken lässt er einen Strahl der Heilung fallen. Den Trauernden schenkt er die Hoffnung auf ein Wiedersehen. Den Sterbenden lässt er das Licht der Auferstehung aufleuchten. Den Verwirrten bietet er das Licht der Heiligen Schrift. 11. Liebe schenkt Vertrauen. Der aufsteigende junge Autor brauchte Ermutigung. Einige hatten ihm geraten, aufzugeben. »Sie werden nie einen Verlag finden«, hatte einer seiner Mentoren gesagt. »Wenn Sie nicht sowieso schon im ganzen Land gefeiert werden, redet erst gar kein Verlag mit Ihnen.« Ein anderer warnte, »Schreiben ist viel zu zeitaufwendig. Und überhaupt, du willst doch nicht im Ernst, dass Leute deine Gedanken auch noch lesen können.« Zuerst hörte er sich alles an. Er stimmte zu, dass Schreiben vergebliche Liebesmühe war, und wandte seine Aufmerksamkeit anderen Projekten zu. Aber irgendwie zogen Papier und Stift den Wortoholiker an wie der Schnaps den Alkoholiker. Er wollte lieber schreiben als lesen. Wie viele Abende verbrachte er auf dem Sofa in der Ecke seiner Wohnung und mischte seine Verben und Substantive immer neu zusammen. Und wie viele Stunden leistete seine Frau ihm dabei Gesellschaft. Er schmiedete Worte aneinander, sie stickte. Schließlich war ein Manuskript fertig. Es war noch schwerfällig und voller Fehler, aber immerhin war es fertig. Sie gab ihm den letzten Anstoß. »Schick's raus, schaden kann's ja nicht.« Und so wurde es verschickt. Verschickt an 15 Verlage. Während das Paar auf eine Antwort wartete, schrieb er weiter. Und sie stickte. Keiner erwartete viel, aber beide hofften alles. Nach und nach landeten die Antworten im Briefkasten. »Es tut uns leid, Ihnen mitteilen zu müssen, dass wir grundsätzlich keine Manuskripte annehmen, die wir nicht selbst angefordert haben. Wir müssen Ihnen Ihr Werk leider zurückschicken. Viel Erfolg. In unserem Verlagsprogramm sind keine unbekannten Autoren vorgesehen.« Ich habe diese Briefe immer noch, irgendwo in einem Aktenordner. Ich würde eine Weile nach Ihnen kramen müssen, wenn ich sie Ihnen zeigen wollte. Dennerlins gesticktes Bild allerdings kann ich Ihnen ohne jede Mühe zeigen. Um das zu sehen, muss ich nur meine Augen vom Monitor wegheben und an die Wand schauen. Von all den Künsten, in denen die Weisen brillieren, ist die edelste die Schreibkunst, steht dort geschrieben. Sie schenkte es mir ungefähr zu der Zeit, als der 15. Brief ankam. Ein Verlag hatte zugesagt. Dieser Brief ist ebenfalls eingerahmt. Was von beidem bedeutet mir mehr? Das Geschenk meiner Frau oder der Brief des Verlags? Das Geschenk, gar keine Frage. Denn mit ihm schenkte Dennerlin mir Hoffnung. Ich hörte einmal die Geschichte von einem älteren Mann, der in Afrika eine Safari unternahm. Der Führer hieb mit seiner Machete alles störende Gestrüpp und das Unterholz weg. Schon recht erschöpft fragte der Reisende in leicht frustriertem Ton, »Wo sind wir denn? Wissen Sie eigentlich, wo Sie mich hinführen? Und wo ist hier überhaupt der Weg?« Der erfahrene Führer hielt an, drehte sich zu dem Mann um und sagte, »Der Weg bin ich?« Stellen wir nicht auch manchmal solche Fragen? Wir fragen Gott, »Wo bringst du mich denn eigentlich hin? Und wo ist der Weg?« Und genau wie der Dschungelführer beantwortet uns Gott die erste Frage nicht. Oh, den einen oder anderen kleinen Hinweis mag er uns geben, aber nicht die komplette Reiseroute. Würden wir überhaupt verstehen, wenn er sie vor uns ausbreiten würde? Würden wir verstehen, an welcher Stelle wir jetzt stehen? Nein. Genau wie der Reisende in der Geschichte sind wir mit dem Dschungel nicht vertraut. Und statt einer einfachen Antwort gibt uns Jesus etwas, das viel, viel wertvoller ist. Er gibt sich uns selbst. Lässt er den Dschungel verschwinden? Nein, das Unterholz scheint immer noch undurchdringlich. Rottet er die Raubtiere aus? Nein, es ist immer noch gefährlich. Jesus macht uns nicht Hoffnung, indem er den Dschungel verändert. Er schenkt uns Hoffnung, indem er sich uns selbst gibt. Und er hat versprochen, bis zum Ende dabei zu sein. Er ist der Weg. 12. Ein Blick aufs Leben. Was hält Sie von wahrer Freude ab? Was steht eigentlich zwischen Ihnen und der Freude? Was würden Sie in diese Lücke schreiben? Ich kann glücklich sein, wenn... Ja, wenn ich geheilt werde, wenn ich befördert werde, wenn ich verheiratet bin, wenn ich nicht mehr verheiratet bin, wenn ich wohlhabend bin. Wie würden Sie diesen Satz vervollständigen? Behalten Sie Ihre Antwort im Gedächtnis und denken Sie über die nächste Frage nach. Wenn Ihr Los nie gewinnt, wenn sich Ihre Wünsche nie erfüllen, wenn sich an der Situation nichts ändert, können Sie auch dann glücklich sein? Wenn nicht, schlafen Sie vielleicht in einer Zelle der Unzufriedenheit? Sind Sie gefangen? Umso mehr können Sie sich vor Augen führen, was Sie an Ihrem guten Hirten haben. Sie haben einen Gott, der Ihnen zuhört. Sie haben die Macht der Liebe hinter sich, den Heiligen Geist in sich und den ganzen Himmel vor sich. Mit dem guten Hirten haben Sie so viel Gnade, dass sie für all Ihre Sünden ausreicht. Eine Wegweisung für jede Straßenkreuzung, eine Kerze für jeden dunklen Winkel und einen Anker für jeden Sturm. Sie haben alles, was Sie brauchen. Vor ein paar Tagen bin ich mit 20.000 anderen Leuten durch San Antonio gelaufen. Mit dem Lauf wurde ein Programm zur Brustkrebsforschung unterstützt. Die meisten liefen einfach aus Wohlwollen mit. Es war ja nichts weiter dabei, 5 Kilometer zu joggen und ein wenig Geld für einen guten Zweck zu spenden. Einige liefen im Gedenken an einen geliebten Menschen, andere zu Ehren einer Frau, die den Krebs überlebt hatte. Wir hatten alle unterschiedliche Gründe. Aber keiner rannte mit mehr Leidenschaft als eine Läuferin in meiner Nähe. Sie fiel mir sofort auf. Ein Tuch bedeckte ihren kahlen Kopf und unter ihren Augen lagen tiefe Schatten. Sie hatte Krebs. Während wir aus Freundlichkeit liefen, lief sie aus Überzeugung. Sie hatte erlebt, wie sich Krebskranke fühlen. Sie wusste, wie das ist. Der Ausdruck »Ich weiß, wie das ist« ist der Refrain des Liedes, das Christus singt. Den Einsamen flüstert er zu »Ich weiß, wie das ist«. Den Entmutigten nickt er zu und seufzt »Ich weiß, wie das ist«. Jesus hat das alles selbst erlebt. Er erfuhr alle Schmerzen, alle Versuchungen am eigenen Leib. Jesus war wütend genug, den Tempel zu reinigen, hungrig genug, blanke Ähren zu essen, traurig genug, in aller Öffentlichkeit zu weinen, lebenslustig genug, als Säufer verspottet zu werden, erschöpft genug, in einem sturmbewegten Boot zu schlafen, arm genug, auf dem Boden zu ruhen und sich für eine Predigtillustration eine Münze auszuleihen. Radikal genug, aus einer Stadt vertrieben zu werden. Verantwortungsbewusst genug, für seine Mutter zu sorgen. Versucht genug, den Teufel am Geruch zu erkennen und ängstlich genug, Blut zu schwitzen. Aber warum nur? Warum sollte der Sohn des Himmels die schlimmsten Schmerzen der Erde erdulden? Damit sie wissen, dass er denen helfen kann, die versucht werden. Was auch immer vor ihnen liegt, er weiß, wie es ist. Er weiß, wie sie sich fühlen. Heute ist ein ganz normaler Tag. Als sie aufwachten, ließ ihnen weder ein Butler ein heißes Bad ein, noch legte ihnen eine Zofe die Kleider zurecht. Es gab keine pochierten Eier, und der Orangensaft war auch nicht frisch gepresst. Aber das ist schon in Ordnung so, es ist ja auch kein besonderer Tag. Es ist nicht Weihnachten und auch nicht ihr Geburtstag. Es ist ein Tag wie jeder andere, ein ganz gewöhnlicher Tag. Also sind sie nach draußen zur Garage gegangen und in ihr ganz gewöhnliches Auto gestiegen. Sie erledigen ihre Aufgaben gewissenhaft, aber als außergewöhnlich würden sie ihren Beruf nun wirklich nicht bezeichnen. Sie müssen sich keine Zeit im Terminkalender freischaufeln, um ein Treffen mit einem Prominenten einschieben zu können oder eine Anhörung vor dem Parlament vorzubereiten. Sie beeilen sich nur, mit ihrer Arbeit rechtzeitig fertig zu werden, bevor der Berufsverkehr die Straße vor ihrem Büro in einen Parkplatz verwandelt. Sie führen ein gewöhnliches Leben. Es wird durchbrochen von gelegentlichen Hochzeiten, Arbeitsplatzwechseln, Kegelpokalen und Schulabschlussfeiern. Einigen Höhepunkten gewiss. Aber eigentlich leben sie in einem ganz alltäglichen Rhythmus, den sie mit der Mehrheit der Menschen gemeinsam haben. Jesus hat genau hingehört, was es in diesem Alltagsleben zu erleben gab. Tun Sie das auch? Regen, der gegen die Scheiben schlägt? Lautloser Schnee im April? Das Lachen eines Babys in einem überfüllten Flugzeug? Einen Sonnenaufgang? Sind das etwa keine kleinen persönlichen Briefe an Sie? Kann Gott etwa nicht im Stadtverkehr am Montag zu Ihnen reden oder beim Windelwechseln um Mitternacht? Nehmen Sie Ihr Leben bewusst wahr. Das nächste Mal, wenn Ihnen Ihr Leben allzu gewöhnlich erscheint, Leben bewusst wahr. Das nächste Mal, wenn Ihnen Ihr Leben allzu gewöhnlich erscheint, machen Sie es wie Christus.

Unmöglichem Mögliches macht. Lesen Sie die Bibel. 80-jährige Hirten messen sich normalerweise nicht mit Pharaonen, aber erzählen Sie das mal Mose. Hirten im Jugendalter lassen sich für gewöhnlich nicht auf Kämpfe mit Riesen ein, aber das muss David irgendwie entgangen sein. Hirten bekommen normalerweise in ihrer Nachtschicht keine Engel zu hören und sie finden auch nicht Gott in einem Stall. Aber sagen Sie das mal den Jungs auf den Weiden vor Bethlehem. Und sagen Sie das mal Gott. 13. Gott weiß, wie wir uns fühlen. Ein Freund hat kürzlich versucht, einem 6-Jährigen das Basketballspielen beizubringen. Der Junge nahm den Ball und warf ihn so hoch er konnte, aber er kam nicht in die Nähe des Korbs. Der Vater nahm daraufhin den Ball, warf ihn in den Korb und erklärte, »Du musst es einfach nur so machen, Junge. Siehst du, ist ganz einfach.« So ging das eine ganze Weile. Der Junge versuchte es nochmal und kam nicht hoch genug. Dann nahm mein Freund den Ball wieder, warf ihn in den Korb und machte seinem Sohn Mut, mit noch ein bisschen mehr Kraft zu werfen. Nach einigen Minuten missglückter Versuche sagte der Junge frustriert, »Für dich ist das ja auch ganz einfach da oben. Du hast ja keine Ahnung, wie schwer das für mich hier unten ist.« So etwas kann man von Gott nun wirklich nicht behaupten. Eine Botschaft übermitteln die Evangelien deutlich. Gott weiß, wie wir uns fühlen. Haben Sie sich mit Ihrer Enttäuschung eigentlich schon an Gott gewandt? Sie haben Ihrer Nachbarin, Ihren Verwandten, Ihrem Freund davon erzählt. Aber haben Sie auch schon mit Gott darüber geredet? Bevor Sie sich mit Ihren Schwierigkeiten an irgendjemand anderen wenden, gehen Sie zu Gott. Oder wollen Sie ihn mit Ihren Wehwehchen nicht belasten? Denken Sie vielleicht, er hat schließlich schon genug mit Hungersnöten, Seuchen und Kriegen zu tun. Warum überlassen Sie die Entscheidung nicht einfach ihm? Ihm war eine Hochzeit so wichtig, dass er den Wein besorgte. Ihm war die Zahlung von Petrus' Steuer so wichtig, dass er ihm eine Münze beschaffte. Und ihm war eine Frau am Brunnen so wichtig, dass er ihr Antworten gab. Als ich noch klein war, gab es jede Menge Menschen, die meine Tränen abwischten. Ich hatte 2 ältere Schwestern, die mich unter ihre Fittiche nahmen. Ich hatte ein Dutzend Onkels und Tanten. Ich hatte eine Mutter, die nachts als Krankenschwester und tagsüber als Mutter arbeitete, und beides mit der gleichen Sanftheit. Ich hatte sogar einen 3 Jahre älteren Bruder, dem ich manchmal leid tat. Doch wenn ich überlege, wer damals meine Tränen abwischte, fällt mir als erstes immer mein Vater ein. Seine Hände waren rau und schwielig, seine Finger kurz und dick. Wenn mein Vater eine Träne wegwischte, schien es, als würde er sie für immer wegwischen. In seiner Berührung lag etwas, das mir mehr nahm als den Tropfen von meiner Wange. Sie nahm mir auch die Angst. Johannes schreibt, dass Gott eines Tages unsere Tränen abwischen wird. Dieselben Hände, die den Himmel über die Erde gespannt haben, werden unsere Wangen berühren. Die Hände, die sich im grausamen Schmerz zusammenballten, als ein römischer Holznagel durch sie getrieben wurde, werden eines Tages unser Gesicht umfassen und all unsere Tränen abwischen, ein für allemal. Gottes Wege sind immer richtig. Sie mögen uns sinnlos vorkommen, sie mögen rätselhaft scheinen, unerklärlich, schwierig und sogar schmerzhaft, aber sie sind richtig. Wir können auf der Fahrt mit dem Krankenwagen zurechtkommen, wenn Gott dabei ist. Wir können die Intensivstation ertragen, wenn Gott dabei ist. Wir können in ein leeres Haus zurückkommen, wenn Gott dabei ist. Und das ist er. Auf einer Reise nach Großbritannien besichtigten wir einmal als Familie ein Schloss. Mitten in einer großen Parkanlage stand ein Labyrinth, eine Anreihung von mannshohen Hecken mit dazwischenliegenden Gängen, die alle in Sackgassen zu münden schienen. Schaffte man es durch das Labyrinth, stand man schließlich vor der Tür zu einem Aussichtsturm. Wenn Sie sich die Fotos von unserem Familienausflug anschauen, sehen Sie 4 von 5 Familienmitgliedern auf dem Turm stehen. Irgendjemand war noch unten im Labyrinth unterwegs. Und raten Sie mal, wer? Genau, ich steckte da irgendwo im Blattwerk fest und fand den Weg einfach nicht. Aber dann hörte ich eine Stimme von oben. »Huhu, Papa!« Ich sah hoch und bemerkte unsere Tochter Sarah, die vom Turm auf mich heruntersah. »So kommst du nie weiter. Dreh noch mal um und dann geh nach rechts.« Glauben Sie, ich habe ihr geglaubt? Dazu war ich nicht verpflichtet. Aber wissen Sie, was ich tat?
Ich hörte

0: Darf sie. Sie hatte viel mehr Überblick als ich, weil sie über dem Labyrinth stand. Sie sah, was mir verborgen blieb. Denken Sie nicht, wir sollten es mit Gott genauso halten? 14. Ein demütiges Herz erweist anderen Ehre. Endlich weiß ich, warum Machtmenschen so oft eine Sonnenbrille tragen. Das Rampenlicht macht sie blind für die Realität. Sie leiden unter der irrigen Annahme, dass Macht irgendwas bedeutet. Ist aber nicht so. Sie gehen davon aus, dass Autorität auf der Erde im Himmel irgendeinen Unterschied macht. Ist aber nicht so. Ob ich Beweise für solch eine Aussage habe? Versuchen wir es mit einem Quiz. Zählen Sie einmal die 10 reichsten Menschen der Welt auf. Nennen Sie die letzten 8 Fußballweltmeister. Nennen Sie 8 Nobelpreisträger. Wie wär's mit den letzten 10 Oscars in der Kategorie Bester Film oder den letzten 10 Wimbledon-Siegern? Und?
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3: Wie lief's? Ich gebe zu, dass auch ich nicht besonders weit gekommen bin. Es ist wirklich erstaunlich, wie schnell wir das augenscheinlich Wichtige vergessen. Schließlich handelte es sich ja nicht um Kleinigkeiten. Da ging es um die Besten auf ihrem Gebiet. Und doch verebbt der Applaus schnell. Die Goldpokale laufen an. Große Leistungen werden einfach vergessen. Ich habe noch ein anderes Quiz für Sie. Mal sehen, wie Sie dabei abschneiden. Nennen Sie drei Menschen, mit denen Sie gerne Zeit verbringen. Zählen Sie 10 Leute auf, von denen Sie etwas Wichtiges gelernt haben. Nennen Sie 5 Freunde, die Ihnen durch eine schwierige Zeit hindurchgeholfen haben. Ein Kinderspiel? Mir ging es ebenso. Und was lernen wir daraus? Die Menschen, die Sie beeinflussen, sind nicht die, die viel leisten, sondern die, die sich um Sie kümmern. Die meisten Menschen fänden es wahrscheinlich nicht sonderlich dramatisch, einmal ein Eigentor zu schießen. Aber wenn man 13 Jahre alt ist und in der Oberliga mitspielen möchte, ist das eine Katastrophe. In diesem Fall war es nicht nur mein 2. Fehler in diesem Spiel, es ermöglichte dem Gegner gleich noch ein Tor, weil wir so aus dem Konzept waren. Nach dem Spiel ging ich nicht zur Spielerbank. Ich drehte mich mitten auf dem Feld um und rannte davon. Ich kletterte über den Zaun, rannte die Straße entlang und war schon fast zu Hause, als mein Vater mich aufgriff. Er sagte kein Wort. Er fuhr nur neben mir an den Gehweg, lehnte sich über den Beifahrersitz und öffnete die Tür. Wir sagten beide kein Wort. Das war auch gar nicht nötig. Wir wussten beide, dass die Welt untergegangen war. Zu Hause angekommen, ging ich geradewegs in mein Zimmer und er verschwand in der Küche. Ein paar Sekunden später stand er mit Plätzchen und Milch vor mir. Er setzte sich zu mir aufs Bett und wir aßen zusammen. Irgendwann, als ich eines der Plätzchen in die Milch tunkte, begann mir zu dämmern, dass das Leben weitergehen und die Liebe meines Vaters Bestand haben würde. Meine Fähigkeiten als Fußballer haben sich im Lauf der Jahre nicht gerade verfeinert. Aber mein Vertrauen auf die Liebe meines Vaters durchaus. Mein Vater sagte damals kein Wort, aber er war da. Er hat mir zugehört. Er hat sich um mich gekümmert. 15. Gottes ewiger Plan. Das Gewaltigste, das Gott geschaffen hat, ist sein ewiger Plan, sich nach seinen Kindern auszustrecken. Als Jenna, unsere älteste Tochter, 2 Jahre alt war, kam sie mir in einem großen Kaufhaus abhanden. Sie hatte gerade noch neben mir gestanden und plötzlich war sie weg. Ich geriet in Panik. Auf einmal war nur noch eins wichtig, ich musste meine Tochter finden. Kein Gedanke mehr an meine Einkäufe. Die Liste von Dingen, die ich eigentlich besorgen wollte, war vergessen. Ich rief laut ihren Namen. Was die Leute dachten, war mir gleichgültig. Ein paar Minuten lang richtete sich meine gesamte Energie auf ein einziges Ziel, mein verlorenes Kind zu finden. Was mir übrigens auch gelang. Sie hatte sich hinter ein paar Jacken versteckt. Kein Preis ist Eltern zu hoch, um ihr Kind wiederzufinden. Kein Energieaufwand zu groß. Keine Anstrengung, eine Zumutung. Eltern tun alles, was in ihrer Macht steht. Gott auch. Vergessen Sie das nie. Gottes bedeutendste Erfindung sind nicht die Sterne, die er an den Himmel pflanzte, und nicht die großen Canyons, die er entwarf. Es ist sein Plan, seine Kinder zurückzugewinnen. Wenn Sie Gott wären, würden Sie im Stroh übernachten, von einer Frau gestillt werden und Windeln tragen wollen? Ich für meinen Teil würde lieber darauf verzichten, aber Christus entschied sich dafür. Wenn Sie wüssten, dass sich nur wenige über Ihren Besuch freuen, kämen Sie dennoch? Wenn Sie wüssten, dass die Zungen, die Sie geschaffen haben, Sie verspotten, die Münder, die Sie geformt haben, Sie bespucken und die Hände, die Sie erdachten, Sie kreuzigen, würden Sie sie dennoch schaffen? Jesus tat dies. Er erniedrigte sich selbst. Anstatt den Engeln Befehle zu erteilen, schlief er im Stroh. Anstatt die Sterne zu halten, klammerte er sich an Marias Finger. und die Hand, die das Universum trug, ließ sich von dem Nagel eines Soldaten durchbohren. Warum? Weil Liebe genau das tut. Sie stellt die anderen vor das eigene Ich. Ihre Seele war Jesus wichtiger als sein eigenes Blut. Ihr ewiges Leben war ihm wichtiger als sein irdisches. Ihr Platz im Himmel war Christus wichtiger als seiner. Deswegen hat er seinen aufgegeben, damit sie ihren bekommen können. So sehr liebt er sie. Der Weg zum Kreuz spricht eine deutliche Sprache. Er sagt uns, wie weit Gott bereit ist zu gehen, um uns zurückzurufen. So unübersehbar der senkrechte Pfosten des Kreuzes Gottes Heiligkeit verkündet, so sehr spricht der Querbalken von seiner Liebe und wie weit diese Liebe reicht. So weit, dass sie die ganze Welt umspannt. Und weil sie auch zur Welt gehören, gilt auch ihnen Gottes Liebe. Joe Albright, Rancher aus Texas, war ein muskulöser Mann mit kantigem Kinn und einem Hals wie ein Ringkämpfer. James, einer seiner Söhne, war zu Schulzeiten mein bester Freund. Wir spielten zusammen Fußball. Um genau zu sein, er spielte, während ich auf die Spielerbank des Teams aufpasste. An einem Freitagabend nach einem Auswärtsspiel lud James mich ein, bei ihm zu übernachten. Als wir bei ihm ankamen, war es schon gut nach Mitternacht und er hatte seinem Vater nicht gesagt, dass er jemanden mitbringen würde. Mr. Albright kannte weder mich noch mein Auto, und als ich vor seinem Haus aus dem Auto stieg, schaltete er sein Flutlicht ein und richtete es geradewegs auf mich. Hinter dem blendenden Licht sah ich diesen Klotz von einem Mann und ich hörte seine tiefe, dröhnende Stimme. »Wer ist da?« Mir blieb eine Antwort in der Kehle stecken, und mein Hirn bewegte sich etwa in der Geschwindigkeit von kaltem Honig. Ich wollte meinen Namen sagen, tat es dann aber doch nicht. »Mr. Albright kennt mich ja gar nicht«, dachte ich nur. Meine einzige Hoffnung lag darin, dass James etwas sagen würde. Ich hatte den Eindruck, dass ein ganzer Gletscher Eis schmolz, bis James sich endlich rührte. »Lass gut sein, Papa, das ist mein Freund Max, wir sind zusammen hergekommen.« Das Licht ging aus und Mr. Albright riss die Tür auf. »Kommt rein, Jungs, in der Küche steht noch etwas zu essen.« Was hatte Mr. Albright dazu gebracht, den Strahler auszuschalten? Eine einzige Tatsache. Ich hatte mich mit seinem Sohn zusammengetan. Meine plötzliche Sicherheit hatte nichts mit meinen eigenen Leistungen zu tun oder mit dem, was ich zu bieten hatte. Ich kannte seinen Sohn. Aus eben diesem Grund müssen auch Sie niemals Angst vor Gottes Gericht haben. Heute nicht und auch nicht am Tag des Gerichts. Jesus, der im Licht von Gottes Herrlichkeit steht, setzt sich für sie ein. »Das ist mein Freund«, sagt er, »und wenn er das tut, wird die Tür zum Himmel aufgerissen.« 16. Lernen auf Gott zu hören. Ein Freund von mir ist mit einer Opernsängerin, einer Sopranistin, verheiratet. Sie besucht schrecklich gern Konzerte. Ihre College-Zeit hat sie in der Musikabteilung verbracht und ihre frühesten Erinnerungen haben mit Klaviertasten und Chorpodesten zu tun. Er dagegen ist Fußballfan und hört lieber Country-Musik. Aber er liebt eben auch seine Frau und deswegen geht er manchmal mit in die Oper. Da sitzen die beiden dann zusammen im selben Zuschauerraum, hören dieselbe Musik und nehmen sie doch ganz unterschiedlich wahr. Er pennt und sie flennt. Ich glaube, dass diese unterschiedliche Wahrnehmung mehr als nur Geschmack oder eine Vorliebe ist. Es geht auch um Übung. Sie hat viele, viele Stunden damit zugebracht, die Kunst der Musik zu begreifen und wertzuschätzen. Er nicht. Ihre Ohren sind so fein wie ein Geigerzähler. Er dagegen kann ein Staccato nicht von einem Legato unterscheiden. Aber er gibt sich Mühe. Er wird nie so gute Ohren wie seine Frau haben, aber mit der Zeit lernt auch er, die Musik zu verstehen und zu schätzen. Ich glaube, dass wir alle das können. Wenn wir das richtige Handwerkszeug haben, können wir lernen, auf Gott zu hören. Was sind diese Werkzeuge? Eine regelmäßige Zeit der Stille an ein und demselben Ort. Eine aufgeschlagene Bibel. Ein offenes Ohr. Sie müssen schon zugeben, dass unsere Herzen die reinsten Müllhalden sind. Da kann jedes beliebige Gesindel anklopfen und wir reißen die Tür weit auf. Ärger steht vor der Tür und wir lassen ihn ein. Rachegedanken möchten gerne bei uns übernachten, und wir räumen das Sofa frei. Das Selbstmitleid möchte eine Party feiern, und wir zeigen ihm, wo die Küche ist. Die Lust klingelt, und wir beziehen die Betten frisch. Können wir denn nicht Nein sagen? Viele haben das wohl verlernt. Wir denken viel darüber nach, wie wir unsere Zeit einteilen, unser Gewicht in den Griff bekommen, unsere Angestellten bei Laune halten und unsere Kopfhaut pflegen. Aber haben wir je über Gedankenpflege nachgedacht? Sollten wir uns nicht genauso um unsere Gedankenverwaltung kümmern wie um die Verwaltung von anderen Dingen? 17. Eine Million auf ihrem Konto. Gott war bei Adam und Eva und ging mit ihnen im Garten Eden spazieren. Gott war bei Abraham und nannte den Patriarchen seinen Freund. Gott war bei Mose und den Kindern Israel. Eltern konnten ihren Kindern bei Nacht die Feuersäule und des Tages die Rauchsäule zeigen. Er war bei den Aposteln. Johannes konnte Gott beim Schlafen beobachten. Große Volksmengen konnten seine Stimme hören. Gott war bei ihnen. Aber er ist auch bei ihnen und hilft ihnen, das zu tun, was sie allein nicht schaffen. Stellen Sie sich einmal vor, jemand überweist Ihnen 1 Million Euro aufs Konto. Nach außen sehen Sie ganz genauso aus wie vorher, vielleicht mal abgesehen von einem verschmitzten Grinsen. Aber es hat sich einiges verändert. Wenn Gott in Ihnen ist, haben Sie 1001 Möglichkeit, die Sie vorher nicht hatten. Sie können vielleicht nicht mit dem Trinken aufhören. Christus schon, und er lebt in Ihnen. Sie können nicht aufhören, sich Sorgen zu machen. Christus kann, und er lebt in Ihnen. Sie können diesem Ekelpaket nicht vergeben, die Vergangenheit nicht vergessen, eine schlechte Gewohnheit nicht aufgeben. Christus schon, und er lebt in Ihnen. Ich habe Gott jahrelang wie einen überdurchschnittlich einfühlsamen Firmenchef und mich als eine Art loyalen Vertreter gesehen. Er hatte sein Büro und ich hatte meins. Ich konnte mich immer an ihn wenden, wenn ich wollte. Er war nie weiter als einen Telefonanruf oder ein Fax entfernt. Er machte mir Mut, stärkte mir den Rücken und setzte sich für mich ein, aber er ging nicht mit mir. Zumindest dachte ich nicht, dass er das täte. Und dann las ich in 2. Korinther 6, Vers 1, dass wir Gottes Mitarbeiter sind. Mitarbeiter? Leute, die mit ihm zusammen etwas tun? Gott und ich arbeiten miteinander? Denken Sie nur, wie diese Wahrheit unsere ganze Wahrnehmung verändert. Anstatt Gott Bericht zu erstatten, arbeiten wir mit ihm. Anstatt uns mit ihm abzusprechen und dann wieder zu gehen, sprechen wir uns mit ihm ab und folgen ihm dann. Wir sind immer in Gottes Gegenwart. Es gibt keine unheiligen Augenblicke. Wenn Sie im Himmel ankommen, wird etwas Wunderbares passieren. Sie werden endgültig verwandelt werden. Sie werden genauso sein wie Jesus. Der Himmel ist voller Segen, und einer der größten davon sind Sie. Sie werden Gottes großes Opus Magnum sein, ein Kunstwerk aus seiner Hand. Die Engel werden vor Erstaunen nach Luft schnappen. Gottes Werk wird vollendet sein. Endlich werden Sie ein Herz haben wie er. Sie werden vollkommen lieben. Sie werden mit strahlendem Gesicht anbeten. Kein Wort aus Gottes Mund wird Ihnen entgehen. Ihr Herz wird rein sein. Ihre Worte werden wie Edelsteine sein und Ihre Gedanken Schätze. Sie werden sein wie Jesus. Sie werden endlich, endlich.

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0: Und heute Abend fangen wir an mit dem Thema Hinduismus, die totale Religiosität. Der Hinduismus bezeichnet sich selber als die Religion schlechthin. Der Hinduismus offenbart eine komplexe Vielgestaltigkeit. Er beinhaltet größte Gegensätze und alles hat nebeneinander Platz. Es gibt im Hinduismus eine Spannweite vom Tieropfer bis zur meditativen Versenkung.
1: Die Mama kommt gerade.
0: Hinduismus ist religiöser Pluralismus. Im Hinduismus hat wirklich alles Platz. Es gibt keine Dogmatik, keine klare Glaubenslehre. Jeder Hindu definiert den Hinduismus anders. Der eine so, der andere so. Und alles wird nebeneinander stehen gelassen. Das ist eigentlich einzigartig im Blick auf alle anderen Religionen, dass eine völlige Freiheit im Blick auf den Erlösungsweg gegeben wird. Jeder soll wirklich nach seiner Fasson selig werden im Hinduismus. Es wird nicht irgendwie ganz stur vorgeschrieben, nur so geht es. Jeder kann versuchen, irgendwie das Ziel zu erreichen. Das Prinzip ist, jeder glaube das, was er glauben kann. Ist eigentlich ein verrückter Satz, gell? Aber das ist Hinduismus. Jeder glaube das, was er glauben kann. Es kann gar nicht ausgefallen genug sein. Es hat alles Platz im Hinduismus. Der hat eine ungeheure Absorptionskraft. Der kann alles aufsaugen und absorbieren. Hinduismus ist der religiöse Markt der Möglichkeiten. Ich denke, wir wissen alle, dass der Hinduismus hauptsächlich in einem großen Land der Erde vertreten ist, nämlich in Indien. Es gibt ihn auch noch darüber hinaus in einigen Ländern natürlich, aber hauptsächlich in Indien. Die Inder haben ja inzwischen etwa 800 Millionen Menschen und davon ist der überwiegende Teil Hindu. Es gibt ein paar vereinende Aspekte im Hinduismus, also das, was jeder Hindu so sieht und so akzeptiert, das ist einmal als Grundlage die sogenannten Veden, das sind die heiligen Schriften der Hindus. Die ältesten religiösen Schriften, die die Hindus haben, entstanden schon im 2. Jahrtausend vor Christus. Das erkennt jeder Hindu an, die Veden. Das ist göttlichen Ursprungs für einen Hindu. Zweitens, für alle Hindus ist das Kastensystem Bestandteil ihrer Religion. Auf das gehe ich gleich noch näher ein. Und drittens erkennt auch jeder Hindu an das Dharma. Das ist das Weltgesetz. Und das in ihm vereinigte Karma, Vergeltungsgesetz. Auch auf diese beiden Begriffe muss ich noch weiter eingehen, wenn wir den Hinduismus verstehen wollen. Kommen wir gleich zum ersten Hauptpunkt. Ich habe 5 Punkte heute Abend. Der erste Punkt heißt die Grundanschauung des Hinduismus. A. Das Schrifttum des Hinduismus. Da gibt es einmal die sogenannten Shruti. Das sind Offenbarungen, die angeblich aus der Transzendenz, also aus dem Himmel, aus der anderen ewigen Welt gekommen sind. Man kann nicht sagen, wer die gefunden hat. Man kann nicht sagen, wem die in den Schoß gefallen sind. Die sind halt so uralt, das kann kein Mensch mehr nachprüfen, wo die nun herkommen. Also aus unserer Sicht ist natürlich klar, dass das Menschen geschrieben haben, aber die Hindus selber behaupten, die kommen aus der Transzendenz, so ähnlich wie es die Mormonen behaupten mit ihrem Buch Mormon, das sei einfach auch vom Himmel gekommen, vom Himmel runtergefallen. Und so sagen sie, das kommt aus der Transzendenz. Und zwar gehört zu den Shruti einmal die Veden, die hinduistischen Veden, das heißt auf Deutsch ewige Worte, die sind in Altsanskrit geschrieben, eine sehr schwere Sprache. Mein Lehrer in Bad Liebenzell, der Dr. Hoppenwort, der in Tübingen auch an der Universität unterrichtet, der musste diese Sprache lernen. Er musste sie beherrschen, um diese Originaltexte lesen zu können. Und er hat uns Auszüge davon gezeigt. eine sehr, sehr schwere Sprache als Sanskrit. Dann B, die sogenannten Brahmanas, das sind Opfertexte, die bei bestimmten Opferungen gebraucht werden. Und es gibt die Upanishaden, das sind Schriften über die Geheimnisse der Erlösung. Das sind also die Shruti, Offenbarungen aus der Transzendenz, wo kein Mensch genau sagen kann, wie sie nun eigentlich auf die Erde gekommen sind. Und dann zweitens die sogenannten Sriti, das sind Überlieferungen von Menschengeist erzeugt und geschrieben, nämlich sogenannte Epen, religiöse Dichtungen, Mythologien, Sutras, Handbücher für den Opferkult und Puranas, Erzählungen über die Götter. Hier noch kurz ein Zwischengedanke. Der Hinduismus, so wie wir ihn heute kennen, ist so in den Jahren 1000 bis 500 vor Christus entstanden. In der Zeit lebte David, 1000 vor Christus bis 500, bis zur Zeit Jesaja und noch einige später. In der Zeit entstand der Hinduismus als Weltreligion. Übrigens, wenn wir von Weltreligionen sprechen, dann zählt man 5 Weltreligionen auf. Die älteste ist der Hinduismus. Aus ihr entstanden ist der Buddhismus und der Islam. Der Islam ist die jüngste Welt.
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3: Religion erst 600 nach Christus entstanden. Heute in 4 Wochen wollen wir uns mit dem Islam beschäftigen. Und dazu gehören die beiden anderen, Judentum und Christentum. Weltreligion heißt, diese Religionen sind weltweit vertreten und haben auch das Ziel, die ganze Welt missionarisch zu erreichen. Jede dieser Weltreligionen will sich ausbreiten. Und Religionen, die nur begrenzt sind auf ein Land oder ein Stamm, heißen dann eben Stammes- oder Volksreligionen. B. Der hinduistische Wirklichkeitsbegriff. Jetzt kommt das Schwierigste von diesem Abend, aber das kann ich euch nicht ersparen. Ihr werdet überhaupt heute Abend wahrscheinlich so viel Fremdworte hören wie bei keinem Vortrag je zuvor. Aber ich versuche alles zu erklären nach und nach. Das Erste, was man wissen muss, um Hinduismus zu verstehen, ist das Brahman. Der Hindu spricht sehr viel vom Brahman. Das Brahman ist die in sich ruhende Urkraft, das ewige Absolute, der Urgrund alles Seins. Und dieses Brahman, was alles umfasst, das ist ein Es, das Brahman, nicht der oder die, sondern das Brahman. Es ist keine Person, ein Es. Und aus diesem Brahman geht periodisch die Welt hervor, so hat sich der Hindu das vorgestellt, die Welt. Die sichtbare Welt ist aus diesem Brahman herausgeflossen. Die Theisten unter den Hindus sagen, mit Hilfe von Göttern. Die Atheisten unter den Hindus sagen, das Brahman ist selbstwirksam und hat so die Erde, die Welt hervorgebracht. Und die Welt wird als ewig verstanden und ist ein fortwährender Kreislauf aus Entstehen, Bestehen und Vergehen. Werden, Dasein, Zerstörung. Immer dieser Kreislauf im Blick auf die Welt und auch, wie wir nachher sehen werden, im Blick auf das einzelne Menschenleben. Das Zweite, was wir kennen müssen, um Hinduismus zu verstehen, ist die sogenannte Maya. Hat natürlich gar nichts mit der Biene Maya zu tun, wie manche vielleicht jetzt gleich vermuten. Die Maya ist die Macht der Verblendung. Sie wirkt die große Illusion, dass die Welt wirklich sei, dass diese sichtbare Welt die Wirklichkeit ist und das andere hinter dieser Welt, na, da weiß man nicht so genau, oder das ist nur Scheinwelt. Nein, nach hinduistischer Vorstellung ist es genau umgekehrt. Diese Welt ist nur eine Scheinwelt. Diese sichtbare Welt, das ist alles nur Verblendung, das ist nur Vortäuschung. Und die eigentliche, wirkliche Welt ist die unsichtbare Welt. Da merkt ihr vielleicht, da liegt der Hinduismus gar nicht so ganz schief, denn die Bibel sagt uns ja auch, dass die unsichtbare Welt Gottes genauso Wirklichkeit ist wie diese Welt. Und betont damit auch, dass eben diese nicht sichtbare ewige Welt Gottes Wirklichkeit ist. Nur sagt die Bibel nicht, dass wir hier in einer Scheinwelt leben. Diese Welt ist auch wirklich. Beide Welten sind gleich wirklich. Die Maya wirkt auch das Verhaftetsein an die Welt, dass wir so irdisch gesinnt sind und irdisch denken und so gerne hier auf der Erde bleiben und gar keine Sehnsucht haben, in die andere Welt zu kommen. Das wirkt alles diese Macht der Verblendung, die Maya. Nun steht gegenüber dem Brahman der sogenannte Atman. Das ist der Seelenkern des Menschen oder anderer Lebewesen. Die kleinste Einzelwesenheit des Brahman ist der Atman. Das steht sich gegenüber. Der Brahman ist das große, ewige, absolute Weltall und noch größer. Und der Atman, das ist mein kleiner Personenkern, meine Seele, was mich eben zu Wilfried Block macht oder euch zu eurer Individualität, das ist der Atman. Und der Hindu stellt sich das so vor, der Atman ist wie ein kleiner Tropfen Und der Brahman ist der Ozean und der Tropfen, der muss nun seinen Weg finden in den Ozean. Der fließt in einen Bach und der Bach in einen Fluss und der Fluss eines Tages in den Ozean. Das heißt, die kleine Einzelseele soll sich einmal auflösen in der großen Universalseele im Brahman, im Kosmos. Und der Atman wird als einzige Wirklichkeit in dieser Welt gesehen. Mein Personenkern, alles andere hier, das Haus und Straßen und Bäumen, das ist alles nur Scheinwirklichkeit, aber der Atman, der ist Wirklichkeit, weil der ja Teil des Brahman ist, des Nichtsichtbaren. Dann müssen wir noch so ein Fremdwort kennenlernen, so ein Stichwort, und das heißt Monismus. Ich bedauere, dass ihr nicht alle gleich gut sehen könnt, aber ich wusste nicht, wie ich das anders hinbringen sollte, sonst hätte ich es da oben irgendwo in die Mitte projizieren müssen. Viertens, Monismus. Ich muss hier lesen. Ja, tut mir leid, ich muss hier lesen. Geht nicht anders. Monismus, alles in der Welt ist auf eine letzte Einheit zurückzuführen. In der Hingabe an das Brahman findet sich der Atman, das Selbst des Menschen, wieder und wird somit identisch. Der Hinduismus lehnt jede Form von Trennung, von Zweiheit, von Gespaltensein ab. Er sieht alles monistisch, das heißt in eins. Diese ganze Welt läuft darauf aus, einmal eins zu sein, dass alles in dem einen großen Brahman aufgeht. Der Hindu kann das unmöglich denken, dass es so zweigleisig geht, zum Beispiel wie die Bibel sagt, dass es Licht und Finsternis gibt, dass es Gott und Satan gibt, dass es Himmel und Hölle gibt. Das kann der Hindu nicht denken, das ist ihm ein Gräuel, so zu denken, sondern bei ihm läuft immer alles in eins hinein. Und so gibt es zum Beispiel keinen Satan im Hinduismus, keinen Teufel. Es gibt auch keine Dämonen. Es gibt zwar Göttinnen, vielleicht habt ihr es eben gesehen bei den Bildern, die schreckliche Gesichtszüge tragen, verzerrte, dämonisch verzerrte Gesichtszüge. Aber das sind Göttinnen halt, die böse Züge haben. Und die können aber gleichzeitig für Fruchtbarkeit zuständig sein oder für Leben, obwohl sie so schreckliche Züge haben. Das sieht der Hindu eins. Böse und gut ist alles bei ihm eins. Es gibt im hinduistischen Weltbild keine absoluten Gegensätze. Gut und böse, Leben und Tod, Tag und Nacht, warm und kalt sind nur Scheingegensätze. Er sieht alles eins. Und das bedingt auch die besondere Mentalität der Hindus, weil sie so diese Gegensätze nicht kennen, weil bei ihnen alles so auf das eine hinausläuft, hängen sie weder am Leben, noch fürchten sie den Tod. Die Hindus haben eine abgeklärte Geisteshaltung. Könnten wir manchmal auch ein bisschen mehr brauchen, wir hektischen Deutschen, gell? Ein bisschen ruhiger, ein bisschen abgeklärter, da können wir ruhig was von den Hindus lernen. Die bringt so schnell nichts aus der Ruhe, wenn es echte Hindus sind. Wenn die da sitzen auf ihrem Nadelkissen, gell? Da möchte ich uns mal sehen. Jetzt kommen wir zu dem Dharma. Der Dharma ist das ewige Weltgesetz. Die Welt und jedes Lebewesen unterliegen diesem ewigen Weltgesetz von Entstehen, Bestehen, Vergehen. Jedes Lebewesen hat sein eigenes individuelles Dharma. Das Dharma ist einfach ein Gesetz, das läuft ab. Aber das hat nichts zu tun mit Schicksalsgläubigkeit, mit Fatalismus, wie es im Islam zum Beispiel ist. Denn jeder Hindu kann sein Schicksal mit beeinflussen, je nachdem, ob er eben gute Dinge tut oder schlechte. Das ist nicht alles vorbestimmt, das kann er selber mit entscheiden. Der Dharma, der hängt ganz eng zusammen mit dem Karma, das kommt gleich bei siebtens. Nun, sechstens, das Kastensystem. Wir würden vielleicht sagen, Ständesystem. Hat also nichts zu tun mit einer neuen Bauteil, Serie von IKEA oder so, Kastensystem, sondern meint hier gesellschaftliche Stände. Und da habt ihr sicher schon die Begriffe gehört, Brahmanen. Das sind Schriftverständige, Priester, Gelehrte. Es ist der Lehrstand, könnte man sagen, der Klerus, die geistliche Führungsschicht, Elite. Dann kommen die Kshatriyas, das sind Ordnungshüter, Polizeibeamte etc., die gehören in diese Kaste. Das ist der sogenannte Wehrstand. Dann gibt es Vaishyas, das sind Leute, die sind zuständig für Versorgung, Bauern, Handel, all diese Dinge. Das ist der Nährstand. Und es gibt Shudras, das sind Leute, die irgendwelche Dienstleistungen machen, zum Beispiel diese Rikscha-Fahrer, die einen da durch die Stadt fahren und so, die gehören meistens zu der Kaste der Shudras. Und dann der Großteil in der hinduistischen Gesellschaft sind natürlich die Kastenlosen, die sogenannten Pariyas oder Unberührbaren. Eingeordnet wird das nach moralischen, ethischen, sittlichen Gesichtspunkten. Das sind die Unberührbaren. Wir haben jetzt nur mal die 5 Hauptkasten hier, also 4 und die Kastenlosen aufgezählt. Die Hindus kennen aber da noch ca. 3000 Unter- und Zwischenkasten. Das wäre für uns viel zu kompliziert, wenn wir uns damit beschäftigen müssten. Und diese sind alle durch Tabus voneinander getrennt. Das sind Verbote, ganz klare Grenzen, Linien, die man nicht überschreiten darf. Das Kastenwesen im Hinduismus hat eine 4000-jährige Tradition. Offiziell ist es seit einigen Jahrzehnten abgeschafft in Indien, aber inoffiziell existiert es nach wie vor weiter. Und das Kastensystem ist vielleicht der Grund, warum es bislang nicht gelungen ist, eine Sozialreform, eine wirkliche Sozialreform in Indien durchzuführen und warum wir Milliarden von Entwicklungshilfe reinpumpen können in das Land und die Armut wird sich nicht ändern. Das hängt mit diesem Kastenwesen ganz, ganz stark zusammen. Siebtens jetzt der Begriff das Karma. Das Karma ist das automatisch wirkende Vergeltungsgesetz. Das heißt, jede Tat, jede Unterlassung meines Lebens wird automatisch registriert. Jede Erfüllung der Vorschriften wird genauso selbstwirkend auf dem stofflichen Leib des Atman registriert, wie ein Verstoß gegen diese Vorschriften. Die Summe der Taten und Unterlassungen eines Lebens bestimmt das Karma. Also jeder Hindu hat am Ende seines Lebens ein bestimmtes Karma. Hat er mehr gute Taten getan als schlechte, hat er ein gutes Karma. Hat er mehr schlechte getan, hat er ein schlechtes. Natürlich mit Abstufungen. Und je nachdem, wie sein Karma bestimmt ist, die Summe seiner Lebenstaten, wird er in der nächsten Existenz aufsteigen oder absteigen. Er kann aufsteigen in der Kaste, 1 oder 2 oder noch mehr höher. Und er kann aufsteigen, wenn er Brahmane ist, sogar bis in die Götterwelt hinein. Er kann Gott werden in der nächsten Existenz. Aber damit ist er nicht erlöst. Wenn er Gott ist, dann ist er Gott und das dauert eine Existenz und dann geht er wieder runter. Es sei denn, er würde als Gott die Erlösung erleben, aber das ist nicht so möglich. Da muss er wieder runter und er kann nach unten gehen bis zu den Kastenlosen. Und noch tiefer, er kann Tier werden, er kann Ratte werden, er kann Fliege an der Wand werden. Das ist der Grund, warum die ganz strengen Hindus nicht mal die Fliege an der Wand totschlagen. Das könnte ihr Großvater sein, der gerade ein schlechtes Karma hat. Versteht ihr? Das ist die, so ist die Vorstellung und das nehmen die ganz ernst. Hinduismus ist letztlich ein Ringen um das Freiwerden vom Karma, von diesem unaufhaltsamen Gesetz Ursache und Wirkung. Ich habe eine böse Tat getan, also ich gehe abwärts, das wirkt wie Bleigewichte, die ziehen mich runter in der nächsten Existenz. Und da kann ich mich anstrengen, da kann ich noch Gute tun, aber ich weiß nicht, wie das am Ende sich einpendeln wird auf der Waage. Das geht alles ganz automatisch, das Gesetz von Ursache und Wirkung, das automatisch wirkende Vergeltungsgesetz Karma. Noch zwei Begriffe zum hinduistischen Wirklichkeitsbegriff. Da ist die Erlösungslehre. Seit ca. 1000 vor Christus ist der Hinduismus eine eigentliche Erlösungsreligion. Die Aufgabe des Erlösungssuchenden ist in der Meditation, seinen Atman in das Brahman zu versenken. Er muss aufgehen, denkt an den Tropfen, der im Ozean sich auflösen muss. Das ist seine Aufgabe. So geschieht Erlösung im Hinduismus hauptsächlich. Es gibt noch ein paar andere Möglichkeiten, auf die komme ich gleich noch. Wer das Ziel der Identifikation, der Einswerdung mit dem Brahman erreicht hat, der braucht sich dann nicht mehr den Göttern zu beugen. Der wird selbst göttlich, der wird selbst von anderen verehrt oder angebetet, solange er lebt, und danach ist er nicht mehr da. Das ist Erlösung. Er muss seine Einzelseele, seinen Atman in der großen Weltseele im Brahman auflösen. Da muss er hin, dass er gar nicht mehr da ist. Und die Erlösung selber, dieser Ausbruch aus dem durch das Karma verursachten Zwang der Wiedergeburt, den nennt der Hindu Moksha. Also, wenn er nicht mehr wiedergeboren werden muss, wenn sein Karma nicht mehr erfordert, dass er nochmal eine Existenz durchmacht und wieder eine und ungezählte hintereinander, das nennt er Moksha. Er muss ausbrechen aus dem Rad des Wiedergeborenwerdenmüssens. Das ist ein Rad, das nennt er Sansara, und das dreht sich unaufhörlich, und da muss er raus. Das nennt er Moksha. Das ist die Selbstverwirklichung des Menschen durch Trennung von der Leiblichkeit. Er muss also seinen Leib zurücklassen. Der Leib eines Hindu kann nicht erlöst werden, auch diese Welt kann nicht erlöst werden. Alles, was erlöst werden kann, ist seine Seele. Wieder ein großer Unterschied zur Bibel. Die Bibel sagt, dass sowohl auch unser Leib erlöst wird. Gott beginnt mit dem inneren Menschen, mit der Geistseele. Die erlöst er bei der Wiedergeburt. Er erlöst den Leib, wenn wir einen neuen Leib bekommen, wenn wir zu Christus dürfen, bei der Entrückung, und dann vor ihm stehen, bekommen wir einen neuen Leib. Und auch diese Welt als Ganzes wird durch eine Wiedergeburt gehen, sagt Jesus selber, also durch ein Vergehen, durch ein Sterben und neu werden zu einem neuen Himmel und neue Erde. Also Gott hat Erlösungsabsichten mit jedem einzelnen Menschen und auch mit dieser ganzen Welt. Er will neu schöpfen. Wenn sich ein Hindu im Stufengang zahlloser Verkörperungen geläutert hat von all seinen unreinen Trieben und so weiter, dann geht er in die Erlösung ein. Aber dazu braucht er zig Leben, zig Existenzen, um sich zu läutern. Dann geht es erstmal ein paar Mal rauf und runter und rauf und runter, bis er es dann irgendwann gepackt hat, dass er dann sich eben erlösen kann. Und Erlösung versteht er so, er löst sich auf, er sinkt ins Nichts zurück. Moksha ist der Ausbruch aus dem Räderwerk des Wiedergeborenwerdens. Die Auflösung ist Erlösung. Stellt euch mal vor, was das eine arme Botschaft ist. Die Hindus haben kein anderes Ziel, als das zu erreichen, dass sie nicht mehr da sind, dass sie sich völlig auflösen, sie nicht mehr eine neue Existenz durchmachen müssen. Einfach, dass kein Huhn und kein Hahn mehr nach ihnen kräht, dass sie weg sind. Das ist ihr Ziel. Das nennen sie Erlösung. Moksha. Das war unser erster Punkt, der längste war und der schwierigste. Jetzt heißt unser zweiter Aspekt heute Abend die klassischen Erlösungswege des Hinduismus. Der Hinduismus kennt drei klassische Erlösungswege, wie der Hindu es nun erreichen kann, dass er rauskommt aus diesem Rad des Wiedergeborenwerdenmüssens. Der einfachste, der primitive Weg ist der Opferweg. Karma Marga heißt der. Karma kennen wir schon, und Marga heißt der Weg. Das lernen wir noch ein bisschen Indisch dazu. Also Grundlage für diesen Karma Marga sind die Veden, diese ältesten Schriften des Hinduismus. Der Karma Marga zeigt den Weg, wie der Hindu auf dem Weg des Handelns und des Opferns sein Karma verbessern und auf dem Weg der Erlösung im nächsten Leben vorankommen kann. Es ist ein Opferweg, er muss Opfer bringen. Die Opfermittel sind meistens Milch, Reis, Butter, manchmal auch Tiere. Menschen in der Regel nicht. Es hat es aber im Hinduismus auch schon gegeben, dass Kinder geopfert wurden. Wenn wir das so hören, wir als aufgeklärte Westeuropäer, dann müsste eigentlich unser Herz im Leib jubeln, dass wir nicht aufgefordert sind, Opfer zu bringen dieser Art oder gar Kinderopfer, sondern dass Gott sein Kind, seinen Sohn, für uns geopfert hat. So sehr hat Gott die Welt geliebt, dass er seinen einzigen Sohn dahingab, auf dass alle, die sich ihm anvertrauen, nicht verloren werden, sondern das ewige Leben haben. Da müsste unser Herz jubeln, dass das Evangelium einen ganz anderen Weg geht, als wie alle Religionen, voran der Hinduismus. Opferritus, der ist aufwendig und kompliziert. Zu Opfern im Hinduismus werden meistens Dutzende, manchmal Hunderte, in einigen Fällen sogar Tausende von Brahmanen gebraucht, von Priestern. Und die machen alles ganz genau nach Vorschrift. Die haben da ihre Opferbücher liegen und dann machen sie jeden Handgriff genau wie vorgeschrieben ist und murmeln dabei irgendwelche Beschwörungsformeln. Und alles muss genauso ablaufen. Ist sehr kompliziert. Es wird von Opfern berichtet, die mehrere Jahre gedauert haben. An einem Stück, wo diese hauptberuflichen Brahmanen jahrelang, zu Tausenden eben, irgendwelche Opfer gebracht haben. Warum macht man das? Opferzweck, man möchte das Karma beeinflussen. Man möchte Kindersegen oder glückliche Reisen oder andere Dinge fürs Leben sich erbitten und die Götter gnädig stimmen damit. Also das ist der einfachste, der primitive Weg, der wird meistens bei der Landbevölkerung eingeschlagen, ist nicht gerade für die Intellektuellen, mehr für die einfachen Leute, die gehen den Karma-Weg, Karma-Maga. Dann gibt es einen, der ist ein bisschen schwierig auszusprechen, der heißt Jnana-Maga. Da spricht man also so, wie ich es da hinten geschrieben habe, Jnana-Maga. Der entstand so um das Jahr 800 vor Christus und ist der Weg der Erkenntnis, der Weg des Wissens. Da läuft alles über das Denken, nicht über Opfer bringen und so weiter. Und hier ist die Grundlage die Upanishaden. Der Jnana-Maga stellt höhere Ansprüche, bietet aber auch ein höheres Ziel, nämlich die bekannten Vorstellungen, auch ein höheres Ziel, nämlich die bekannten Vorstellungen aufgehen im Universum, vereinen.

sicherlich auch Askese praktizieren und dann, wenn er Glück hat, erreicht es. Wenn er Glück hat, wird er irgendwann in einer Meditation eins mit dem Brahman, fühlt er sich vereinigt. Und wenn er es dann weiß, dann schweigt er endlich, dann sagt er nichts mehr. Die Hindus sehen das so, wer etwas weiß, der schweigt. Und wer noch viel redet, der weiß noch nichts. So ist die Vorstellung, also der Wissende, der schweigt. Es sei denn, er ist Lehrer, dann gibt es weiter, aber sonst einfach schweigen, das heißt, ich habe es erkannt. So wird das dann deutlich. Wenn dann einer nichts mehr redet, dann weiß man, er hat es gepackt. Und der dritte Erlösungsweg im Hinduismus ist der sogenannte Bhakti-Marga. Das ist der Weg der emotionalen Hingabe an eine der Gottheiten. Grundlage für den Bhakti-Marga ist die Bhagavad-Gita. Das ist so eine Zusammenfassung des Hinduismus. Also wer den Hinduismus studieren will, der muss sich die Bhagavad-Gita kaufen. Die kriegt man sicher hier in Mannheim in der Buchhandlung und muss das lesen. Aber ich empfehle das nicht unbedingt. Das ist verschwendete Zeit. Ich habe sie selber auch nicht gelesen. Die Bhagavad-Gita ist relativ klein, das kann man also in ein paar Wochen vielleicht durchstudieren, aber das ist für uns Westeuropäer ungeheuer schwierig, sich in diese Gedanken rein zu vertiefen. Wer schon mal Rudolf Steiner gelesen hat von dem Anthroposophen, der weiß ungefähr, in welche Richtung diese Dinge gehen. Der Bhakta, das ist dieser Mensch, der den Bhakti-Marga geht, der wendet sich an einen Guru. Der Guru, das ist ein Seelenführer, kennen wir alle den Begriff, und dieser Guru wird verehrt. Er hat in seiner Hingabe einen solchen Grad erreicht, dass er eins ist mit der Gottheit und deswegen wird er auch verehrt. Er ist eins mit der Gottheit, er ist das große Vorbild und der Guru führt nun den Suchenden als Mittler zur Gottheit, meist zu Krishna. Ihr habt den Gottesnamen Krishna schon gehört durch die Hare Krishna-Bewegung. Krishna ist der achte Avatar Vishnus. Und Vishnu ist einer der drei Hauptgötter im Hinduismus. Und Avatar heißt eine Menschwerdung, also eine Inkarnation. Und der achte Avatar Vishnus, der heißt Krishna und der spielt eine ganz große Rolle im Hinduismus, dieser Krishna. Über die Bhakti, über die emotionale Hingabe an Krishna, erfährt der Hindu die Erlösung in einem ekstatischen Glücksgefühl. Jetzt versteht ihr vielleicht, warum die Hare Krishna-Jünger so fast wie in Trance durch die Straßen springen. Ich weiß nicht, wer von euch sie mal gesehen hat. Ich habe sie mal gesehen in Karlsruhe, in orangen Gewändern. Das sind die, die fast kahl geschoren und dann nur so ein Schwänzchen noch stehen lassen und dann haben sie orange Gewänder und haben so ein paar Tamburine oder so ein paar exotische Instrumente und dann springen sie wie die Mastkälber, hätte ich beinahe gesagt, durch die Innenstadt, als wären sie wirklich high, als hätten sie Drogen genommen und vielleicht haben sie das auch manchmal, sind meistens Leute aus gutbürgerlichen Familien, sind Söhne und Töchter von Bankiers und weiß ich was für Leuten, meistens Studenten. Diese Gruppen gibt es auch nur in Studentenstädten und an den Universitäten. Da sind die Studenten meistens offen für alles und da kann einer kommen mit dem größten Blödsinn und dann findet er immer noch ein paar Anhänger. Nicht nur unter Studenten, auch unter anderen Bevölkerungsgruppen. Aber das ist so statistisch erwiesen. Das sind meistens Studenten, die dann da reinfallen und in die Hare Krishna-Sekte oder Mond-Sekte oder andere dann reinrutschen. Und die sieht man dann wirklich wie in Ekstase durch die Gegend springen. Das ist Bhakti, das ist emotionale Hingabe. Die sind glücklich, wenn man die fragen würde, ja, hast du das gefunden, was du suchst? Ja, das habe ich gefunden, das ist super. Und die möchten alles dran setzen, dass noch mehr Leute das auch finden. Ist ein ekstatisches Glücksgefühl. 1966 wurde die Hare Krishna-Bewegung gegründet. Der Gründer hieß Swami Prabhupada.

0: Er ist 77 gestorben, aber die Bewegung gibt es heute noch. Und diese Hare Krishna-Jünger, die müssen zum Beispiel täglich 1728 Mal ein Krishna-Mantra murmeln. 1728 Mal täglich. Und die haben dafür so eine Art Rosenkranz, so eine Kette, wo sie dann Kügelchen weiterschieben, weil da wird man ja ramdösig beim Zählen, gell, wie die Norddeutschen sagen.
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3: Aber die machen das. Die murmeln ständig dieses Mantra vor sich hin. Und allein dabei kommt man schon in Trance. Und dieses Mantra ist oft auch noch eine Formel aus einem Zauberbuch und hat schon eine gewisse Wirkung. Ihr kennt die Beatles und einer der Beatles, George Harrison, hat ja dieses bekannte Lied komponiert und gesungen, My Sweet Lord. Und da singt er zuerst vom süßen Lord, vom süßen Herrn, und da meint man zunächst, er singt von Jesus. Und der Name Jesus kommt auch vor und auf einmal schwenkt er ganz nahtlos über zu Krishna. Und dann hört man im Hintergrund einen Chor singen, Hare Krishna, Hare Hare, Hare Rama und so weiter. Das war eine Zeit in den Ende 60er und Anfang 70er Jahren, da haben die Beatles in ihrem Überfluss, in ihrer totalen Sattheit, als sie nicht mehr wussten, was sie noch anfangen sollten, sind sie nach Indien gegangen zu verschiedenen Gurus und haben dann eben als Folge solche Lieder gemacht und haben die fernöstliche Religionsmystik unter Millionen von jungen Leuten in der ganzen Welt salonfähig gemacht. Und da brach eine Bewegung auf zu den fernöstlichen Religionen und Jugendreligionen, mit verursacht durch die Beatles. My Sweet Lord war das bekannteste Lied in dieser Richtung. Das ist Bhakti Marga, der Weg einer emotionalen Hingabe an eine Gottheit. Auch hier muss ich noch einen Nebensatz sagen. Auch da haben die Hindus wieder teilweise etwas Wahres entdeckt. Denn die Bibel sagt, dass wir unser Leben ganz an den Herrn Jesus geben sollen, weil er sich für uns gegeben hat am Kreuz. Und darin liegt auch wirklich Glückseligkeit, nicht im gefühlsduseligen Sinn, wie es jetzt bei den Hare Krishna-Jüngern ist oder so, irgendwie abgehoben über dem Teppich, aber das ist wirklich Glückseligkeit, ganz Jesus zu gehören und sein Leben hinzugeben an ihn. Die Religionen haben immer wieder Teilwahrheiten, aber in verzerrter Form. Das kann man in allen Religionen studieren. Wir kommen zum dritten Punkt unseres Fünfer Programms heute Abend, nämlich das Menschen- und Gottesbild im Hinduismus. Erstens die vielen Götter und ihre Bedeutung. Ich habe es hier verschiedentlich schon mal erwähnt, ich weiß nicht, ob es jemand behalten hat. Wisst ihr noch, wie viele Götter es im Hinduismus gibt? Ihr dürft mal schätzen. Wie viele Götter gibt es im Hinduismus? Wer bietet mehr?
4: Ein paar Tausend.
3: Ein paar Tausend, sagt die Ursel. 20.000.
5: Millionen. 6 Millionen.
3: 6 Millionen. Kommt noch lange nicht dran. 330 Millionen Götter gibt es im Hinduismus. Natürlich hat die kein Mensch gezählt und kennt die kein Mensch mit Namen. Das könnte ja die Bücher nicht fassen, gell? Die aufgezeichnet hätten. Aber mit dieser Zahl will man ausdrücken, dass es eben unwahrscheinlich viele Götter gibt. Jeder kann sich seinen eigenen Gott selber zurechtzimmern. Das haben wir ja am Anfang gehört. Jeder glaube das, was er glauben kann. Es gibt unwahrscheinlich viele Götter. Ihr habt eben den Tempel gesehen im Vorspann vom Ralf. Ihr habt gesehen, wie viele Figuren, der Elefant, der da saß, der aussah wie Benjamin Blümchen, gell? Und dann wieder diese Frauengestalten oder diese anderen Abbildungen, die wir da gesehen haben. Das ist so ein kleiner Ausschnitt gewesen. 330 Millionen Götter. Totale Religiosität. Alles hat Platz im Hinduismus. Das Spitzentrio der Götter heißt, entschuldigt, wenn ich das so salopp hier ausdrücke, Brahma, der ist zuständig für Entstehung der Welt und so weiter, Vishnu für die Erhaltung, für das Bestehen und Shira für Zerstörung. Und der achte Avatar von Vishnu ist Krishna, der ist ganz wichtig im Hinduismus. Die Götter werden als Spiegelbild der irdischen Probleme verstanden. Das heißt, jede irdische Situation hat ihre Entsprechung in der Götterwelt. Wenn es hier auf der Erde Eheprobleme gibt, dann gibt es also einen Gott, der hat irgendwas mit Eheproblemen zu tun. Da gibt es dafür einen zuständigen Gott. Wenn es hier auf der Erde Berufsprobleme gibt, dann gibt es einen Gott für Berufsprobleme. Es gibt 330 Millionen Götter, also sind genug da. Für alle Dinge, für alle Probleme gibt es einen entsprechenden Gott. Von Zeit zu Zeit erscheinen die Götter in Menschengestalt. Die Hindus glauben zum Beispiel, dass Mohammed ein Avatar war, also ein Mensch gewordener Gott. Sie glauben, dass Buddha, ein Mensch, der hieß Gautama Shakyamuni, aber dass Buddha, der Erleuchtete, wie er sich selber nannte, ein Mensch gewordener Gott war. Sie glauben, dass Christus, Jesus Christus, ein Mensch gewordener Gott war, aber nur einer unter vielen. Avatare, die auf das Brahman hinweisen sollten, also die Botschafter waren des ewigen, des unendlichen Daseins und so weiter. Die hinduistischen Götter sind weder allmächtig noch allwissend. Ihre Existenz kann enden, haben wir eben schon gehört. Wenn ihr Karma-Guthaben aufgebraucht ist, dann geht's wieder abwärts in die Kaste und unter Umständen noch tiefer. Sie dienen als Hilfe, sich das Brahman zugänglich zu machen. Sie sind letztlich nur Mittel zum Zweck. Man will über die Gottheit, nämlich durch Hingabe an die Gottheit, Krishna oder wer, will man die Erlösung erreichen. Zu mehr sind die Götter nicht da und dann haben sie ihre Schuldigkeit getan. Wir müssen selber erlöst werden in ihrer nächsten Existenz oder später. Zweitens, das hinduistische Menschenbild. Wir haben eben das Gottesbild gesehen. Es sind einfach Spiegelbilder von den irdischen Problemen her gesehen. Das hinduistische Menschenbild, und das ist jetzt für uns sehr wichtig zu wissen, der Hindu kennt keine Lehre von der Sünde. Dass der Mensch wesenhaft böse ist, ist ihm völlig fremd, so ein Gedanke. Völlig fremd. Der Hindu kennt lediglich die böse Tat und den bösen Trieb. Aber er sagt, das kommt von außen. Das kommt durch Maya, durch die Macht der Verblendung und verschiedene andere negative Dinge. Aber es kommt nicht von innen heraus. Der Hindu glaubt, er ist im Grund gut. Der Hindu ist also Humanist. Der sagt, der Mensch ist gut, er hat einen guten Kern. Das Böse ist für den Hindu nur ein Erkenntnisproblem. Und mit der richtigen Erkenntnis kann er das Problem lösen. Ist nur ein noetisches Problem, ein Erkenntnisproblem. Daher braucht der Hindu keine Sühne. Das Wort Vergebung kommt so gut wie nicht vor im Hinduismus, spielt gar keine große Rolle. Wisst ihr, wie ein Hindu Vergebung erlangt, wenn er sie sucht? Durch ein Bad im Ganges. Jeder Hindu muss einmal in seinem Leben in diesem großen Fluss Ganges baden. Und ihr wisst ja, dass dort auch oft die Leute verbrannt werden, also dass dann ihre Asche in den Ganges gestreut wird, als dieser ehemalige indische Ministerpräsident Gandhi vor einigen Jahren oder wann ermordet wurde, 2 Jahre sind es vielleicht her, der wurde dann auch vor den Augen der Weltöffentlichkeit über Satelliten übertragen, auf den Ganges verbrannt. Der Hindu braucht keine Sühne. Er kann mit Sühne nichts anfangen, denn das Karma-Gesetz sühnt ja seine schlechten Taten. Das geht alles seinen Gang automatisch. Und somit kann er mit einem Stellvertreter, der für ihn sühnt, überhaupt nichts anfangen. Das passt nicht in sein Bild. Es gibt einen Hindu-Philosophen, der hieß Vivekananda. Schön klingt Namen. Und er hat 1893 in Chicago folgende Sätze in einer Rede gesagt vor vielen Zuhörern: Der Hindu weigert sich, euch Sünder zu nennen. Es ist eine Sünde, einen Menschen so zu nennen. Ihr seid Kinder Gottes, Teilhaber unsterblicher Glückseligkeit. Ihr seid Gottheiten auf der Erde, vollkommen und gut. Der Bibelkenner hört hier ganz deutlich die Stimme des Versuchers aus 1. Mose 3. Im Paradies, ihr werdet sein wie Gott, hat Satan damals schon den ersten Menschen eingeflüstert und dieses Gift hineingespritzt in das menschliche Geschlecht. Ihr werdet sein wie Gott. Wisst ihr, diese Botschaft, das hören die Menschen gerne. Das geht wie Öl die Kehle runter. Ihr seid Kinder Gottes. Es ist eine Sünde, euch Sünder zu nennen. Mit der Botschaft, da hätten wir schnell Gemeindewachstum, wenn wir das verkündigen würden. Aber die Botschaft der Bibel, dass der Mensch ein Sünder ist, durch und durch böse von Jugend auf, dass das sein Herz schlecht ist, dass da alle Not ist, da drin, das kommt natürlich lange nicht so gut an. Das erfordert oder bewirkt viel Widerspruch. Und da haben die Hindus natürlich bessere Karten mit dieser Botschaft davon, dass der Mensch gut ist. Der Hinduismus und Jesus Christus. Wenn wir fragen, wie steht der Hinduismus heute zu Jesus, dann müssen wir uns zuerst mit der Person Gandhis beschäftigen. Ich meine jetzt Mahatma Gandhi. Mahatma heißt auf Deutsch große Seele. Mahatma Gandhi, er lebte von 1869 bis 1948. Ich habe hier so ein paar Daten zusammengefasst, einen kurzen Abriss über sein Leben. Er ging 1888 nach England zum Jurastudium. Er war aus der dritten Kaste stammend, religiös erzogen worden, ging nach England. Seine Eltern konnten das ermöglichen. Indien war ja damals britisches Kolonialgebiet, war besetzt. Und dann hat er nach 3 Jahren sein Studium abgeschlossen und war Rechtsanwalt und ging nach Bombay zurück. Einige Jahre später hat aber den Beruf, kurze Zeit später hat er den Beruf schon aufgegeben. Er fühlte sich darin nicht wohl. Und dann ging er nach Südafrika. Damals gab es in Südafrika 150.000 Inder, die so die Dreckarbeiten gemacht haben. Und die wurden sehr schlecht behandelt, die wurden misshandelt, die wurden teilweise wirklich übel geplagt dort. Und dann ist er dort zu diesen schlecht behandelten Menschen gegangen und hat nach und nach den passiven Widerstand selber praktiziert und dann auch die anderen gelehrt. Nämlich einfach sich den Anordnungen der Mächtigen dort zu widersetzen, passiver Widerstand. Einfach nicht mehr das zu machen, was sie wollen, gewaltlos, nicht irgendwie eine Revolution anzetteln gegen die Apartheidsleute dort, sondern passiver Widerstand, das ist sein Stichwort, das hat er entwickelt und hat es tatsächlich in relativ kurzer Zeit erreicht, schon 1914, ich meine, er war immerhin 21 Jahre dann dort in Südafrika, hat er die Freizügigkeit für alle Inder in Südafrika erreicht gehabt. Das war sein wesentliches Verdienst. Und dadurch motiviert ging er zurück nach Indien. Er hatte erkannt, dass Gewaltlosigkeit eine größere Macht sein kann wie Gewalt. Er hatte ohne Gewalt über die Gewalt gesiegt. Dann ging er nach Indien zurück mit diesen Erfahrungen. 1914, als der Erste Weltkrieg ausbrach, und dann hat er in einem langen Kampf auch Indien in die Selbstständigkeit, in die Befreiung von der Kolonialmacht geführt. Unter viel Leiden, er wurde ins Gefängnis geworfen, seine Söhne wurden schwer misshandelt. Ein langer Weg, aber am 15. August 1947 war Indien selbstständig. Und er hat das noch miterlebt, aber wenige Monate später wurde er durch ein Attentat ermordet. Das ist ja oft so gegangen, dass solche Leute, die Großes, menschlich Großes geleistet haben, dann noch einem Attentat zum Opfer fielen. Und nun die Frage, die Bedeutung Gandhis für Indien. Viele Inder sehen nun im Leben von Mahatma Gandhi Parallelen zum Leben Christi. Das entsagungsvolle Leben, dass er seine Karriere aufgab und zu den Armen nach Südafrika ging, die Feindesliebe, die er praktizierte in Wort und Tat, wirklich in einem erstaunlichen Maße, wie dieser Mann sich verhalten hat gegenüber seinen Peinigern und auch die Bereitschaft zum Leiden. Da sind einige ganz deutliche Parallelen zum Leben Jesu. Und wenn heute ein Inder gefragt würde, wen wählst du, Christus oder Gandhi, dann würde wohl jeder Inder sagen, Gandhi, das ist unser Christus, der hat genau das Gleiche getan wie eben der Christus damals in Israel. Und deswegen steht Gandhi, dieser Mahatma Gandhi, ganz, ganz hoch im Kurs für jeden Inder. Und nun, wie stand Gandhi selbst zu Jesus Christus? Er hat eine außerordentlich hohe Wertschätzung Jesu gehabt. Er hat Jesus wirklich als Vorbild gehabt. Er hat das Neue Testament gelesen und etwas hatte ihn da besonders angetan, nämlich die Bergpredigt. Und er hat wirklich versucht, nach der Bergpredigt zu leben, aber als Hindu. Gandhi ist niemals Christ geworden, nie. Er hat es offen bekundet und auch offen abgelehnt, Christ zu werden. Ihr müsst verstehen, dass es im Hinduismus sogar möglich ist, eine Christ-Bhakti zu vollziehen. Wir haben eben gehört, Bhakti Marga, der Weg der emotionalen Hingabe an eine Gottheit. Selbst das ist möglich, wenn ein Hindu sagt, ich wähle Christus als meine Gottheit, ich gebe mich Christus hin, aber er bleibt voll und ganz Hindu und gibt sich Christus emotional hin. Aber er wird nicht Christ dabei, er erlebt keine Wiedergeburt. Das ist einfach nur ein emotionaler Weg der Bhakti. Und so hat Gandhi Christus hochgeschätzt, aber er selber ist nie Christ geworden, er hat das abgelehnt. Er sagt zum Beispiel 1939, nicht allzu lange vor seinem Tod, meine Bhagavad Gita, dieses Kompendium des Hinduismus, ist nicht nur Bibel oder Koran für mich, sondern sie ist meine ewige Mutter. Also er blieb bei den Lehren der Bhagavad Gita. Ich habe das noch ein bisschen weiter ausführen wollen. Mir ist dann die Zeit ausgegangen, das noch auf Folie zu schreiben. Ich lese euch ein anderes Zitat von Gandhi. Da sagt er, wenn wir nachforschen, so finden wir so viele Religionen wie Menschen. Hunderte von Menschen streben nur danach, sie zu erkennen. Keine zwei Leute werden die Wahrheit mit denselben Begriffen ausdrücken. Ich urteile nicht über Moslems, Christen und Juden. Ich bin ein Wahrheitssucher und das genügt mir. So sagen ja viele heute auch, gell? Ich bin ein Wahrheitssucher. Ich kann nicht sagen, weil ich das Göttliche auf diesem Weg gefunden habe, muss es die ganze Welt auf demselben Weg finden. Alle Religionen sind wahr und gleich, sagt Gandhi. So kann ein Christ nie sprechen, weil er damit Jesus und seinen Absolutheitsanspruch vollkommen verleugnen würde. Jesus hat gesagt, ich bin der Weg, die Wahrheit und das Leben. Niemand kommt zum Vater, denn durch mich. Petrus ruft aus, es ist in keinem anderen Heil, kein anderer Name unter dem Himmel den Menschen gegeben, darin wir selig werden sollen, als allein der Name Jesus. Das ist biblische Absolutheit. Und das kann nur der verstehen, der wirklich durch Christus die Erlösung erlebt hat, der erkannt hat, er ist wirklich der Weg, er hat mich versöhnt mit dem Vater. Wenn man das erlebt hat, dann kann man auch diese Aussagen verstehen. Sonst wird man sich immer daran stoßen, heimlich im Herzen, auch wenn man es nicht offen laut sagt. Man wird sich immer daran stoßen und man wird Gandhi zustimmen, wenn er sagt, alle Religionen sind wahr und gleich. Wisst ihr, was Wolfgang Dick gesagt hat? Wenn alle Religionen gleichgültig sind, dann sind sie mir alle gleichgültig. Versteht ihr dieses Wortspiel? Wenn alle Wege nach Rom führen, dann was soll's noch, ne? Dann brauche ich mich nicht einsetzen, dann kann ich gerade leben, eben jeder nach seiner Fassung, wie Friedrich der Große gesagt hat. Aber wenn alle gleichgültig sind, dann sind sie mir alle gleichgültig. Das hat keinen Sinn. Alle Religionen sind wahr und gleich. Die Religion eines anderen ist wahr für ihn, so wie die meine wahr ist für mich. Damit ist Mission ausgeschlossen. Gandhi ermuntert zu einem religiösen Pluralismus. Die gefundene Wahrheit wird vergöttlicht, sie ist Motiv allen Handels. Und Grundsatz Gandhis war, Wahrheit ist Gott. Nicht, wie die Bibel sagt, Gott ist die Wahrheit, Jesus ist die Wahrheit, sondern er sagt, die Wahrheit ist Gott. Es hört sich gleich oder ähnlich an, aber meint was ganz anderes. Er sagt, die Wahrheit ist Gott. Und wer die Wahrheit gefunden hat, für den ist eben die Wahrheit, die er gefunden hat, Gott. Nein, Gott ist die Wahrheit. Jesus selber ist die Wahrheit. Das ist die biblische Lehre. Eine letzte Folie möchte ich auflegen. Beurteilung des Hinduismus vom christlichen Standpunkt her. Ich habe bis jetzt versucht, relativ neutral den Hinduismus darzustellen. Ich habe schon hin und wieder einmal eine Bibelstelle eingefügt. Aber jetzt möchte ich doch gerne am Schluss noch ein paar Gedanken dazu sagen. Wie müssen wir von der Bibel her, von Jesus her, vom christlichen Glauben und Standpunkt her den Hinduismus beurteilen, nicht verurteilen, beurteilen? Erstens, das Geschichtsverständnis des Hinduismus. Ich habe das hier nochmal versucht, so in einer kleinen Skizze zu zeigen. Die Hindus und die Buddhisten bilden die beiden Religionen des ewigen Weltkreislaufs. Das heißt, die Welt ist ein ständiger Kreislauf von Werden und Vergehen. Entstehen, Bestehen, Vergehen, haben wir eben gelesen. Ein ständiger Kreislauf, das heißt, sie haben ein zyklisches, kreisförmiges Geschichtsbild. Es geht immer im Kreis, mit dem einzelnen Leben und mit der ganzen Welt. Die Bibel hat aber ein lineares Geschichtsbild, das heißt, wie eine Linie. Die Bibel sagt, dass es einen Anfang gab, am Anfang schuf Gott Himmel und Erde. Und die Bibel sagt, dass es einmal einen Endpunkt geben wird. Hier in dieser irdischen menschlichen Geschichte, wenn Gott neue Himmel und neue Erde macht. Und die Bibel sagt auch ganz klar, gegen das Reinkarnationsdenken, gegen diese Vorstellung, dass man immer wieder neu zu einem neuen Leben erweckt wird und eben eine neue Existenz durchmachen muss. Hebräer 9,27, es ist dem Menschen bestimmt, einmal zu sterben, danach aber das Gericht. Das ist eine eindeutige, absolute Aussage der Bibel. Einmal sterben, danach aber das Gericht. Das macht unser Leben so wertvoll, so bedeutungsvoll. Das macht aber auch unser Leben so verantwortungsvoll. Wir haben nur das eine. Und wenn das daneben geht, dann ist alles daneben. Aber wenn das sinnvoll gelebt ist, dann haben wir wirklich das Ziel erreicht. Also einmal sterben, nicht ständig wieder neu. Lasst euch da nicht irritieren. Das ist heute super modern, das Reinkarnationsdenken. Das hat die Anthroposophie übernommen von Rudolf Steiner. Die Rosenkreuzer haben es übernommen. Die New Age-Bewegung hat es übernommen. Und viele andere mehr. Überall findet man heute in Zeitschriften Reinkarnation und in Büchern und so weiter. Das ist nicht die Lehre der Bibel. Das wird dann manchmal noch biblisch belegt mit dem Elia, der angeblich im Johannes dem Täufer wiedergekommen ist. Da sagt die Bibel etwas zu, aber meint überhaupt nicht Reinkarnation. Also zum Geschichtsverständnis, das ist schon völlig verschieden. Das müssen wir ablehnen von der Bibel her. Wir haben ein lineares Geschichtsverständnis. Dann zweitens der Gottesbegriff. Im Hinduismus haben wir gesehen, Götter sind erstens mal unmöglich viele und je mehr es sind, desto weniger Wert haben sie natürlich, ist ja klar. Und es sind einfach nur Spiegelbilder von menschlichen Problemen und so weiter. Und sie haben ja auch keine Allmacht und Allwissenheit und all diese Eigenschaften. Es sind nur menschliche Götter. Sie haben sogar Fehler und so weiter, wie die griechischen Götter auch. Aber der Gott der Bibel ist ein ganz anderer. Er ist der Vollkommene, der Vater des Lichts, er ist der Schöpfer, er ist in Jesus Christus Erlöser, er ist Vater für seine Kinder, er hat sich als Vater offenbart und kann trösten, wie eine Mutter tröstet. Er ist wirklich uns da ganz nahe wie unsere Eltern und er ist auch Richter, das sagt die Bibel ganz deutlich. Das ist der biblische Gottesbegriff. Ein heiliger Gott, der die Sünde hasst, aber den Sünder liebt und ihm begnadigen will und annehmen als das geliebte Kind. Ganz unterschiedlicher Gottesbegriff. Dann drittens das Menschenbild. Im Hinduismus ist der Mensch kein Geschöpf, die Geschöpflichkeit wird abgelehnt. Man kann das gar nicht genau erklären, wo der Mensch nun eigentlich herkommt, aber er wird nicht als Geschöpf Gottes gesehen und er ist eben auch kein Sünder. Er ist gut und er muss versuchen, seine Erlösung zu erarbeiten im Hinduismus und dann in der Bibel ganz anders, konträr entgegengesetzt. Die Bibel sagt, wir sind geliebte Geschöpfe Gottes. Jeder Mensch auf dieser Erde ein geliebtes Geschöpf Gottes, aber wir sind zugleich gefallene Sünder. Und ich sage immer wieder den Satz, der Mensch von heute will lieber ein veredelter Affe sein, als ein gefallener Sünder. Das ist kein Problem, man ist lieber ein Wesen, das es von der Ursuppe hochgeschafft hat, eben bis zum veredelten Affen oder bis zur biochemischen Maschine, die irgendwie funktioniert. So sieht man sich, das akzeptiert man. Aber man will kein gefallener Sünder sein. Aber nur gefallene Sünder können erlöst werden und können wirklich durch Christus zurückkommen zu Gott und erlöste Gotteskinder werden. Letztes Stichwort, die Erlösung. Der Hinduismus ist letztlich nichts anderes als ein Erlösungsegoismus. Jeder muss seine Haut retten, jeder muss sehen, dass er rauskommt aus dem Kreislauf des Sansara, des ewigen Wiedergeborenwerdenwissens. Er muss zusehen, dass er da rauskommt. Wie das der andere schafft, das ist ihm egal. Er muss meditieren, er muss opfern, er muss versuchen und ringen und weinen und fasten und Askese üben und all die Dinge. Und der andere, und wenn er angekommen ist im Nichts, in der Auflösung, der andere, der muss halt weiter rackern. Ist ein Erlösungsegoismus, mehr nicht. Und die Leute sind arm dran. Das wollen wir einfach nicht verschweigen und unterschlagen. Es gibt so viele Leute heute, die sagen, warum Missionare nach Indien, lass doch die Leute in ihrer Kultur, lass sie doch diese Götter anbeten, das macht doch nichts. Sie sind doch froh und glücklich dabei. Oh nein, sie sind nicht froh und glücklich dabei. Sie sind versklavt, weil der Hinduismus ganz, ganz leicht mit Dämonen in Berührung kommt, durch diese Zaubersprüche, die da ständig rezitiert werden und auch diese Hingabe an diese Götter, das sind letztlich Dämonen, die da dahinter stehen, wenn wir das von der Bibel her sagen. Die Menschen sind geknechtet und die durch Jesus Christus frei werden, die können es hinterher dann bezeugen. Die sagen, wie sie geplagt waren, wie Angst da war und alles und ein ständiges Getriebenwerden, ich muss die Erlösung schaffen. Und wenn sie dann die Freiheit des Evangeliums kennenlernen, dann erst wird ihnen deutlich, wie sie gefangen waren. Darum wollen wir uns auch da nicht beirren lassen. Wir wollen selbst hier in Mannheim missionieren und wir wollen auch Missionsarbeit unterstützen. Wir haben Freunde in Indien dort, der Pastor Nirmal, die Ingrid wird vielleicht in Kürze wieder was lesen von ihm, er hat uns wieder geschrieben, der dort im indischen Urwald arbeitet und wir kennen ja auch den Dieter, einige von euch, den Dieter Lochschmidt, der schon dort als Missionar gewesen ist und das ist wichtig, die Menschen brauchen das Evangelium von Jesus. Die Bibel hat die Botschaft, die frohe Botschaft des Evangeliums. Jesus hat alles für alle getan. Das Opfer ist gebracht, das eine Opfer, das für immer gerecht und vollkommen macht in Gottes Augen. Der Preis ist bezahlt, der Weg ist gebahnt, der Himmel ist offen, jeder kann zu Gott kommen. Bis zum Vaterherzen Gottes durch Christus. Das ist das Evangelium und das gilt es auch den Hindus zu bezeugen, ob sie nun hier in Mannheim leben, wenn ihr den einen oder anderen kennt, vielleicht im indischen Restaurant oder wo wir ihnen begegnen oder ob es draußen auf dem Supermarkt.

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der Mensch, Original oder Kopie, Klonen und Ethik. Wie kriegen wir das alles zusammen? Wenn wir uns darüber unterhalten, dann spielt die Frage des Lebens eine sehr zentrale Rolle. Was ist eigentlich Leben? Erst dann, wenn man anfängt, die Frage zu stellen, was Leben ist, dann kann man diese Fragen, die dann folgen, beurteilen. Also ist das Erste, was wir tun werden, auch an diesem Abend, einmal zu fragen, woher kommt das Leben? Es gibt drei grundsätzlich verschiedene Auffassungen. Eine, die ist etwas älter und die besagt, das Leben kommt aus dem Morast, also aus dem Dreck. Der berühmte Mediziner und Alchemist van Helmont schrieb im 17. Jahrhundert Folgendes: Das reinste Quellwasser verschimmelt und produziert Würmer, wenn sein Behälter mit dem Duft eines Fermentes imprägniert wird. Die Gerüche, die aus der Tiefe eines Sumpfes aufsteigen, produzieren Frösche, Schnecken, Blutegel, Pflanzen und so weiter. Graben Sie ein Loch in einen Ziegel, legen Sie in das Loch Königskraut, decken Sie das Loch mit einem zweiten Ziegel zu, lassen Sie die zwei Ziegel an der Sonne, in einigen Tagen erscheint der Geruch des Königskrautes, der als Ferment wirkend die Pflanze in Skorpione verwandelt. Wenn man ein schmutziges Hemd in die Öffnung eines Gefäßes, welches Weizenkörner enthält, hineinstopft, werden Fermente aus dem schmutzigen Hemd freigesetzt, die ungefähr in 20 Tagen den Weizen in Mäuse verwandeln. Van Helmont fügt hinzu, die Mäuse sind erwachsen, es gibt Männchen und Weibchen, die ihre Spezies durch Begattung reproduzieren können. Das war eine Auffassung gewesen, der man glaubte. Man hat überlegt, woher kommt das Leben, und das war eine Auffassung. Inzwischen ist diese Auffassung aufgegeben worden und eine andere Auffassung ist an diese Stelle getreten. Und diese Auffassung ist die Evolutionslehre. Und auch dazu möchte ich einige Zitate nennen, damit wir wissen, was im Eigentlichen damit gemeint ist. Der Mikrobiologe Reinhard Kaplan hat gesagt, die Fähigkeit der Materie, belebte Systeme zu entwickeln, ist allein in ihrer Struktur und ihren Möglichkeiten gegeben. Übernatürliche Faktoren scheinen überflüssig. Die Sicht der Lebensentstehung als eines notwendigerweise in der Stoffevolution geschehenen Vorgangs passt nicht zur verbreiteten Überheblichkeit, die dem Menschen eine übernatürliche Herkunft zuzumessen sucht. Der französische Nobelpreisträger Jacques Monod hat gesagt, dass das Leben aus den störenden Geräuschen eines Konzerts in der Natur hervorgegangen ist. Und er sagt, der moderne Mensch ist das Produkt dieser Evolutionssymbiose. Unter jeder anderen Hypothese bliebe die Entwicklung unverständlich. Was ist Leben? Was sagen uns die Vertreter der Evolutionslehre? Wir werden gleich sehen, sie können uns nicht sagen, was Leben ist. Der amerikanische Zoologe und einer der bedeutendsten Evolutionsbiologen, Ernst Mayr, hat Folgendes gesagt. Immer wieder hat man versucht, Leben zu definieren. Diese Bemühungen sind ziemlich zwecklos. Besteht doch heute kein Zweifel mehr daran, dass es keine spezielle Substanz, keinen Gegenstand und keine Kraft gibt, von der man sagen kann, sie sei Leben. Ein anderer Vertreter der Evolution sagt, vielleicht lernen wir es dann, was Leben ist, wenn wir verstehen, wie es begonnen hat. Das ist schon mal eine gute Antwort. Wenn wir genau wissen, wie es begonnen hat, dann können wir etwas mehr darüber sagen, was Leben ist. Ein anderer Evolutionsbiologe, Dedouf, sagt Folgendes,
unserer Unkenntnis über die Bedingungen auf der präbiotischen Erde ist immer noch enorm. Das zeigen die vielen verschiedenen Vorschläge in der Vergangenheit und der Gegenwart über die Entstehung des Lebens. Man ist sich also sehr ungewiss darin, wenn man das Ganze von der Evolution her sieht. Wenn man kein Anhänger des Kreationismus ist, und damit meint er hier ein Vertreter, der dem biblischen Schöpfungsbericht glaubt, lässt sich ganz allgemein und mit fast völliger Sicherheit sagen, dass das Leben durch eine Abfolge von sehr vielen kleinen Schritten entstand. Also ganz viele, Millionen vielleicht, kleine Prozesse, evolutive Schritte, so ist einmal das Leben entstanden. Und weiter führt er aus, das Leben gehört zu dem Stoff, aus dem das Universum ist. Wäre es nicht eine zwangsläufige Manifestation der kombinatorischen Eigenschaft von Materie, könnte es gar nicht auf natürliche Weise entstanden sein. 31 prominente Wissenschaftler, darunter Francis Crick und Richard Dawkins, haben ausgesagt, wir glauben, dass die Vernunft das wirksamste Werkzeug der Menschheit ist, um die Probleme zu entwirren, denen sie sich ausgesetzt sieht. Wir sehen, die Evolutionsbiologen können uns nicht erklären, können nicht definieren, was Leben ist, aber sie sagen, wie das Leben entstanden ist. Irgendwie passt das für mich nicht zusammen. Ich kann doch nur über eine Sache eine Aussage machen, nachdem ich weiß, was es ist. Wenn ich es gar nicht weiß, was es ist, wie will ich erklären, wie so etwas entstehen kann? Aber aus dieser Evolutionslehre folgt auch eine bestimmte Ethik. Das müssen wir wissen. Wir wollen ja Dinge in dieser Welt gerade bezüglich des Lebens beurteilen und mit Hilfe einer Anschauung, die wir haben, beurteilen, also eine Ethik des Lebens auch entwickeln. Aber was folgt, wenn man der Evolution glaubt? Daraus folgt eine ganz bestimmte Ethik, das muss man wissen. Alle diejenigen, die die Evolution übernommen haben und daran glauben, dass sie eine Methode ist, wie das Leben entstanden ist, übernimmt automatisch diese ethischen Vorstellungen, die daraus folgen. Dazu auch einige Aussagen, die ich immer wieder mit Zitaten belegen will, damit ich nicht irgendwo in den Verdacht gerate, irgendwelche Behauptungen aufzustellen, die dann vielleicht irgendwo wegschwimmen, sondern das wird von Vertretern dieser Lehre auch so gesagt. So sagt H.J. Störich, der Mensch bedeutet gar nichts. Er ist kosmisch belanglos, ein Nichts, ein unbedeutender Zufall der Natur. Das kommt dabei heraus, wenn man an diesen Evolutionsprozess glaubt. Noch einmal der Mikrobiologe Reinhard W. Kaplan. Er schreibt, der subjektive Wert eines Lebens liegt in der Befriedigung aller Lebensbedürfnisse, also im persönlichen Lebensglück. Der objektive Wert eines Menschenlebens kann in dem Beitrag gesehen werden, den er zur Evolution der Welt und damit zur Erhaltung vollen Menschentums leistet. Und weiterhin sagt er, unser Weiterleben als Erdenbewohner wird von keinem Naturgesetz und von keiner übernatürlichen Macht garantiert. Es hängt von unserem Tun und Wollen ab, von unserem Wissen, unserer Intelligenz und von unseren Entscheidungen ab. Wer meint, dass solche Aussagen, die wir jetzt eben mit einigen Zitaten belegt haben, dass sie einfach theoretische Überlegungen sind, die man hier und da mal so diskutieren kann und dann ist die Sache erledigt, der irrt. Denn diese Auffassungen werden zunutze gemacht, sie werden umgesetzt, auch in Ethik. Und das möchte ich einmal auch deutlich belegen an einem Mann, der diese Aussagen der Evolutionslehre und des Darwinismus in ganzer Konsequenz durchdacht und umgesetzt hat. Und unser Volk hat in besonderer Weise
und auch viele andere Länder haben besonders unter dieser Auffassung gelitten, unter der Anwendung dieser Lehre. Und das war Adolf Hitler. Er hat gesagt, vor Offiziersanwärtern in Breslau am 22. Juni 1944. Und da kommt seine Prägung sehr deutlich zum Ausdruck. Er hat gesagt, die Natur lehrt uns, dass das Prinzip der Auslese sie beherrscht, dass der stärkere Sieger bleibt und der schwächere unterliegt. Sie lehrt uns, dass das, was den Menschen dabei oft als Grausamkeit erscheint, weil er selbst betroffen ist oder weil er durch seine Erziehung sich von den Gesetzen der Natur abgewandt hat, im Grunde doch notwendig ist, um eine höhere Entwicklung der Lebewesen herbeizuführen. Der Krieg ist also das unabänderliche Gesetz des ganzen Lebens. Ein Volk, das sich nicht zu behaupten vermag, muss gehen und ein anderes an seine Stelle treten. Das war seine Auffassung. Und so hat er Politik gemacht, so hat er alles umgesetzt. Der schreckliche Gang der Geschichte in der 12-jährigen Hitler-Diktatur hat uns gezeigt, zu welchem Handeln man fähig ist, wenn man von einer solchen Denkweise herkommt. Er hatte Folgendes geschrieben: Das wird mich nicht abhalten, das Christentum in Deutschland mit Stumpf und Stiel, mit allen seinen Wurzeln und Fasern auszurotten. Originalton Hitler. Für unser Volk aber ist es entscheidend, ob sie den jüdischen Christenglauben und seine weichliche Mitleidsmoral haben oder einen starken, heldenhaften Glauben an Gott in der Natur, an Gott im eigenen Volk, an Gott im eigenen Schicksal, im eigenen Blute. Ostern ist nun nicht mehr Auferstehung, sondern die ewige Erneuerung unseres Volkes. Weihnachten ist die Geburt unseres Heilandes, nämlich des Geistes der Heldenhaftigkeit und Freiheit unseres Volkes. Meinen Sie, die werden unseren Gott auch in ihren Kirchen lehren? Diese liberalen Pfaffen, die keinen Glauben mehr haben, sondern nur ein Amt? Ich garantiere Ihnen, so wie Sie Haeckel, Darwin, Goethe und Stefan George zu Propheten Ihres Christentums gemacht haben, so werden Sie das Kreuz durch das Hakenkreuz ersetzen. Sie werden anstatt des Blutes Ihres bisherigen Erlösers das reine Blut unseres Volkes zelebrieren. Sie werden die deutsche Ackerfrucht als heilige Gabe empfangen und zum Symbol der ewigen Volksgemeinschaft essen, wie sie bisher den Leib ihres Gottes genossen haben. Weiterhin sagt er, wir beenden einen Irrweg der Menschheit. Die Tafeln vom Berge Sinai haben ihre Gültigkeit verloren. Das Gewissen ist eine jüdische Erfindung. Es ist wie die Beschneidung eine Verstümmelung des menschlichen Wesens. Eine neue Zeit der magischen Weltdeutung kommt herauf, der Deutung aus dem Willen und nicht dem Wissen. Es gibt keine Wahrheit, weder im moralischen noch wissenschaftlichen Sinne. Die Vorsehung hat mich zum größten Befreier der Menschheit bestimmt. Ich befreie den Menschen von der christlichen Lehre, von der unendlichen Bedeutung der menschlichen Einzelseele und der persönlichen Verantwortung setze ich mit eiskalter Klarheit die erlösende Lehre von der Nichtigkeit und Unbedeutendheit des einzelnen Menschen und seines Fortlebens in der sichtbaren Unsterblichkeit der Nation gegenüber. An die Stelle des Dogmas von dem stellvertretenden Leiden und Sterben eines göttlichen Erlösers tritt das stellvertretende Leben und Handeln des neuen Führergesetzgebers, das die Masse der Gläubigen von der Last der freien Entscheidung entbindet. Soweit ein sehr langes Zitat, und wir wissen alle aus trauriger Erfahrung,
wie er das umgesetzt hat. Er hat also nicht nur irgendwo darüber philosophiert, sondern Schritt für Schritt das umgesetzt. Und seine Wurzeln lagen darin, dass er vertraute und glaubte an diesen Evolutionsprozess, an diesen Darwinismus. Davon war er fest überzeugt. Was sagen wir heute im 21. Jahrhundert zu der Evolutionslehre? Ist das wirklich so gesichert, wie das überall geschrieben steht? Die Herkunft des Lebens wird von den meisten Menschen heutzutage aus der Sicht der Evolution gedeutet. Das finden wir in den Schulbüchern. Insbesondere wird den Schulkindern suggeriert, dass das Leben entstanden ist in einer Weise, wie das in einem Versuch, dem sogenannten Miller-Versuch, in den Schulen präsentiert wird. Und da wird gesagt, es gab eine Uratmosphäre aus Methan, Ammoniak und Wasser, und durch die Einwirkung von Blitzen ist dann das Leben entstanden. Zunächst organische Moleküle, und die haben sich dann zu größeren Verbindungen zusammengefügt, und dadurch ist dann irgendwie, und dann kommt ein tausendmal irgendwie das Leben entstanden. Ist das überhaupt glaubwürdig? Kann so etwas sein? Der amerikanische Professor für Biochemie an der Universität von Kalifornien, Stanley Miller, hatte 1953 als 23-jähriger Student versucht, den Ursprung des Lebens im Labor nachzuvollziehen. Er füllte einige Liter Methan, Ammoniak und Wasserstoff und etwas Wasser in einem luftdicht abgeschlossenen Glasapparat. Ein Funkenentladungsgerät verpasste er den Gasen und simulierte Blitze, während eine Heizschlange das Wasser am Brodeln hielt. Als Miller die zähe, rötliche Masse analysierte, die nach einigen Tagen auf diese Weise entstanden war, fand er einen hohen Gehalt an Aminosäuren darin. Dieser Befund, so glauben bis heute viele, würde darauf hindeuten, dass das Leben auf diese Weise entstanden ist, und zwar in der sogenannten Ursuppe, wie das Haldane erstmal so bezeichnet hatte. Als Miller, der inzwischen Professor geworden ist, 40 Jahre nach dem Experiment befragt wurde von einem Wissenschaftsjournalisten, hat er folgende Antwort gegeben: Die Lösung des Rätsels vom Ursprung des Lebens hat sich als schwieriger erwiesen, als es sich irgendjemand nur hat vorstellen können. Keine der gegenwärtigen Hypothesen über den Ursprung nur hat vorstellen können. Keine der gegenwärtigen Hypothesen über den Ursprung des Lebens vermag

0: Kreationist wäre, also wenn ich dem biblischen Schöpfungsbericht glauben würde, meint er, würde ich die Evolution nicht wegen der Fossilfunde angreifen, sondern mich stattdessen auf den Ursprung des Lebens konzentrieren. Das ist mit Abstand die schwächste Stelle im Gebäude der modernen Biologie. Der Ursprung des Lebens ist der Traum jedes Wissenschaftspublizisten. Hier wimmelt es von exotischen Wissenschaftlern und exotischen Theorien, die niemals völlig aufgegeben oder völlig anerkannt werden, sondern einfach nur in oder aus der Mode kommen. Eine Theorie wechselt mit der anderen. Und keine hat Belege dafür, dass es wirklich so gewesen ist. Da stellt sich eine ganz wichtige Frage: Warum glauben wir das denn noch? Warum halten wir denn so etwas für möglich? Die Antwort gibt derselbe Wissenschaftsjournalist, der viele solcher Evolutionsbiologen aufgesucht hat, und er hat das so zusammengefasst. Was kann ein ehrgeiziger, junger Biologe tun, um sich in der post-darwinistischen, Post-DNA-Ära einen Namen zu machen? Eine Möglichkeit besteht darin, darwinistischer als Darwin zu sein und die darwinsche Theorie als letztgültige, unüberbietbare Wahrheit über die Natur zu akzeptieren. Diesen Weg hat der Oberaufklärer und Reduktionist Richard Dawkins von der University of Oxford beschritten. Er hat aus dem Darwinismus eine furchteinflößende Waffe geschmiedet, mit der er alle Ideen zertrümmert, die seine entschieden materialistische, nicht mystische Konzeption des Lebens in Frage stellen. Er scheint das Fortbestehen des Kreationismus und anderer antidarwinistischer Lehren als eine persönliche Beleidigung zu empfinden. Er hat das gut auf den Punkt gebracht. Wir sehen also, aus naturwissenschaftlichen Gründen kann die Evolution überhaupt gar nicht in Gang gesetzt werden. Damit fängt das schon an. Es ist gar nicht möglich, das Ganze anzuwerfen, geschweige denn, wie es weitergeht. Das ist das tiefe Problem. Ich selbst bin Informatiker und habe mich sehr intensiv mit dem Informationsbegriff beschäftigt und habe das, was ich in 20 Jahren Forschungsarbeit zusammengetragen habe, in einem Buch, das leider nicht mehr hier auf dem Büchertisch ist. Am Anfang war die Information, es ist ganz neu rausgekommen. Da habe ich 10 Naturgesetze über Information entwickelt. Die habe ich an vielen Universitäten unseres Landes und weltweit vorgetragen. Ich habe nirgendswo jemanden gefunden, der mir auch nur ein einziges Gegenbeispiel nennen konnte, dass ein Naturgesetz falsch ist. Das wäre ja die Bedingung. Ein Beispiel würde genügen bei einem Naturgesetz und dann ist es keines mehr. Und mit Hilfe dieser Naturgesetze konnte ich nachweisen, dass Information in der Materie niemals von selbst entstehen kann. Die Naturgesetze haben die höchste Autorität in der Wissenschaft. Es gibt nichts Höheres. Alle Modelle, die wir entwickeln, alle Theorien, alle Spekulationen, alles, was wir sonst in der Wissenschaft machen, kommt nicht von der Aussagequalität dem gleich, was ein Naturgesetz sagt. Ein Naturgesetz sagt zum Beispiel, dass Energie nicht von alleine entstehen kann und Energie auch nicht vernichtet werden kann. Also ein recht einfaches Naturgesetz. Aus diesem Grunde ist es nicht möglich, eine Maschine zu bauen, die ohne Energiezufuhr von alleine läuft. Wir nennen eine solche Maschine ein Perpetuum mobile. Die sogenannten Perpetuum mobilisten haben in der Vergangenheit etwas sehr Wichtiges getan. Sie haben ständig versucht, eine solche Maschine zu konstruieren, die dann wirklich von alleine laufen sollte. Die Bücher der Weltgeschichte, möchte ich sagen, sind fast voll von solchen Konstruktionsvorschlägen. Und sie sind oft schwer zu durchschauen, diese Zeichnungen, die da an...
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